0: Dilemma, hier ist die Popnacht. 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
1: Und wir drehen am Zeitrad zurück diesen 24.06. Was war denn da so los? Matthias und Silke, die leben in Cuxhaven. Und die haben ein sehr schönes Anwesen, kann man da schon sagen, wenn wir von 600 Quadratmetern Wohnfläche reden für zwei Menschen. Hallo Matthias, guten Morgen.
2: Guten Morgen.
1: Ja, was ein Traum. Das heißt also, da fahren Busse vorbei und sagen, da wohnt Matthias in diesem Haus. Ne?
2: Ja.
1: So groß ist das. Sag mal, du hast von diesen 600 Quadratmetern 120 Quadratmeter Werkstatt.
2: Genau.
1: Krass, was machst du denn da? Was baust du da?
2: Ich bastle gerne, ja. Hauptsächlich mit Holz, aber ich repariere auch gerne elektronische Geräte,
1: ja.
2: Also Elektrogeräte.
1: Also der Lötkolben ist dein Freund. Kann man sagen.
2: Sehr guter Freund.
1: Ja, so ist es. Und heute Nacht bist du dabei, irgendwie was für die Waschmaschine zu machen, ne? Irgendein Gestell.
2: Das ist irgendwie blöd, ne, dass die so bodennah sind und ich lege die Dinger höher.
1: Ah ja, ist ja schlau. Ne? Es gibt natürlich auch in den USA vor allen Dingen die Toploader, die machst du oben auf und schmeißt dann rein, da musst du dich nicht
2: gucken. Du musst aber dann trotzdem unten die Wäsche rausholen.
1: Ja, genau,
2: ne?
1: Das wollen wir nicht, da hast du recht. Man muss immer ein bisschen an den Komfort denken und dafür hat man eben diese schöne Werkstatt und baut. Die Frage Nummer 1, da sind wir jetzt in Richtung Popnacht Package. Vor 63 Jahren wurde der erste Home-Videorekorder vorgestellt. Videorekorder kann sich auch der Jüngere nicht mehr erinnern und der Ältere hat es vergessen. Und in London kam der raus. War das System Video 2000, das System VHS oder Betamax? Es gab verschiedene Videosysteme damals in der Steinzeit. Was sagst du? Video 2000, VHS oder Betamax?
2: Das war Betamax.
1: Betamax ist
2: Video 2000,
1: kam später.
2: Das absolut beste System war.
1: Sagen Menschen, ja genau, jetzt ist es egal geworden, weil es alles nicht mehr gibt. Vor 22 Jahren, da kam die teuerste Gitarre der Welt unter den Hammer. Wer hat sie denn gespielt? Sie wurde für $959.500 versteigert. Eine Fender Stratocaster. Und jetzt ist die Frage, wer hat sie gespielt? John Lennon, Eric Clapton oder Carola Kretschmer?
2: Fender.
1: Ja.
2: Das heißt Clapton.
1: Clapton war's. Und schon gehört dir das Popnacht-Package. Wünsche dir viel Spaß weiter auf deinem Stockwerk der großen Reparaturen. Ciao, Matthias.

Neuer Hit von Leonie und Callum Scott, Stay, haben wir gerade gehört hier in der Popnacht. Und da kommt auch schon was Romantisches. Die innere Kerze brennt. Und Mundsaxophon läuft auch. Vorsicht noch auf der A2 Hannover in Richtung Berlin. Da liegen Baustellenbarken zwischen Lehrte Ost und Hämeler Wald auf der Fahrbahn.

0: Was haben Sade und die Bahn gemeinsam? Vier Buchstaben. Aber ich meine, die unangenehmsten vier Buchstaben sind nun mal heute Nacht einfach B-A-H-N. Und die Bahn hat ein Riesenproblem. Also das Größte hat sie hinter sich gebracht, nämlich die Großstörung im Funkbetrieb. Die ist wohl jetzt repariert. Alle Züge standen in Deutschland still für 2 Stunden. Da ging nichts mehr. Und viele Bahnreisende haben die Nacht in Zügen verbracht, sind irgendwo gestrandet, wussten nicht, wie sie da wegkommen. Oder haben es irgendwie geschafft, Verwandte haben sie abgeholt oder vielleicht haben sie noch ein Taxi bekommen. ARD-Reporter Lars Hoffmann, der war am Frankfurter Hauptbahnhof. Wie geht's denn den Leuten, die da gestrandet sind?
1: Viele sind fast so ein bisschen fatalistisch, haben teilweise auch schon 4-5 Stunden Warten hinter sich, denen steht der Schweiß auf der Stirn. Einige sagen, es gab wenigstens Wasser, es gab was zu trinken. Manche sagen ausreichend, andere sagen wieder nicht ausreichend, also ganz unterschiedlich. Die Stimmung ist auch ein bisschen angespannt und ein bisschen aggressiv, weil es dann wirklich auch lange ist. Manche haben Glück, haben jetzt wenigstens in Aussicht, dass sie mit einem Zug noch ans Ziel kommen. Ein Mann zum Beispiel hat versucht, nach Stuttgart zu kommen. Der will jetzt aber eher ins Hotel gehen. Auch eine ältere Dame hier hat von einem Bahnmitarbeiter gehört, wo sie hier zu Fuß wenigstens einigermaßen ein Hotel erreichen kann.
0: Also, da drücken wir mal allen die Daumen, dass das eine einigermaßen erträgliche Nacht wird, auch für die vielen Gestrandeten. Wie sieht's denn bei euch aus, wenn ihr gerade zuhört, seid ihr irgendwo gestrandet? Wegen des Bahnchaos gerne mal eine WhatsApp schicken oder durchklingeln 0722 1 2011. Grund für das Chaos war laut Bahn ja ein Update-Problem beim digitalen Funk, mit dem zum Beispiel die Lokführer mit den Stellwerken telefonieren. Und auch wenn die Bahnen jetzt so nach und nach wieder anfahren, der DB-Navigator ist heute unser bester Freund, auch tagsüber. Also checkt auf jeden Fall mal eure Verbindung, wenn es dann im Berufsverkehr wieder losgeht. Das wird ja bis in die späten Nachmittagsstunden hinein noch andauern. Infos auch zu dieser Störung auf tagesschau.de und wir halten euch natürlich auch auf dem Laufenden. Keine

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2: Bis zum Morgen ist es oft sternenklar. Mit Tiefstwerten von 21 bis 15 Grad bleibt es wieder etwas wärmer als in der vergangenen Nacht. Tagsüber geht es mit viel Sonnenschein weiter, bei meist wolkenlosem Himmel. Einzelne Quellwolken bilden sich meist nur im Bergland. Es wird wieder heißer, in der Spitze mit 34 bis 37 Grad. Am Donnerstag viel Sonnenschein und Höchstwerte von 34 bis 38 Grad. Anschließend wird es noch heißer, bis hin zu 40 Grad am Freitag und am Samstag.
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3: Auf der A1 Osnabrück Richtung Münster ist die Auffahrt Flughafen Münster-Osnabrück bis 6 Uhr gesperrt. Auf der A1 Münster Richtung Dortmund ist die Anschlussstelle Hamm-Bockum Werne wegen Brückenarbeiten bis zum 27. Juni gesperrt. Die A46 Brilon-Arnsberg-Neheim ist zwischen Wennemen und Freienohl in beiden Richtungen wegen Wartungsarbeiten in den Tunneln bis 5 Uhr gesperrt.
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4: Und die am meisten unterschätzte Höchsttemperatur heute in Plau am See in Mecklenburg-Vorpommern 31 Grad. Hier ist die Popnacht. Mein Name Ben Streubel.

0: Chainsmokers hier in der Popnacht. Na, ich hoffe mal, ihr seid nicht irgendwo gestrandet wie die vielen Tausenden, die mit der Bahn unterwegs waren gestern Abend und immer noch sind und auch vielleicht erst in den Tagesstunden zu Hause ankommen. Deutschlandweite Funkstörung bei der Deutschen Bahn. Da war Totalausfall, also kein einziger Zug fuhr. Jetzt fahren sie wieder langsam an. Das Problem ist laut Bahn repariert und der Verkehr läuft. Aber rund 2 Stunden lang ist eben nichts gegangen. ARD-Reporterin Sarah Keller, die hat mit Aydin und Henry gesprochen. Die sind in Mannheim am Bahnhof gestrandet.
1: Also wir wollten eigentlich nach Berlin und wir kommen aus Sigmaringen, das ist so beim Bodensee. Ja, und dann ist auf einmal halt alles stehen geblieben. So. Wir waren in Stuttgart am Bahnhof, es ging nichts mehr. Die Leute dort im ICE waren aber richtig freundlich, das Personal war richtig gut. Und dann sind wir in Mannheim gelandet und da ging es auch dann nicht mehr weiter. Und ab da war halt wirklich Katastrophe. Es ging gar nichts mehr, niemand konnte einem helfen. Das Personal war auch todesunfreundlich. Es ging wirklich nichts mehr und niemand hatte irgendeinen Plan. Manche haben auch gesagt, sie wissen gar nicht irgendwie und sie sind nicht zuständig. Und jetzt sind wir hier komplett alleine am Bahnsteig. Keine Sicherheit, es ist richtig anstrengend und schlimm, wirklich.
2: Wir fühlen uns hier sehr verloren und hoffen, dass irgendwie einfach weitergeht für uns.
3: Habt ihr schon eine Lösung?
2: Wir hoffen, dass wir jetzt den nächsten ICE nehmen können in 2 Stunden, aber wir haben auch keine Tickets und hoffen einfach, dass wir irgendwie da durchkommen.
0: Also wir drücken euch die Daumen, wo ihr auch immer gestrandet seid. Informieren euch natürlich auch weiter hier in der Popnacht. Unser ARD-Bahnexperte, der hat vorhin gesagt, dass durch die Störung auch heute früh noch sehr viele Züge Verspätung haben werden, auch bis in die Nachmittagsstunden werden auch Züge ausfallen. Also checkt auf jeden Fall mal im DB-Navigator eure Fahrt. Das ist der beste Freund, den man so hat, wenn man Bahnfahrer ist. Also wer im Zug unterwegs sein muss heute. Alle Infos zur Störung bei der Bahn gibt's auch auf tagesschau.de.

0: Cooler Song.
1: The Bowser. Neuer Hit hier in der Popnacht, Magnetic. Oh, das ist romantisch, typico romantico. Von Phil Collins, You'll Be In My Heart. Hier ist die Popnacht am Mittwoch.

0: You'll be in my heart. Hier ist die Popnacht. Zeitvergleich bei uns in Deutschland, 2.47 Uhr und unserer Zeit zurück in der Sierra de Córdoba in Argentina. Da ist es jetzt 21.47 Uhr und es ist gerade ein kleines Klingeltönchen zu hören bei Martin Zürcher, der nicht ans Telefon darf, weil er soll um diese Zeit nämlich ganz brav zu Hause in der Familie sich um alles kümmern und hat auch geschrieben, er möchte uns aber gerne mal ein paar kalte Grade zuschicken, also eine kühle Luft. Bei ihm sind es schnucklige 3 Grad, wie er es geschrieben hat.
1: So klingt es.
0: Sie, oh, nein, die Telefonnummer wollte ich nicht, euch nicht geben. So,
1: cinco,
0: jetzt.
1: Dos, tres,
0: sí,
1: dos.
0: Tres.
1: So. Después del tono, sí. Deja tu mensaje.
0: No problema para mí.
1: Para finalizar,
0: sí.
1: Corta o marca la tecla numeral para más opciones.
0: Ah, sí, sí, vale. Mi nombre es el toro de Alemania. Benny Bert, doctor, doctor, ¿eh? Sí, Martin, ya. Okay, no problema. So, also ich habe Martin gesagt, dass ich ihn sehr gerne habe und es toll finde, dass er zuhört. Ja, sí, sí. Und dass ich sein Lieblingshit spiele jetzt. Er hat sich nämlich ausgesucht von Lady Gaga und Bruno Mars. Die with a smile und Grüße nach Argentinien. Ah.

Taylor Swift, I knew it, I knew you. Also, ich kenn dich. Und das war der neue Hit von Taylor Swift, den wir da gemeinsam gehört haben. Vorsicht bitte auf der A14 Halle in Richtung Magdeburg. Da liegen Reifenteile zwischen Könnern und Rastplatz Saale-Aue-Ost. Ihr fahrt ja sowieso vorsichtig. Habe ich irgendwas übersehen? Auf den Autobahnen, Bundesstraßen und Feldwegen dann gerne eine WhatsApp schicken unter 07221 2011. Und dann können wir uns gegenseitig ein bisschen warnen. Wir haben noch ein Geburtstagskind, das jetzt gerade in Schwerin in einem Keller sitzt, was ja auch eine Möglichkeit ist, um an Hitze vorbeizukommen. Da gibt es einen schön eingerichteten Keller von der Oma. Und Sarah, die hält sich dort unten auf, feiert dort ihren 20. Geburtstag. Ich meine nicht, dass man sich das wünscht, den 20. Geburtstag im Keller zu verbringen, aber bei Außentemperaturen, die eben an Schwüle nicht zu überbieten sind, in ihrer Dachgeschosswohnung in diesem Haus, da kann ich das natürlich gut nachvollziehen. Sie hat einen Lieblingshit, nämlich diesen hier von Maximo Park, Books from Boxes, und alles Gute zum Geburtstag noch. Es kommen viele Geschenke in den Keller, nicht nur hingeschmissen.

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1: Die Nachrichten mit Ronald Lessig. Guten Morgen.
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2: Ich war auf dem Rückweg von Hamburg und wollte eigentlich gemütlich nach Köln fahren mit dem ICE. Und dann standen wir in Dortmund und dann hieß es Störung. Ganz deutschlandweit bewegt sich kein Zug und jetzt werde ich abgeholt von meinem Bruder.
1: So wie dieser Reisenden erging es am Abend vielen, als der Zugfunk ausfiel und alles lahmlegte. Inzwischen rollen die Züge wieder an und Lars Hofmann erklärt für WDR aktuell, wie es jetzt weitergeht.
3: Die Bahn selber sagt, dass sie jetzt mit Hochdruck versucht, die ganzen Probleme zu beheben. Das heißt, da muss man natürlich auch wieder erst anfangen, die ganzen Züge pünktlich auf die Strecke zu bringen, an die Bahnhöfe zu bringen, wo sie benötigt werden. Das kann noch einige Zeit dauern. Die Leute, die jetzt betroffen sind von diesem Komplettausfall, die bekommen Gutscheine, die werden entschädigt, die bekommen teilweise Taxigutscheine, die können teilweise auch in Hotels übernachten. Aber das ist eine ganze Menge, was da gemacht werden muss. Und ich glaube, auch nicht bei jedem wird das funktionieren.
1: Die Rentenreformpläne haben eine kontroverse Debatte ausgelöst. Arbeitgeberverbände kritisieren die Idee einer Kapitalrente, weil sie hohe Kosten verursache. Der Paritätische Gesamtverband bezeichnet die Vorschläge als sozial unausgewogen. Die Gewerkschaft Verdi wendet sich gegen die Abschaffung der abschlagsfreien Rente mit 63. Die Regierung will alle Vorschläge unverändert durch den Bundestag bringen. Der US-Senat hat einer Resolution zugestimmt, die weitere Militäreinsätze gegen den Iran ohne Zustimmung des Kongresses blockieren soll. Das Votum wird als wichtiges Signal gewertet, denn beide Kammern stellen sich gegen weitere Iran-Einsätze ohne Mandat des Parlaments. In NRW können sich 50 Restaurants in diesem Jahr über Michelin-Sterne freuen, darunter Küchen in Bergisch Gladbach, Spockhövel, Detmold und Essen. Die meisten bekamen einen Stern, 3 Häuser in NRW erhielten 2. Bundesweit wurden insgesamt 339 Spitzenköche ausgezeichnet, darunter war eine Frau aus Aachen.
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1: Bei der Fußball-Weltmeisterschaft haben sich England und Ghana unentschieden getrennt. Am Ende stand es 0:0. Michael Küster, WDR Sport.
4: Damit ist in Gruppe L nach wie vor alles offen. In Gruppe K hat Portugal am Abend beim 5:0 über Usbekistan seinen ersten Turniersieg eingefahren. Doppeltorschütze Cristiano Ronaldo ist jetzt der erste Spieler, der bei 6 verschiedenen Weltmeisterschaften getroffen hat. Am frühen Morgen kann Kolumbien vorzeitig ins 16-Finale einziehen. Voraussetzung dafür ist ein Sieg ab 4 Uhr gegen die Demokratische Republik Kongo.
1: Das Wetter in Nordrhein-Westfalen. In der Nacht klar, tagsüber sonnig. Dazu in Menden bis 34 Grad, in Bonn bis 36 und in Bergheim bis 37 Grad. Und am Donnerstag sonnig bis 38 Grad. Das war WDR aktuell.
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5: Auf der A1 Osnabrück Richtung Münster ist die Auffahrt Flughafen Münster-Osnabrück bis 6 Uhr gesperrt. Auf der A2 Oberhausen Richtung Dortmund ist die Anschlussstelle Oberhausen-Königshardt bis zum 1. Juli gesperrt. Die A46 Brilon-Arnsberg-Neheim ist zwischen Wennemen und Freienohl in beiden Richtungen wegen Wartungsarbeiten in den Tunneln bis 5 Uhr gesperrt.
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6: Mit Ben Sträuble, so ein Bäckermeister wie Eckart. Der hat's natürlich gut, der geht einfach die Treppe runter und braucht auch keine Schienen, der braucht keine Bahn, der ist in 2 Minuten in seiner Backstube. Da hat er seine Instrumente und wird gleich einen Song spielen. Da kenne ich den Titel, den er spielt. Da spiele ich euch die wertvollen Backwaren. Unser Bäckermusikquiz in 7 Minuten.
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0: Alma und Chasing Eyes.
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3: Hey, guten Morgen.
4: Morgen, morgen.
3: So laut bei dir, was ist los?
4: Ja, ich muss erst nochmal, ich war jetzt nochmal am Ofen, hab mich ein bisschen abgekühlt.
3: Ja, okay, das ist in Ordnung.
4: Ja, Benny Bär, du wirst nicht glauben. Ich hatte gestern Besuch. Hartmut und Karin, ja? Auf der Durchreise, freuten sich über den erspielten Johannisbergkuchen.
3: Sehr schön.
4: Ja, Weiterfahrt. Es sollte eigentlich weitergehen durch Europa. Ich verrate dir nicht, wohin.
3: Ja.
4: Weil da habe ich heute so ein bisschen ein Rätsel draus gemacht.
3: Ach,
4: jedenfalls
3: so.
4: Habe ich vor einer Stunde einen Anruf gekriegt.
3: Mhm.
4: Die sitzen immer noch in Würzburg.
3: Ah, sind die auch mit dem Zug gefahren?
4: Ja.
3: Oh, oh.
4: Wollten was für die Umwelt tun.
3: Ja.
4: Wir fahren mit der Bahn. Und es war dann eben doch nicht so toll.
3: Ja, Würzburg ist aber ganz schön, du. Da habe ich auch mal eine lange Zeit verbracht in meinem Leben. Da könnte ich Tipps geben, wo man runterkommen kann.
4: Ja, ich weiß aber nicht, ob es auf dem Bahnhof so unterhaltsam ist. Zumindest hat er geschrieben, hat er ein kaltes Bier.
3: Ja.
4: Das ist ja wenigstens was.
3: Da wollte ich mal sagen, also das muss man erstmal kriegen. Ich hab mal dort in einem Kloster gewohnt für genau 2 Nächte. Weil mein Onkel, den ich hatte, war Dozent an der Uni für Theologie. Und der hatte Connections und sagte, wenn der Bub nach Würzburg zieht, dann kriegt er mal ein schönes Zimmer. Dann kam ich da hin und da war es ein Klosterzimmer mit fließend Kaltwasser auf dem Gang.
4: Ja, man kann nicht alles haben.
3: Nein, wollte ich mal sagen. Also deswegen bei der Bahn gibt es zumindest
4: auch. Aber du hast immerhin mit göttlichem Beistand geschlafen.
3: Das stimmt. So, die beiden hören auf jeden Fall zu. Wo wollen die denn hin eigentlich? Achso, du wolltest es nicht sagen. Ja, ich verstehe.
4: Nein. Gut. Das Ziel ist auch das Rätsel.
3: Das fährt
4: oder
3: Zug
4: das Rätsel
3: nirgendwo.
4: Ist das Ziel. Nee, ja. Der Weg ist das Ziel.
3: Ich bin gespannt. Welches Instrument hören wir denn?
4: Ja, du musst heute stark sein, Benny Bär. Es kommt mit aller Macht die Bärbockflöte.
3: Nein. Okay, dann gib mir noch 7 Minuten.

0: von Tame Impala hier in der Popnacht.
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0: Guten Morgen zum zweiten, mein lieber Ecki.
2: Ja, Teddy Bär. So, also ich grüße nochmal den Hartmut in Würzburg. Halt durch und trink so viel Bier auf Kosten der Bahn, wie du kannst.
0: Hast du denn nochmal noch Kontakt zu ihm direkten?
2: Nein, er hatte mich vor einer Stunde, angerufen. Okay, ja. Und er hat ihn leider nicht bekommen.
0: Ja,
2: ist aber klar. Er bekommt jetzt seinen Musikvorschlag.
0: Gut,
2: folgenden Refrain.

0: Ja, mein ja. lieber Benny Bär.
1: So,
0: was
1: und jetzt?
0: Was suchen wir heute?
1: Du hast mir einen Tipp gegeben. Du sagtest ja, es hat was mit dem Ziel zu tun der beiden,
0: ja.
1: die
0: ja,
1: in Würzburg gestrandet sind. Und es hat was dann wohl mit Zug zu tun. Und da du es auch sehr gut gespielt hast, ist es ein Song aus einer Zeit, wo noch die Titel sehr lang waren, so 78 Minuten lang.
0: Und die Züge noch gefahren sind.
1: Und die Züge noch gefahren sind, genau. Aber noch nicht unterm Ärmelkanal durch.
0: Ach nee.
1: Nee. Dann ist es der Last Train to London von dem Electric Light Orchestra.
0: Du schlauer, listiger Fuchs,
1: so, das spiele ich hier gleich mal in der 78-Minuten-Version bis zur Kündigung.
0: Oh und weh.
1: Was bekommt der Erste, der in deine Backstube reinbrüllt? Popnacht!
0: Ja, ich habe heute lecker Eiswaffel. Die gibt es 3 Stück.
1: Bis morgen.
0: Hoffentlich pünktlich.

0: London. Die beiden, die in Würzburg gestrandet sind, die kommen da bestimmt irgendwie ein bisschen verspätet an. Ich hoffe, ihr habt trotzdem Spaß, ihr zwei Urlauber. Also die Nacht ist für viele tausend Menschen in Deutschland eine Nacht, die sie sich ganz anders vorgestellt haben. Warten in Zügen, Bahnhofshallen, spontan im Hotel schlafen, das man noch nie zuvor gesehen hat. Wegen einer Funkstörung ist für rund 2 Stunden in ganz Deutschland kein einziger Zug gefahren. Jetzt läuft der Verkehr laut Bahn langsam wieder an. Trotzdem kommen viele noch gar nicht weiter, so wie dieser Herzpatient, dessen Fahrt unfreiwillig in Mannheim endete.
1: Ich komme aus der Stadt Leipzig, aus dem Herzzentrum und bin als kranker Passagier jetzt mit 6 Stunden Verspätung über Hanau, Frankfurt hier gelandet und kann eigentlich nur sagen, dass sich die Mitarbeiterinnen und Mitarbeiter der Deutschen Bundesbahn ganz hervorragend verhalten haben. Informationen gab es zu jeder Zeit, auch wenn sie nicht immer komplett war, aber die können auch nur erzählen, was ihnen erzählt wird. Und bei solchen Vorfällen sind die Mitarbeiter machtlos und sie haben ihr Bestes getan. Jetzt allerdings bin ich in Mannheim gelandet, müsste nach Stuttgart auch schon längst in der Klinik wieder sein als Patient. Aber es geht nicht weiter, weil in dem Moment, in dem der ICE aus Frankfurt, der Verspätete, einfuhr, fuhr genau auf der Gegenseite der letzte ICE nach Stuttgart los. Aber so ist das Leben.
0: Ja, aber ich hoffe, du wirst gut betreut und vor allen Dingen alles Gute für die Gesundheit und dass in Stuttgart auch alles gut in der Klinik verläuft, bei unserem Herzpatienten in Mannheim. Welche Erfahrungen habt ihr gemacht heute Nacht? Falls ihr gerade zuhört, vielleicht seid ihr auch verspätet nach Hause gekommen und hört gerade zu, dann gerne mal eine WhatsApp schicken oder durchklingeln unter 07221 2011. Der Bahnstillstand ist durch eine Störung am Funksystem ja ausgelöst worden. Das sagt die Bahn. Mit diesem Funksystem können die Lokführer sich verständigen oder mit Stellwerken Kontakt aufnehmen und telefonieren. Die Bahn hat gesagt, wahrscheinlich lag es an einem Update-Problem. Also von Sabotage geht man aktuell nicht aus. Aber der Tag wird heute wahrscheinlich noch eher chaotisch sein. Unbedingt den DB-Navigator, der beste Freund des Bahnfahrers, den immer mal wieder checken, ob das funktioniert, auch im Berufsverkehr. Wir halten euch natürlich auch die ganze Nacht hier auf dem Laufenden. Mehr Infos auf tagesschau.de und mit unserem Bahnexperten und aktuellen Infos reden wir gleich in 10 Minuten, 15 Minuten hier in der Popnacht.

0: live, es ist 3.32 Uhr.
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2: Bis zum Morgen ist es oft sternenklar. Mit Tiefstwerten von 21 bis 15 Grad bleibt es wieder etwas wärmer als in der vergangenen Nacht. Tagsüber geht es mit viel Sonnenschein weiter, bei meist wolkenlosem Himmel. Es wird wieder heißer, in der Spitze mit 34 bis 37 Grad. Am Donnerstag viel Sonnenschein und Höchstwerte von 34 bis 38 Grad. Anschließend wird es noch heißer, bis hin zu 40 Grad am Freitag und am Samstag.
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3: Auf der A1 Osnabrück Richtung Münster ist die Auffahrt Flughafen Münster-Osnabrück bis 6 Uhr gesperrt. Auf der A2 Oberhausen Richtung Dortmund ist die Anschlussstelle Oberhausen-Königshardt bis zum 1. Juli gesperrt. Die A46 Brilon-Arnsberg-Neheim ist zwischen Wennemen und Freienohl in beiden Richtungen wegen Wartungsarbeiten in den Tunneln bis 5 Uhr gesperrt.
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0: Und die am meisten unterschätzte Höchsttemperatur heute in Deutschland, in Niedersachsen, in Damnatz, bekommen wir 34 Grad, wie sich das gehört. Hier ist die Popnacht. Ich bin Ben Sträuble.

0: Martin Jensen und der Solo Dance. Hier ist die Popnacht, 3.39 Uhr. Ja, wer gestern Abend einen Zug bekommen hat, irgendwo in Stuttgart, ist losgefahren und ist vielleicht immer noch nicht in Mannheim angekommen, was sonst 35 Minuten Fahrzeit sind. Das hat mit einer Großstörung zu tun bei der Deutschen Bahn. Wir haben die ganze Nacht schon darüber berichtet. 2 Stunden lang ist kein einziger Zug in Deutschland gefahren. Um 12:30 war dann die Störung am Funksystem bei der Bahn wieder behoben, sagt die Bahn. Seitdem läuft der Verkehr Schritt für Schritt wieder. Und ARD-Bahnexperte ist Niklas Hoth. Hallo Niklas.
1: Hallo.
0: Schön, dass du die Stellung hältst und hier mit allen Stellwerken Kontakt hast sozusagen und selbst mal hingehst und nachjustierst. Wie ist denn die Lage aktuell?
1: Also die Lage ist, dass der Verkehr nach und nach eben wieder anläuft. Manche Züge können auch ihr Endziel quasi noch erreichen, das sie dann gestern Abend nicht mehr erreicht haben. Aber das Problem ist natürlich so ein bisschen, dass das jetzt alles durcheinander ist. Auch teilweise das Personal eben über der Arbeitszeit ist. So ein Lokführer hat ja auch quasi eine Lenkzeit, auch aus Sicherheitsgründen. Deswegen müssen wir uns schon darauf einstellen, dass wenn jetzt der Verkehr zum Tag normalerweise so richtig anlaufen würde, dass es da vor allem im Fernverkehr noch Chaos gibt, weil die Dienstpläne durcheinander sind, die Züge zum Teil auch nicht da sein sollen, da sind, wo sie sein sollen. Also so ein bisschen Chaos, ja, ich nehme aber trotzdem an, man kommt irgendwie von A nach B, wenn man möchte. Aber ja, vielleicht nicht so, wie es eigentlich im Fahrplan steht.
0: Haben sich denn die Bahngrößen schon persönlich mal geäußert, zum Beispiel die Bahnchefin Levin Palla?
1: Ja, die hat mit der Bild-Zeitung gesprochen, sagt, man habe das Ganze jetzt eben mit einem Notfallsystem in den Griff bekommen. Wie genau dieses System aussieht, sagt sie nicht. Aber immerhin läuft es jetzt wieder und sagt, sie wollen jetzt mal ja genauen Ursachen analysieren und gucken, was da passiert ist, weil sowas sollte natürlich nicht passieren. Also, dass der komplette Bahnverkehr in Deutschland eingestellt wird, das kommt ja so gut wie nie vor. Ja. Wenn mal so ein Riesenstreik ist, dass irgendwie alle Stellwerke bestreikt werden, dann gab es das schon mal. Oder vor 20 Jahren da bei Orkan Kyrill.
0: Auf dieses Notfallsystem so in dieser Form, wie wir uns das vorstellen, auch wirklich gibt. Aber vielleicht stellen wir es uns auch genauso vor, wie es das nicht gibt. Ja. Der digitale Funk, der laut Bahn ja wahrscheinlich durch ein IT-Update gestört war, das ist ja auch ein europaweites System. Weißt du irgendwas davon, dass es auch in anderen Ländern dann Störungen gab?
1: Nein, es gab diese Störungen, wie mir gerade bekannt ist, nur in Deutschland, weil das Grundsystem, diese Technik gibt es in anderen Ländern, ja, aber die Systeme sind für jedes Land autark. Also wenn ein Zug über die Grenze fährt, muss der Lokführer auch immer von dem einen System, also meinetwegen dem österreichischen System in das deutsche oder umgekehrt schalten. Das war jetzt wirklich ein Problem in Deutschland, wo offensichtlich so ein Update gemacht wurde. Das ist zumindest das, was wir hören, bestätigt die Bahn aber nicht. Die sagt, wie du es gerade gesagt hast, eben nur IT-Panne.
0: Ja, für die Pendler, ich meine, ich frage immer mal nach, gibt es irgendwas Neues, kann man sagen, die mit dem Zug zur Arbeit dürfen jetzt dann so in den nächsten Stunden, was kann man denen noch sagen?
1: Ja, wie gesagt, im Regionalverkehr ist das vielleicht ein bisschen einfacher. Auch da würde ich mich mal darauf einstellen, dass es vor allem jetzt am frühen Morgen noch größere Probleme gibt, bis das dann alles wieder intakt ist. Aber da Regionalzüge ja nicht so große Strecken zurücklegen, kann das dann sich schneller wieder einrenken. Der Fernverkehr, der mal eben so einen ganzen Tag durch Deutschland fährt, so ein einzelner Zug, da wird es wahrscheinlich den ganzen Tag über noch irgendwie Chaos geben, bis das wieder läuft.
0: ARD-Bahnexperte Niklas Hoth zum bundesweiten Stillstand bei der Bahn. Mehr Infos auch auf tagesschau.de und wir halten euch natürlich auch weiter auf dem Laufenden hier in der Popnacht.

miteinander hier in der Popnacht. Und der Therapiekreis hier in dieser Show, der hält ja zusammen. Das ist, finde ich, sehr gut. Jürgen aus Friedrichshafen, der ist ein kleiner Musiker gewesen. Jetzt ist er in den Keller, hat als großer Musiker einen Song aufgenommen, der ein bisschen was mit der Situation bei der Bahn zu tun hat. Heute Nacht, es fährt ein Zug nach nirgendwo. Das ist natürlich der allerwichtigste Bahnsong überhaupt, ja, für diese Show. In der Version von Jürgen aus Friedrichshafen, unserem Nachttalent, in 3 Minuten.

0: auch ein kultischer Song hier in der Poplar.
1: 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Der Star im Keller.
2: Jürgen heißt unser Nachttalent. Er lebt in Friedrichshafen, war mal ein großer Marketingmanager und hat sich dann gedacht, ich will Popstar sein, hat ein Kellerstudio aufgebaut, geht fast nächtlich in diesen Nächten in seinen Keller und singt was ein, übt, möchte auf den großen Bühnen stehen. Heute Nacht hat er sehr spontan diesen Wink mit dem Riesenzaunpfahl verstanden, den ich hier rübergebracht habe, dann, dass dieser Song ist, fährt ein Zug nach nirgendwo, doch sehr passend wäre. Er hat ihn aktuell eingesungen. Ich habe noch nicht gehört, wie es klingt. Er hat das gerade erst hier abgeschickt und seine Cousine ist auch zu Besuch. Insofern singt sie hier gleich mit.
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könnte man noch in einer Version mit Emilien Paller aufnehmen. Vielleicht war sie es auch. Die da gesungen hat. Als verkappte Cousine von Jürgen. Unser Star im Keller wird fortgesetzt.

ist es 3.57 Uhr gefahren. Stelle von der A1 Köln in Richtung Dortmund. Da liegt ein LKW-Rad auf der Autobahn, wo es gar nicht hingehört, zwischen Kreuz Köln-Nord und Leverkusener Brücke. Noch was Romantisches? Big Girls Don't Cry in der Popnacht.

0: 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Es ist 4 Uhr. Die Nachrichten mit Ronald Lessig. Guten Morgen. 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
1: Ach, wissen Sie, ich fahre so oft mit der Bahn, das passiert öfters mal.
0: Das sagte ein Reisender am Hauptbahnhof in Köln am späten Abend, als der Zug nicht fuhr. Diesmal, weil eine Funkstörung den Zugverkehr bundesweit lahmgelegt hat. Inzwischen rollt er zwar wieder, aber Niklas Roth, WDR aktuell, bis alles wieder normal läuft, wird es noch eine Weile dauern, oder?
2: Ja, denn die Züge wurden am Abend ja in ganz Deutschland am nächstbesten Bahnhof angehalten. Und auch wenn sie dann wieder losgefahren sind, dauert das natürlich, bis sich alles wieder eingerenkt hat. Die Züge stehen zum Teil an falschen Orten. Viele Lokführer und Zugbegleiter dürften über ihre zulässige Dienstzeit gekommen sein. Dadurch werden dann die Dienstpläne auseinandergerissen. Es ist also nicht davon auszugehen, dass heute tagsüber der Zugverkehr ohne größere Störungen rollen wird.
0: Danke, Niklas. Und Sebastian Tischkow hat für WDR aktuell Reisende in Gelsenkirchen getroffen, darunter Fans, die vom Helene-Fischer-Konzert kamen.
3: Das waren jede Menge Fans, die irgendwie weg mussten. Wir haben alles Mögliche gehört. Ein paar wollten nach Moers. Die haben dann gerade 190 Euro Bargeld fürs Taxi nach Moers zusammengekratzt, denn Kartenzahlung geht da nicht. Und eine andere Truppe, die wir getroffen haben mit so Leuchtarmbändern im Haar, die müssen auch nach Bielefeld, beziehungsweise eigentlich noch weiter nach Detmold. Die kriegen hier in Gelsenkirchen auch um die Uhrzeit leider auch nichts mehr zu essen, sind hungrig und werden zum Glück von Bekannten abgeholt. Aber für die wird's noch eine ganz schön lange Nacht. Und eine von ihnen sagte, ja, was sollen wir machen?
0: Die Rentenreformpläne haben eine Debatte ausgelöst. Arbeitgeberverbände kritisieren die Idee einer Kapitalrente wegen der Kosten. Der Paritätische Gesamtverband bezeichnet die Pläne als sozial unausgewogen und Verdi wendet sich gegen die Abschaffung der Rente mit 63. Die Regierung will alle Vorschläge unverändert durch den Bundestag bringen. Auf Deutschland bewegt sich eine Hitzewelle zu. Nach Einschätzung der Meteorologen werden bis zum Wochenende 40 Grad erwartet, auch in NRW. Vielerorts wird die Bevölkerung dazu aufgerufen, Wasser zu sparen, etwa zum Autowaschen.
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0: Bei der Fußball-WM hat Kroatien gegen Panama gewonnen. Die Kroaten setzten sich mit 1:0 durch. Michael Küster, WDR Sport.
5: In derselben Gruppe ist zuvor England nicht über ein 0:0 Unentschieden gegen Ghana hinausgekommen. Damit fällt die Entscheidung über das Weiterkommen am letzten Spieltag. In Gruppe K hat bereits am Abend Portugal beim 5:0 über Usbekistan seinen ersten Turniersieg eingefahren. Doppeltorschütze Cristiano Ronaldo hat dabei einen neuen Rekord aufgestellt. Er ist jetzt der erste Spieler, der bei 6 verschiedenen Weltmeisterschaften getroffen hat.
0: Das Wetter in Nordrhein-Westfalen. Heute ist es sonnig und trocken. Dazu in Bielefeld bis 34 Grad, in Münster bis 36 und in Düren bis 37 Grad. Auch am Donnerstag sonnig, dann bis 38 Grad und am Freitag bis 40 Grad. Das war WDR aktuell.
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6: Auf der A1 Osnabrück Richtung Münster ist die Auffahrt Flughafen Münster-Osnabrück bis 6 Uhr gesperrt. Auf der A1 Münster Richtung Dortmund ist die Anschlussstelle Hamm-Bockum Werne wegen Brückenarbeiten bis zum 27. Juni gesperrt. Auf der A2 Oberhausen Richtung Dortmund ist die Anschlussstelle Oberhausen-Königshardt bis zum 1. Juli gesperrt. Die A46 Brilon-Arnsberg-Neheim ist zwischen Wennemen und Freienohl in beiden Richtungen wegen Wartungsarbeiten in den Tunneln bis 5 Uhr gesperrt.
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7: Mit Ben Streubel. Und der gepflegte Pendler, der ist vielleicht jetzt gerade auch schon dabei, unter Dusche seine Schuhe zu sortieren und zu überlegen, was nehme ich denn mit, wenn es dann mit der Bahn losgeht. Endlich wieder losgeht. Also ihr müsst euch schon auf einige Verspätungen einstellen und Zugausfälle. Deswegen, wer mit der Bahn unterwegs sein darf heute Morgen, der sollte sich dann im DB-Navigator mal umgucken. Und wir werden euch natürlich in dieser Stunde auch noch ein bisschen informieren, was da auf euch zukommt. Und ich habe noch ein Popnacht-Package, sehe ich da hinten stehen, ein sehr großes. Da würde ich gerne noch eure Adresse draufschreiben. Also wir spielen auch noch in wenigen Minuten. Es geht um einen Fußballer, der heute Geburtstag hat. Und wenn ihr den erkennt, dann gehört euch noch ein Preis.
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0: David, zupft noch ein bisschen Seven Days für die Nerven. Die können Bahnfahrer in den vergangenen Stunden, die unterwegs waren in Deutschland, sehr gut wieder reparieren lassen, die Nerven. Die Züge in Deutschland, die rollen auch nach und nach wieder an. Die Bahn hat gesagt, die Störung am Funksystem ist repariert, aber 2 Stunden lang ging eben gar nichts in Deutschland. Kein einziger Zug ist in Deutschland gefahren, wir sind uns auch einig. Es gibt wirklich geileres, als mitten in der Nacht mit einem Zug in irgendeinem Bahnhof in Deutschland zu stranden. Zum Glück gibt's ja dann das Internet noch, wo man dann sein Leid ein bisschen teilen kann oder das Ganze mit Humor sieht und einen Bahnkollaps dann eventuell von einer anderen Seite sieht. Lisa Reister aus dem Popnacht-Aktuell-Team. Guten Morgen, Lisa.
1: Hallo.
0: So, du hast die ganze Nacht mit der Bahn zu tun gehabt.
1: Aber echt.
0: Dann wird einem schon ein bisschen übel nur vom darüber berichten.
1: Es ist wirklich so, ne? Ich bin froh, dass ich mit dir hier sitze.
0: Ja, was sagt denn das Internet zum Bahnstillstand?
1: Ja, es ist wirklich, also es ist hervorragend, dass man das auch mit Humor sehen kann. Da wird zum Beispiel überlegt, wie man diese wahrscheinlich tausenden gestrandeten Menschen ja wieder nach Hause kriegen könnte. Eine Userin schreibt, so stelle ich mir die Durchsage vor, der Schienen Ersatzverkehr wird heute von 8 Bussen, 4 Traktoren, einem Bollerwagen, einem Kleinwagen, 2 E-Scootern, einer Ziege, Dieter aus Wuppertal und einer sehr motivierten Nordic Walking Gruppe übernommen.
0: Sehr gut, wer ist denn Dieter aus Wuppertal?
1: Ich weiß nicht, aber ich glaube, er ist motiviert auf jeden Fall.
0: Den sollten wir auf jeden Fall hier populär machen.
1: Genau, meldet euch bei Dieter, der bringt euch nach Hause, wer auch immer das ist. Und dann gibt es auch wunderbare Wortspiele zum Beispiel. Da scheint wohl was nicht richtig zu funktionieren. Wegen Funk.
0: Ja.
1: Oder auch schön, da kann man das Leben doch in vollen Zügen genießen.
0: Na ja, das kommt immer mal wieder, ne, das mit den vollen Zügen.
1: Genau.
0: Und es gab aber auch fachkundige Vorschläge, um das digitale Funksystem zu reparieren.
1: Ja, ein User schreibt, habt ihr es schon mal aus und wieder angeschaltet?
0: Ja, genau.
1: Das funktioniert
0: eigentlich immer. Reset. Gab es nicht so einen Song von Duran Duran, The Reset. Die Störung am Funk ist laut Bahn durch einen Fehler bei einem IT-Update passiert. Also wohl keine Sabotage. Was wir wissen und was wir noch nicht wissen, findet ihr alles auf tagesschau.de. Und wir halten euch natürlich hier auf dem Laufenden in der Popnacht.

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0: Whoopie birthday. Whoopie birthday. Whoopie birthday to you. Also, wir suchen ein Geburtstagskind, das sich auf den Fußballfeldern dieses Planeten bewegt. Und zwar sehr erfolgreich. Und ihr hört jetzt ein paar Tore, die dieses Fußballgeburtstagskind geschossen hat. Und wenn ihr mir sagen könnt, wer das ist, der da heute Geburtstag feiert, verdient ihr euch ein Top-Nach-Package.
3: Medina kam über die linke Seite und von dort schoss er den Ball ins Tor. Obwohl der Nachmittag in Dallas für ihn nicht gut begonnen hatte. Nach 8 Minuten Foul-Elfmeter nach Videobeweis für Argentinien schoss den Ball am Tor vorbei, hatte danach 2 weitere Möglichkeiten.
4: Er ist es, der mit seinen beiden Toren dafür sorgt, dass Argentinien gegen Österreich mit 2:0 gewinnt. In der 38. machte er das 1:0, seinen 17. WM-Treffer.
0: Oh, oh.
4: Damit hat er Miroslav Klose endgültig abgehängt.
0: Na, wer hatte da heute Geburtstag? Ich glaube, das war nicht so schwer, aber ich schikaniere euch ja nach 4 auch nicht mehr. Ne? 07221 2011, wer es mir zuerst sagen kann, welcher Fußballer da heute Geburtstag hat. Das hier passt ja auch zu dieser Bahnnacht. Ich bin die ganze Nacht gefahren. I drove all night, Cindy.

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2: Happy Birthday. Happy Birthday, lieber. Welcher Fußballer hat denn heute Geburtstag?
3: Medina kam über die linke Seite und von dort schoss er den Ball ins Tor.
2: Carsten aus Düsseldorf konnte das zusammensetzen hier, was er da gehört hat in der Reportage. Und wer ist es denn, der heute Geburtstag feiert, Carsten?
4: Schönen guten Morgen, das ist Lionel Messi.
2: Jawohl, sehr fein. So, der feiert den 39. Geburtstag. Da sagt man ja, ist schon ein ziemlich hohes Alter für einen Fußballer. Aber ja, Gott, ja. Er ist schon ein cooler Typ, muss man einfach mal sagen. Hast du die Spiele alle verfolgt?
4: Nicht alle, nein, nein.
2: Aber bist schon so jemand, der auch mal nachts ein bisschen auf den Fernseher guckt oder zuhört im Radio?
4: Nee, so doll ist die Liebe zum Fußball dann doch nicht.
2: Ja, ich habe gestern das Spiel gesehen, noch vor der Show, das war England gegen Ghana, ne? Was?
4: Ja.
2: War so langweilig. Oder ich habe schon vergessen, wer der Gegner war. Bin ich eingeschlafen dabei. Ne? So, jetzt ist Carsten dabei, die große Fahrt zum Hochofen vorzunehmen. Nicht mit der Bahn, aber du arbeitest tatsächlich bei diesen Temperaturen an einer noch heißeren Stelle als unter der Sonne direkt, sondern am Hochofen, ne?
4: Ja, richtig. Krass. Da sind die Temperaturen von 40, 45 Grad gar nichts draus.
2: Wie hoch sind denn die Temperaturen am Hochofen?
4: Ja, da bewegen wir uns um 1000, 1200 Grad. So.
2: Ja, und was kriegst du davon ab?
4: Ja, es sind schon manchmal so kurzzeitig ein paar hundert Grad, so bis 400 Grad kurzzeitig ja. Gehst du vorbei oder ein Abstieg mit 90 bis 120 Grad. Also
2: Wahnsinn. Bist du da ordentlich klimatisiert um dich rum, wenigstens?
4: Wir haben natürlich die Steuerstände sind klimatisiert, aber da, wo du dann draußen bist, ist jetzt gerade sehr warm. Ne? Ja, da nützt keine Klimaanlage was.
2: Also, dann lachst du über alle, die über das Wetter meckern gerade, ne?
4: Genau, wir ziehen jetzt gleich unsere lange Unterhose an, damit wir nicht schwitzen. Ne?
2: Also, man kann auch gut gelaunt sein bei 1000 Grad. So, dann wünsche ich dir eine gute Fahrt jetzt nach Duisburg, wo du arbeiten darfst und ich schicke dir was zu.
4: Ich danke dir.
2: Ciao, ciao.

0: Florence and the Machine. Es ist 4.32 Uhr.
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2: Bis zum Morgen ist es oft sternenklar. Mit Tiefstwerten von 21 bis 15 Grad bleibt es wieder etwas wärmer als in der vergangenen Nacht. Tagsüber geht es mit viel Sonnenschein weiter, bei meist wolkenlosem Himmel. Einzelne Quellwolken bilden sich meist nur im Bergland. Es wird wieder heißer, in der Spitze mit 34 bis 37 Grad. Am Donnerstag viel Sonnenschein und Höchstwerte von 34 bis 38 Grad. Anschließend wird es noch heißer, bis hin zu 40 Grad am Freitag und am Samstag.
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3: Auf der A2 Oberhausen Richtung Dortmund ist die Anschlussstelle Oberhausen-Königshardt bis zum 1. Juli gesperrt. Die A46 Brilon-Arnsberg-Neheim ist zwischen Wennemen und Freienohl in beiden Richtungen wegen Wartungsarbeiten in den Tunneln bis 5 Uhr gesperrt.
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0: Und die am meisten unterschätzte Höchsttemperatur heute in Deutschland, Brandenburg, Kleßen-Görne. Da bekommen wir 33 Grad. Hier ist die Popnacht. Ich bin Ben Streubel.

0: Gotta love you. Die Popnacht, so ist es 4.40 Uhr. War das eine Nacht, also vor allen Dingen für Bahnfahrende? Erst Stillstand, dann Chaos. So können wir mal diese Nacht beschreiben. Bei der Bahn, da ging 2 Stunden lang gar nichts. Kein Zug ist gefahren, weil das digitale Funksystem gestört war. Und seit 12:30 soll das Problem laut Bahn gelöst sein und die Züge rollen auch so langsam wieder. ARD-Bahnexperte Niklas Hutt war ja die ganze Nacht hier bei uns dabei. Hallo Niklas.
1: Guten Morgen.
0: Ja, schön, dass du hier eingeschlafen bist. Viele pendeln ja zur Arbeit. Du warst aber auch mal an einem Bahnhof jetzt hier und hast mal geguckt, was los ist in Köln. Ne?
1: Ja, ich war vorhin am Kölner Hauptbahnhof und ja, da war doch auch gut was noch in der Halle los. Lange Schlange am Informationsschalter, die 2 armen Mitarbeiter, die das da alles abarbeiten mussten. Ein paar Sicherheitskräfte standen noch daneben, um da zumindest mit ein paar Auskunftshilfen zu Hilfestellungen zu geben. Und ja, auf der Anzeigentafel sehr viele Züge, die noch ausgefallen sind.
0: Das wird den ganzen Tag wahrscheinlich so weitergehen. Was kommt auf die Pendler zu?
1: Ja, das Problem ist natürlich, dass durch diesen über 2 Stunden Stillstand deutschlandweit teilweise die Züge nicht mehr da sind, wo sie sein sollen, oder das Personal nicht da angekommen ist oder über die Arbeitszeit und so. Und deswegen sollte das heute nochmal ein relativ chaotischer Tag werden, vor allem im Fernverkehr. Da wird wohl noch einiges durcheinander gehen, Züge ausfallen. Man kommt wohl sicherlich von A nach B, aber bestimmt nicht so, wie es im Fahrplan steht. Regionalverkehr könnte ein bisschen entspannter sein, weil sich das einfach schneller einruckeln kann, weil die einfach nicht so lange Strecken fahren. Da kommt man schneller wieder in den Takt rein, aber kann natürlich jetzt morgens auch noch ein paar Ausfälle, wenn der Zug da gestern Abend nicht da angekommen ist, wo er eigentlich heute Morgen sein sollte.
0: Und die privaten Anbieter, betrifft die das dann ganz genauso im Regionalverkehr?
1: Ja, betrifft alle. War nämlich halt eine Störung des Netzes, das zwar von der Deutschen Bahn betrieben wird, aber auf dem eben alle Anbieter fahren, egal ob privat, ob Deutsche Bahn, ob Güterzüge, alles musste stehen bleiben, eben aus Sicherheitsgründen, weil dieses System eben ausgefallen ist und das ist eben ein Sicherheitssystem, also darüber gibt es zum Beispiel auch Notrufe, wenn was ist und wenn das nicht funktioniert, dann sollte man besser keine Züge fahren lassen auf dem gesamten Netz und das hat die Bahn dann so entschieden, auch wenn man technisch, theoretisch da hätte manche Züge fahren lassen können.
0: Also laut Bahn ist die Störung durch ein IT-Update passiert, also keine Sabotage. Alle Infos zum Bahnchaos auch auf tagesschau.de. Wir informieren natürlich auch weiter hier bei uns in der Show. Und allen Pendlern und allen, die mit der Bahn irgendwo gestrandet sind, drücken wir natürlich die Daumen, dass es einigermaßen gut ausgeht. Und den DB-Navigator nicht vergessen im Auge und uns im Ohr. Dann passt das schon. Lieber Niklas, ich wünsche dir weiter eine gute Nacht.
1: Guten Morgen. Nacht. Ja, guten Morgen. Was auch immer.

Es ist 4:15 Uhr. Vorsicht auf der A38, Halle in Richtung Göttingen. Da liegt ein Wildschwein auf der Fahrbahn zwischen Dreieck, Halle Süd und Querfurt. Hier ist die Popnacht. Yusu und Duan in F. Cherry und 7 Seconds.

bin noch ein bisschen da. Also, ich laufe euch nicht weg, also die nächsten 12 Minuten zumindest nicht. Aber habt ihr was für die letzte Amtshandlung? Dann gerne eine WhatsApp schicken unter 07221 2011. Hier ist die Popnacht.

0: Es ist schon 5 vor 5. Ich habe zusammengepackt, Notaustaste abgeklemmt, Antennenleistung wieder hochgefahren, Steuerknüppel in die Hand genommen auf volle Fahrt, Schuhe habe ich auch angezogen. Letzte Amtshandlung. Jana und Jens aus Marburg, die wollten eigentlich mit dem Zug nach Paris, sind von Marburg immerhin bis Frankfurt am Main gekommen, haben also quasi die Champs-Élysées gegen die Zeil eingetauscht und den Messeturm bevorzugt und den Eiffelturm erstmal links liegen gelassen. Aber das kann sich ja dann heute auch schon wieder ändern im Verlauf des Tages. Also ich drücke euch die Daumen, dass alles gut geht. Und die sind jetzt in einem Hotel in der Nähe des Bahnhofs, haben die ganze Nacht hier zugehört und würden gerne diesen höchst romantischen Song nochmal hören. Von den Sisters, Land of a Thousand Dreams. Und KI, was machst du?
1: Nach Haus.
0: Ich komm mit. Das war die Popnacht. Ich bin Ben Streubel. Schönes Leben in Deutschland.

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1: Die Nachrichten mit Ronald Lessig. Guten Morgen.
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2: Der Zug ist stehen geblieben und nicht weitergefahren. Dann kam die Durchsage, alle Züge in Deutschland stehen. Ich konnte es gar nicht glauben. Also schon eine krasse Geschichte.
1: So wie diesem Reisenden am Bahnhof Münster erging es am späten Abend vielen, als eine Zugfunkstörung den Verkehr lahmgelegt hat. Inzwischen rollt er wieder. Niklas Roth, WDR aktuell. Bis alles wieder normal läuft, wird es aber noch dauern, oder?
3: Ja, denn die Züge wurden am Abend in ganz Deutschland am nächstbesten Bahnhof angehalten. Auch wenn sie mittlerweile seit ein paar Stunden wieder fahren können, dauert es natürlich, bis sich wieder alles eingerenkt hat. Die Züge stehen zum Teil an falschen Orten, weil Lokführer und Zugbegleiter über ihre zulässige Dienstzeit gekommen sein dürfen. Könnte es auch sein, dass Dienstpläne heute Makulatur sind. Es ist also nicht davon auszugehen, dass heute tagsüber der Zugverkehr ohne größere Störungen rollen wird.
1: Warum ist dieser Zugfunk denn so zentral, dass der Zugverkehr komplett eingestellt werden musste?
3: Ja, der Zugfunk ist das zentrale Kommunikationsmittel zwischen den Zügen, also den Lokführern und den Zentralen, also das sind die Stellwerke und Betriebszentralen. Und dieser Zugfunk hat eben auch eine Sicherheitsfunktion. Darüber werden dann zum Beispiel Notrufe an Züge abgesetzt und deshalb kann man den Zugverkehr bei so einem Ausfall nicht guten Gewissens noch laufen lassen.
1: Danke, Niklas. Mehrere Hilfswerke fordern 2,8 Milliarden Euro jährlich von der Bundesregierung für humanitäre Zwecke. Wie die Welthungerhilfe und Terre des Hommes erklärten, müsse die Koalition von der geplanten Kürzung der Entwicklungszusammenarbeit absehen. Diese dürfe nicht anderen Interessen untergeordnet werden. Bei der Fußball-Weltmeisterschaft hat Kroatien gegen Panama gewonnen. Die Kroaten setzten sich mit 1:0 durch. Vorher spielten England und Ghana 0:0 unentschieden. Portugal hatte am Abend seinen ersten Sieg eingefahren. Das Team um Superstar Ronaldo gewann gegen Außenseiter Usbekistan mit 5:0.
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1: Mit der Hitze steigt der Wasserverbrauch. Jetzt hat der Kreis Euskirchen verfügt, dass kein Wasser aus Seen entnommen werden darf. Julia Dahmen für WDR aktuell.
4: Der Kreis Euskirchen sagt, dass seine Oberflächengewässer aktuell durchgehend niedrige Wasserstände aufweisen. Diese Lage beschränkt sich aber auf den Kreis Euskirchen. Trotz der Hitze liegen die Pegelstände von Heinsberg bis Monschau weiterhin im grünen Bereich. Das zeigen die Daten des Wasserverbands Eifel-Ruhr, der die Wasserstände in der Region überwacht. Das gilt ebenfalls für Jülich. Zwar wurde dort Ende Mai das Trinkwasser knapp, inzwischen sind die Wasserspeicher aber wieder ausreichend gefüllt.
1: Das Wetter in Nordrhein-Westfalen. Heute ist es sonnig und trocken, dazu in Lemgo bis 34 Grad, in Lünen bis 36 und in Jülich werden 37 Grad erreicht. Auch am morgigen Donnerstag ist es sonnig und trocken bei bis zu 38 Grad und am Freitag werden dann 40 Grad erwartet. Das war WDR aktuell.
5: Ja, schönen guten Morgen. Es ist kurz nach 5. Fabian, wie sieht's aus?
6: Guten Morgen, ist euer WDR 2 Verkehrsservice auf. Unseren Autobahnen läuft noch alles, aber ihr habt es eben gehört, nach der deutschlandweiten Komplettsperrung bei der Bahn heute Nacht sollte es sich heute wieder einruckeln im Laufe des Tages. Gut möglich, dass vieles sogar heute früh schon wieder läuft, aber rechnet vor allem auch im Fernverkehr noch den ganzen Tag mit Verrutschungen im Fahrplan. Checkt auf jeden Fall euren Zug. Dann habe ich noch zwei Hinweise, und zwar ist die wichtige Strecke zwischen Hamm und Paderborn heute früh gesperrt. Da laufen Bauarbeiten länger als gedacht. Bedeutet für den RE11 und der RB89 fahren Busse und weiter Probleme rund um Wuppertal. Das Stellwerk Vohwinkel nach wie vor außer Betrieb. Kommt trotzdem gut an.
5: Der Zug hat keine
6: doch eine Bremse.
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5: Was war denn da gestern Abend eigentlich los?
6: Ja,
5: also
6: 2,5 Stunden, kein Zug, alle mussten in die Bremse. Ja.
5: Ich frage nur mal so, es waren ja ungefähr 60.000 Leute beim Helene Fischer Konzert in Gelsenkirchen. Seid ihr mittlerweile alle zu Hause angekommen? Oder? Das ist natürlich unser großes Thema hier heute Morgen. Wir steigen
6: Fischer?
5: Ein.
6: Nee, der Zug.
5: Der Zug. Ja. Nee, Mittwoch.
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0: Guten Morgen, WDR 2, Club der Frühaufsteher. Mann, was war denn da gestern Abend so gegen 10:30 bei der Bahn los in ganz Deutschland?
1: Alle, wirklich alle Bahnen in Deutschland standen still, mussten an den Bahnhöfen halten, weil es massive Probleme im digitalen Zugfunk gab, und zwar im ganzen Netz deutschlandweit. Und allein aus Sicherheitsgründen musste die Bahn dann alles anhalten, 2,5 Stunden lang. Viele sind gestrandet. Am Dortmunder Hauptbahnhof haben wir zum Beispiel Lisa getroffen.
2: Also ich war auf dem Rückweg von Hamburg und wollte eigentlich gemütlich nach Köln fahren mit dem ICE. Dann standen wir in Dortmund und jetzt werde ich abgeholt von meinem Bruder.
0: Oh, so ein toller Bruder.
1: Rechnet auch heute früh und den ganzen Tag noch mit Problemen bei der Bahn. Checkt also eure Fahrten unbedingt.
0: Bleiben wir den ganzen Morgen heute früh live für euch dran und natürlich noch die Hitze. Heute ein ordentlicher Temperatursprung nach oben bis 37 Grad. Wer braucht eine WDR 2 Club der Frühaufstehertasse mit Westen Skyline für einen Eiskaffee vielleicht?
1: Ja.
0: Haben wir für euch.
1: Wir spielen mit einer oder einem von euch jetzt
0: drei Sekunden Hitze.
1: Ihr haut in 3 Sekunden Begriffe zum Thema Hitze raus und macht die Tasse klar.
0: Ruft jetzt an 0800 5678 222. Nochmal 0800 5678 222.
1: 5:12 Uhr jetzt WDR 2. Guten Morgen.

0: Robbie geht so viel besser. 5.21 Uhr, guten Morgen, WDR 2. Club der Frühaufsteher heute bis zu 37 Grad.
1: Jawohl.
0: Deswegen spielen wir
1: WDR 2, 3 Sekunden Hitze.
0: Gabi aus Werdohl, wie warm ist es gerade bei dir an der Lenne? Guten Morgen.
2: Guten Morgen, ja, wie haben wir es gerade? Ich habe noch gar nicht auf die Temperatur geguckt, aber es werden so um die 20 Grad sein vermutlich.
0: Oh, schön muckelig.
2: Ja, 17 Grad.
0: So, ich glaube, im Sauerland ist es ja einfach ein bisschen erträglicher
1: noch.
0: Ne?
1: Geht
0: noch.
1: Geht.
0: Was bist du schon wach so, Gabi? Was steht
2: ja,
0: an?
2: Ich bin wieder da.
0: Ja, das ist schön. Musst du jetzt zur Arbeit?
2: Ja, ich bin auf dem Weg zur Arbeit nach Hagen, ganz genau.
0: Was machst du?
1: Okay.
2: Ich arbeite bei einem großen gelben Postdienstleister im Personalbüro.
1: Ah, großer gelber Postdienstleister.
0: Ja, da fällt mir keiner ein. Welcher könnte das sein? Liebe Gabi, geht los. Fabian weiß, wie es funktioniert.
1: 3 Sekunden Hitze. Sabine nennt dir jetzt gleich lauter Hitzesituationen. Und du haust einfach in 3 Sekunden die ersten 3 Sachen raus, die dir dazu einfallen. Ne? Wenn du 5 schaffst, gibt's unsere WDR 2 Club der Frühaufsteher-Tasse mit Westen Skyline. Alles klar?
2: Ich werde es probieren.
0: Ja.
1: Los geht's.
0: Okay, du Liebe, 3 Klamotten, die du bei der Hitze anziehst.
2: Leichtes Kleid. Sandälchen.
0: Zeit schon um. Komm,
1: Zeit
0: weiter geht's.
1: Um.
0: Wir haben genug. 3 Sachen, die du heute ausziehst.

0: Leichtes Kleid, Sandalen und Top.
1: das lassen wir so. So, drei Getränke, die bei Hitze helfen.
0: Wasser, Aperol und Cola.
1: Ja.
2: Ja, zwei Punkte.
1: Aperol erst auf zwei. Dann drei Möglichkeiten, sich abzukühlen.
0: Wasser, Eis,
1: Wasser, Eis.
0: Und Wassereis.
1: Ja. So, komm.
2: Drei Punkte.
1: Drei Eissorten.
0: Vanille, Schokolade, Zitrone.
2: Vier Punkte. Dann kommen einen noch.
1: So, drei Sachen, die wir mit an den Strand nehmen.
0: Handtuch, meinen Mann und Badeklappe.
2: Yeah.
1: Sehr gut. Der Mann auch auf der 2. Hauptsache, das Handtuch ist dabei.
2: Wer der 2 Club der Frühaufstehertasse mit besten Skyline geht ins schöne Sauerland nach Werdohl zu Gabi an die Lenne.
1: Fabi, kannst du mich eigentlich persönlich vorbeibringen?
2: Ja, ich bin die Tage mal wieder da.
1: Ja,
0: das fände ich toll.
2: Wäre echt eine Möglichkeit.
1: Wenn Fabian nach Neuenrade fährt, muss er ja durch Werdohl.
2: Ich muss nicht, ich darf.
1: So, Gabi, schönen Tag beim gelben großen Postdienstleister.
0: Dankeschön.

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1: Um 5.30 Uhr mit Simone von der Forst. Guten Morgen.
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1: Wer heute Morgen mit der Bahn fahren will, muss sich möglicherweise noch auf Probleme einstellen. Gestern Abend hat eine Störung im digitalen Funknetz den Zugverkehr in ganz Deutschland lahmgelegt. Die ersten Züge fahren inzwischen nach und nach wieder. Es kann aber trotzdem noch zu Verspätungen und Ausfällen kommen. Vor dem Landgericht Duisburg geht es heute um den Tod eines Geflüchteten in Mülheim an der Ruhr vor 2,5 Jahren. 9 Polizisten wird gefährliche Körperverletzung im Amt vorgeworfen. Sie hatten einen 23-Jährigen, der in einer Unterkunft in Mülheim an der Ruhr randaliert hatte, überwältigt. Der Mann starb. Die Reformpläne der Bundesregierung zur Rente stoßen auf Kritik. Arbeitgeberverbände halten es für zu teuer, dass sie auch in eine durch Aktien gestützte Rente investieren sollen. Der Paritätische Gesamtverband nannte die Vorschläge sozial unausgewogen. Die Gewerkschaft Verdi hält es für falsch, die abschlagsfreie Rente mit 63 abzuschaffen. Bei der Fußball-Weltmeisterschaft geht es auch für das Team aus Panama nach der Vorrunde nicht weiter. Es verlor sein zweites Gruppenspiel gegen Kroatien mit 0:1. Vorher kam England gegen Ghana nur auf ein 0:0. Portugal schlug Usbekistan 5:0. Die Partie Kolumbien gegen Kongo läuft noch. Das war WDR aktuell.
2: Dankeschön, liebe Simone. Sarah, mach mal ein Geräusch hier zum Tag.
3: Besser heute. Kann ich es nicht. Also, das stimmt schon.
2: Sarah aus unserer WDR2-Wetterredaktion, guten Morgen.
3: Ja, guten Morgen. Wir kommen wieder aus einer teilweise tropischen Nacht. Das heißt, dass es hier und da nicht kühler geworden ist als 20 Grad. Und wir starten in diesem Tag mit aktuellen Temperaturen auch schon zwischen 13 Grad im Hochsauerland und 22 Grad am Rhein. Nachher geht es dann sogar in Winterberg auf 30 Grad rauf. Paderborn 34, Köln heute 38 Grad. Dazu kaum ein Wölkchen am Himmel, kaum spürbar. Wind und zum Teil eine extreme Wärmebelastung, vor allem zwischen 11 Uhr heute Mittag und 19 Uhr heute Abend. Morgen dann das Ganze nochmal nach einer für uns alle tropischen Nacht und Freitag dann bis zu 40 Grad.
4: Guten Morgen, hier ist euer WDR2-Verkehrsservice. Auf unseren Autobahnen läuft noch alles gut, aber ihr habt es eben gehört, Komplettsperrung bei der Bahn am späten Abend und bis in die Nacht, 2,5 Stunden lang. Und heute ruckelt sich der Bahnverkehr hoffentlich so langsam wieder ein. Gut möglich, dass vieles schon wieder läuft, vor allem im Regionalverkehr, aber rechnet vor allem im Fernverkehr und dann doch auch bei den Regios den ganzen Tag noch mit ordentlichen Verrutschungen im Fahrplan und checkt auf jeden Fall eure Fahrt, bevor es losgeht. Zwei Hinweise noch, die Strecke zwischen Hamm und Paderborn ist außer Plan. Planmäßig gerade gesperrt bei der Bahn, weil sich da Bauarbeiten länger hinziehen und auch rund um Vohwinkel nach wie vor das Stellwerk kaputt. Da geht relativ wenig bis nichts. Kommt trotzdem gut durch.
2: Ich mag Fahrplanverrutschung. Das klingt nett.
4: Ja, so wird es sein heute.
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2: Morgen.
4: Ihr schon unterwegs, wie der Zweihörer Enzo aus Lippstadt, hatte schon Espresso und schon wach?
5: Ich schon lange, bei der Hitze kann man ja schlecht schlafen. Aber nichtsdestotrotz ist es ein herrlicher Anblick, wenn gleich die Sonne hochkommt hier Richtung Delbrück auf dem Weg zur Arbeit. Ich wünsche euch einen sonnigen, heißen Tag mit vielen gekühlten Getränken.
2: Ein Eiswürfel-Espresso. Das ist gleich.
4: Klar.
2: Vanille-Eis.

0: Guten Morgen, es ist jetzt gleich 20 vor 6. Ja, das war gestern Abend.
1: Schon eine krasse Geschichte.
0: Ja, schon eine krasse Geschichte, denn nichts ging mehr. Die Bahn musste am späten Abend den Zugverkehr in ganz Deutschland einstellen.
2: Es war eine IT-Störung, sagt die Bahn. Konkret soll es eine Störung bundesweit im zentralen Bahnfunk gegeben haben. Darüber kommunizieren die Lokführerinnen und Lokführer mit der Fahrdienstleitung, mit Stellwerken. Und wenn das nicht mehr geht, dann wird es einfach gefährlichstes Sicherheitsrisiko.
0: Ja, und stressig für alle Beteiligten.
3: Die eine weint schon vor Verzweiflung, die andere isst ihren Döner und ich sitze hier und denke mir, okay.
4: Also ich hoffe, meine Mutter holt mich jetzt ab.
5: Mal gucken, wo die Reise heute noch hinführt.
0: Denn alle Leute sind gestrandet. Sie sind einfach nicht weitergekommen. Offiziell rollt es seit 1 Uhr wieder, aber natürlich ist da jetzt alles aus dem Takt. Wir müssen uns vorstellen, die Züge, die stehen ja gar nicht zum Teil da, wo sie eigentlich sein sollten. Was lag genau vor? Wir gucken uns das heute früh genauer an und vor allen Dingen, wie geht's weiter bei der Bahn an diesem heißen Mittwoch?
6: 36 Grad und es wird noch heiß.
0: Und alle meins Abklingbecken, oder?
2: Ja.
0: Ja, auch das ist natürlich ein großes Thema bei uns heute, die Hitze. Puh, so richtig abgekühlt hat sich's in der Nacht nicht. Heiße Tage gerade, ab in den See mit euch.
2: Heute bis 38 Grad und wir basteln ja gerade die WDR2-Badekarte. Suchen mit euch zusammen die tollsten Badeseen im ganzen Westen. Also welcher See ist euer absoluter Liebling und warum?
0: Ihr könnt euch schon durchklicken durch unsere Badekarte auf wdr2.de und
2: schickt uns sehr gerne noch eine kleine Schwärmerei für euren See, am besten als Sprachnachricht über die WDR 2 App.
0: Was ein Song! Jetzt um die Zeit zum Sonnenaufgang. 19 vor 6.

0: Ja, guten Morgen, Coldplay. Hier ist WDR 2, euer Morgenmagazin. 5.48 Uhr mit den ganz wichtigen Nachrichten für diesen Morgen.
1: Der Bahnverkehr ist am späten Abend in ganz Deutschland eingestellt worden. Es gab eine bundesweite Funkstörung, Sicherheitsproblem. Also ruckelt sich heute wieder ein, checkt aber heute Morgen unbedingt noch eure Verbindung, kann auch größere Probleme geben.
0: Bundeskanzler Friedrich Merz empfängt heute Nachmittag die Staats- und Regierungschefs von Frankreich, Großbritannien, Italien und Polen in Berlin.
1: WDR2-Hörerin Simone schreibt uns gerade, hat in Oberhausen in ihrem offenen Cabrio jetzt schnuckelige 19 Grad. Ab heute nochmal deutlich heißer, Leute, bis 38 Grad heute Nachmittag, Freitag, Samstag bis 40.
0: So, also ein schönes Gefühl, ne? Morgens, wenn das Schlafshirt am Körper klebt.
1: Ja.
0: Komm, Leute, so ist es. Einmal duschen und
1: kalt
0: dann.
1: Abduschen ist natürlich heute Morgen super, wenn es heiß ist. Aber ist das so eine gute Idee, fragen wir uns. Gleich danach wird es uns ja doch direkt wieder warm.
0: Also danach doch, nee. Also dann doch lieber warm duschen, oder was? Aber da schwitzt man doch dann auch. Unser WDR2-Arzt, Doc Esser, hilft uns diese Woche durch die Hitzewoche. Wie sollen wir es denn jetzt machen?
2: Ja, bei der kalten Dusche ist es tatsächlich so, dass natürlich da die Haut als großes Sinnesorgan dann erstmal mit einer Engstellung der Gefäße reagiert. Körperkerntemperatur ist hier das Thema. Ich würde tatsächlich auch nicht heiß duschen, sondern, ja, ich würde mal sagen, irgendwas zwischen 16 und 18 Grad. Wird übrigens von vielen Menschen schon als ziemlich kühl empfunden. Mhm. Aber das dürfte so eine angenehme Temperatur sein, mit der man sich erfrischt und auch nicht allzu sehr nachschwitzt.
0: Also, wir sind jetzt alles nur noch Warmduscher, oder? Bei diesem Wetter. Und wie schön, ich habe jetzt Summer Sun für euch.
1: Ja, passt ja.
0: Wenn ihr jetzt unter die Dusche steigt, denkt an uns.
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1: 10 vor 6 jetzt.

0: Das hatten wir so auch noch nicht. Ein Komplettausfall bei der Deutschen Bahn am späten Abend.
1: Ja, krass.
0: Das war schon ein Ding. Einige haben es ganz entspannt genommen am Bahnhof in Münster.
2: Wir würden jetzt gerne mit dem Zug fahren, ja.
3: Aber stattdessen machen wir das hier.
4: Komm los, Brüsterchen.
0: Ja, ein Hoch auf die Bahnhofskneipe. Das Thema gleich bei Simone in den Nachrichten um 6.
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6: Wann, fragt mich ein deutlich jüngerer Mensch, wann ist die Selbstfindung eigentlich abgeschlossen? Hä? Gute Frage, denke ich noch. Da schiebt er die zweite hinterher. Oder kann sie, also die Selbstfindung, das überhaupt jemals sein? Selbstfindung? Was soll das denn eigentlich sein? Naja, sagt er, wenn man weiß, wer man ist, also auch charakterlich und so. Jetzt bin ich evangelischer Pfarrer und da fällt mir als erstes natürlich ein, Gott hat uns schon gefunden, bevor wir suchen. Sage ich aber nicht. Stimmt schon, nur was heißt das? Also vielleicht doch ein bisschen viel fromme Schlaumeierei. Was heißt denn nun Selbstfindung? Offensichtlich ist es verbunden mit einer möglichst klaren Antwort auf die Frage, wer bin ich? Klar ist, bei der Antwort mischen viele mit. Eltern, Herkunft, Land, Tradition, Kultur, meine Geschichte und die ganze Geschichte des Landes und der Menschen, mit denen ich aufgewachsen bin. Plus ich. Wie jetzt? Naja, plus oder genauer vielmehr plus ich in den Wechselwirkungen der ganzen Beziehungen, in denen ich lebte und lebe. Solange der Mensch den Menschen nicht klont, bleibt es bei der Einmaligkeit jedes einzelnen Menschen. Jede und jeder ist mehr als das Ergebnis seiner Geschichte, die Zuschreibung seiner Umwelt oder seiner selbst. Als Christ glaube ich, jeder ist ein einmaliges Geschöpf Gottes mit Freiheit begabt. Was ja Segen und eben auch manchmal Fluch zugleich ist, weil es mich verantwortlich macht, zu entscheiden. Auch die, wie ich finde, hilfreiche Frage zu beantworten, das Ganze mal vom Ende zu betrachten, also wer will ich gewesen sein am Ende meines Lebens? Und was brauche ich dafür? Also, ist Selbstfindung irgendwann abgeschlossen? War die Frage an mich. Nein. Es gibt ja so etwas wie Entwicklung und Kontinuität. Ich in Beziehung zur Welt. Beides. Als Christ glaube ich, dass ich in all dem von Gott gesehen und angesprochen bin. Gefunden worden bin, um Freiheit in Liebe zu leben. Abgeschlossen ist Gottes Zusage. Alles andere ist offen.
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1: Heute mit Pfarrer Jörg Schnitzius aus Wuppertal.
0: Ein Beitrag der evangelischen Kirche. Guten Morgen, Simone.
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7: Die Nachrichten mit Simone von der Forst. Guten Morgen.
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8: Ich bin jetzt auf der Anreise eigentlich zu meiner Arbeit in die Schweiz. Da sollte ich dann morgen selber einen Zug fahren. Das könnte jetzt ein bisschen knapp werden.
7: So wie dieser Lokführer nicht aus Köln weggekommen ist, sind gestern Abend viele Reisende gestrandet. Die Bahn musste ihre Züge in ganz Deutschland stoppen wegen einer Funkstörung. Mittlerweile rollt der Verkehr wieder. Niklas Hoth, WDR aktuell, wie zuverlässig denn?
9: Also die meisten Züge fahren heute früh relativ planmäßig, aber vor allem im Fernverkehr gibt es teilweise noch größere Probleme. Und im Laufe des Tages könnte es davon noch mehr geben, denn wenn Personal in der Nacht erst viel zu spät oder gar nicht am Zielort angekommen ist, bringt das heute dann im Laufe des Tages auch die Schichtpläne durcheinander.
7: Warum kann denn so eine Störung beim Zugfunk den Verkehr komplett lahmlegen?
9: Ja, weil dieser Zugfunk für die Sicherheit im Bahnverkehr eine große Rolle spielt. Darüber kommunizieren die Lokführer mit den Betriebszentralen und Stellwerken. Darüber werden aber auch Notrufe abgesetzt. Und aus diesem Grund kann man den Bahnverkehr nicht guten Gewissens weiterlaufen lassen, wenn der Zugfunk nicht funktioniert.
7: Danke, Niklas. Bei der Fußball-WM geht gerade die letzte Partie des Gruppenspieltages zu Ende. In Mexiko steht es zwischen Kolumbien und der Demokratischen Republik Kongo 1:0. Vorher durften Portugal und Kroatien jubeln, England hingegen patzte. Silke Heine, WDR Sport.
10: England hat den vorzeitigen Einzug in die K.O.-Runde verpasst. Die Three Lions verzweifelten beim 0:0 an Ghanas Abwehrbollwerk, haben das Weiterkommen aber weiter selbst in der Hand. Ghanas Thomas Partey, der in seiner Heimat wegen Missbrauchsvorwürfen vor Gericht steht, wurde von den englischen Fans ausgebuht. Kroatien hat im 200. Länderspiel von Luka Modric Panama mit 1:0 niedergerungen und dem Außenseiter damit das vorzeitige ausbeschert. Die Kroaten sind damit ebenso auf Kurs 16. Finale wie Portugal, das 5:0 gegen Neuling Usbekistan gewann. Cristiano Ronaldo antwortete dabei mit 2 Toren auf die massive Kritik nach dem Auftaktspiel. Er ist der erste Spieler, der bei 6 Weltmeisterschaften getroffen hat.
7: Die Partie ist inzwischen zu Ende. Zwischen Kolumbien und Kongo ist es 1:0 ausgegangen. Weitere Meldungen im Überblick. Die Reformpläne der Bundesregierung zur Rente stoßen auf Kritik. Arbeitgeberverbände halten es für zu teuer, dass sie auch eine durch Aktien gestützte Rente mitfinanzieren sollen. Der Paritätische Gesamtverband nannte die Vorschläge sozial unausgewogen. Die Gewerkschaft Verdi hält es für falsch, die abschlagsfreie Rente mit 63 abzuschaffen. NRW-Ministerpräsident Wüst hat sich im Untersuchungsausschuss zum Anschlag in Solingen Kritik anhören müssen. Der Vorsitzende Kutschaty von der SPD warf ihm vor, Akten nur schleppend herauszugeben. Wüst wurde zum ersten Mal nach dem tödlichen Messerangriff vor 2 Jahren befragt. Er betonte, maximal transparent sein zu wollen, damit sich Fehler nicht wiederholen. Von heute an kann jeder mithelfen, Löcher bei der Mobilfunkversorgung in Deutschland zu stopfen. Über die kostenlose App Mobilfunkcheck testet man, wie gut der Empfang ist. Das wird dann gemeldet. In Altdorf im Rhein-Sieg-Kreis hat das zum Beispiel dazu geführt, dass in diesem Monat ein neuer Funkmast in Betrieb geht.
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7: 9 Polizisten aus Mülheim an der Ruhr stehen heute in Duisburg vor Gericht. Sie waren vor 2,5 Jahren in einer Flüchtlingsunterkunft in Mülheim-Saan im Einsatz, als ein 23-Jähriger aus Guinea randalierte. Er kam bei dem Einsatz ums Leben. Olaf Biernert für WDR aktuell.
11: Im Hof der Einrichtung überwältigen die Polizisten den Mann mit Schüssen aus einer Taserwaffe, drehen ihn auf den Bauch und fesseln Hände und Füße mit Kabelbindern. Kurze Zeit später hört der Mann auf zu atmen. Er stirbt laut Anklage aus einer Kombination aus Herzinfarkt und lagebedingtem Erstickungstod. Zum Prozessauftakt heute sind auch die Eltern und die Schwester aus Guinea angereist.
7: Das war WDR aktuell.
0: Danke, liebe Simone. Da ist die Sache aus unserem WDR2-Wetterteam. Gestern war ja sehr kühl, ne?
12: Gestern war es sehr kühl. Heute wird es zum Glück wieder ein bisschen wärmer.
0: Ja.
12: Also die Nacht war schon sehr warm bei uns im Westen. Der Tag wird schwül heiß, teilweise mit einer extremen Wärmebelastung. Bis zu 16,5 Stunden Sonne erwarten wir heute verbreitet. Denn es ist so gut wie keine Wolke im Westen unterwegs. Höchstens mal über den Bergen, wenn überhaupt. Und es bleibt trocken bei in Hamm bis 34 Grad, in Duisburg bis 36 Grad, in Düren bis 38 Grad. Also dann tatsächlich doch schon eine Ecke wärmer als gestern. Die kommende Nacht wird dann noch wärmer und drückender als die vergangene. Und morgen gibt es den Tag von heute dann quasi nochmal, bevor es Freitag stellenweise auf bis zu 40 Grad raufgeht.
1: Guten Morgen, hier ist euer WDR2-Verkehrsservice. Auf den Autobahnen sieht es noch gut aus. Bonn wird voll klar. Und ihr habt es gerade gehört, nach der Komplettsperrung des gesamten Bahnnetzes in Deutschland gestern Abend läuft der Verkehr jetzt so langsam wieder an. Aber viele Züge und Lokführer sind einfach am falschen Ort. Rechnet den ganzen Tag noch mit ordentlichen Verrutschungen im Fahrplan. Dann noch 2 Bahnhinweise. Die Bahnstrecke Hamm-Paderborn ist nach einer Baustelle länger dicht als gedacht. Da fahren jetzt Ersatzbusse, brauchen länger als normal. Und das Stellwerk in Wuppertal-Vohwinkel ist immer noch aus. Gefecht, deswegen da kaum Verkehr in und um Wuppertal, was die Bahn angeht. Kommt gut durch.
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0: Guten Morgen, ihr Lieben.
1: Der WDR2-Hörer Michi aus dem Münsterland ist schon auf seiner Arbeitstour Richtung Sauerland unterwegs und...
13: Ich habe heute ein Geheimnis. Ich habe mir die Badehose mitgenommen und ein Handtuch. Und da ich heute an der Mühle vorbeikomme, springe ich bestimmt mal rein. Aber nicht verraten. Tschüssi.
0: Ab in eine Mühle.
13: Ja.
0: Beste Idee.
1: Verraten es nicht.

0: 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Es ist 6.12 Uhr. Ihr hört WDR 2, später Abend im Zug und du hörst das.
1: Jetzt geht's erstmal nicht weiter, bis die Störung aufgehoben ist. Wie lange es dauert, kann ich Ihnen leider nicht sagen.
0: In ganz Deutschland.
2: Stand am späten Abend der Bahnverkehr still. Störungen im zentralen Funkverkehr sollen die Ursache gewesen sein. Sicherheitsproblem. Seit 1 Uhr hören wir, rollt es so langsam wieder.
0: Ja, aber es hakt natürlich. Julian Beuter, WDR 2 Dortmund, steht am Hauptbahnhof. Was steht denn auf der Anzeigentafel? Guten Morgen, Julian.
3: Guten Morgen. Ja, die Anzeigetafel sieht eigentlich auf den ersten Blick relativ normal aus, ehrlich gesagt. Ich sehe einen ICE, alle, die da drin sitzen, herzlichen Glückwunsch, 15:40 nach Köln, 2,5 Stunden verspätet. Und alles andere, ja mein Gott, da ist mal eine halbe Stunde dabei, mal eine Viertelstunde, ein Regionalexpress fällt aus. Aber ich kann das sagen, ich pendel selber mit der Bahn. Ich kann das jetzt nicht unterscheiden vom täglichen Wahnsinn, ehrlich gesagt.
0: Aber hast du denn schon in Dortmund am Bahnhof noch Leute getroffen, die irgendwie übrig geblieben sind, weil sie nicht weitergekommen sind?
3: Übrig geblieben ist ein gutes Stichwort. Ja, hier sitzen so Einzelne noch auf den Wartebänken. Manche haben die Augen zu, andere schütteln mit dem Kopf oder gucken ungläubig auf diese Anzeigetafel, wann denn ihr Zug endlich kommt. Aber wie gesagt, also da es ruckelt sich so langsam wieder ein und die meisten sind jetzt so halbwegs auf dem Weg. Melanie aus Celle in Niedersachsen zum Beispiel, ne, die habe ich gerade am Bahnsteig getroffen. Die war gestern Abend bei einem Konzert, wollte eigentlich direkt danach wieder zurückfahren. Naja, und dann kam die Störung.
4: Und dann haben sich die Fans zusammengetan und eine Bar aufgefunden. Dort haben wir dann zusammen nochmal das Konzert wiedererlebt. So ging die Zeit dann relativ schnell vorbei. Man hätte sich jetzt natürlich in die Schlange einreihen können zu den schlecht gelaunten Menschen, die Gutscheine wollten und Hotelübernachtungen. Aber die Hotels sind alle ausgebucht gewesen und Gutscheine gab es dann doch nicht. Die Laune ist noch gut, aber... Wir kommen langsam an die Grenze.
0: Ach Julian, mehr Menschen wie Melanie, großartig.
3: Auf jeden Fall. Und ich habe noch zwei Pendler getroffen, die wollen von Schwerte nach Bochum. Die sagten, sie sind dann heute Morgen, als sie das gelesen haben, eine halbe Stunde früher aus dem Haus. Aber die waren das eben auch schon gewohnt.
0: Ja, so. Wie ruckelt sich das heute alles wieder ein? Wir gucken mal, welche Folgen das haben kann, wenn so eine Bahn deutschlandweit stillsteht. In Dortmund haben wir gehört, nehmen es auch einige mit Humor und trinken sich die Situation einfach schön. Julian Beuter, WDR 2 aktuell.
2: 17:45 jetzt.
0: Das ist Taylor Swift.
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0: ihr mit Deckelschläfer oder ohne, selbst bei diesen Temperaturen?
1: Mit?
0: Ich könnte auch nicht ohne Decke, das geht gar nicht.
1: Eben.
0: So ganz ohne. Wer macht das denn? 6.22 Uhr, guten Morgen, euer WDR2-Morgenmagazin. Heute ist Mittwoch, der 24. Juni. Wir haben die ganz wichtigen Nachrichten für euch.
2: Ja, soll es in Deutschland auch ein Social-Media-Verbot für Kinder unter 16 geben? Eine Expertenkommission legt da heute ihre Empfehlungen vor.
0: 50 Restaurants im Westen haben jetzt mindestens einen Michelin-Stern. Das sind 4 mehr als im vergangenen Jahr. Die Ehrung war gestern Abend in Frankfurt. Hat unsere Kantine auch einen Stern bekommen?
2: Ich glaube, es hat doch nicht geklappt.
0: Da müssen wir ein Basteln.
2: Überraschend, ja. Lüftet nochmal ordentlich durch. Im Moment geht's noch, aber dann starten wir ganz cool heute in die ultra heißen Tage. Heute Nachmittag bis 38 Grad im Westen.
0: 36 Grad und es wird noch. Ja, gut, wer einen schönen See kennt, oder?
2: Wir bauen diese Woche mit euch zusammen ja die

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1: Auf geht's ins wunderschöne Mittenerland. Wir begrüßen WDR2 Hörerin Charlene. Guten Morgen, Charlene.
2: Einen wunderschönen guten Morgen.
1: Hi. Erstmal herzlichen Glückwunsch. Charlene hat einen neuen Job. Sie leitet seit Donnerstag den Campingplatz Großer Weserbogen in Porta Westfalica. Charlene, was für ein knaller Job.
2: Ihr seid ja geil. Ja, ich freue mich auch total darüber.
1: Du bist Campingplatzchefin. Das ist ja großartig. Und vor allem, das ist ein Campingplatz direkt am See. Das ist der südliche See.
2: Genau.
1: Wie begrüßt er dich morgens zur Frühschicht?
2: Bitte?
1: Wie begrüßt dich dieser See morgens zu Frühstück?
2: Oh, der strahlt in den schönsten Farben mit den tollsten Tieren.
1: Du Liebe, 20 Sekunden Zeit bekommst du für uns, uns zu überzeugen, warum der südliche See am Weserbogen auf die WDR2 Badekarte kommen soll. Bist du bereit?
2: Ich bin, glaube ich, bereit.
1: Ja, 20 Sekunden starten jetzt.
2: Alles klar. Also die Atmosphäre an unserem Badesee ist halt einfach mega. Ne? Ich arbeite jetzt im vierten Jahr da und gehe morgens beim Brötchenbacken immer noch in den Biergarten, um die Spiegelung des Sonnenaufgangs einfach anzugucken. Das ist so schön, vor allem mit den Kuckucken im Hintergrund. Wir haben eine Badeinsel, von der aus kann man schwimmen, man kann Zapf fahren, man kann sich Bonstretboote ausleihen.
1: Wow! Ja. Vor allem die Kuckucke, die haben mich begeistert.
2: Ja, ich finde die auch großartig.
1: Wir sind mit dabei, Charlene. Ciao!
2: Ciao, ciao.
0: 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Jetzt 6:25.

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5: Um 6.30 Uhr mit Simone von der Forst. Guten Morgen.
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5: Wer heute Morgen mit der Bahn fahren will, muss sich möglicherweise noch auf Probleme einstellen. Gestern Abend hat eine Störung im digitalen Funkverkehr den Zugverkehr in Deutschland lahmgelegt. Die ersten Züge fahren inzwischen nach und nach wieder. Es kann aber trotzdem noch zu Verspätungen und Ausfällen kommen. Experten äußern sich heute zur Frage, ob es ein Social-Media-Verbot für Kinder und Jugendliche geben soll. Es geht um Empfehlungen, wie junge Menschen in der digitalen Welt geschützt werden können. Die Expertenkommission war vom Familienministerium im vergangenen Herbst eingesetzt worden. Die Reformpläne der Bundesregierung zur Rente stoßen auf Kritik. Arbeitgeberverbände halten es für zu teuer, dass sie auch eine durch Aktien gestützte Rente mitfinanzieren sollen. Der Paritätische Gesamtverband nannte die Vorschläge sozial unausgewogen. Die Gewerkschaft Verdi hält es für falsch, die abschlagsfreie Rente mit 63 abzuschaffen. Auch Kolumbien hat es bei der Fußball-Weltmeisterschaft in die K.O.-Runde geschafft. Die Südamerikaner schlugen das Team aus dem Kongo mit 1:0. Für Panama geht die WM nach der Vorrunde nicht weiter, nach einer 0:1 Niederlage gegen Kroatien. England kam gegen Ghana nur auf einen 0:0. Portugal schlug Usbekistan 5:0. Das war WDR aktuell.
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6: Für das Münsterland mit Katharina Zimmer. Schönen guten Morgen.
7: Wir würden jetzt gerne mit dem Zug fahren, ja.
8: Aber stattdessen machen wir das hier.
9: Komm los, Brüsterchen. Prost. Schicken Abend noch. Genau.
6: Ja, so gelassen wie diese beiden Reisenden sind nicht alle geblieben vergangene Nacht am Hauptbahnhof in Münster. Die bundesweiten Zugausfälle sind natürlich auch am Münsterland nicht vorbeigegangen. Da saßen viele Menschen stundenlang fest, so wie dieser Reisende hier.
10: Ich stehe jetzt wieder seit 2 Stunden hier und weiß immer noch nicht, wann es weitergeht oder was es mit dieser Störung auf sich hat. Es ist mir auch ehrlicherweise ziemlich egal. Ich will einfach nur nach Hause jetzt und die Bahn soll mich nach Hause bringen, bitte.
6: Gegen 2 Uhr heute Nacht rollten die Züge aber dann wieder. Und wir bleiben am Hauptbahnhof in Münster, besser gesagt beim Tunnel neben dem Bahnhof. Wer in Münster unterwegs ist und mal muss, der hat oft Probleme. In der Stadt gibt es kaum öffentliche Toiletten. Das macht sich eben vor allem im Hamburger Tunnel neben dem Hauptbahnhof auf übelste Weise bemerkbar. Da pinkeln Leute an die Wände oder verrichten sogar ihr großes Geschäft. Damit soll aber bald Schluss sein. Petra Brönstrup, WDR 2 Münster, was plant die Stadt?
11: Die Stadt will 5 neue Toilettenanlagen aufstellen. Eine davon am Hauptbahnhof und zwar in der Nähe des Taxistandes. Die Taxifahrer wissen im Moment ja auch nicht, wohin, wenn sie mal müssen. Das alles geht nicht von heute auf morgen, aber im Frühjahr sollen die Toiletten stehen. Und auch im Hamburger Tunnel soll was passieren. Da sollen Böden und Wände neu gemacht und schön gestaltet werden mit viel Licht und Vogelgeräuschen aus dem Lautsprecher, in der Hoffnung, dass hier dann niemand mehr sein Geschäft verrichtet.
6: Die Pläne für eine Schnellbuslinie zwischen Friedenstadt, Lohn, Gescher und Coesfeld sind wohl gescheitert. Der Kreisausschuss in Borken hat sich am Dienstagabend mit deutlicher Mehrheit gegen das Konzept ausgesprochen. Grund sind hohe Kosten. Dafür würden die Fördergelder des Landes nicht ausreichen. Ziel des Schnellbusprojektes war, die 4 Kommunen im Halbstundentakt zu verbinden. Bislang gibt es nur einen Stundentakt mit längeren Fahrzeiten. Und jetzt kommen noch die Wetteraussichten für das Münsterland mit Sarah Geißler aus unserer WDR 2 Wetterredaktion. Guten Morgen.
12: Schönen guten Morgen. Die Nächte im Münsterland werden gerade immer wärmer und die Tage immer heißer. Bei viel Sonnenschein und kaum spürbarem Wind geht's heute in Beckum auf 34 Grad rauf, in Hobsten auf 35. Nach einer verbreitet tropischen Nacht gibt's den Tag von heute morgen quasi nochmal, bevor der Freitag dann bis zu 39 Grad bringt.
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14: Guten Morgen an alle unterwegs. Größter Autostau im Moment rund um Bonn. Da läuft die Stadt natürlich wieder voll. Gesperrte Nordbrücke, ihr wisst Bescheid. Und ansonsten auf den Autobahnen aber noch alles gut. Aber bei der Bahn nach der Komplettsperrung im gesamten deutschen Bahnnetz gestern Abend läuft der Verkehr seit heute Nacht ja wieder an. Aber denkt dran, viele Züge und Lokführer sind einfach am falschen Ort. Durch das, was da gestern Abend passiert ist, rechnet den ganzen Tag noch mit Verrutschungen im Fahrplan und checkt eure Verbindungen. Und dann haben wir noch zwei Hinweise. Die Bahnstrecke Hamm-Paderborn ist nach einer Baustelle länger dicht als gedacht. Da fahren jetzt Ersatzbusse und rund um Wuppertal nach wie vor so gut wie kein Bahnverkehr, weil das Stellwerk in Vohwinkel nach wie vor keinen Muck sagt. Kommt gut und sicher durch.
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5: Glaube ich, meist gegoogelt in diesen Tagen. Pool. Ja. Wie kriegt man einen Pool zu Hause unter?
14: WDR2-Hörer Sven aus Bochum hat sich einen 4x2-Meter-Pool bestellt für die Familie. Jetzt muss er ihn irgendwie aufgebaut kriegen. Ne? Seine Frau kann nicht helfen, die ist gerade schwanger, aber die Kinder haben hohe Erwartungen, werden sich an der Terrassentür die Nase platt drücken, sagt er. Gibt es da irgendjemanden, der helfen kann? Er sagt, Sonnenschutz, gekühlte Wassermelone und Getränke und auch Dankbarkeit wären vorhanden bei Sven aus Bochum.
5: Ja, gegen eine Saisonkarte mitbaden, aber da finden sich ja bestimmt Leute. Baby,

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0: Fabian, ist alles in Ordnung oder war das Tanzen?
1: Das war Tanzen.
0: Ach so. 6.41 Uhr, guten Morgen, das WDR2-Morgen-Magazin. Gegen 10:30 ging auf den Schienen in ganz Deutschland nichts
1: ja,
0: mehr.
1: Ja, das gab es so auch noch nicht. Bahnausfall in komplett Deutschland. Menschen kamen einfach nicht mehr weiter.
2: Die eine weint schon vor Verzweiflung, die andere isst ihren Döner und ich sitze hier und denke mir, okay.
3: Also ich hoffe, meine Mutter holt mich jetzt ab.
4: Mal gucken, wo die Reise heute noch hinführt.
0: Ja, Niklas Hoth, WDR2-Bahn, was war denn da genau los?
5: Der Zugfunk ist komplett ausgefallen. Deutschland war halt also ein Problem des Netzes. Und dann war es wurscht, ob Personenzug, Güterzug, ICE, RB, S-Bahn, nichts konnte mehr fahren auf dem gesamten Schienennetz in ganz Deutschland.
0: Was ist das für ein Funk? Warum ist der so wichtig?
5: Dieser Funk ist das Kommunikationsmedium der Lokführer, also der Züge, mit den Zentralen, Stellwerke, Betriebszentralen. Also wenn es irgendwelche Abweichungen gibt, sprechen die über diesen Funk miteinander. Und er ist auch dafür da, dass Notrufe abgesetzt werden können. Und das passiert bei der Bahn immer mal wieder. Das kann dann sowas sein, wie ein Lokführer sieht, ein Baum ist in Gleis gekippt und dann muss er so einen Notruf machen, den dann alle Züge im Umfeld hören. Bitte alle anhalten, damit nicht weiter was passiert. So, und das ist natürlich so ein Ding, wenn das nicht funktioniert, dann muss man aus Sicherheitsgründen den Bahnverkehr einstellen, auch wenn rein technisch die Züge größtenteils hätten fahren können.
0: Haben wir Informationen dazu, warum das ausgefallen ist? Ist das ein technischer Defekt? Steckt jemand anderes dahinter?
5: Nein, es steckt wohl offensichtlich keine böse Absicht dahinter, sonst ist eine Panne. Die Bahn spricht von einer IT-Störung. Es gibt Gerüchte, das bestätigt die Bahn nicht, dass es ein Software-Update gab und das irgendwie schiefgelaufen ist und dann eben dieser Funk und passenderweise auch die Rückfallebene, die es da auch eigentlich noch gibt, direkt mal mit ausgefallen ist.
0: Fühlen wir sehr bei Updates. Wie geht es denn weiter heute Morgen? Also seit 1 Uhr soll es ja eigentlich wieder rollen, aber ich kann mir vorstellen, einiges ist durcheinander geraten.
5: Genau, also vom Schienennetz her können die Züge fahren und das funktioniert heute früh eigentlich auch erstaunlich gut. Die Bahn hat das ganz gut hinbekommen. Spannend ist, was der Tag noch bringt und zwar aus folgendem Grund. Du hast natürlich ganz viele Zugbegleiter und Lokführer, die erst Spätdienst hatten und dann irgendwann vielleicht um 23 Uhr Feierabend haben sollten. Und die sind dann irgendwann um 5 Uhr zu Hause, weil eben alles Chaos war. So, und die haben dann vielleicht ihre nächste Schicht eigentlich gleich so ab 12 Uhr mittags. Aber die Pause, du brauchst ja eine lang genug Pause zwischen zwei Schichten, auch aus Sicherheitsgründen, die funktioniert dann nicht mehr und dann können sie ihren Dienst nicht antreten. Also es kann sein, dass da auch im Laufe des Tages doch noch mal ein paar mehr Zugausfälle, genau deswegen, weil das Personal nicht da ist.
0: Und weil die Züge auch gar nicht da sind, wo sie sein sollten,
5: das
0: oder?
5: Auch, aber das kriegst du einfacher wieder in den Griff und das, wenn ich gerade so gucke, funktioniert heute Morgen echt erstaunlich gut. Ich glaube, da hat die Bahn aus anderen Störungen durchaus gelernt, das lief schon mal deutlich schlechter in der Vergangenheit.
0: So, Niklas Hoth, WDR zwei Bahn gestern Abend ab 10:30 in ganz Deutschland ging gar nichts mehr, komplett Ausfall des Funksystems.
1: 7:15 jetzt.
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0: Ist das ein großartiger Song. Der hat bei mir nicht sofort direkt am Anfang funktioniert, aber jetzt ist er voll da. Linkin Park.
1: Macht
0: die
1: wach.
0: Emptiness Machine. Es ist Mittwoch, der 24. Ja. Juni. Ihr hört natürlich WDR 2 um 6.48 Uhr, 12 vor 7. Das sind die wichtigen Nachrichten.
2: Bundeskanzler Merz empfängt heute Nachmittag die Staats- und Regierungschefs von Frankreich, Großbritannien, Italien und Polen in Berlin.
0: Ach, guck mal, CR7, er kann es also doch noch. Zwei Tore bei Portugals 5:0 gegen Usbekistan. Kroatien und Kolumbien haben auch gewonnen bei der WM. England 0:0 gegen Ghana.
2: Der WDR2-Hörer Thomas ist auf seiner herrlichen Radtour unterwegs zur Arbeit. Noch halbwegs kühl zwischen Bocholt und Rees. Schönes Bild mit Dunst über den Weiden. Danke dafür. Heute Nachmittag bis zu 38 Grad im Westen und es wird noch heißer.
0: Die 33 Vorschläge zur Rente sind da, haben wir gestern gehört.
2: Muss der Fahrstuhl jetzt auch länger arbeiten?
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4: Morgen, Frau Freischneider.
5: Morgen, Herr Charisma.
4: Auch zum Chef nach oben.
5: Nutzt ja nichts.
3: Fahrstuhl zum Schamott.
4: Jetzt gibt's ja vielleicht eine Rentenreform nach dem schwedischen Modell.
5: Was soll das denn heißen, schwedisches Modell? Dass man sich der Rente selber abholen und zusammenbauen muss?
4: Nee, das heißt, Arbeitgeber und Arbeitnehmer investieren gemeinsam an der Börse.
5: Warum das denn?
4: Na ja, dann wächst das Kapital und alle kriegen am Ende mehr raus.
5: Ach, und deshalb heißt das dann Schwedenmodell, weil es sich rentiert. Wo sind wir denn jetzt gelandet? Ist das eine Miami-Weiß-Motto-Party?
4: Nee, wir sind hier in der Rentenexpertenkommission der 90er Jahre. Die wird wiederholt, weil die damals schon genau das Gleiche vorgeschlagen haben wie heute. Und dann soll ja jetzt das Renteneintrittsalter an die Lebenserwartung gekoppelt werden.
5: Ach, und das heißt, wenn einer 100 wird, muss er nachträglich bis 70 arbeiten?
6: Morgen,
5: Timo.
6: Morgen. Rauf oder runter?
4: Kommt drauf an.
6: Ich hab hier so eine komische Glocke für den Chef.
4: Zeig mal.
6: So, du hast geläutet, Charisma. Das bedeutet Lokalrunde, ne?
4: Nein, Timo, ich läute ein neues Rentenzeitalter ein. Ja?
5: Ach so. Guten Morgen, Herr Schamott.
4: Ja, das seid ihr ja. Und meine Börsenglocke. Folgendes, wir warten nicht auf die Rentenreform. Wir spekulieren schon ab heute gemeinsam. Heißt, euer Gehalt wird heute an der Börse investiert und zwar von mir. Wenn's klappt, bekommt ihr die Hälfte und ich kauf mir ein Haus in Schweden. Win-win. Und jetzt aber die Arbeit, sonst macht's die KI.
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0: Das ist Ed Sheeran, euer WDR 2 Musikmix. Jawohl, guter Sound, um heute in diesen heißen Tag zu kommen. Sonic und The Communards. Da hat die Sarah aus dem Wetter gestern ja noch gesagt, dass es gestern noch verhältnismäßig kühl ist.
1: Ja, gestern war der kühlste Tag der Woche. Heute geht es eine ganze Ecke nach oben, bis 38 Grad schon.
0: Und die Simone ist auch bei uns. Guten Morgen, Simone. Nimm mal das Mikrofon von der Sarah.
2: Ich habe es nicht umgestellt. Komm mal näher ran, kuschelt euch mal ran. Sarah, noch ist es ja nicht so heiß.
0: Wie schön, dass du nicht mit dem Zug zur Arbeit kommen musst.
2: Richtig. Genau, nee, der fährt ja morgens früh sowieso noch nicht, wenn ich los muss. Aber es geht ja auch heute alles gar nicht. Oder kommt zumindest, wäre ich zu spät gekommen.
0: Nach der großen Bahnstörung gestern Abend. Ich habe als erstes gedacht, es lag an der Hitze oder so, dass sie das Bahnverkehr lahmgelegt hat. Aber es war ja der
2: Funk.
0: Könnte
2: man denken.
0: So. Gleich haben wir den Verkehrsminister Nordrhein-Westfalens, Oliver Krischer. Was weiß der über diesen Ausfall? Und hier ist euer Morgenmagazin.

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6: Die Nachrichten mit Simone von der Forst. Guten Morgen.
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6: Der Bahnverkehr in Deutschland stand gestern Abend für mehrere Stunden komplett still. Reisende sind gestrandet und zum Beispiel Helene Fischer-Fans kamen nach dem Konzert in Gelsenkirchen nicht weg.
7: Das Konzert war toll, aber das ist 2 Stunden her und wir sitzen hier immer noch. Die eine weint schon vor Verzweiflung, die andere isst ihren Döner und ich sitze hier und denke mir, okay.
6: Woran die bundesweite Störung bei der Bahn lag, erklärt Po Köngcheng für WDR aktuell.
8: Nach Angaben des Unternehmens war das digitale Bahnfunksystem GSMR gestört, das auch bei der S-Bahn, im Güterverkehr und von privaten Bahnbetreibern genutzt wird. Darüber kommunizieren etwa Lokführer, Fahrdienstleiter und Betriebszentralen. Wie es genau zu der Störung kam, dazu machte die Deutsche Bahn bisher keine Angaben. Nach RBB-Informationen gehen Sicherheitsbehörden momentan nicht von Sabotage aus. Vielmehr wird derzeit ein fehlerhaftes Update der Deutschen Bahn als Ursache vermutet.
6: Mittlerweile läuft der Bahnverkehr wieder. Vor allem bei Fernzügen kann es aber weiter Probleme geben. Was NRW-Verkehrsminister Krischer zu dem Thema sagt, gleich hier im WDR2-Morgenmagazin. Eine Kommission aus Fachleuten wird heute sagen, wie sie sich den Schutz von Kindern und Jugendlichen im Netz vorstellt. Das Bundesfamilienministerium hatte sie dazu beauftragt, auch wegen eines möglichen Social-Media-Verbots. Nicole Markwald, WDR Berlin, dazu, wie der Ratschlag der Experten wohl ausfallen wird.
9: Also es ist ziemlich sicher, dass es Empfehlungen geben wird zur Altersbegrenzung von Social Media. Das hat einer der Vorsitzenden der Expertenkommission schon vor ein paar Monaten gesagt. Aber wo wird die Grenze gezogen? Oder gibt es eine Abstufung zwischen einzelnen Gruppen? Das ist unklar. Es wird wohl 50 Empfehlungen geben, denn die Experten haben sich mit sehr viel mehr als nur einer möglichen Altersgrenze für Social Media beschäftigt. Da geht es auch um Medienkompetenz, nicht nur bei Kindern, sondern auch Eltern oder Fachkräften oder auch um die gesundheitlichen Folgen von Medienkonsum.
6: Weitere Meldungen im Überblick. Die Reformpläne der Bundesregierung zur Rente stoßen auf Kritik. Arbeitgeberverbände halten es für zu teuer, dass sie auch eine durch Aktien gestützte Rente mitfinanzieren sollen. Der Paritätische Gesamtverband nannte die Vorschläge sozial unausgewogen. Die Gewerkschaft Verdi hält es für falsch, die abschlagsfreie Rente mit 63 abzuschaffen. Nach Einschätzung der Verbraucherorganisation Foodwatch sind die Lebensmittelkontrolleure am Limit. Laut den Zahlen von Foodwatch schaffen die Behörden nur 71% der vorgeschriebenen Überprüfungen von Betrieben wie Metzgereien oder Bäckereien. Foodwatch fordert, die Kontrolleure zu entlasten. Vor dem Landgericht Duisburg geht es heute um den Tod eines Geflüchteten in Mülheim an der Ruhr vor 2,5 Jahren. 9 Polizisten wird gefährliche Körperverletzung im Amt vorgeworfen. Sie hatten einen 23-Jährigen, der in einer Unterkunft in Mülheim an der Ruhr randaliert hatte, überwältigt. Der Mann starb.
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6: Das ist natürlich Quatsch, das muss aus dem Stadion heißen. Bei der Fußball-WM hat Kolumbien am frühen Morgen gegen den Kongo gewonnen. Der 1:0-Sieg sicherte den Südamerikanern auch das Weiterkommen in die K.O.-Runde. Gute Chancen darauf hat jetzt auch Portugal nach dem ersten Sieg gestern Abend. Silke Heine, WDR Sport.
10: Superstar Cristiano Ronaldo antwortet seinen Kritikern mit einem Rekord. Beim 5:0 der Portugiesen steuerte der 41-Jährige 2 Tore bei und ist damit der erste Spieler, der bei 6 Weltmeisterschaften getroffen hat. Ein Erfolg gelang auch Kroatien, das beim 1:0 gegen Panama die ersten 3 Punkte holte. Spitzenreiter der kroatischen Gruppe bleibt England, trotz eines 0:0 gegen weiter punktgleiche Ghana. Im letzten Gruppenspiel können sich die Three Lions gegen Panama, das bereits ausgeschieden ist, noch den Gruppensieg sichern.
6: Das war WDR aktuell.
11: Dankeschön, liebe Simone. Liebe Sarah aus unserer WDR 2 Wetterredaktion, wie sieht's denn gerade aus im Land?
12: Ja, sehr warm jetzt schon. Die vergangene Nacht war ja schon drückend und warm für viele. Und wer das so empfunden hat, dem sei gesagt, die nächsten werden noch wärmer und drückender. Nicht nur tagsüber wird es immer heißer, eben auch nachts. Bis zum Wochenende wird es dann teilweise in den Nächten nicht kühler als 25 Grad. Tagsüber sind heute 30 bis 38 Grad drin. In Köln bekommen wir die zum Beispiel. Attendon und Herten liegen mit bis zu 34 Grad dazwischen. Schattenspendende Wolken gibt so gut wie gar keine. Es bleibt also trocken mit viel Sonnenschein. Morgen das Gleiche nochmal. Und am Freitag wird es dann noch heißer.
11: Dankeschön.
13: Guten Morgen, hier ist euer WDR2-Verkehrsservice. Die ersten Autobahnstaus klackern rein, sind aber nicht so lang. A3 Arnheim Richtung Köln zwischen Holten und Kaiserberg braucht ihr 10 Minuten länger, 6 Kilometer stockt's da. Dann die A4 Olpe Richtung Köln zwischen Gummersbach und Bielstein nur ein paar Minütchen, 2 Kilometer. Dann auf der A4 Olpe Richtung Aachen zwischen Köln-Ost und Köln-Süd 10 Minuten, 4 Kilometer Stockerei. Dann noch der Abzweig Oberhausen, A516 zwischen Oberhausen und Eisenheim ein bisschen länger, 2 Kilometer. Und die A555 Bonn Richtung Köln zwischen Wesseling und Kreuzköln Süd 10 Minuten 4 Kilometer Stau. Ja, und rechnet nach der Bahnsperrung gestern Abend auch heute noch mit Ausfällen und Verspätungen den ganzen Tag. Außerdem gibt es weiter Bahnprobleme zwischen Hamm und Paderborn und natürlich rund um Wuppertal. Kommt trotzdem gut durch.
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11: So, dicken Klecks, Sonnencreme auf die Nase, ja. Und ab in den Mittwoch, jetzt mit Sonic und Sky für euch.
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0: Guten Morgen, hier ist WDR 2, 7.12 Uhr. Das WDR 2 Morgenmagazin. 22.30 Uhr gestern Abend ging nichts mehr. Auf den Gleisen in ganz Deutschland kompletter Bahnausfall.
1: Konkret soll es eine Störung im zentralen Bahnfunk gegeben haben. Darüber kommunizieren die Lokführerinnen und Lokführer mit der Fahrdienstleitung. Und wenn das nicht mehr geht, wird es gefährlich. Gegen 1 Uhr ist der Zugverkehr dann aber wieder angelaufen.
0: Am WDR2-Telefon ist jetzt der NRW-Verkehrsminister Oliver Krischer von den Grünen. Guten Morgen, Herr Minister. Ich höre Sie nicht. Da, doch mal. Hallo, Herr Minister.
2: Guten Morgen.
0: Jetzt hören wir Sie. Auch hier eine kleine Panne im Funkverkehr. Herr Krischer, was haben Sie gedacht, als Sie von diesem massiven Ausfall gehört haben?
2: Also mich hat das ehrlich gesagt fassungslos gemacht, als die ersten Nachrichten kamen und dann stellte sich raus, es ist deutschlandweit ein kompletter Zugausfall. Meines Wissens hat es das aufgrund einer technischen Störung noch nie gegeben und das wird die Bahn sicherlich aufarbeiten müssen, was genau hier die Ursache war. Menschen verlassen sich auf die Bahn und wenn es ein Unwetter gibt, da haben wir alle Verständnis, dass es hier Einschränkungen gibt. Aber dass aufgrund einer technischen Störung 2 Stunden lang alle Züge in Deutschland stehen, das darf eigentlich nicht passieren.
0: Laut unseren Informationen hat eine Panne bei einem Software-Update zu diesem Ausfall geführt. Kann man wirklich ausschließen, dass es Sabotage war?
2: Naja, das wird die Bahn jetzt genau aufarbeiten müssen. Wir hören nur, es hat eine technische Störung gegeben. Was genau die Ursache war, muss jetzt im Detail analysiert werden. Es muss vor allen Dingen natürlich Vorbereitung getroffen werden, dass das nicht wieder passiert und dass redundante Systeme dann entsprechend Ersatz bringen können. Jedenfalls kann es ja nicht sein, dass wegen einer Funkstörung Menschen die Nacht in Zügen oder auf Bahnhöfen verbringen müssen.
0: Wir wissen, Herr Minister, Sie sind nicht die Bahn. Das ist jetzt auch einigermaßen glimpflich ausgegangen. Aber wir haben hier im Westen das größte Netz Deutschlands. Regional- und Güterverkehr, Waren sind betroffen. Welchen Einfluss haben Sie darauf, dass so etwas nicht nochmal passiert?
2: Naja, wir werden mit der Bahn darüber reden müssen, dass genau das eben nicht mehr passiert und was die Ursache war. Es wird uns dann ja an anderen Stellen auf die marode Infrastruktur verwiesen. Das ist auch ein Problem. Das führt zu vielen Problemen, Verspätungen. Hier kann man aber jetzt ja nicht auf mangelnde oder alte Infrastruktur verweisen. Hier handelt es sich um ein technisches System, was offensichtlich ausgefallen ist. Und da ist die DB auch schon selber für verantwortlich und kann am Ende nicht sagen, da sind andere schuld oder fehlende Investitionen in der Vergangenheit. Das müssen wir jetzt aber einfach mit den Kolleginnen und Kollegen aufarbeiten.
0: Komplettausfall in ganz Deutschland bei der Bahn, so etwas hatten wir noch nicht. NRW-Verkehrsminister Oliver Krischer von den Grünen im Gespräch mit WDR 2. Danke, Herr Krischer.
2: Ich danke Ihnen.
1: Jetzt 7.16 Uhr.

0: Guten Morgen. 7:22 Uhr, 7:08, das WDR 2 Morgenmagazin. An diesem Mittwoch mit den wichtigsten Nachrichten.
1: Soll es in Deutschland auch ein Social-Media-Verbot für Kinder unter 16 geben? Eine Expertenkommission legt heute ihre Empfehlungen vor.
0: 50 Restaurants im Westen haben jetzt mindestens einen Michelin-Stern. Das sind viel mehr als im vergangenen Jahr. Die Ehrung war gestern Abend in Frankfurt.
1: Leute, gestern war temperaturmäßig gar nichts. Heute starten wir in die echte Hitze. Bis 38 Grad. Freitag, Samstag erwarten wir bis 40.
0: Happy Birthday Messi. Der wird heute 39, ist aber nicht der Turnierälteste.
1: Ach.
0: Das ist Cristiano Ronaldo.
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0: Und der hat gestern seine Gegner alt aussehen lassen. CR7 hat geliefert.
3: Oh, da ist er! Da ist er! Cristiano Ronaldo!
4: Schuss und Tor! Seine Majestät!
0: Seine Majestät!
1: 5:0 gegen Usbekistan und Ronaldo hat 2 Tore davon gemacht.
0: Sven Pistor, WDR 2 Sportgott. Guten Morgen.
5: Ja, guten Morgen, ihr zwei.
0: Der Typ ist unkaputtbar. Oder ich meine, jetzt ist Usbekistan nicht Argentinien, aber CR7 ist CR7.
5: Absolut. Und es gab auch den Moment nach dem Spiel, wo er das Trikot auszog. Fabi, da muss man sich dran messen lassen. Das ist auch immer noch komplett durchtrainiert. Der ist seit 2006 ist der am Start und der hat gut gespielt gestern. Clever, kompromisslos. Nicht so überragend wie in der Prime, fand ich. Aber er hat natürlich mit seinen Füßen geantwortet und er hat jetzt viele Rekorde. Der hat seit 2006 bei jeder WM getroffen. Messi hat 2010 mal ausgelassen. Der ist jetzt der zweitälteste WM-Torschütze und alleiniger Rekordtorschütze der Portugiesen. Das sind so Dinge, die ihm wichtig sind.
0: Jetzt sind Tore ja das eine bei Ronaldo. Die Jubelshow kommt noch on top. Ja. Also das ist Entertainment. Wie hat er seine Tore zelebriert?
5: Naja, es gibt so diesen stechenden Blick. Der weiß genau, welche Kamera ihn gerade ablichtet. Und dann sagt er nur, I'm back. Ja. Und das hat so diesen Hasta la Vista-Moment. Da hat er es seinen Kritikern gezeigt. Es gab ja echt

0: Daniel Luck. Und da hat er auch erzählt:
1: Ich wollte unbedingt gewinnen und treffen. Sie haben gesagt, ich bin schlecht. Aber ich habe es ihnen gezeigt. Wir haben in dieser Woche wirklich viel Kritik bekommen. Das hat uns echt traurig gemacht. Aber meine Mitspieler und ich haben die perfekte Antwort gegeben.
0: Ja, genau. Und es hieß ja auch immer, die Mitspieler müssten ihm so ein bisschen den Ball geben. Haben die aber gesagt, stimmt gar nicht. Der Cristiano ist Teil unseres Teams und das hat er richtig gut gemacht. Also das war schon ein Ding.
2: Cristiano Tornaldo, das gefällt mir jetzt am besten. Sven Pistor, herzlichen Dank. Morgen sprechen wir dann mal über das nächste Gruppenspiel der deutschen Nationalmannschaft.
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4: Jetzt 7.25 Uhr.
2: Immer Sven, und jetzt kommt Sexbomb. Ja, ja,

0: geht jetzt weiter. Wir haben gerade mit Sven Pister gesprochen über das Portugal-Spiel gestern Abend. Und er meinte, Cristiano Ronaldo hätte dann sein Trikot ausgezogen und hat so den Oberkörper abgefeiert. Warum hat er dich da so angesprochen?
1: Das habe ich mich auch gefragt.
0: Also,
1: ich habe keine Erklärung.
0: Nein, also da fällt mir auch gar keine Erklärung ein.
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0: Um 7.30 Uhr mit Simone von der Forst. Guten Morgen.
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0: NRW-Verkehrsminister Krischer hat die Bahn aufgefordert, das Chaos von gestern aufzuarbeiten. Er sagte hier im WDR 2 Morgenmagazin, dass er fassungslos war. Bei Unwettern hätten alle Verständnis für Probleme bei der Bahn, aber eine technische Störung dürfte nicht den gesamten Zugverkehr in Deutschland stilllegen. Krischer fordert, dass sowas nicht nochmal passiert. Experten äußern sich heute zur Frage, ob es ein Social-Media-Verbot für Kinder und Jugendliche geben soll. Es geht um Empfehlungen, wie junge Menschen in der digitalen Welt geschützt werden können. Die Expertenkommission war vom Familienministerium im vergangenen Herbst eingesetzt worden. NRW-Ministerpräsident Wüst hat sich im Untersuchungsausschuss zum Anschlag in Solingen Kritik anhören müssen. Der Vorsitzende Kutschaty von der SPD warf ihm vor, Akten nur schleppend herauszugeben. Wüst wurde zum ersten Mal nach dem tödlichen Messerangriff vor 2 Jahren befragt. Er betonte, maximal transparent sein zu wollen, damit sich Fehler nicht wiederholen. Auch Kolumbien hat es bei der Fußballweltmeisterschaft in die K.O.-Runde geschafft. Die Südamerikaner schlugen das Team aus dem Kongo mit 1:0. Für Panama geht die WM nach der Vorrunde nicht weiter, nach einer 0:1 Niederlage gegen Kroatien. England kam gegen Ghana nur auf ein 0:0. Portugal schlug Usbekistan 5:0. Das war WDR aktuell.
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8: Für das Münsterland mit Katharina Zimmer. Schönen guten Morgen.
9: Wir würden jetzt gerne mit dem Zug fahren, ja.
10: Aber stattdessen machen wir das hier.
11: Komm los, Prösterin. Prost. Schicken Abend noch.
8: So gelassen wie diese beiden Reisenden sind nicht alle geblieben vergangene Nacht am Hauptbahnhof in Münster. Die bundesweiten Zugausfälle sind natürlich auch am Münsterland nicht vorbeigegangen. Da saßen viele Menschen stundenlang fest, so wie dieser Reisende hier.
12: Ich stehe jetzt wieder seit 2 Stunden hier und weiß immer noch nicht, wann es weitergeht oder was es mit dieser Störung auf sich hat. Es ist mir auch ehrlicherweise ziemlich egal. Ich will einfach nur nach Hause jetzt und die Bahn soll mich nach Hause bringen, bitte.
8: Gegen 2 Uhr heute Nacht rollten die Züge dann wieder. Auch jetzt am Morgen ist laut Bundespolizei wieder Normalbetrieb. Und wir bleiben am Hauptbahnhof in Münster, besser gesagt beim Tunnel nebenan. Wer in Münster unterwegs ist und mal muss, der hat oft Probleme. Denn in der Stadt gibt es kaum öffentliche Toiletten. Da macht sich eben vor allem im Hamburger Tunnel auf übelste Weise bemerkbar. Da pinkeln Leute an die Wände oder verrichten ihr großes Geschäft. Petra Brönstrup, WDR 2 Münster, was möchte die Stadt dagegen tun?
13: Die Stadt will 5 neue Toilettenanlagen aufstellen. Eine davon am Hauptbahnhof und zwar in der Nähe des Taxistandes. Die Taxifahrer wissen im Moment ja auch nicht, wohin, wenn sie mal müssen. Das alles geht nicht von heute auf morgen, aber im Frühjahr sollen die Toiletten stehen. Und auch im Hamburger Tunnel soll was passieren. Da sollen Böden und Wände neu gemacht und schön gestaltet werden mit viel Licht und Vogelgeräuschen aus dem Lautsprecher, in der Hoffnung, dass hier dann niemand mehr sein Geschäft verrichtet.
8: Den Kartoffeln bei uns im Münsterland geht es teilweise gar nicht gut. Die Landwirtschaftskammer in Münster warnt. Erdmandelgras bedroht aktuell unsere Felder. Sie kann sich auch an die Frucht, wie eben die Kartoffel oder Mais, reinsetzen. Das gefährliche Erdmandelgras verbreitet sich rasend schnell und man kann es kaum bekämpfen. Es vermehrt sich auch trotz Pflanzenschutzmittel und sogar bei Minusgraden weiter. Und jetzt kommen noch die Wetteraussichten für das Münsterland mit Sarah Geißler aus der WDR 2 Wetterredaktion. Guten Morgen.
14: Schönen guten Morgen. Die Nächte im Münsterland werden gerade immer wärmer und die Tage immer heißer. Bei viel Sonnenschein und kaum spürbarem Wind geht's heute in Beckum auf 34 Grad rauf, in Hopsten auf 35. Nach einer verbreitet tropischen Nacht gibt's den Tag von heute morgen quasi nochmal, bevor der Freitag dann bis zu 39 Grad bringt.
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1: Guten Morgen an alle unterwegs. Hier sind die Autobahnstaus. Fangen wir an auf der A3 Arnheim Richtung Köln. Zwischen Holten und Kreuz Kaiserberg 10 Minuten, da mehr für euch, 3 Kilometer stockt's. Dann die A59 Dienstlaken Richtung Duisburg. Zwischen Fahn und Kreuz Duisburg 10 Minuten, 6 Kilometer stockend. Auf die A516 Abzweig Oberhausen. Zwischen Kreuz Oberhausen und Eisenheim laut WDR2-Messung jetzt 10 Minuten, 3 Kilometer. Und die A555 Bonn Richtung Köln. Zwischen Wesseling und Kreuz Köln Süd 10 Minuten, 4 Kilometer stockend. Und dann rechnet nach der Bahnsperrung gestern Abend auch heute noch mit Ausfällen und Verspätungen. Bei vielen Linien läuft es ganz gut, bei anderen nicht so. Kann den ganzen Tag noch so weitergehen. Und es gibt außerdem noch Bahnprobleme zwischen Hamm und Paderborn. Strecke gesperrt im Moment und auch rund um Wuppertal. Da ist ja immer noch das kaputte Stellwerk seit einer Woche. Kommt gut und sicher durch.
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15: Kommst vom Helene Fischer Konzert und kommst nicht weiter, weil die Bahn gestern deutschlandweit ausgefallen ist. Absolut. Das war natürlich wirklich kompliziert, aber man kann es auch so nehmen wie ein paar Jungs in Münster. Mhm. Ja, die haben sich das schon ganz schön getrunken. Ne? Wo sind sie? Warte mal kurz da. Jetzt müssen wir alles nochmal von vorne machen. Ich wollte euch doch die Jungs ja hier.
9: Wir würden jetzt gerne mit dem Zug fahren,
10: Aber stattdessen machen wir das hier.
11: Komm, Prösterchen.
1: Prösterchen.
15: Deswegen sollten wir wirklich überlegen, ob wir Bahnhofskneipen sterben lassen. Also es braucht Bahnhofskneipen.
1: Es braucht Bahnhofskneipen auf jeden Fall.
15: In diesem Moment erst recht.

0: Polly Humberstone. To love somebody. Und wir lieben die Maus. Definitiv.
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0: Ja, eure Mausfrage. Bitte immer wieder per Sprachnachricht über die WDR 2 App.
2: Und die Frage heute kommt aus dem schönen Ostwestfalen.
3: Hallo, ich bin Luzi, bin 8 Jahre alt und komme aus Stubenbrock. Meine Frage ist, warum heißt alles in Butter? Wie ich darauf gekommen bin, weil meine Oma das immer so oft sagt.
0: Ach, und was die Oma sagt, das stimmt doch so oft. Aber alles in Butter heißt so wie, ist alles in Ordnung. Jetzt hat die Maus gefunden.
2: Woher es kommt?
0: Nicht ganz klar.
2: Könnte von einem Gastwirt in Berlin kommen. Der hat mal ein Schild vor seinem Restaurant aufgestellt, stand drauf, hier alles in Butter. Damit wollte er sagen, dass er alles in echt guter Butter kocht und nicht mit billigen Fetten, die damals so aufkamen, Margarine zum Beispiel. Also alles gut, alles in Butter gekocht.
0: Es gibt aber noch eine andere sehr spannende Erklärung.
2: Ja, es könnte nämlich auch sein, dass Butter früher einfach eine super bruchsichere Verpackung war. Zum Beispiel für Gläser oder so, die auf holprigen Kutschen transportiert werden sollten. Da sollen die Menschen früher die Gläser erstmal in so ein Transportfass gelegt haben. Und dann, und das ist wirklich erstaunlich, das ganze Fass mit heißer, flüssiger Butter aufgefüllt haben. Denn Butter federt dann eigentlich ganz gut. Und die Butter hat jeden Schlag gefedert und kein Glas ging kaputt. Weil einfach alles in Butter eingelegt war.
0: Ich habe gerade die Butterpreise im Kopf und wie teuer so ein Glas ist. Und ja, gut. Wieder was von der Maus gelernt. Alles in Butter heißt so viel wie alles gut. Könnte von gutem Essen kommen oder eben von Gläsern in einem Fass voller Butter. Ja. Das ist eine super Mausfrage. Dafür sagen wir danke Luzi.
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0: Oma zu haben, die sagt, es ist alles in Butter.
2: Alles in Butter ist ein wirklich schöner Spruch.

0: Thema des Morgens. Bahnausfall. Bundesweit. Gestern Abend. Ja, was machst du da?
1: Die eine weint schon vor Verzweiflung. Die andere isst ihren Döner. Und ich sitze hier und denke mir, okay.
0: Ja. Was war da los? Wie sieht's jetzt aus? Hintergründe hier auf WDR 2. Vorher die wichtigsten Nachrichten für diesen Mittwoch, den 24. Juni.
2: Bundeskanzler Merz empfängt heute Nachmittag die Staats- und Regierungschefs von Frankreich, Großbritannien, Italien, Polen und Polen in Berlin.
0: Und er kann es doch noch CR7 beim Spiel Portugal gegen Usbekistan. Zwei Tore hat er gemacht. Am Ende haben sie 5-0 gewonnen. England-Ghana ist übrigens nur 0-0 ausgegangen.
2: Leute, gestern war es heiß, heute wird es heißer, bis 38 Grad im Westen.
0: Ja, gab es so auch noch nicht, ne? Bundesweiter Bahnausfall, weil der Funk ausgefallen sein soll.
2: Unsere Reporter sind an den Bahnhöfen im Westen unterwegs. Seit 1 Uhr heute Nacht rollt der Zugverkehr zwar wieder an, aber checkt unbedingt eure Verbindungen.
0: Niklas Roth, WDR 2 Bahn, was ist... Wie, der Funk ist ausgefallen? Also was ist genau passiert?
3: Ja, der funktionierte offensichtlich nicht mehr. Es gab eine IT-Störung, meldet die Bahn. Es gibt Gerüchte, das bestätigt die Bahn aber nicht, dass es da irgendein Software-Update gab, was schiefgelaufen ist. Und dieser Funk ist halt wichtig, weil mit dem Funk wird kommuniziert zwischen den Zügen, also vor allem den Lokführern und den zentralen, betriebszentralen Stellwerke. So, das heißt, wenn es irgendwelche Abweichungen gibt, müssen die ja miteinander reden und... Wenn irgendein Problem richtig ist, Notruf, geht das auch über diesen Funk. Das kann dann sein, der Lokführer sieht einen Baum im Gleis oder Kinder im Gleis. Dann muss der so einen Rundruf machen an alle Züge im Umfeld, bitte alle anhalten. Und das ist natürlich, wenn das nicht funktioniert, dann kannst du den Zugverkehr eigentlich vernünftigerweise nicht aufrechterhalten.
0: Wie sieht es denn aus heute Morgen? Seit 1 Uhr soll es ja wieder rollen, aber ich kann mir vorstellen, logistisch ein Riesending, ne? Leute sind nicht da, wo sie sein sollen, die da arbeiten eigentlich, die Züge sind irgendwo.
3: Das ist eine Riesenherausforderung für die Bahn, die sie aber heute Morgen echt erstaunlich gut meistert. Das hatten wir bei anderen Störungen schon deutlich schlechter. Also der Verkehr läuft relativ gut, natürlich mit ein paar Ausfällen. Wir müssen so ein bisschen mal gucken, was im Laufe des Tages passiert. Denn es kann sein, dass diejenigen vom Bahnpersonal, die viel zu spät in den Feierabend gekommen sind, dass die ihren Dienst dann heute gar nicht mehr mittags, nachmittags antreten können, weil die Pause dazwischen, das ist ja so eine Sicherheitsarbeitsschutzpause, dann nicht groß genug ist. Also es kann sein, dass es dann nachher noch mal größere Probleme gibt, die jetzt noch nicht da sind, weil die Frühschicht war halt gestern schon vor der Störung wieder zu Hause.
0: Guck mal, und hier die Spätschicht, Niklas Roth hat die ganze Nacht durchgemacht, ist die ganze Zeit an dem Thema dran geblieben, damit ihr informiert seid.
2: Danke dafür.
0: Bahnausfall im ganz großen Stil. Hier das große Thema heute früh.
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2: Jetzt gleich 8 vor 8.

0: Cool und jetzt gleich Michael Schulte. 5 AM, das ist euer WDR2 Musikmix an diesem wirklich heißen Tag bei uns im Westen. Die Sarah aus unserem WDR2 Wetterteam. Was haben wir denn aktuell schon für Temperaturen?
1: Oh, hör mal, da überrascht er mich aber mit dieser Frage. Da muss ich mal nachschauen.
0: Ja,
1: war ich jetzt gar nicht drauf vorbereitet.
0: Tut mir leid. Aber ich glaube, wir sind schon bei über 20 Grad. Ne?
1: Ja, wir sind schon fast bei 24 Grad. Halle, 23,6 aktuell. So, also das ist der Spitzenreiter momentan. Auf 38 geht es aber noch hoch.
0: Das Wetter, ein großes Thema heute mit Sarah. Dann haben wir Simone aus den Nachrichten da. Guten Morgen,
2: Hallo, guten Morgen.
0: Es geht um Social Media für unsere Kinder.
2: Ja, die sind ja sowieso im Netz, das ist klar. Das kann auch keiner mehr verhindern. Vielleicht doch. Eine Expertenkommission macht da nämlich heute Vorschläge, ob das vielleicht schlau wäre, doch so ein Social-Media-Verbot für die Jüngeren zu machen und was noch so nötig ist, um kompetent mit Medien umzugehen.
0: Das um 8 in den Nachrichten. Und Fabian?
3: Autobahnstaus heute früh noch überschaubar. Länger als eine Viertelstunde steht hier nirgends. Außer vom Kleiderschrank, sagt Sabine jetzt wieder.
2: Ach ja, so ist das auch.
0: Schwierige Entscheidung heute an so einem
1: Tag. Ja, man muss ja nicht viel anziehen.
2: Ja, aber abends ausschlägen.
0: So Hose, Rock, was?

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6: Die Nachrichten mit Simone von der Forst. Guten Morgen.
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7: Mich hat das ehrlich gesagt fassungslos gemacht. Ein kompletter Zugausfall. Meines Wissens hat es das aufgrund einer technischen Störung noch nie gegeben.
6: NRW-Verkehrsminister Krische hat im WDR 2 Morgenmagazin Aufklärung gefordert für das, was bei der Bahn passiert ist. Gegen 22 Uhr hatte das Unternehmen seinen kompletten Verkehr in Deutschland eingestellt. Reisende saßen stundenlang in Zügen oder auf Bahnhöfen fest. Ursache war eine Funkstörung. Christina Wilkes, WDR aktuell. Was genau war kaputt?
8: Der digitale Bahnfunk war gestört. Darüber werden Notrufe abgesetzt und auch die Lokführer zum Beispiel kommunizieren damit. Der Funk ist also zentral für ein sicheres Bahnfahren. Der Verkehr wurde gestern also aus Vorsicht eingestellt. Für Verkehrsminister Krischer trotzdem ein Unding.
9: Muss vor allen Dingen natürlich Vorbereitung getroffen werden, dass das nicht wieder passiert. Jedenfalls kann es ja nicht sein, dass wegen einer Funkstörung Menschen die Nacht in Zügen oder auf Bahnhöfen verbringen.
8: Die Störung konnte behoben werden, sagt die Bahn, und die Züge sollen auch weitgehend wieder normal fahren. Trotzdem kann es weiter auch Verspätungen und Ausfälle geben.
6: Wie Kinder und Jugendliche im Netz besser geschützt werden können, das soll heute eine Expertenkommission erklären. Dabei hat sie sich unter anderem auch mit einem möglichen Social-Media-Verbot beschäftigt. Nicole Markwald, WDR Berlin.
10: Einerseits sollen Kinder und Jugendliche den kompetenten Umgang mit digitalen Medien lernen. Auf der anderen Seite müssen sie vor den Gefahren des Internets geschützt werden. Auf der Grundlage der Handlungsempfehlungen wird Bundesfamilienministerin Karin Prien, CDU, ein Maßnahmenpaket einschließlich gesetzlicher Regelungen vorlegen. Die SPD hat sich klar für ein Social-Media-Verbot für unter 14-Jährige ausgesprochen. Die Union hingegen will kein pauschales Verbot, sondern je nach App differenzieren. Der Deutsche Ethikrat ist gegen eine pauschale Altersregulierung von sozialen Medien. Ein schlichtes Verbot für Kinder und Jugendliche greife zu kurz.
6: Weitere Meldungen im Überblick. Die Reformpläne der Bundesregierung zur Rente stoßen auf Kritik. Arbeitgeberverbände halten es für zu teuer, dass sie auch eine durch Aktien gestützte Rente mitfinanzieren sollen. Der Paritätische Gesamtverband nannte die Vorschläge sozial unausgewogen. Die Gewerkschaft Verdi hält es für falsch, die abschlagsfreie Rente mit 63 abzuschaffen. Heute und morgen könnte die UV-Strahlung so hoch sein wie noch nie in diesem Jahr. Das Bundesamt für Strahlenschutz erwartet Extremwerte für Deutschland. Deshalb ist Eincreme besonders wichtig. Die UV-Strahlung verursacht Sonnenbrand und schädigt Haut und Augen. In Mexiko haben Archäologen eine jahrhundertealte Maya-Stätte entdeckt. Sie stammt aus der Zeit zwischen 600 und 900 nach Christus. Die Forscher mussten sich den Weg mit Macheten durch den Dschungel schlagen. Dann entdeckten sie Pyramidentempel, palastartige Gebäude und Wasserkanäle. Die Forscher erhoffen sich neue Erkenntnisse über die letzten Jahrhunderte der Maya-Zivilisation.
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6: Bei der Fußball-WM, das ist schon wieder die Region. Ich bin im Stadion. Bei der Fußball-WM ist der zweite Gruppenspieltag durch. Kolumbien ist nach einem 1:0 gegen den Kongo sicher in der K.O.-Runde. Für Portugal sieht es nach einem 5:0 gegen Usbekistan nach einem Weiterkommen auch aus. Das gilt für England auch, trotz eines 0:0 gegen Ghana. Kroatien hat gute Chancen nach einem 1:0 gegen Panama. Silke Heine, WDR Sport.
11: Dabei kämpfen in Gruppe B die Schweiz und Co-Gastgeber Kanada im direkten Duell um den Gruppensieg. Darum Kaum liefern sich Brasilien und Marokko in Gruppe C ein Fernduell. Brasilien ist gegen aufopferungsvoll kämpfende Schotten gefordert. Marokko hat gegen Haiti vermeintlich leichtes Spiel. Co-Gastgeber Mexiko ist in Gruppe A ja schon durch. Südkorea könnte mit einem Sieg gegen Südafrika ebenfalls die nächste Runde erreichen. Die deutsche Mannschaft ist erst morgen gefordert. Nach dem Abschlusstraining startet das DFB-Team am Abend nach New York, wo gegen Ecuador der dritte Sieg gelingen soll.
6: Das war WDR aktuell.
12: Ich musste so lachen. Mann, Simone, Stadion ist doch auch eine Region. Da ist Sarah aus unserem WDR2-Wetterteam.
13: Ja, guten Morgen. Es geht jetzt schnell nach oben mit den Temperaturen. Aktuell liegen die schon zwischen 15 und 24 Grad bei uns im Westen. Nachher bekommen wir dann in Minden schwüle 34 Grad. In Münster geht es auf 35 Grad rauf. In Pulheim auf 37 Grad. Schattenspendende Wolken gibt es so gut wie gar keine. Es bleibt also trocken mit viel Sonnenschein heute. In der kommenden Nacht erwartet uns dann verbreitet eine tropische Nacht. Das heißt, es wird nicht kühler als 20 Grad für die meisten von uns. Morgen dann nochmal wie heute und Freitag bis zu 40 Grad.
12: Dankeschön, Sarah. So, und das Wetter, wir haben eine offizielle Warnung.
14: Ja, kommt gleich. Unwetterwarnung für Nordrhein-Westfalen. Erstmal die Staus, so ab einer Viertelstunde Länge für euch. Geht los auf der A3 Arnheim Richtung Köln zwischen Kreuz Oberhausen und Kreuz Kaiserberg eine Viertelstunde 8 Kilometer stockend. Dann die A4 Olpe Richtung Köln zwischen Bensberg und Kreuz Köln-Ost braucht ihr gerade eine Viertelstunde mehr, 6 Kilometer Stau. Nochmal die A4 Olpe Richtung Aachen jetzt zwischen Kreuz Köln-Ost und Eiffeltor 20 Minuten mehr als 10 Kilometer stockend. Und die A43 Münsterland Recklinghausen Richtung Münster zwischen Nottuln und Münster Süd, da Münsterwärts eine Viertelstunde 6 Kilometer Stau. Dann haben wir die A45 Dortmund Richtung Siegen zwischen Kreuzhagen und Blüdenscheid Nord eine Viertelstunde 4 Kilometer Stau. Und unsere WDR2-Reporterinnen und Reporter an den Bahnhöfen im Land sagen, nach der großen Sperrung läuft es ganz okay wieder an bei der Bahn, rechnet aber den ganzen Tag lang noch mit Verrutschungen im Fahrplan. Und jetzt ist sie da, genau, die amtliche Unwetterwarnung des Deutschen Wetterdienstes für Nordrhein-Westfalen gilt ab 11 Uhr offiziell. Stellt euch heute auf extreme Wärmebelastung ein, vor allem in den niederen Lagen unterhalb von 400 Metern. Und schaut nach euch, schaut nach euren Mitmenschen, gerade auch alte Menschen und Kinder. Trinkt genug und haltet euch kühl und kommt gut durch einfach.
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6: Mal kurz nach acht gucken auf die besonderen Tage und das passt ja heute wirklich wie die Faust aufs Auge.
14: Mhm. Heute ist der Schwimm-eine-Bahn-Tag.
6: So, Sarah war gestern im Freibad.
13: Ich habe keine Bahn geschafft. Ich war aber oft auf der Rutsche.
6: So, ich finde, das zählt auch, Rutschen.
5: 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Zusammen sind wir
14: solange
5: der
14: die Bahn nicht ausfällt.

0: bei diesem Wetter, da hast du verloren. Mhm. Machen wir uns mal nichts vor, so liebe Grüße aufs Dach. Ne? Aber dann gibt es Jobs, da würde ich sagen, das ist eine 10 von 10. Stell dir vor, du bist der Leiter der Strandbäder am Unterbacher See in Düsseldorf. Den ganzen Tag am See.
1: 36 Grad und es wird noch heißer.
0: Ja, wir wollen alle ins Abklingbecken bei dem Wetter und basteln die WDR2-Badekarte.
2: 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Ja, welcher See ist euer Lieblingssee? 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
0: Und einer der Gewinner ist eben der Leiter der Strandbäder am Unterbacher See. Frank, das ist eine 10 von 10, oder?
3: Einen wunderschönen guten Morgen vom schönen Unterbacher See in Düsseldorf. Ja, es ist einfach eine Wohlfühloase. Es ist einfach wunderschön mit 26,8 Grad Wassertemperatur. So. Ich arbeite zwar hier, aber verbringe auch meine Freizeit hier, weil es ist ein wunderschönes Fleckchen Erde mit jede Menge Sportmöglichkeiten und ja, einfach rein ins Wasser.
0: Alles klar. Wo erwischen wir dich gerade?
3: Ich bin gerade am Südstrand am Unterbacher See. Sitze am Strand, schaue mir tatsächlich an, wie die Sonne aufgeht, die Ruhe des Sees und genieße es einfach. Das ist wie so ein bisschen Urlaubsfeeling, obwohl es ja jetzt eigentlich schon meine Arbeitszeit ist, aber ja, diese 5 Minuten sagen, muss ich mir Zeit nehmen.
0: Leute, ich will ja auch arbeiten, ne? Das ist jetzt nicht immer so. So, Frank, wir wollen natürlich dem Unterbacher See die Chance geben, auch auf die WDR2-Badekarte zu kommen. Du bekommst jetzt 20 Sekunden von mir und dann legst du los, warum dieser See auf die Badekarte soll. Bist du bereit?
3: Ich bin bereit.
0: Los geht's.
3: Alles gut. Also, es ist tatsächlich so, unsere Wasserqualität ist ausgezeichnet. Wir werden alle 2 Wochen beprobt. Man kann hier Wassersport betreiben, das heißt Segeln, Tretboot fahren, Schwimmen, Klettern, Stand-Up-Paddeln, Surfen. Und wir haben ein absolut tolles Team, was unsere Besucher betreut. Und ja, es macht einfach Spaß.
0: Der Unterbacher See in Düsseldorf ist auf der Badekarte. Danke, Frank.
3: Glückwunsch. Sehr gerne.
0: Noch einen schönen Tag euch.
3: Das wünsche ich auch. Danke.
2: Viertel nach 8.

0: war dieser Song in Kombination mit so einer Pilotensonnenbrille.
1: So gut.
0: Großartig. 8.21 Uhr, das ist der Mittwochmorgen und wir haben die wichtigsten Nachrichten für euch hier im WDR2-Morgenmagazin.
1: Soll es in Deutschland auch ein Social-Media-Verbot für Kinder unter 16 geben? Eine Expertenkommission legt heute ihre Empfehlungen vor.
0: Portugal, Kroatien und Kolumbien haben bei der Fußball-WM ihre Spiele gewonnen. England unentschieden gegen Ghana 0-0. Das haben, glaube ich, die wenigsten so getippt.
1: Behaltet heute einen kühlen Kopf, macht nicht zu viel, bis 38 Grad. Freitag, Samstag, das bestätigt sich jetzt, kratzen wir wirklich an den 40 Grad bei uns im Westen.
0: Boah, ja, gestern Abend, 22.30 Uhr, sitzt im Zug und dann?
2: Jetzt geht's erstmal nicht weiter, bis die Störung aufgehoben ist. Wie lange es dauert, kann ich Ihnen leider nicht sagen.
0: Ja, und zwar in ganz Deutschland ging nichts mehr. Die Bahn musste den Zugverkehr komplett einstellen.
1: Und wir hören, eine IT-Störung hat den Bahnfunk deutschlandweit außer Gefecht gesetzt. Und der ist wichtig, dieser Bahnfunk. Darüber kommunizieren nämlich die Lokführerinnen und Lokführer mit der Fahrdienstleitung, mit den Stellwerken, auch in Notfällen. Und wenn das nicht mehr geht, ist es einfach wirklich gefährlich, weiterzufahren.
0: Viele Bahnkunden im ganzen Land betroffen. Oliver zum Beispiel am Hauptbahnhof in Dortmund.
3: Also ich glaube, so ein hartes Ding hatte die Deutsche Bahn noch nie. Also schon eine krasse Geschichte.
0: Ja, wir haben heute früh im WDR2-Morgenmagazin mit dem NRW-Verkehrsminister Oliver Krischer von den Grünen gesprochen. Und seine Reaktion war deutlich.
4: Mich hat das ehrlich gesagt fassungslos gemacht, als die ersten Nachrichten kamen. Und dann stellte sich raus, es ist deutschlandweit ein kompletter Zugausfall. Meines Wissens hat es das aufgrund einer technischen Störung noch nie gegeben. Und das wird die Bahn sicherlich aufarbeiten müssen. Menschen verlassen sich auf die Bahn und dass aufgrund einer technischen Störung 2 Stunden lang alle Züge in Deutschland stehen, das darf eigentlich nicht passieren.
1: Wir hören von unseren WDR2-Reporterinnen und Reportern im ganzen Land, aber der Bahnverkehr läuft heute früh wieder okay an.
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0: Haben die Kinder heute eigentlich wieder hitzefrei?
1: Könnte passieren.
2: 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Mach den Weg nie wieder leiser.
0: Ich glaube, die Laune bei wieder zwei Hörer, Svens Kinder,
2: 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Kommt mir gar nicht hart.
1: Allerbester Song.
0: Ja. Und so richtig.
1: Du kannst auch beziffern, heute bis 38 Grad, Freitag, Samstag dann im Rheinland an die 40.
0: Fabian hat gerade so einen guten Hinweis gegeben, dass wir vielleicht mal auch nach unseren Nachbarn gucken, ne? Wenn wir ältere Leute in der Nachbarschaft haben.
1: Oder auch Kinder. Oder einfach mal darauf achten, was macht eigentlich mein Mitmensch links und rechts? Trinkt der genug? Kann man da irgendwie helfen?
0: Schale Erdbeeren vorbeibringen, sowas. Irgendwie sowas. Ja, guter Hinweis.
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4: Um 8.30 Uhr mit Simone von der Forst. Guten Morgen.
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4: NRW-Verkehrsminister Krischer hat die Bahn aufgefordert, das Chaos von gestern aufzuarbeiten. Er sagte hier im WDR 2 Morgenmagazin, dass er fassungslos war. Bei Unwettern hätten alle Verständnis für Probleme bei der Bahn, aber eine technische Störung dürfe nicht den gesamten Zugverkehr in Deutschland stilllegen. Krischer fordert, dass sowas nicht nochmal passiert. Experten äußern sich heute zur Frage, ob es ein Social-Media-Verbot für Kinder und Jugendliche geben sollte. Es geht um Empfehlungen, wie junge Menschen in der digitalen Welt geschützt werden können. Die Expertenkommission war vom Familienministerium im vergangenen Herbst eingesetzt worden. Nach Einschätzung der Verbraucherorganisation Foodwatch sind Lebensmittelkontrolleure am Limit. Laut den Zahlen von Foodwatch schaffen die Behörden nur 71% der vorgeschriebenen Überprüfungen von Betrieben wie Metzgereien oder Bäckereien. Foodwatch fordert, die Kontrolleure zu entlasten. Die Fußball-WM hat zwei Männern in New York einen ungewöhnlichen neuen Job verschafft. Sie bekommen $50.000 dafür, dass sie sich alle 104 WM-Spiele angucken, und zwar auf der Leinwand in einem Glaskasten mitten auf dem berühmten Times Square. Andere Fußballfans in New York können die beiden beobachten. Dahinter steckt der Fernsehsender Fox und eine Social-Media-Strategie. Das war WDR aktuell.
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5: Für das Münsterland mit Katharina Zimmer, schönen guten Morgen.
6: Wir würden jetzt gerne mit dem Zug fahren, ja.
7: Aber stattdessen machen wir das hier.
8: Kommt los, Prösterin.
6: Prost. Schicken Abend noch.
5: So gelassen wie diese beiden Reisenden sind nicht alle geblieben vergangene Nacht am Hauptbahnhof in Münster. Die bundesweiten Zugausfälle sind natürlich auch am Münsterland nicht vorbeigegangen. Da saßen viele Menschen stundenlang fest, so wie dieser Reisende hier.
9: Ich stehe jetzt wieder seit 2 Stunden hier und weiß immer noch nicht, wann es weitergeht oder was es mit dieser Störung auf sich hat. Es ist mir auch ehrlicherweise ziemlich egal. Ich will einfach nur nach Hause jetzt und die Bahn soll mich nach Hause bringen, bitte.
5: Gegen 2 Uhr heute Nacht rollten die Züge dann wieder. Auch jetzt am Morgen ist laut Bundespolizei wieder Normalbetrieb. Den Kartoffeln bei uns im Münsterland geht es teilweise gar nicht gut. Die Landwirtschaftskammer in Münster warnt. Erdmandelgras bedroht aktuell unsere Felder. Helen Erdbrügge, WDR 2 Münster. Was ist an dem Erdmandelgras denn so gefährlich?
10: Die Mandel befällt nicht nur das Feld an sich und schmälert den Ertrag, sondern kann sich auch in die Erntefrucht wie die Kartoffel oder Mais reinsetzen. Das Gefährliche, die Pflanze verbreitet sich rasend schnell und man kann sie kaum bekämpfen, denn auch trotz Pflanzenschutzmittel und auch bei Minusgraden vermehrt sie sich weiter. Felder, die schon befallen sind, kriegt man kaum wieder frei davon. Die Landwirte in Westfalen müssen deswegen aktuell ihre Maschinen akribisch reinigen und befallene Stellen ausgraben, um die Verbreitung einzudämmen.
5: Die Pläne für eine Schnellbuslinie zwischen Frieden, Stadtlohn, Gescher und Coesfeld sind wohl gescheitert. Der Kreisausschuss in Borken hat sich am Dienstagabend mit deutlicher Mehrheit gegen das Konzept ausgesprochen. Grund sind hohe Kosten. Dafür würden die Fördergelder des Landes nicht ausreichen. Ziel des Schnellbusprojektes war, die 4 Kommunen im Halbstundentakt zu verbinden. Bislang gibt es nur einen Stundentakt mit längeren Fahrzeiten. Das letzte Wort hat der Kreistag, der dem Beschlussvorschlag des Kreisausschusses aber folgen dürfte. Und jetzt kommen noch die Wetteraussichten für das Münsterland mit Sarah Geisler aus der Wetterredaktion. Guten Morgen.
11: Guten Morgen. Die Temperaturen machen im Münsterland heute einen großen Sprung nach oben. Lattbergen kommt auf 35 Grad, Borken auf 36. Dazu bleibt es nahezu wolkenlos, der Wind weht kaum spürbar und die Wärmebelastung ist zum Teil extrem. Morgen nochmal genauso, Freitag dann mit bis zu 39 Grad noch heißer.
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12: Guten Morgen an alle unterwegs. Die längsten Staus sehe ich gerade ehrlich gesagt in Bonn. Grüße dahin. Wir sehen super lange Staus auf den üblichen Staustrecken in die Stadt rund um die Brücken wegen der gesperrten Nordbrücke. Und hier die Autobahnstaus mit den längsten Wartezeiten. Alles ab einer Viertelstunde geht los auf der A3 Arnheim Richtung Köln zwischen Dienstlaken Süd und Kreuz Kaiserberg. Viertelstunde 8 Kilometer stockend. Auf der A4 Olpe Richtung Köln zwischen Bensberg und Köln Ost. Da 20 Minuten 8 Kilometer Stau. Dann weiter auf der A4 Olpe Richtung Aachen, jetzt zwischen Köln-Ost und Eiffeltor, braucht ihr nochmal eine Viertelstunde 8 Kilometer stockend. Dann sind wir oben im Osnabrücker Land auf der A30 Rheine Richtung Osnabrück zwischen Lotte und Sutthausen. Da eine Viertelstunde, 7 Kilometer stockend. Und auf der A45 Dortmund Richtung Siegen zwischen Kreuzhagen und Lüdenscheid Nord. Viertelstunde, 4 Kilometer Stau. Unsere WDR2-Reporterinnen und Reporter an den Bahnhöfen im Land sagen, nach der großen Bahnsperrung gestern Abend läuft der Verkehr wieder okay an. Kann aber sein, dass es im Laufe des Tages noch zu Problemen kommt. Und wir haben noch die offizielle Unwetterwarnung des Deutschen Wetterdienstes für ganz Nordrhein-Westfalen, gilt offiziell ab 11 Uhr. Stellt euch heute einfach auf extreme Wärmebelastung ein. Schaut nach euch und euren Mitmenschen, gerade auch alte Menschen und Kinder. Trinkt genug und haltet euch kühl. Ist ja klar. Und kommt gut durch den Tag.
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0: Ich guck gerade mal, Fabian hat ja heute Morgen mit so einem kleinen Ventilator rumgemacht und hat eine Sprühflasche mit Wasser dabei.
12: Ja, aber
0: was ist das Konzept?
12: Fest. Ja, kühl halten, ne? Ich mach den Ventilator mal an. Ah.
0: Das könnte auch was anderes sein.
12: Ja.
0: Und dann die Sprühflasche, wird dann da reingehen?
12: Nee, da sprühe ich mich selbst mit ein hier so.
0: Er ist einfach ein Profi.

0: guten Morgen.
1: Bis 38 Grad heute im Westen. Amtliche Unwetterwarnung gilt ab 11 Uhr. Und wir sagen ja schon, achtet ein bisschen auf eure Mitmenschen, ältere Leute, Kinder. Wie der Zweihörer Bernd meldet sich gerade.
2: Zurzeit habe ich immer Mineralwasser hinten im Kofferraum. Und wenn jetzt ein Radfahrer oder ein Kind ist erschöpft, dann fragt, ob sie was zu trinken brauchen. Kann wohl jeder machen.
0: Ja. Ich würde auch mal so eine runde Flüssigkeit im Fahrstuhl hier spendieren.
1: Ja.
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4: Morgen, Frau Freischneider.
5: Morgen, Herr Charisma.
4: Auch zum Chef nach oben.
5: Nutzt ja nichts.
3: Fahrstuhl zum Schamott.
4: Jetzt gibt's ja vielleicht eine Rentenreform nach dem schwedischen Modell.
5: Was soll das denn heißen, schwedisches Modell? Dass man sich der Rente selber abholen und zusammenbauen muss?
4: Nee, das heißt, Arbeitgeber und Arbeitnehmer investieren gemeinsam an der Börse.
5: Warum das denn?
4: Naja, dann wächst das Kapital und alle kriegen am Ende mehr raus.
5: Ach, und deshalb heißt das dann Schwedenmodell, weil es sich rentiert. Wo sind wir denn jetzt gelandet? Ist das eine Miami Vice Motto Party?
4: Nee, wir sind hier in der Rentenexpertenkommission der 90er Jahre. Die wird wiederholt, weil die damals schon genau das Gleiche vorgeschlagen haben wie heute. Und dann soll ja jetzt das Renteneintrittsalter an die Lebenserwartung gekoppelt werden.
5: Ach, und das heißt, wenn einer 100 wird, muss er nachträglich bis 70 arbeiten?
6: Morgen,
5: Timo.
6: Morgen, rauf oder runter?
4: Kommt drauf an.
6: Ich hab hier so eine komische Glocke für den Chef.
4: Zeig mal.
6: So, du hast geläutet, Charisma. Das bedeutet Lokalrunde, ne?
4: Nein, Timo, ich läute ein neues Rentenzeitalter ein. Ja?
5: Ach so. Guten Morgen, Herr Schamott.
4: Ja, das hätte er. Und meine Börsenglocke. Folgendes, wir warten nicht auf die Rentenreform. Wir spekulieren schon ab heute gemeinsam. Heißt, euer Gehalt wird heute an der Börse investiert und zwar von mir. Wenn's klappt, bekommt ihr die Hälfte und ich kaufe mir ein Haus in Schweden. Win-win. Und jetzt aber die Arbeit, sonst macht's sich geil.

0: Was haben wir alle gelacht? Cristiano Ronaldo im ersten Spiel bei der WM, 25 Ballkontakte insgesamt. Und die große Frage, hat er es hinter sich? Wir können das jetzt beantworten. Nee, der hat es noch lange nicht hinter sich.
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0: CR7 hat geliefert gestern Abend.
2: Portugal mit dem 5:0 gegen Usbekistan und Cristiano Ronaldo hat 2 Tore gemacht.
0: Sven Pistor, WDR 2 Sportgott, guten Morgen.
3: Ja, guten Morgen, ihr zwei.
0: Der Typ ist unkaputtbar. Oder ich meine, jetzt ist Usbekistan nicht Argentinien, aber CR7 ist CR7.
3: Absolut. Und es gab auch den Moment nach dem Spiel, wo er das Trikot auszog. Fabi, da muss man sich dran messen lassen. Das ist auch immer noch komplett durchtrainiert. Der ist seit 2006 ist der am Start und der hat gut gespielt gestern. Clever, kompromisslos. Nicht so überragend wie in der Prime, fand ich. Aber er hat natürlich mit seinen Füßen geantwortet und er hat jetzt viele Rekorde. Der hat seit 2006 bei jeder WM getroffen. Messi hat 2010 mal ausgelassen. Der ist jetzt der zweitälteste WM-Torschütze und alleiniger Rekordtorschütze der Portugiesen. Das sind so Dinge, die ihm wichtig sind.
0: Jetzt sind Tore ja das eine bei Ronaldo. Die Jubelshow kommt noch on top. Ja. Also das ist Entertainment. Wie hat er seine Tore zelebriert?
3: Naja, es gibt so diesen stechenden Blick. Der weiß genau, welche Kamera ihn gerade ablichtet. Und dann sagt er nur, I'm back. Ja. Und das hat so diesen Hasta la Vista-Moment. Da hat er es seinen Kritikern gezeigt. Es gab ja echt viel Luck. Und da hat er auch erzählt,
4: ich wollte unbedingt gewinnen und treffen. Sie haben gesagt, ich bin schlecht, aber ich habe es ihnen gezeigt. Wir haben in dieser Woche wirklich viel Kritik bekommen. Das hat uns echt traurig gemacht. Aber meine Mitspieler und ich haben die perfekte Antwort gegeben.
3: Ja, genau. Und es hieß ja auch immer, die Mitspieler müssten ihm so ein bisschen den Ball geben. Haben die aber gesagt, stimmt gar nicht. Der Cristiano ist Teil unseres Teams und das hat er richtig gut gemacht. Also das war schon ein Ding.
0: Cristiano Ronaldo, das gefällt mir jetzt am besten. Sven Pistor, herzlichen Dank. Morgen sprechen wir dann mal über das nächste Gruppenspiel der deutschen Nationalmannschaft.
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2: Jetzt 10:09.

0: Sie schenkt sich hier voll ein.
1: Yes.
0: Yes. Good morning.
1: Das Schenkwetter.
2: Ja. Guten Morgen.
0: Hallo Steffi.
1: Hallo.
0: Na, wie ist?
1: Ah, lustige Sachen. Ich habe schon sehr gelacht heute Morgen.
0: Das ist schön.
1: WDR-Zweierer Jürgen hat sich gemeldet. Dem habe ich vergangenes Jahr einen Burat geschenkt. Da haben wir so über Männerbademode gesprochen. Das ist dieses hässliche Ding für Männer. Weißt
2: was
1: du,
2: der Burat da immer getragen hat im Film.
1: Genau. Und er sagte, er hätte den jetzt ein Jahr gehabt. Er ist ein bisschen Spack. Er wollte ihn wieder abgeben. Also falls es Männer im Westen gibt, die diesen Wanderburat haben möchten, ich werde das persönlich überbringen.
2: Nein. Die Antwort lautet nein.
0: Ja, ich finde also... Ja. Gegönnt, weißt du, ab 38 Grad ist alles erlaubt.
3: 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Okay.

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5: Die Nachrichten mit Simone von der Forst. Guten Morgen.
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5: Die Deutsche Bahn hat das Funkproblem in den Griff bekommen, das gestern Abend den kompletten Zugverkehr stillgelegt hatte. Deutschlandweit waren Reisende gestrandet und kamen nicht mehr weiter.
6: Von Minden nach Bielefeld hat schon 212 Euro gekostet mit dem Taxi. Und jetzt geht's halt von hier aus weiter nach Düsseldorf.
7: Also ich glaube, so ein hartes Ding hatte die Deutsche Bahn noch nie. Also schon eine krasse Geschichte.
5: Ursache für das Chaos war eine Störung im digitalen Bahnfunk. Warum deswegen gleich der gesamte Zugverkehr gestoppt werden musste, erklärt WDR-Bahnexperte Niklas Hoth.
8: Der Zugfunk ist das zentrale Kommunikationsmittel zwischen den Zügen, also den Lokführern und den Zentralen, also das sind die Stellwerke und Betriebszentralen. Und dieser Zugfunk hat eben auch eine Sicherheitsfunktion. Darüber werden dann zum Beispiel Notrufe an Züge abgesetzt.
5: Seit heute Nacht funktioniert der Funk wieder und Züge rollen. Mittlerweile laufen die meisten Fahrten nach Plan. Wer will, kann von heute an wieder mithelfen, die Mobilfunkversorgung in Deutschland zu verbessern. Das geht über die kostenfreie App Mobilfunkcheck. Zur Verfügung gestellt wird sie von der Bundesnetzagentur. Über die kann jeder prüfen, wie es mit dem Netz in der direkten Umgebung klappt. Die Daten werden dann ausgewertet. Antje Passenheim, WDR Landespolitik.
9: Mitmachen zahlt sich aus. Das zeigt ein neuer Funkmast in Eitorf-Hönscheid im Rhein-Sieg-Kreis. Der geht diesen Monat an den Start, weil Nutzer mit der App genau da eine Versorgungslücke dokumentiert hatten, sagt NRW-Wirtschaftsministerin Mona Neubauer. Das Land sei bereits auf fast 99% der Fläche mit 4G versorgt. In den vergangenen Jahren haben mehr als 87.000 Menschen in NRW bei der Messwoche mitgemacht. Und je kleiner die Versorgungslücken werden, umso mehr kommt es jetzt auf die lokalen Messungen der Bürgerinnen und Bürger an. Ihnen garantiert das Gesetz eine Mindestversorgung mit Internet und Telefon.
5: Weitere Meldungen im Überblick. Experten äußern sich heute zur Frage, ob es ein Social-Media-Verbot für Kinder und Jugendliche geben soll. Es geht um Empfehlungen, wie junge Menschen in der digitalen Welt geschützt werden können. Die Expertenkommission war vom Familienministerium im vergangenen Herbst eingesetzt worden. Nach Einschätzung der Verbraucherorganisation Foodwatch sind die Lebensmittelkontrolleure am Limit. Laut den Zahlen von Foodwatch schaffen die Behörden nur 71% der vorgeschriebenen Überprüfungen von Betrieben wie Metzgereien oder Bäckereien. Foodwatch fordert, die Kontrolleure zu entlasten. Der Chef des Weltfußballverbandes Infantino hat die Trinkpausen bei den Spielen der WM verteidigt. Er wies auch den Verdacht zurück, dass die FIFA damit vor allem Geld einnehmen will. Die Pausen werden besonders in den USA für Fernsehwerbung genutzt. Sie werden auch gemacht, wenn sie wegen des Wetters gar nicht nötig wären.
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5: In Nordrhein-Westfalen hat es wieder einen tödlichen Badeunfall gegeben. An einem Freizeitsee in Höxter in Ostwestfalen-Lippe starb ein junger Mann. Mehr von Svenja Böhnisch.
10: Der 18-Jährige ist wohl von einer Schwimmplattform ins Wasser gesprungen und nicht wieder aufgetaucht. Rettungskräfte konnten ihn wiederfinden, aber er starb noch am Unfallort. Schon am Wochenende waren ein 14- und ein 16-Jähriger nach einem Sprung in den Rhein-Herne-Kanal in Gelsenkirchen nicht wieder aufgetaucht. Beide haben es nicht überlebt.
5: Die Ärztekammer warnt davor, überhitzt ins kalte Wasser zu springen. Das kann eine Art Schock auslösen. Manche verlieren das Bewusstsein. Fachleute raten, sich abzukühlen, bevor man ins Wasser springt und auch zu prüfen, ob das Wasser tief genug ist. Das war WDR aktuell.
11: Dankeschön. Sarah Geisler ist unsere heiße Hexe heute Morgen.
12: Ich köchel eine heiße Suppe, genau. Also wir liegen jetzt schon bei Temperaturen zwischen 22 und 26 Grad bei uns im Westen. Bis auf 38 geht's nachher noch rauf. Die werden unter anderem in Düren erreicht, aber auch in Warburg wird's mit bis zu 34 Grad wieder heiß. Castrop-Rauxel kommt auf 36 Grad. Es gibt keinen kühlenden Wind dazu und auch so gut wie gar keine Wolken. Es bleibt also trocken. Morgen dann nochmal genauso und Freitag erwarten wir sogar Temperaturen bis 40 Grad, besonders heiß. Wird es entlang des Rheins.
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11: Bist du schon am Rhein, wird es noch heißer als woanders. A4, Olpe Richtung Köln. Zwischen Bergestadtbach, Frankenforst und Kreuz Köln-Ost. Viertelstunde 4 Kilometer. Die 4 Olpe Richtung Aachen. Zwischen Kreuz Köln-Ost und Köln-Eifeltour 20 Minuten, 10 Kilometer stockend. Die 30 Rheine Richtung Osnabrück zwischen Lotte und Osnabrück-Sutthausen. Viertelstunde 7 Kilometer stockend. Die 45 Gießen Richtung Dortmund. Zwischen Hagen-Süd und Schwerte-Ärgste. Halbe Stunde 5 Kilometer. Ein brennender LKW steht da. Die 46 Düsseldorf Richtung Wuppertal. Zwischen Hahn-West und Wuppertal-Kronenberg. Viertelstunde 6 Kilometer. Und es gilt die amtliche Unwetterwarnung des Deutschen Wetterdienstes wegen extremer Hitze für ganz Nordrhein-Westfalen und zwar schon ab 11 Uhr. Heute wird eine extreme Wärmebelastung bis zu einer Höhe von 400 Metern erwartet. Alle Staus und noch mehr Informationen dazu entweder von Sarah Geißler oder unserer WDR2-App.
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11: Einen schönen guten Morgen. Die Polizei ist da heute Morgen. Achim Jaspers, Polizeibeamter aus Kleve, mit einem zugegebenermaßen schweren Thema, nämlich die Überbringung von Todesnachrichten durch die Polizei. Da hat der Kreis Kleve das sogenannte Klever-Modell entwickelt. Das gilt mittlerweile in vielen Behörden bundesweit als Vorbild. Geschulte Beamte sind rund um die Uhr in Bereitschaft. Und zugeschaltet aus unserem Studio in Duisburg ist der Achim. Schönen guten Morgen. Schön, dass du da bist und Zeit hast.
13: Ja, danke für die Einladung. Schönen guten Morgen.
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0: Meret feiert eine Stunde Zeit für Achim Jaspers. Er ist Polizeibeamter aus Kleve, hat da das sogenannte Klever-Modell mitentwickelt. Eine besondere, ja, zugewandte, sensible Art des Opferschutzes, Angehörigen Todesnachrichten zu übermitteln, als Bereitschaftsdienst rund um die Uhr. Achim, ein tödlicher Autounfall. Polizeibeamte klingeln an der Tür der Angehörigen, um die Nachricht zu übermitteln. Das ist so ein Albtraum, den wir aus dem Fernsehen kennen. Wie viel Wahres ist da dran?
1: Es ist nicht immer so realistisch, wie es im Fernsehen dargestellt wird, muss man ehrlicherweise sagen. Manchmal schon, aber oftmals ist es halt nicht realistisch.
0: Dieses Bauchgefühl eines Beamten, einer Beamtin auf dem letzten Meter zur Haustür, versucht das zu beschreiben.
1: Ja, man hat schon sprichwörtlich diesen Kloß im Magen tatsächlich. Man ist angespannt, man ist aber auch konzentriert und man weiß, dass man gleich eine Nachricht aussprechen wird, die das Gefüge der Menschen komplett durcheinander bringt und zerstören wird.
0: Und da sind Menschen unterschiedlich, ne? Gehen mit Schocknachrichten unterschiedlich um. Was erlebst du da?
1: Ganz, ganz, ganz unterschiedliche Reaktionen. Manche Menschen sind apathisch, andere schreien, andere beginnen sofort zu weinen. Manche Leute müssen sich sofort bewegen. Ich habe auch schon Fälle von Bewusstlosigkeit erlebt nach Aussprechen dieser Nachricht. Also es gibt sehr, sehr unterschiedliche Reaktionen, die man auch nie vorhersehen kann.
0: Wie lange bleiben Polizeibeamte bei den Menschen nach Überbringung dieser Nachricht?
1: Ja, das ist etwas, was bei uns tatsächlich anders ist. Wir bleiben sehr lange. Wir bieten auch mehr Möglichkeiten, als das früher der Fall war. Wir ermöglichen Angehörigen, Abschied zu nehmen von ihrem Verstorbenen, auch in der Zeit, wo Menschen noch strafrechtlich sichergestellt sind, wo eigentlich kein Zugang möglich ist. Und wir vermitteln auch noch zu anderen Hilfsorganisationen. Wir sind also im Ergebnis recht lange bei diesen Menschen.
0: Dass du dich da als Polizeioberrat so engagiert, hat auch mit einem Schlüsselerlebnis zu tun. Und darüber sprechen wir gleich weiter hier mit Achim Jaspers von der Polizei in Kleve bei WDR 2.

Jonathan Hendrix, hier bei WDR 2. Das Klever-Modell, das ist ein Bereitschaftsdienst der Kreispolizeibehörde Kleve, mittlerweile Vorbild für viele andere Behörden. 30 Beamtinnen und Beamte, besonders geschult, sind rund um die Uhr

0: versucht, ein bisschen Ordnung zu schaffen und habe nach wenigen Wochen einen Brief von der Witwe bekommen, die sich bei mir bedankt hat für viele Dinge. Und die Idee war ganz einfach, ja, dass das, was sie zurückgemeldet hat, stimmt und es müsste eigentlich mal untersucht werden, wie allgemein Angehörige das empfinden. Und das war der Startschuss zum Projekt ein Jahr danach. Einige Kollegen und ich haben das initiiert und daraus ist eben geworden unter anderem der Bereitschaftsdienst Opferschutz.
1: Weil es auch gerade im Kreis Kleve in dieser Zeit fast wöchentlich tödliche Unfälle gab. Ne? Die Statistik war unglaublich da in der Region.
0: Ja, tatsächlich. Als ich von Düsseldorf nach Kleve versetzt worden bin, hatten wir so zwischen über 40 und über 50 Toten im Jahr. Im Straßenverkehr. Und wir haben als Grundlage genommen für unser Projekt die Unfälle aus 1998. Da waren es 44 Tote.
1: Eure Beamten sind vorbereitet. Sie sind geschult. Da sind Schauspieler und Theaterpädagogen dabei. Darüber werden wir gleich sprechen, wie diese Ausbildung da aussieht. Hier bei WDR 2.
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9: Um 9.30 Uhr mit Simone von der Forst. Guten Morgen.
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9: NRW-Verkehrsminister Krischer hat die Bahn aufgefordert, das Chaos von gestern aufzuarbeiten. Er sagte im WDR 2 Morgenmagazin, dass er fassungslos war. Bei Unwettern hätten alle Verständnis für Probleme bei der Bahn, aber eine technische Störung dürfe nicht den gesamten Zugverkehr in Deutschland stilllegen. Krischer fordert, dass sowas nicht nochmal passiert. Experten äußern sich heute zur Frage, ob es ein Social-Media-Verbot für Kinder und Jugendliche geben soll. Es geht um Empfehlungen, wie junge Menschen in der digitalen Welt geschützt werden können. Die Expertenkommission war vom Familienministerium im vergangenen Herbst eingesetzt worden. Von heute an kann jeder wieder mithelfen, Löcher bei der Mobilfunkversorgung in Deutschland zu stopfen. Über die kostenlose App Mobilfunkcheck testet man, wie gut der Empfang ist. Das wird dann gemeldet. In Eitorf im Rhein-Sieg-Kreis hat das zum Beispiel dazu geführt, dass in diesem Monat ein neuer Funkmast in Betrieb geht. Ein Supercomputer aus China hat den bisher leistungsstärksten Rechner aus den USA überholt. Wissenschaftler messen die Kapazität der Hochleistungscomputer regelmäßig und erstellen ein Ranking. LineShine ist der erste chinesische Rechner, der es an die Spitze geschafft hat. Der beste deutsche Rechner, Jupiter, steht auf Platz 5. Das war WDR aktuell.
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10: Für das Münsterland mit Katharina Zimmer, schönen guten Morgen. Der Hamburger Tunnel neben dem Bahnhofsgebäude in Münster wird in den vergangenen Jahren immer mehr zweckentfremdet und als Toilette genutzt. Leute pinkeln an die Wände oder verrichten in den Ecken sogar ihr großes Geschäft. Deswegen meiden viele Passanten den Tunnel. Aber die Stadt ist an dem Problem dran. Schon bald soll es auch am Hauptbahnhof wieder eine öffentliche Toilette geben, sagt Münsters Ordnungsdezernent Wolfgang Heuer.
11: Die Stadt Münster wird das Angebot an öffentlichen Toiletten um zunächst 5 neue Anlagen ausbauen. Ein Standort wird dabei auf der Westseite des Hauptbahnhofes liegen, voraussichtlich in der Nähe des Taxistandes. Geplant ist die Realisierung dieser Anlage bis zum kommenden Frühjahr.
10: Mehr dazu heute Abend in der Lokalzeit Münsterland um 19.30 Uhr im Fernsehen. Den Kartoffeln bei uns im Münsterland geht es teilweise gar nicht gut. Die Landwirtschaftskammer in Münster warnt, Erdmandelgras bedroht aktuell unsere Felder. Helen Erdbrücke, WDR 2 Münster dazu.
12: Die Mandel befällt nicht nur das Feld an sich und schmälert den Ertrag, sondern kann sich auch in die Erntefrucht wie die Kartoffel oder Mais reinsetzen. Das Gefährliche, die Pflanze verbreitet sich rasend schnell und man kann sie kaum bekämpfen, denn auch trotz Pflanzenschutzmittel und auch bei Minusgraden vermehrt sie sich weiter. Felder, die schon befallen sind, kriegt man kaum wieder frei davon. Die Landwirte in Westfalen müssen deswegen aktuell ihre Maschinen akribisch reinigen und befallene Stellen ausgraben, um die Verbreitung einzudämmen.
10: Die Pläne für eine Schnellbuslinie zwischen Frieden, Stadtlohn, Gescher und Coesfeld sind wohl gescheitert. Der Kreisausschuss in Borken hat sich am Dienstagabend mit deutlicher Mehrheit gegen das Konzept ausgesprochen. Grund sind hohe Kosten. Dafür würden die Fördergelder des Landes nicht ausreichen. Ziel des Schnellbusprojektes war, die 4 Kommunen im Halbstundentakt zu verbinden. Bislang gibt es nur einen Stundentakt mit längeren Fahrzeiten. Das letzte Wort hat der Kreistag, der dem Beschlussvorschlag des Kreisausschusses aber folgen dürfte. Und jetzt kommen noch die Wetteraussichten für das Münsterland mit Sarah Geißler aus der Wetterredaktion. Guten Morgen.
6: Schönen guten Morgen. In dieser Woche wird im Münsterland wahrscheinlich der ein oder andere Temperaturrekord aufgestellt, denn die aktuelle Hitzewelle bringt uns für Juni ungewöhnlich heiße und trockene Luft. Heute werden bei viel Sonnenschein in Heeg 35, in Nordkirchen 36 Grad erreicht. Morgen wird es ganz ähnlich und Freitag und Samstag wird es dann mit bis zu 39 Grad noch heißer.
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8: A4, Olpe Richtung Aachen, zwischen Kreuzköln-Ost und Köln-Eiffeltor. Viertelstunde, 8 Kilometer stockend. A30, Rheine Richtung Osnabrück, zwischen Lotte und Osnabrück-Sutthausen. 20 Minuten, 8 Kilometer nach einem Unfall. A40, Essen Richtung Dortmund, zwischen Bochum-Werne und Kreuz-Dortmund-West. 10 Minuten, 4 Kilometer. Die 45, Gießen Richtung Dortmund, zwischen Hagen-Süd und Schwerte-Erxe. Dreiviertelstunde, 7 Kilometer, ein defekter LKW steht da. Die 61, Mönchengladbach Richtung Koblenz, zwischen Erftstadt und Weilerswiss. 10 Minuten, 3 Kilometer. Dann haben wir die amtliche Unwetterwarnung für heute vom Deutschen Wetterdienst rausgegeben. Wegen extremer Hitze gilt die für ganz Nordrhein-Westfalen ab 11 Uhr. Heute wird eine extreme Wärmebelastung erwartet bis zu einer Höhe von 400 Metern. Und noch mehr Infos dazu, noch mehr Staus in unserer WDR 2 App.
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8: Einen schönen guten Morgen. Achim Jaspers ist zugeschaltet aus unserem Studio in Duisburg. Er ist Polizeibeamter in Kleve und hat das Klever-Modell mitentwickelt. Das ist ein Bereitschaftsdienst, der Angehörigen Todesnachrichten übermittelt. Eine schwere Aufgabe, die eine besondere Ausbildung erfordert. Und darüber sprechen wir gleich. Hallo lieber Achim, schön, dass du noch bei uns bist.
13: Guten Morgen aus Duisburg.

0: 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Eine Stunde haben wir Zeit für Achim Jaspers. Es geht um Todesnachrichten, die zu überbringen. Das ist oft Aufgabe der Polizei. Und im Kreis Kleve gibt es das sogenannte Klever-Modell. 30 besonders geschulte Beamtinnen und Beamte sind da in Bereitschaft. Achim Jaspers als Polizeibeamter hat das mitentwickelt. Achim, die Polizeibeamten, die da Dienst tun, werden ausgebildet. Dabei helfen Schauspieler. Erzähl mal, wie das geht.
1: Genau, zunächst mal machen das alle freiwillig neben ihrem Hauptamt. Und dann machen wir eine Fortbildung, die so 2 Tage rund dauert, aufgeteilt auf 3 Tage. Wir werden dort unterstützt, einmal von unseren Polizeiseelsorgerinnen und Seelsorgern, die wir haben. Aktuell sind es 2 Seelsorger. Und wir werden auch unterstützt vom Theater im Fluss aus Kleve, von den Schauspielern. Denn die üben mit uns in Rollenspielen. Mhm. Und ich war selber überrascht, ursprünglich kein Freund von Rollenspielen, ehrlicherweise. Aber ich war wirklich, ich muss sagen, geflasht, wie realitätsnah diese Situation gespielt werden, im Schonraum, aber der Realität schon wirklich sehr nahe kommen. Und das sind gute Übungen und Vorbereitungen für die Kollegen, bevor sie dann in die Praxis gehen.
0: Und das macht ihr, und du warst auch als Mitinitiator von Anfang an dabei, weil dieses Thema keine Nebenbeiaufgabe sein soll der Polizei.
1: Nein, absolut. Früher war es so, das war auch meine Aufgabe als Dienstgruppenleiter, da hat man üblicherweise die Benachrichtigung gemacht, nachdem quasi alle anderen Aufgaben erledigt waren, Unfallaufnahmen und so weiter, und ist dann zu Angehörigen gefahren. Mhm. Man war in der Regel schlecht vorbereitet. Und das ist jetzt eben anders. Sobald feststeht, dass ein Mensch lebensgefährlich verletzt oder getötet worden ist, wird bei uns der Bereitschaftsdienst alarmiert und die Kollegen fahren unmittelbar los, um die Angehörigen zu benachrichtigen und zu betreuen.
0: Warum ist dir das persönlich so wichtig?
1: Ja, weil es einfach die Tragik, wenn man die Tragik miterlebt hat und selber das Gefühl hat, den Menschen vielleicht nicht gerecht geworden zu sein in den ja vielleicht schlimmsten Stunden ihres Lebens, dann macht das was mit einem. Und das war einfach der Anspruch, oder es ist unser Anspruch, diesen Menschen in diesen schwierigen Situationen gerecht zu werden. Das bleibt sicherlich schwierig und herausfordernd, aber es läuft heute auf jeden Fall besser, als es früher war.
0: Und wie das weiterläuft, darüber reden wir gleich weiter mit Achim Jaspers von der Polizei in Kleve.
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0: 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Achim Jaspers ist Polizeibeamter aus Kleve, der das Klever Modell mitentwickelt hat. Speziell geschulte Beamte sind im Bereitschaftsdienst, um Todesnachrichten zu überbringen, nach zum Beispiel Verkehrsunfällen. Achim, stellt sich das Behördentum die Frage, ob sich das lohnt?
1: Nein, der Opferschutz hat insgesamt einen hohen Stellenwert bekommen, in den letzten Jahren anwachsend immer mehr. Und es wird mittlerweile allgemein anerkannt und ausdrücklich auch geschätzt und gewürdigt an vorderster Stelle, unser Behördenleiter. Aber auch an anderer Stelle auf Landesebene im Ministerium wird diese Arbeit wirklich sehr geschätzt und gefördert.
0: Du hast dich mit dafür eingesetzt, dass das kommt, bist einer der Mitbegründer. Wie stolz macht dich das, dass das so erfolgreich ist?
1: Stolz ist für mich vielleicht nicht der richtige Ausdruck. Also mich freut es, dass es mittlerweile eben kein Zufall mehr ist bei uns im Kreis Kleve, ob mit so einem System gearbeitet wird und mittlerweile eben auch auf Landesebene. Das Ministerium hat eine Rahmenkonzeption erlassen, die viele Elemente von unserem Modell übernommen hat. Und dieses Modell gilt jetzt, oder diese Rahmenkonzeption gilt jetzt seit gut 2 Jahren. Mhm. Und viele Behörden haben das jetzt auch schon umgesetzt.
0: Menschen eine Todesnachricht zu überbringen, nach Jahren triffst du sie wieder. Kriegst du so eine Begegnung jemals aus dem Kopf?
1: Es ist schwierig tatsächlich. Also ich habe viele Begegnungen, die mir in Erinnerung geblieben sind. Tatsächlich, weil ich nun auch selber im Kreis Kleve wohne, treffe ich immer wieder Menschen, denen ich mal diese Nachricht überbracht habe. Es ist immer ein komisches Gefühl und trotzdem hat man natürlich auch irgendwo eine Vertrauensbasis geschaffen und in der Regel sind es freundliche Zusammenkünfte.
0: Lieber Achim, danke, dass du davon berichtet hast, erzählt hast. Danke für Kraft, Zugewandtheit, Empathie und stolz auf das Geleistete darfst du auch sein. Herzliche Grüße an die Kollegen, lieber Achim Jaspers, Polizeibeamter aus Kleve, über das Klever-Modell. Ich wünsche dir einen schönen, heißen Tag.
1: Vielen Dank und die Grüße gebe ich gerne weiter.
0: Danke, tschüss.

0: durchs auf Thermometer gucken. Alex Warren. Gleich nach 10 haben wir. Ah, Vollgas. Da muss man im Auto das Radio voll aufdrehen. Ich habe das persönlich ausprobiert mit großem Erfolg. Liebe Rexa haben wir und wir haben im WDR 2 Musikmix.
1: Die tiefe Stimme aus den 80ern. Rick Astley, Never Gonna Give You Up.
0: Und wir werden natürlich diesen Burrat, dieses Bikini-Männer-Dingen weitergeben. Der ist gerade bei WDR 2 Jürgen in Weeze. Er passt nicht mehr richtig rein. Mal gucken, wen wir dem anziehen. Dann gleich.
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8: Die Nachrichten mit Christoph Hoffmann. Guten Tag.
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8: Die meisten Züge fahren nach Angaben der Deutschen Bahn heute Vormittag wieder planmäßig. Gestern Abend hatte es eine deutschlandweite IT-Störung bei dem Unternehmen gegeben. Deshalb mussten alle Züge angehalten werden. Linda Bachmann, WDR aktuell.
9: Grund war, dass das Funksystem der Bahn ausgefallen ist. Dadurch konnten die Lokführer nicht mit den Leitstellen sprechen und zum Beispiel auch keine Notrufe absetzen. Die Züge wurden dann aus Sicherheitsgründen gestoppt. Viele Menschen sind deswegen in der Nacht an irgendwelchen Bahnhöfen gestrandet. Es gibt Berichte, dass sich vor den Infoständen an den Bahnhöfen lange Schlangen gebildet haben. Zum Teil soll es auch schwierig gewesen sein, an Taxigutscheine zu kommen. Warum es zu der IT-Störung kam, ist noch nicht abschließend geklärt. Bisher heißt es, bei einem Software-Update könnte es ein Problem gegeben haben.
8: Der Papst hat einem Plan der katholischen Kirche in Deutschland eine Absage erteilt. Wer kein geweihter Amtsträger ist, darf weiter nicht in Gottesdiensten predigen. Die Deutsche Bischofskonferenz hatte für sogenannte Laien um eine Erlaubnis gebeten. Christina Wilkes, WDR aktuell, warum wurde die denn jetzt abgelehnt?
10: Weil der Vatikan die besondere Rolle von Priestern hochhalten will. Denn bei der Predigt gehe es um die Interpretation von Gottes Wort. Für die Bischofskonferenz ist die Antwort eine Enttäuschung. Sie wollte einen Beschluss des synodalen Wegs umsetzen. In dem Prozess hatten sich Bischöfe und Laien ja gemeinsam auf Veränderungen in der katholischen Kirche geeinigt. Mehr Verantwortung für Laien zum Beispiel. Die Predigten sollten dadurch vielfältiger werden. Manche Bistümer sind auf Laien sogar angewiesen. Immer mehr Gemeinden werden zusammengelegt und ohne Freiwillige, die bestimmte Gottesdienste oder auch Beerdigungen übernehmen, könnten einige Kirchen ihr Angebot gar nicht halten.
8: Weitere Meldungen im Überblick. In Rheinland-Pfalz wird der Tod eines Zugbegleiters jetzt vor Gericht verhandelt. Angeklagt ist ein 26-Jähriger. Er soll Anfang Februar bei einer Ticketkontrolle in einer Regionalbahn ausgerastet sein. Dabei soll er dem Zugbegleiter mehrfach so heftig gegen den Kopf geschlagen haben, dass er später starb. Dem Tatverdächtigen wird Körperverletzung mit Todesfolge vorgeworfen. Über 17 Millionen Menschen in Deutschland leben allein. Laut Statistischem Bundesamt ist das gut jeder Fünfte. Ein deutlicher Anstieg im Vergleich zu vor 20 Jahren. Ältere Menschen leben besonders häufig allein, aber auch unter den jungen Erwachsenen ist der Anteil überdurchschnittlich hoch. In Mexiko haben Archäologen eine jahrhundertealte Maya-Stätte entdeckt. Sie stammt aus der Zeit zwischen 600 und 900 nach Christus. Die Forscher mussten sich den Weg mit Macheten durch den Dschungel schlagen. Dann entdeckten sie Pyramidentempel, palastartige Gebäude und Wasserkanäle. Die Forscher erhoffen sich neue Erkenntnisse über die letzten Jahrhunderte der Maya-Zivilisation.
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8: Wer heute in der Kölner Innenstadt unterwegs ist, kann sich ab 13 Uhr auf dem Rudolfplatz ein bisschen abkühlen. Die Stadt und die Rheinenergie legen Schläuche aus denen feiner Wassernebel kommt. Marion Liedl, WDR Köln.
11: Die Stadt setzt die Sprühschläuche vor allem an Tagen ein, an denen der Deutsche Wetterdienst Hitzewarnungen rausgibt. Die feinen Wassertröpfchen, die aus den Schläuchen kommen, senken die Umgebungstemperatur spürbar, sagen Untersuchungen. Seit 2022 führt die Stadt solche Aktionen an verschiedenen Plätzen durch. Was für groß und klein meist ein Riesenspaß ist, hat einen ernsten Hintergrund. Experten gehen davon aus, dass in Köln schon bald Temperaturen von mehr als 25 Grad ganz normal sind. Für mindestens 2 Monate im Jahr.
8: Das war WDR aktuell.
0: Dankeschön, Verena Leindecker mit dem Wetter. Was sollen wir denn noch sagen?
12: Soll ich jetzt schweigen, ja?
0: Nein.
12: Ich sehe tatsächlich kein einziges Wölkchen am Himmel im Satellitenbild und es ist jetzt schon warm, meistens so 27 bis 30 Grad aktuell schon. Heute Nachmittag zwischen 16 und 18 Uhr wären es dann in Meinerzhagen 34, in Essen 36 und in Köln 38 Grad. Morgen wird es genauso wie heute, ab Freitag dann heiß bis zu 40 Grad dann.
13: Und ich sehe schon, gerade kriege ich die Meldung, die Veranstaltung Alaaf im Pott ab in der Sonne ist abgesagt im Ruhrgebiet wegen der Hitze. Nicht, dass die Leute umfallen, schon mal zum Wissen. Ja.
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13: A1, Dortmund Richtung Köln zwischen Burscheid und Köln-Niel, 10 Minuten, 4 Kilometer stocken. Zur A3, Köln Richtung Oberhausen zwischen Leverkusen, Opladen und Solingen, Viertelstunde 6 Kilometer. Die 4 Olpe Richtung Aachen zwischen Kreuz Köln-Ost und Köln-Eiffeltor, 20 Minuten, 10 Kilometer stockend. Die 40 Essen Richtung Dortmund zwischen Bochum-Werner und Kreuz Dortmund-West, 10 Minuten, 4 Kilometer. Die 45 Gießen Richtung Dortmund zwischen Hagen-Süd und Schwerte-Ärgste, 20 Minuten, 5 Kilometer. Der defekte LKW steht da noch. Und dann gibt es die Unwetterwarnung. Unwetter klingt für uns immer nach Regen und Donner, aber es ist ja andersrum. Wegen der extremen Hitze gilt die für ganz Nordrhein-Westfalen ab 11 Uhr. Heute wird eine extreme Wärmebelastung erwartet. In Höhe von 400 Metern. Noch mehr Infos dazu und auch Staus gibt's in der WDR 2 App.
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13: Einen schönen Dienstagmorgen wünschen wir. Mittwoch haben wir schon, ich weiß es nicht. Es gibt ja Rituale und es gibt sachdienliche Hinweise aus der Hörgruppe. Danke, lieber Hermann. Danke, lieber Marco. Danke, Uwe. Danke, Manuel. Danke, Peter. Alle schreiben, Steffi, du weißt, was heute ist. Und wenn ich das lese, dann gucke ich auf den Kalender und dann sehen wir, heute in einem halben Jahr haben wir dieses Gefühl und ich möchte es gemeinsam mit euch bei 35 Grad erleben.

0: Ich war damals 15 und hatte immer Angst so ein bisschen vor Rick Astley, weil er so einen großen Adamsapfel hatte. Und ich wusste nicht, ob sich das so gehört und ob das wieder weggeht. WDR 2 hier an diesem heißen Tag. Wir sprechen über den Tierarzt, über Hund, Katze, Hamster. Die haben Husten, die haben Fieber, die haben Durchfall, die müssen zum Doktor. Aber der Weg dahin, der trägt erstmal nicht zur Genesung bei. Wie bei Hund Loki, der hat Autoschiss.
1: Autofahren ist für ihn leider echt etwas, was totale Angst macht. Also sobald er das Auto sieht und wir die Tür aufmachen, fängt er schon an zu zittern. Und auch bei der kürzesten Strecke fängt er dann irgendwann an, sich zu übergeben.
0: Ja, Loki gehört zu Nina und die ist froh, dass es mittlerweile die Online-Sprechstunde beim Tierarzt gibt. Da gibt's verschiedene Anbieter, verschiedene Formen. Jennifer Kerkhoff für die R2 Service, nämlich?
2: Ja, online findet man Anbieter wie Dr. Fressnapf, Pfotendoktor oder Dr. Sam. Für deinen Hund oder deine Katze kannst du da einen Online-Termin buchen. Bei anderen Tieren funktioniert das eher noch nicht so.
0: Es ist die Frage, wie lange es dauert, da einen Termin zu kriegen.
2: Ja, so von 15 Minuten bis 25 Stunden habe ich da tatsächlich alles erlebt. Das kommt dann so ein bisschen drauf an, wie viele Tierärzte da arbeiten und natürlich auch, wie viel gerade los ist. Auf manchen Internetseiten kann man das direkt sehen, das ist ganz praktisch, wie lang die Wartezeit sein wird. Bei anderen erfährst du das aber erst nach der Zahlung.
0: Wie müssen wir uns das dann vorstellen? Du musst den hustenden Hund vor die Kamera halten, oder wie?
2: Ja, kannst du machen. Zum Beispiel per Videocall kannst du den Hund in die Kamera halten, kannst aber auch nur am Telefon eben dich beraten lassen, wie dir das lieber ist. Bei Dr. Sam in Düsseldorf arbeiten die Tierärzte tatsächlich rein am Computer. Alice Holzapfel ist da die leitende Tierärztin der App und hat erzählt, dass es meistens so um eine schnelle Ersteinschätzung geht.
3: Ich sag immer, wir sind der Tierarzt für die Hosentasche, dann sehe ich das live und dann kann ich das direkt einschätzen. Zum Beispiel ein Hund hat eine Pfotenschnittwunde und ist jetzt im Wald gerade unterwegs und dann heißt es, muss ich jetzt sofort damit zum Tierarzt? Muss man das nähen? Wie kann ich das versorgen?
2: Ihre Kundin ist nach Italien gezogen und versteht den Tierarzt da jetzt kaum. Ja, der Hund hat jetzt Schmerzen beim Laufen und sie hat Dr. Sam ein Video geschickt.
4: Der hat in den letzten Jahren immer Gelenkprobleme gehabt. Der hat immer wieder Schmerzen und lahmt so ein bisschen.
3: Beim Hund ist das immer so, dass wenn es hinten links wehtut, dann wird vorne rechts mehr Gewicht draufgegeben, um das zu entlasten. Man kann auch was Pflanzliches geben, um die Entzündung immer in einem gewissen Rahmen zu halten.
2: Ja, und auch online dürfen dann Medikamente verschrieben werden.
0: So, wir gehen zur Rezeption und möchten bezahlen. Was kostet das?
2: Ja, so zwischen 20 und 30 Euro für ungefähr 20 Minuten. Das ist ähnlich viel eigentlich wie in der Praxis. Gerade am Wochenende kann so ein Anbieter aber wirklich eine günstige Alternative sein, weil die meisten Tierarztpraxen da geschlossen haben und du müsstest direkt zur Tierklinik. Wenn jetzt dann nichts ganz besonders Dringendes ist, dann ist die Tierarzt-Online-Sprechstunde wirklich eine gute Alternative. Aber natürlich bei der Impfung oder ernsten Krankheiten eher nicht.
0: Genau, ich spritze jetzt meinen Hund, Herr Doktor. Gucken Sie, mache ich das da richtig? Das geht nicht bei der Online-Sprechstunde beim Tierarzt. Wie das funktioniert, Jennifer Kerkhoff hat erzählt, WDR 2 Service. Und wenn ihr Erfahrungen damit gemacht habt mit eurem Tier, erzählt gerne mal.
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0: Sunrise Avenue, Lifesaver, WDR 2. Liebe Männer im Westen, auch liebe Frauen, oft kommt die Erotik zu kurz hier bei WDR 2. Das ändern wir jetzt und ihr könnt euch melden. Folgendes: Vor ziemlich genau einem Jahr haben wir hier bei WDR 2 über Männerbademode geredet. Daraufhin habe ich einen grünen Borat-Anzug besorgt, Einheitsgröße, und ich habe ihn verlost an den Körper des Westens. WDR 2-Hörer Jürgen aus Weeze hat ihn bekommen. Und er hat sich gemeldet gestern und sagte: Steffi, ich möchte ihn jetzt weitergeben, sozusagen als Wanderborat. Da gehen wir doch direkt dran. Hallo Jürgen.
1: Hallo Steffi.
0: Ich hoffe, du hattest erstmal einen schönen Sommer mit diesem Tarnfleck. Borat, hattest du gute Erlebnisse?
1: Ich war quasi der Hingucker am Strand.
0: Und jetzt ist er ein bisschen Spack geworden, gib's zu.
1: Ja. War ein schöner Winter.
0: Ja, woran merkst du, dass er nicht mehr passt?
1: Ja, man sieht ihn an gewissen Stellen des Körpers nicht mehr.
0: So, jetzt würde ich sagen Folgendes. Welche Größe ist denn das Ding?
1: Ja, Einheitsgröße. Jeder normal gebaute Mann sollte ihn tragen können.
0: Also dann würde ich erstmal sagen, Jürgen, um dich zu entlasten, damit du auch wieder Platz hast im Kleiderschrank: Wir würden aus diesem unglaublich tollen Exemplar einen Wanderburat machen. Das heißt, wenn sich jetzt Männer im Westen melden und sagen, es ist heiß, ich möchte gerne mit einem ausgefallenen Badeanzug am Badesee sein, dann würdest du deinen Burat zur Verfügung stellen, den ich dir letztes Jahr geschenkt habe.
1: Ja, ganz genau. Den würde ich schweren Herzens würde ich dir weitergeben, ja.
0: Und dann ist auch alles so verdeckt, dass wir nicht die Sitte am Hals haben nachher.
1: Ja, ganz genau. Da ist alles verdeckt.
0: Jürgen, du wirst von mir hören, wo wir nachher diesen Burat hinschicken.
1: Ja, ich bin mal gespannt, wer sich traut.
0: Dir erstmal gute Fahrt und komm gut durch diesen heißen Tag.
1: Ich mach mein Bestes. Danke.
0: Danke. Tschüss.
1: Tschüss.
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3: Um 10.30 Uhr mit Christoph Hoffmann. Guten Tag.
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3: Die massiven Bahnausfälle der vergangenen Nacht sind womöglich durch ein Software-Update verursacht worden. Weil der digitale Bahnfunk ausgefallen war, gab es keine Kommunikation mehr. Tausende Fahrgäste mussten viele Stunden in Zügen und auf Bahnhöfen ausharren. Die Deutsche Bahn hat die mögliche Ursache noch nicht bestätigt. Hinweise auf einen Sabotageakt gibt es aber wohl nicht. In Rheinland-Pfalz wird der Tod eines Zugbegleiters jetzt vor Gericht verhandelt. Angeklagt ist ein 26-Jähriger. Er soll Anfang Februar bei einer Ticketkontrolle in einer Regionalbahn um sich geschlagen haben. Dabei soll er dem Zugbegleiter mehrfach so heftig gegen den Kopf geschlagen haben, dass er später starb. Dem Tatverdächtigen wird Körperverletzung mit Todesfolge vorgeworfen. Über 17 Millionen Menschen in Deutschland leben allein. Laut Statistischem Bundesamt ist das gut jeder Fünfte. Ein deutlicher Anstieg im Vergleich zu vor 20 Jahren. Ältere Menschen leben besonders häufig allein, aber auch unter den jungen Erwachsenen ist der Anteil überdurchschnittlich hoch. Wegen der aktuellen Hitzewelle hatten im Westen Frankreichs heute Morgen etwa 68.000 Haushalte keinen Strom mehr. Grund war laut Behörden ein überhitzter Transformator. Die Reparaturarbeiten werden wahrscheinlich noch den ganzen Tag dauern. An der französischen Atlantikküste wurden gestern über 44 Grad gemessen. Das war WDR aktuell.
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4: Für das Münsterland mit Katharina Zimmer, schönen guten Tag. Münsters Marktbetreiber reagieren auf die heißen Temperaturen und schließen den Wochenmarkt heute früher als sonst. Käsehändler Raimund von Feen findet die Entscheidung gar nicht so schlecht. Die
5: Kunden waren sehr früh da, ich habe aufgemacht und sofort standen schon Kunden da. Und bis jetzt läuft es gut und ich denke, dass das so gegen 11 oder 11:30, da wird es weniger werden. Und dann hat man draußen nichts mehr zu suchen. Das ist mit Sicherheit nicht mit Lebensmittel. Das schnell nach Hause transportieren und sehr gute Entscheidung. Können Sie immer so machen. Ich finde das prima so.
4: Bis 12.30 Uhr ist der bekannte Wochenmarkt heute noch auf dem Domplatz in Münster geöffnet. Wegen der bundesweiten Bahnstörung saßen auch am Münsteraner Hauptbahnhof vergangene Nacht etliche Fahrgäste fest. Am Morgen rollten die Züge dann aber wieder, zumindest die meisten. Wie uns WDR-Reporter Markus Holtrichter von vor Ort berichtet.
6: Die Situation hier am Hauptbahnhof in Münster scheint wieder relativ normal. Es gibt zwar noch einige Verspätungen, vor allen Dingen im Fernverkehr. Die Deutsche Bahn kann aber nicht sagen, ob das tatsächlich noch Nachwirkungen des großen Stillstands der vergangenen Nacht sind. Da waren auch hier viele Menschen gestrandet, saßen in Zügen fest über 2 Stunden. Ich habe gerade einen Lokführer gesprochen, der hat deswegen jetzt erst mit einigen Stunden Verspätung Feierabend. Also die Menschen spüren noch die Nachwirkungen, aber inzwischen scheint sich die Situation zu normalisieren.
4: Und wir bleiben am Hauptbahnhof in Münster, besser gesagt beim Tunnel nebenan. Wer in Münster unterwegs ist und mal muss, der hat oft Probleme. Denn in der Stadt gibt es kaum öffentliche Toiletten. Das macht sich unter anderem im Hamburger Tunnel neben dem Hauptbahnhof bemerkbar. Leute pinkeln an die Wände oder verrichten in den Ecken sogar ihr großes Geschäft. Deswegen meiden viele Passanten den Tunnel. Aber die Stadt ist an dem Problem dran. In der nächsten Zeit soll es 5 neue öffentliche Toilettenanlagen in der Stadt geben. Eine davon neben dem Hauptbahnhof. Außerdem soll der Tunnel neu gestaltet werden. Und jetzt kommen noch die Wetteraussichten für das Münsterland. Die hat Verena Leindecker aus der Wetterredaktion.
7: Hallo, heute gibt's im Münsterland viel Sonne mit Nachmittagshitze von 33 Grad im Tecklenburger Land bis hin zu 36 Grad in den Städten. Morgen wird's ganz ähnlich und ab Freitag sogar noch heißer bis hin zu 39 Grad. Dabei scheint nach wie vor die Sonne.
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8: A1 Köln Richtung Münster zwischen Hagen Nord und Kreuz Dortmund-Unna. 10 Minuten, 6 Kilometer stockend. A1 Köln Richtung Euskirchen zwischen Hürth und Kreuz Bliesheim. 10 Minuten, 6 Kilometer stockend. A4 Olpe Richtung Aachen zwischen Kreuz Köln Ost und Kreuz Köln Süd. 10 Minuten, 4 Kilometer stockend. Die A40 Essen Richtung Dortmund zwischen Dortmund-Lütgendortmund und Kreuz Dortmund-West. 10 Minuten, 3 Kilometer. A45 Gießen Richtung Dortmund zwischen Hagen Süd und Schwerte-Ärgste. Viertelstunde, 6 Kilometer, weil da der defekte LKW steht. Und dann haben wir die amtliche Unwetterwarnung, die sich aber mit Hitze beschäftigt vom Deutschen Wetterdienst. Wegen extremer Hitze für ganz Nordrhein-Westfalen ab 11 Uhr. Eine extreme Wärmebelastung wird erwartet. Das merken wir auch schon. Und alle Staus gibt es in unserer WDR 2 App und auch noch mehr Wetter natürlich.
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8: die es unglaublich toll findet, dass alle von uns in alle Richtungen denken. Es gibt jetzt den Wanderbohrrad, der ist auf dem Markt. Letztes Jahr haben wir über Männer-Bademode gesprochen. Der Zweihörer Jürgen hat von mir so einen Bohrrad gekriegt, den habe ich bestellt in grün. Ist da so ein Ding von unten nach oben, sehr schäbig. Er möchte ihn jetzt als Wanderbohrrad weitergeben an einen Körper, der das tragen kann. Das kann jeder tragen, aber er hat sich nochmal gemeldet.
0: Moin Steffi, ja, gerade im Telefonat habe ich vergessen zu sagen, sollte sich keiner melden auf dem Bohrrad-Badeanzug. Ich glaube, dem Bug, dem würde der auch stehen. Also, da bin ich felsenfest von überzeugt.
8: Ich bin da auch ganz felsenfest von überzeugt, dass dem Bug das Ding stehen würde.
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0: Abteilung Heiterkeit dachte wohl, es hätte hitzefrei. Nein.
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2: Ich weiß ja nicht, wie es euch geht, aber ich persönlich habe das Gefühl, Sprache dient immer weniger der Verständigung, sondern zunehmend der geschickten Verschleierung. Ist klar? Ja, ihr kennt das aus dem Sport. Es soll ja Leute geben, die ernsthaft sowas sagen wie profitgeile, korrupte Gaunerbande mit Mafia-ähnlichen Strukturen. Ich dagegen finde FIFA als Begriff sehr viel handlicher. Wir selbst machen das auch ständig so. Niemand von uns bestellt doch im Restaurant ohne fettige Buttersoße nicht mal ansatzweise essbares Gemüse zur Verwandlung des eigenen Urins geruchstechnisch gesehen in Sondermüll, sondern elegant Stangenspargel. Der Fachmann nennt sowas Euphemismus. Ich nenne es sagen, was man will, ohne dass jemand merkt, dass es beknackt ist. Besonders beliebt in der Politik. Die Europäische Union, früher bekannt als Friedensnobelpreisträgerin, die zum Beispiel setzt jetzt auf sogenannte Return Hubs. Awesome, great, hey, bei Englisch ist eh schon mal die Hälfte aller Tagesschau-Kunden raus, nice. Und Return Hub, come on, das klingt doch nach Zwischenstopp in der Wellness-Oase auf dem Rückweg von einer Pauschalreise. Ich verstehe das total. Abschiebezentren, lagerähnliche Verwahrung von geflüchteten Frauen und Kindern in rechtsfreien Räumen irgendwo zwischen Usbekistan und Äthiopien. Das klingt mir persönlich jetzt auch viel zu konkret, also von der Bildsprache her. Alles eine Frage des Wordings heutzutage. Es ist aber auch nicht leicht. Die Konservativen in der EU müssen ständig Beschreibungen finden, die daheim niemanden ernsthaft verschrecken und die trotzdem die Stimmen der Rechtsradikalen im Parlament sicherstellen. Deswegen auch der Begriff Brandmauer. Das ist, by the way, gar kein Euphemismus. Es ist eben eine Mauer und die brennt. Und wenn eine Mauer erstmal ordentlich in Flammen steht, dann ist sie alsbald eben auch weg. Aber keine Sorge, wir nennen das dann nicht Rückfall in rückwärtsgewandten Chauvinismus. Nein, nein, sondern ausgewogene Politik der bürgerlichen Mitte.
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0: Bulldogger City. Starship. Wir machen Kopfkino miteinander. Es geht um einen Männer-Badebekleidungsteil, einen Borat. Weißt du, das ist so ein grünes Ding, was unten anfängt und oben aufhört. In der Mitte ist viel Platz. Letztes Jahr habe ich es hier von WDR 2 aus verschenkt. Dann WDR 2-Hörer Jürgen aus Weetz. Wir sprachen über Bademode. Und er hat jetzt gesagt, angesichts der Temperaturen, er würde nach einem Jahr auf seinen Borat wieder verzichten und ihn als Wanderborat weitergeben an andere Männer im Westen. Ihr könnt euch also gerne melden. Ne? Jürgen, wiehst du eben darauf hin, zu klein ist nichts, dann ist unten keine Stabilität im Kleidungsstück. Eine gewisse Größe ist interessant und WDR2-Hörer Alexander aus dem Bergischen scheint die zu haben. Alexander!
1: Steffi, guck mal raus. Ich nehme den Borat sofort. Das ist doch das, was wir jetzt brauchen, oder nicht? Es geht doch gar nicht mehr anders. Also es gibt doch gar kein Kleidungsstück außer dem Borat, was man jetzt noch anziehen kann, oder? Also, ne, schick den ins Bergische, ich nehme den sofort. Ich schicke auch ein Foto.
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0: gehen weiter in eine fröhliche Stunde mit Roxette im WDR 2 Musikmix. Wir sprechen mit Hans, der hat seit gestern einen Michelin-Stern in seinem Restaurant und hören dabei Taylor Swift. Hans hat seine Bude übrigens jetzt erstmal für 2 Wochen zugemacht, um sich zu entspannen nach dieser aufregenden Zeit. Sehr, sehr cooler Typ. Gleich nach 11.
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6: Die Nachrichten mit Christoph Hoffmann. Guten Tag.
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6: In Rheinland-Pfalz steht seit dem Morgen ein 26-Jähriger vor Gericht. Er soll in einer Regionalbahn Anfang Februar einen Zugbegleiter tödlich verletzt haben, mit mehreren Faustschlägen gegen den Kopf. Auslöser soll eine Ticketkontrolle gewesen sein. Andreas Karlmeier für WDR aktuell.
7: Weil der Angeklagte kein gültiges Ticket vorzeigen konnte, soll ihn der Zugbegleiter aufgefordert haben, den Zug am nächsten Halt zu verlassen. Daraufhin soll der Angeklagte dem Zugbegleiter mehrfach gegen den Kopf geschlagen haben. Dieser blieb dann bewusstlos liegen und starb 2 Tage später an einer Hirnblutung. Überwachungskameras im Zug dokumentieren die Schläge. Der Tatverdächtige hat sie gegenüber den Ermittlern auch zugegeben, aber bestritten, dass er den Zugbegleiter töten wollte. Die Tat hatte bundesweit für Entsetzen gesorgt. Für den Prozess sind in den kommenden 2,5 Wochen mehrere Verhandlungstage angesetzt.
6: Wie gefährlich das Schwimmen in Flüssen und Seen ist, will die DLRG heute noch mal zeigen. Am Nachmittag versuchen erfahrene Rettungsschwimmer in Köln, gegen die Strömung im Rhein anzuschwimmen. Zuletzt hatte es in NRW mehrere tödliche Badeunfälle gegeben, erst gestern Abend in Höxter. Christina Wilkes, WDR aktuell, was ist da passiert?
8: Ein 18-Jähriger war in einen See gesprungen, offenbar von einer Schwimmplattform. Und die Polizei in Höxter schreibt, dass der Mann danach nicht wieder aufgetaucht ist. Als Retter seinen Körper später fanden, war die Hilfe zu spät. Ähnliche Unfälle hatte es am Wochenende auch schon im Rhein-Herne-Kanal in Gelsenkirchen gegeben. Dabei sind ein 14-Jähriger und ein 16-Jähriger gestorben. Ärzte sagen, dass man sich bei der Hitze draußen langsam abkühlen soll, bevor man ins Wasser springt, damit der Körper vom Temperaturunterschied keinen Schock bekommt. Außerdem wird Eincremen heute und morgen besonders wichtig, denn Experten rechnen mit der höchsten UV-Strahlung, die es in diesem Jahr bis jetzt gegeben hat.
6: Weitere Meldungen im Überblick. Die massiven Bahnausfälle der vergangenen Nacht sind womöglich durch ein Software-Update verursacht worden. Weil der digitale Bahnfunk ausgefallen war, gab es keine Kommunikation mehr. Tausende Fahrgäste mussten viele Stunden in Zügen und auf Bahnhöfen ausharren. Die Deutsche Bahn hat die mögliche Ursache noch nicht bestätigt. Hinweise auf einen Sabotageakt gibt es aber wohl nicht. Bei der Bundeswehr ist ein weiteres Militär-Großprojekt gescheitert. Das Verteidigungsministerium hat bestätigt, dass der Bau von neuen Fregatten des Typs F-126 eingestellt wird, weil es jahrelange Lieferverzögerungen gibt. Die neuen Fregatten sollten die größten Kampfschiffe der Marine werden. Als Ersatz sollen nun kleinere Schiffe gebaut werden. Beim Deutschen Bauerntag in Freiburg wollen die Landwirte heute auf die zentrale Bedeutung ihres Berufsstands aufmerksam machen, etwa beim Thema Ernährungssicherheit. Aus ganz Deutschland sind zum Austausch mit Politik, Wirtschaft und Wissenschaft Menschen zusammengekommen. Als Redner wird der baden-württembergische Ministerpräsident Özdemir erwartet.
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6: Viele Imker in der Städteregion Aachen bereiten sich gerade darauf vor, Nester der asiatischen Hornisse zu entfernen. Ab Juli rechnen sie mit rund 1500 Nestern in den Bäumen. Das wären rund 15 Mal so viele wie im Vorjahr. Birgitta Beck, WDR Aachen.
9: Mit langen Teleskopstangen aus Carbon versuchen die ehrenamtlichen Helfer, die Nester der asiatischen Hornisse zu zerstören. Damit das klappt, üben sie den Umgang derzeit bei Schulungen mit den Lanzen. Oft sind die großen Nester hoch oben im Baum nur schwer erreichbar. Die asiatische Hornisse ist eine invasive Art. Sie frisst eine Vielzahl an heimischen Insekten und verbreitet sich schnell.
6: Das war WDR aktuell.
0: Danke, Christoph. Verena, du hast das Wetter. Ich möchte hinweisen, WDR-Zuhörerin Ilona aus Tönisfors hat uns allen eine Einladung zur Hochzeit geschickt am Freitag in Schloss Neersen.
10: Oh je.
0: Na, da sind wie viel Grad?
10: Also wenn sie draußen feiern, dann haben sie am Freitagnachmittag 38 Grad. Ich hoffe, sie feiern irgendwie im Schlossgewölbe oder sowas.
0: Ich will alle Bräutigamme jetzt schon mal fragen, was zieht ihr denn anderen zur Hochzeit? Vorverlegen macht auch keinen Sinn, ist genauso heiß.
10: Wir sind, genau, es wird heute nicht viel besser. Tatsächlich viel Sonne heute Nachmittag, Temperaturen in Arnsberg 35, in Zülpich 37. Die Badeseen, die sind noch recht frisch, 22 bis 25 Grad meistens. Morgen wird es im Prinzip genauso wie heute. Dann ab Freitag, wir hatten eben die 38 Grad. Es gibt dann auch Regionen mit bis zu 40 Grad, den ganzen Tag Sonne. Und auch das Wochenende bleibt wahrscheinlich heiß.
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0: A1 Köln Richtung Münster zwischen Hagen Nord und Kreuz Dortmund unter Viertelstunde 6 Kilometer. Die 1 Köln Richtung Euskirchen zwischen Hürth und Kreuz Bliesheim 10 Minuten 6 Kilometer stockend. A3 Köln Richtung Oberhausen zwischen Leverkusen-Opladen und Solingen 10 Minuten 6 Kilometer stockend. Die 40 Essen Richtung Dortmund zwischen Dortmund-Lütgendortmund und Kreuz Dortmund-West 10 Minuten 3 Kilometer. Die 44 Kassel Richtung Dortmund zwischen Marsberg und Kreuz Willenberg-Haaren 10 Minuten 3 Kilometer. Und dann gilt die amtliche Unwetterwarnung des Deutschen Wetterdienstes wegen extremer Hitze für das ganze Land. Das passiert auch selten, dass man sich aufs Bein klatscht und man kann das hören. Nix an der Beine. Wärmebelastung heute extrem wird erwartet, merken wir schon.
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0: Und Steffi ist in Gedanken gerade beim Heiraten bei 38 Grad. Stell dir vor, Verena, du als Braut hast noch so einen Bauchwegschlüpfer darunter und so eine Corsage.
10: Mir reicht ein Brautkleid.
0: Und irgendwie, ach du liebes Deutsche. Blut und Wasser geschwitzt beim Heiraten. So ist es.

0: Seit gestern gibt es ja neue Michelin-Sterneköche hier bei uns im Westen. Und mit dazu gehört auch ganz neu das Restaurant Tico bei Lange Rodriguez in Essen. Und Hans Lange Rodriguez ist der Chef, halb Bolivianer. Hallo Hans!
1: Hallo, liebe Steffi.
0: Und das hatte ich gestern umgehauen.
1: Boah, ich glaube immer noch nicht. Ja, ist ein wunderschönes Gefühl. Ich kann nicht einfach nur sagen, das Leben ist so schön. Und naja, ich bin einfach nur dankbar an mein Team, an meine Familie, an Gäste besonders, dass die kommen immer wieder, die unterstützen. Und wie gesagt, ich kann immer noch nicht glauben.
0: Und du hast richtig hart dafür gearbeitet.
1: Ja, auf jeden Fall. Jeden Tag stehe ich auf mit den Gedanken, was kann ich besser als gestern, damit heute meine Gäste zufrieden sind. Und nicht nur ich, sondern die ganze Team. Und das hat sich gelohnt, auf jeden Fall. Und wenn ich das sage, wir haben geschafft, dann bekomme ich immer noch heute Gänsehaut und bestimmt die Tage auch. Und ja, ich bin einfach nur glücklich, in NRW, in Essen zu sein und deswegen.
0: Jetzt hast du einen Stern, bist total glücklich, deswegen bleibt aber heute nicht die Küche zu.
1: Allerdings haben wir dann, ja, nicht vermuten, aber als wir die Einladung bekommen haben, haben wir gesagt, komm, lass uns dann 2 Wochen Betriebsferien machen, weil das muss gefeiert werden, falls was kommt. Und ja, hat alles gepasst, hat alles gepasst. Ich habe gestern mit meinem ganzen Team gesprochen, die sind am Beinen und ja, wie gesagt, ich genieße einfach den Moment.
0: Hans, jetzt bist du frischer Sternekoch, hast aber dein Restaurant zu, weil du feierst. Wir sitzen hier bei Ende 30 Grad und wollen kochen. Was ist denn dein spezieller Essenstipp, du als Halb-Bolivianer, der mit Hitze besser umgehen kann als wir?
1: Ich würde heute zum Beispiel was Leichtes, was Frisches, Fisch, ja, mit einer geilen Dressing, vielleicht Limonade dazu, aber am besten schmeckt, egal wie heiß heute ist, einfach nur mit Familie, mit Lieblingsmensch. Es schmeckt immer am besten und einfach nur Verbindung unter Familie genießen und Kollegen und das passt schon.
0: Ich finde das sehr sympathisch, dass der Sternekoch sagt, bei dem Wetter esst zu Hause mit der Familie was Leichtes. Du bist großartig, Hans, wir haben dich in unser Herz geschlossen. Feier deinen Gewinn mit deinem Team. Sie sind ja auch so
1: Jawohl.
0: Gut, wie der Chef auch gut ist zu Ihnen. Auch das ist für dich ein Kompliment. Ja?
1: Vielen Dank, danke schön. Ja, und wir haben ein neues Sternerestaurant in der Region und vielen Dank für den Anruf.
0: Und wenn du Zeit hast, kannst du ja mal über die Preisliste jetzt gehen.
1: Jawohl.
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0: Moonlight, vielleicht auch demnächst Dancing in Wesel. Denn es geht ja um unseren grünen Einheitsgrößen Borat. Das ist die Musik, damit wir Bilder im Kopf haben. WDR2-Hörer Jürgen aus Veetz hat den vor einem Jahr hier von uns von WDR2 bekommen. Da ging es um Bademode. Da haben wir gesagt, komm, wir hauen mal richtig einen raus. Und jetzt hat Jürgen sich gemeldet und hat gesagt, es ist so heiß. Nach einem Jahr würde ich aus meinem WDR2-Borat einen Wanderborat machen wollen und ihn abgeben an andere Körper, am besten, die ihn gerne haben möchten. Jetzt meldet sich WDR2-Hörer Andreas.
1: Ja, hallöchen, hier ist der verrückte Andreas aus Wesel. Und ich könnte mir gut vorstellen und würde diese Challenge gerne annehmen, diesen Wanderborat mal zu testen. Tatsächlich hatte ich am Wochenende mal eine Kostprobe und nachdem ich mich das getraut habe, habe ich gedacht, Mensch, so weit würde ich gerne dauernd rumrennen. Vor allen Dingen wird man überall schön braun.
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11: Um 11.30 Uhr mit Christoph Hoffmann. Guten Tag.
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11: Die Deutsche Bahn hat jetzt mitgeteilt, was zum kompletten Stillstand in der vergangenen Nacht geführt hat und sich entschuldigt. Demnach hat der Tausch einer technischen Komponente beim Funksystem nicht wie geplant funktioniert. Deshalb gab es keine Kommunikation mehr. Alle Züge wurden gestoppt. Tausende Fahrgäste saßen über Stunden in Zügen oder an Bahnhöfen fest. Das Schulministerium NRW erlaubt den Schulen, auch den Klassen 11 bis 13 am Nachmittag Hitze freizugeben. Im Erlass des Ministeriums heißt es außerdem, am Vormittag könnten Stunden wegen der Hitze verkürzt werden. Eigentlich sind die älteren Schüler von den hitzefreien Regelungen ausgenommen. Bei der Bundeswehr ist ein weiteres Militär-Großprojekt gescheitert. Das Verteidigungsministerium hat bestätigt, dass der Bau von neuen Fregatten des Typs F-126 eingestellt wird, weil es jahrelange Lieferverzögerungen gibt. Die neuen Fregatten sollten die größten Kampfschiffe der Marine werden. Als Ersatz sollen nun kleinere Schiffe gebaut werden. Beim Deutschen Bauerntag in Freiburg wollen die Landwirte heute auf die zentrale Bedeutung ihres Berufsstands aufmerksam machen, etwa beim Thema Ernährungssicherheit. Aus ganz Deutschland sind sie zum Austausch mit Politik, Wirtschaft und Wissenschaft zusammengekommen. Das war WDR aktuell.
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12: Für das Münsterland mit Katharina Zimmer, schönen guten Tag. Nach dem Großeinsatz der Polizei in Lengerich gestern laufen jetzt die Ermittlungen. Im Rathaus hatte sich ein 47-jähriger Mann mit Benzin übergossen und drohte, sich anzuzünden. Nicole Albers, WDR 2 Münster. Läuft im Rathaus heute alles wieder normal?
13: Ja, das Rathaus ist zwar geöffnet, aber die Pressesprecherin hat mir gesagt, die Stimmung ist schon ganz besonders. Das muss jetzt erstmal alles verarbeitet werden. Zumal der Mann sich ja auch mit zwei Mitarbeitern in einem Büro verschanzt hatte, bevor er schließlich überwältigt werden konnte. Der Bürgermeister hat heute schon mit einigen gesprochen, muss wohl voll des Lobes gewesen sein, dass alle so besonnen reagiert hätten. Aber klar, das ist schon ein Ausnahmezustand für alle.
12: Wer in Münster unterwegs ist und mal muss, der hat oft Probleme. Denn in der Stadt gibt es kaum öffentliche Toiletten. Das macht sich unter anderem im Hamburger Tunnel neben dem Hauptbahnhof in Münster bemerkbar. Leute pinkeln an die Wände oder verrichten in den Ecken sogar ihr großes Geschäft. Deswegen meiden viele Passanten den Tunnel. Aber die Stadt ist an dem Problem dran. In der nächsten Zeit soll es 5 neue Toilettenanlagen öffentlich in der Stadt geben. Eine davon neben dem Hauptbahnhof. Außerdem soll der Tunnel neu gestaltet werden. Münsters Marktbetreiber reagieren auf die heißen Temperaturen und schließen den Wochenmarkt heute früher als sonst. Käsehändler Raimund van Veen findet die Entscheidung gar nicht so schlecht.
14: Die Kunden waren sehr früh da. Ich habe aufgemacht und sofort standen schon Kunden da. Und bis jetzt läuft es gut. Und ich denke, dass das so gegen 11 oder 11:30, da wird es weniger werden. Und dann hat man draußen nichts mehr zu suchen. Mit Sicherheit nicht mit Lebensmittel. Das schnell nach Hause transportieren und sehr gute Entscheidung. Können Sie immer so machen. Ich finde das prima so.
12: Bis 12:30 Uhr ist der bekannte Wochenmarkt heute noch auf dem Domplatz in Münster geöffnet. Und jetzt kommen noch die Wetteraussichten für das Münsterland. Die hat Verena Leindecker aus der Wetterredaktion. Hello.
2: Hallo, heute gibt's im Münsterland viel Sonne mit Nachmittagshitze von 33 Grad im Tecklenburger Land bis hin zu 36 Grad in den Städten. Morgen wird's ganz ähnlich und ab Freitag sogar noch heißer bis hin zu 39 Grad. Dabei scheint nach wie vor die Sonne.
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7: A1, Köln Richtung Münster, zwischen Hagen Nord und Kreuz Dortmund-Unna, Viertelstunde, 8 Kilometer stockend. A3, Köln Richtung Oberhausen, zwischen Leverkusen-Opladen und Solingen, 10 Minuten, 5 Kilometer stockend. A3, Oberhausen Richtung Arnheim, zwischen Kreuz Oberhausen und Dienstlaken Nord, 10 Minuten, 4 Kilometer. A33, Osnabrück Richtung Bielefeld, zwischen Osnabrück-Fledder und Borklo-Kloster-Ösede, 10 Minuten, 4 Kilometer. A40, Essen Richtung Dortmund, zwischen Dortmund-Lütgendortmund und Kreuz Dortmund-West, 10 Minuten, 3 Kilometer. Es gilt diese amtliche Unwetterwarnung. Ich sage es jede halbe Stunde des Deutschen Wetterdienstes. Extreme Hitze wird erwartet für den ganzen Westen, den ganzen Tag. 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
7: Egal, wo ihr seid, was ihr macht, ob ihr schon mit dem Kopf im Kühlschrank hängt, wir sind auf jeden Fall für euch da und kümmern uns gleich im Stichtag um. Wenn ich euch jetzt sage, wie lange ist das her mit Jan Ullrich und der Doperei da bei der Tour de France? Würde 20 Jahre aus euch rausfallen. Aus mir nicht, aber so lange ist das schon her.

0: habe damals ja wirklich gedacht, dass Chaka Khan verwandt ist mit Genghis Khan. Das stimmt überhaupt nicht.
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0: Die Tour de France geht Anfang Juli wieder los, dieses extrem harte Radrennen. Und heute vor genau 20 Jahren, da kam wirklich eins zum anderen. Doping hier und Doping da und mittendrin unser Radrennprofi Jan Ullrich.
2: Die Fahrer sind nervös. Die Tour de France steht kurz bevor. In nur einer Woche soll das wichtigste Radrennen der Welt beginnen. Mit dem Prolog, einem 7 Kilometer Zeitfahren in Straßburg. Doch diesmal legt sich über die sportliche Anspannung eine ganz andere Frage. Wer wird überhaupt an den Start gehen dürfen? Wie eine dunkle Wolke hängt ein Skandal über der Rundfahrt. Die Affäre um den spanischen Arzt Eufemiano Fuentes.
3: Unter der Woche hat die spanische Polizei ein internationales Doping-Netzwerk zerschlagen, das offenbar 200 Profisportler mit präpariertem Blut, Wachstumshormonen, EPO und anderen Dopingmitteln versorgt hat. Und auf der Kundenliste, so die Ermittler, die Weltelite des Radsports.
2: Die Unterlagen, die die Polizei bei Fuentes findet, haben es in sich.
4: Son las 5 de la tarde, las 4 en Canarias.
2: Ende Mai berichtet der spanische Radiosender Cadena Ser, dass auch ein prominenter Deutscher auf dieser Liste steht, Jan Ullrich. Der bestreitet das zunächst vehement.
5: Irgendwo muss ja auch eine Strafe dafür geben, dass man sowas in die Welt setzt und einfach dann meinen Namen damit mit dieser Sache da in Verbindung bringt. Und für mich ist einfach eine Frechheit.
2: Doch ab jetzt ist der Verdacht in der Welt und Ullrich wird ihn nicht mehr los. Ende Juni legt die spanische Zeitung El País nach. Wieder fällt der Name Ullrich. Einen Tag vor dem Start der Tour schließlich veröffentlichen die spanischen Behörden die Klarnamen von mehr als 50 verdächtigen Radprofis. Und jetzt müssen Teams und Veranstalter reagieren.
6: Jan Ullrich ist von der Tour de France ausgeschlossen worden, zusammen mit einer Reihe anderer Favoriten. Einen Tag vor dem Start des größten Radrenns der Welt wurden die Fahrer suspendiert, deren Namen im Zusammenhang mit dem Dopingskandal in Spanien genannt werden.
7: Ich bin absolut unter Schock und werde ein paar Tage für mich brauchen und werde dann mit meinem Anwalt versuchen, meine Unschuld zu beweisen.
2: Das wird Jan Ullrich nicht gelingen. Im Februar 2007 kündigt er den Abschied vom Profi-Radsport an. Die Staatsanwaltschaft ermittelt und findet Belege für Ullrichs Beteiligung am Blutdoping. 2012 spricht der internationale Sportgerichtshof Ullrich wegen Dopings schuldig. Erst 2023 gesteht Jan Ullrich öffentlich, jahrelang gedopt zu haben. Wie hier im Interview mit ARD-Reporter Hajo Seppelt.
8: 96, ja.
9: Fing's an. Also 10 Jahre bis 2006?
8: Genau.
2: Bei einer Sache blieb Jan Ullrich auch nach seinem Geständnis. Er habe sich keinen Vorteil verschafft. Schließlich hätten damals so gut wie alle Fahrer mit Doping nachgeholfen. Am 1. Juli 2006 startet die Skandaltour schließlich ohne die großen Favoriten um Jan Ullrich. Nach 3 Wochen geht der US-Amerikaner Floyd Landis als Sieger über den Zielstrich in Paris, nachdem er auf der 17. Etappe in den Alpen allen davongefahren war.
10: Well, what a ride through the Alps that was for Floyd Landis here this afternoon, Phil.
2: Nur wenige Tage später wird bekannt, auch Landis war gedopt. Der Toursieg wird ihm aberkannt. Eine bittere Pointe dieser Tour de France 2006, die ihren Skandal schon vor dem Start hatte, als Jan Ullrich und weitere internationale Topfahrer wegen Dopings ausgeschlossen wurden.
0: Stem Hudemann. Über den Dopingskandal bei der Tour de France 2006 könnt ihr nochmal hören auf wdr2.de. Und Jan Ullrich ist damals tief gefallen, aber heute geht's ihm zum Glück wieder gut. Glockenbach ist das. Wunderschöne Nummer. Home bei WDR 2.

0: Und wenn sie tanzt, dann kriegt sie Achselschweiß. So ist das heute. Und Bilder im Kopf haben wir auch bei WDR 2. Wir tänzeln jetzt gleich in die gute Stunde und werden die Sache mit diesem Borat zu Ende bringen. Mit diesem erotischen Männerbadeanzug, der bislang bei WDR 2-Hörer Jürgen in Weeze ist. Er möchte ihn gerne abgeben an einen anderen Körper, der bedürftig ist. Das werden wir gleich in der guten Stunde auf jeden Fall machen. Seid da gerne dabei. Gucken, ob wir eine Live-Übergabe an der Autobahnabfahrt hinkriegen. Ich vermute das Schlimmste.
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0: Da kommt Stimmung auf. Walking in Memphis. Gleich nach 12 sind wir in der guten Stunde mit I Was Born to Love You, Freddie Mercury haben wir dabei. Und Somber. Entweder zwei Musikmixe und viele schöne, heitere Dinge für euch.
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6: Die Nachrichten mit Christoph Hoffmann. Guten Tag.
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6: Das Schulministerium NRW erlaubt den Schulen jetzt auch in der Oberstufe am Nachmittag hitzefrei zu geben. Schulministerin Feller hat einen entsprechenden Erlass für die Klassen 11 bis 13 heute so begründet.
7: Aufgrund der extremen Wetterlage, die wir im Moment haben, der großen Temperaturen, haben wir entschieden, dass wir für die Schüler und Schüler der 2 das Angebot machen, an die Schulen den Unterricht zu verkürzen. Dann können die Schüler und Schüler noch vormittags in der Schule sein, aber ab mittags frei bekommen.
6: Eigentlich sind die älteren Schüler von den Hitzefreiregelungen ausgenommen. Die heutige Entscheidung soll vorerst bis zum 31. Juli gelten. Solange können die Schulen selbst entscheiden, ob sie in der Oberstufe Stunden verkürzen. Feller sagte, dadurch könnten weiterhin alle Fächer unterrichtet werden. In Berlin geht es gerade darum, wie Kinder und Jugendliche besser vor Gefahren im Netz geschützt werden können. Eine Expertengruppe übergibt 56 Empfehlungen an Bundesfamilienministerin Prien, auch zu einem möglichen Social-Media-Verbot für Jüngere. Die Kommission hat dazu 2 Varianten. Britta Mersch, WDR Wissenschaft.
8: Bei der einen gibt es eine gesetzliche Mindestaltersgrenze von 13 Jahren. Zwischen 13 und 18 sollen dann Angebote mit abgestuften Schutzstandards gelten. Also dass bestimmte Funktionen nur genutzt werden können, wenn die Kinder ein bestimmtes Alter erreicht haben. In die Richtung geht auch der 2. Vorschlag, der genau das empfiehlt, aber es wird auf eine einheitliche gesetzliche Altersgrenze verzichtet. In beiden Varianten sollten nationale Alleingänge vermieden werden, sagt die Kommission, weil sie zu wenig Wirkungskraft haben bei den großen Konzernen. Es braucht also EU-weite Lösungen.
6: Weitere Meldungen im Überblick. Die Deutsche Bahn hat jetzt mitgeteilt, was zum kompletten Stillstand in der vergangenen Nacht geführt hat und sich entschuldigt. Demnach hat der Tausch einer technischen Komponente beim Funksystem nicht wie geplant funktioniert. Deshalb gab es keine Kommunikation mehr. Alle Züge wurden gestoppt. Tausende Fahrgäste saßen über Stunden in Zügen oder an Bahnhöfen fest. Beim größten Passagierflugzeug der Welt, dem Airbus A380, machen die Tragflächen Probleme. In 16 Maschinen des Modells sind Risse entdeckt worden. Betroffen sind die Fluggesellschaften Emirates und Qantas. Alle 16 Maschinen müssen nun außerplanmäßig überprüft werden. Illegale Müllkippen sind in NRW-Städten ein immer größeres Problem. Die Stadt Köln muss pro Jahr mehr als 15 Millionen Euro für die Entsorgung zahlen. Auch in Bielefeld gibt es deutlich mehr illegalen Müll. In Dortmund sind seit Jahren spezielle Ermittler im Einsatz. Allein letztes Jahr hat die Stadt dadurch Bußgelder in Höhe von 130.000 Euro verhängt.
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6: Die Stadt Düsseldorf setzt bei einigen Ampeln auf künstliche Intelligenz. Das Ziel: weniger Stau. Von heute an wird ein KI-System in 9 Ampelanlagen eingebaut. Sie sollen dann in Echtzeit auf die aktuelle Verkehrslage reagieren können. Annika Müller, WDR Düsseldorf.
9: Der Verkehr in Lichtenbruch und Eller soll durch die Unterstützung der KI künftig besser fließen. Wärmebildsensoren sollen laufend die Verkehrslage erfassen. Wartezeiten sollen dadurch kürzer und Busse und Bahnen pünktlicher werden. Die Arbeiten beginnen heute auf der Warnheimer Straße. In Betrieb gehen die KI-Ampeln in Lichtenbruch im Herbst. Ähnliche Projekte laufen etwa auch in Essen und Mönchengladbach.
6: Das war WDR aktuell.
0: Dankeschön. Marcel Clair ist der Wettermann, der auf die Lieferung seines Standventilators wartet seit geraumer Zeit.
10: Ja, seit Samstag.
0: Und jetzt kommen die heute und wir haben sie leider nicht angetroffen. Sie waren bei der Arbeit.
10: Genau, richtig.
0: Mit. Ach, Gott,
10: so ein Mist, aber wirklich.
0: Und du hast es so nötig.
10: Ja, ich glaube, wir haben das alle nötig, was irgendwie was angeht, was heute ein bisschen Abkühlung schafft. Der Deutsche Wetterdienst hat ja eine Unwetterwarnung rausgegeben. Gefühlte Temperatur bei 38 Grad, also nicht wegen Unwettern oder Gewittern, sondern weil es so extrem heiß wird. Dortmund und Hattingen 35, 36 Grad sind heute drin. In der kommenden Nacht kühlt es sich auch kaum ab. 24 bis 17 Grad und morgen, ja, nach dieser tropisch warmen Nacht, deswegen braucht man den Standventilator, wird es dann wieder sonnig und heiß bei bis zu 38 Grad.
0: Probier den mal aus und dann musst du mal sagen, ob du bei dem Krach schlafen konntest.
10: Ich glaube, der ist extra leise. Ich hoffe es.
0: Du hast morgens die Nase zu, weil du einen Zug gekriegt hast und hast du. Wir reden nochmal drüber.
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0: Irgendwann ist immer am Nöllen. A1, Köln Richtung Münster. Zwischen Hagen-Nords und Kreuz Dortmund und eine Viertelstunde, 8 Kilometer stockend. A1, Köln Richtung Euskirchen. Zwischen Hürth und Kreuz Bliesheim, 3 Kilometer stockend. A3, Köln Richtung Oberhausen. Zwischen Leverkusen-Opladen und Solingen, 10 Minuten, 6 Kilometer stockend. A40, Essen Richtung Dortmund. Zwischen Dortmund-Lütgendortmund und Kreuz Dortmund-West, 10 Minuten, 3 Kilometer. Die 44 Kassel Richtung Dortmund zwischen Marsberg und Kreuz-Willenberg-Haaren 2 Kilometer. Ja, und der Deutsche Wetterdienst hat eine amtliche Unwetterwarnung rausgegeben. Bei Unwetter denken wir immer an Donner und Blitz und Regen. Aber es ist diesmal extreme Hitze im ganzen Land, was wir auch alle merken.
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0: Ja, es ist heiß, aber wir wollen weder nölen noch kümmen, sondern jubeln. Klingernd, klingande wahlweise hier bei uns. Schönen guten

0: I Was Born to Love You, Freddie Mercury. WDR 2, wir machen Blödsinn und nennen das einfach so.
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0: So nämlich. Es geht um ein Badekleidungsstück, einen Borat-Anzug, den wir vergangenes Jahr sozusagen an einen Körper gegeben haben, an WDR 2 Hörer Jürgen. Jürgen, du erinnerst dich noch sehr gut daran?
2: Oh ja.
0: Ja. Jürgen in Weeze hat den von uns bekommen, hat sich jetzt nach einem Jahr gemeldet und hat gesagt, ich habe so toll partizipiert von diesem Borat-Anzug. Ich möchte gerne, dass ein anderer Körper im Westen den jetzt anziehen darf. Und da haben wir heute eine Art Challenge gemacht. Und was soll ich sagen, WDR2-Hörer Andreas aus Wesel ist der geeignete Kandidat. Hallo Andreas.
3: Hallo Steffi, hallo Jürgen.
2: So, hallo Andreas, servus.
0: Wesel, Weeze, ihr beide habt viel gemeinsam. Ihr seid beide mit dem LKW unterwegs.
3: Ja, tatsächlich, ne? Ist mir auch gerade erstmal bewusst geworden, ja.
0: Ne, wir können LKW-Quartett spielen. Andreas, wie viel PS hast du?
3: Boah, ich habe gar nicht so viel. Was habe ich denn? 320?
0: Und du, Jürgen?
2: Das kann ich gar nicht sagen. Ich weiß nur, dass ich halt von Baustelle zu Baustelle ganze Menge brauche.
0: Ihr seid echt Profis. Haben dann Bock unterm Hintern und wisst nicht, wie viel PS das hat.
2: Nö, das ist unwichtig. Der Fahrzeug so an sich ist schön, der Fahrer ist klasse.
0: Ja.
2: Braucht keine PS-Zahl.
0: Andreas, dieser Borat, den Jürgen jetzt ja ein Jahr anhatte, wie fies bist du davor, dass der schon getragen ist?
3: Ich bin kein fieser, also der sagt für mich, Mensch, wir trinken auch so selbe Flasche und die lassen wir rumgehen, das macht auch nichts. Und wenn der auch nicht gewaschen ist, in schön Perwoll oder was weiß ich, dann sollte das schon passen.
0: Also Jürgen, du hast den einmal durch die Waschmaschine gezogen.
2: Selbstverständlich ist der sauber, ja.
0: Und ist er ausgeleiert, ausgedehnt, irgendwie wegen der Größe? Wie groß bist du, Jürgen? Du bist
2: 1,82, aber die Größe ist uninteressant. Die Größe, ja, die nach vorne weggeht, ist halt bei mir was mehr.
0: So, Jürgen hat also einen Bauch. Andreas, was mit dir?
3: Ich habe einen kleinen Bauch, aber ich bin auch ein kleiner Mann. Ich bin vielleicht 1,66, aber dann sollte das Ding passen.
0: Ja, du kannst ihn ja auch... Ja, sonst ziehst du den andersrum an. Wir machen das schon. Das ist die Frage der Übergabe natürlich. Ich kann euch anbieten, an der Ausfahrt Alpen A57 dazuzukommen, morgen um 14 Uhr. Ne, da könnt ihr eine offizielle Übergabe machen, die wir auch natürlich notariell festhalten. Oder erklärt das untereinander. Das machen wir jetzt untereinander aus, gleich während die Musik läuft. Und morgen wissen wir mehr. Ja?
2: Alles klar, machen wir.
0: Danke, dass ihr all den Quatsch mitmacht.
3: Ja, sehr gerne. Immer wieder gerne.
0: Gute Stunde. Tschüss, ihr beiden. Gute Fahrt.
3: Danke, ja, danke. Danke schön.
0: Tschüss.
1: Ja.

0: Die wunderbare Pink.
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0: Unser 90er der Stunde, der passierte eigentlich in einer Hotellobby in Miami. No Mercy. Der Frontmann heißt Marty und der war Hotel-Lobby-Sänger. Ja, und da lief Frank Farian durch die Lobby und dachte, hey, bist du Milli oder Vanilli oder Bonnie oder M? Wen haben wir denn da? Wir haben da Marty. Und da hat Marty seine Kumpels Ariel und Gabriel angerufen. Wahrscheinlich heißen die Ariel und Gabriel, das sind auf jeden Fall Zwillinge.
2: Wir waren schon befreundet, bevor ich uns mit Frank Farian als Band zusammengestellt habe. Wir haben es versucht und es hat geklappt.
0: Ne, schwuppsi, erste Single, direkt ein Hit und Marty erinnert sich, das war ein total verrücktes Gefühl.
3: It's great, you know, especially being from South Florida.
2: Es ist toll, vor allem wenn man aus Südflorida kommt und hört, ey, die Radiosender spielen No Mercy. Man läuft herum, man fährt mit dem Fahrrad und aus den Geschäften und Läden kommt dein Song.
0: Als Produzent Frank Farian da angeblich suchend durch die Hotellobby rannte, hatte der diesen Titel auf seinem Rechner ja schon fertig. Hat ihn für La Bouche gemacht und auch veröffentlicht.
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0: so. Aber da mussten erst Marty und Gabriel und Ariel kommen, damit das mit Latino-Sound ein richtiger Hit wurde. Ein Welthit sogar. Unser 90er der Stunde. Zum Tanzen ist das super.

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9: Um 12.30 Uhr mit Christoph Hoffmann. Guten Tag.
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9: Bundesfamilienministerin Prien hat sich für ein Social-Media-Verbot bis zum Alter von 12 Jahren ausgesprochen. Erst ab 13 sollte das eigenständige Nutzen von TikTok, Instagram oder Snapchat gesetzlich erlaubt sein. Sie reagiert damit auf den Bericht einer Expertenkommission. Die hatte als Alternative zu einem Verbot auch Beschränkungen durch die Anbieter vorgeschlagen. Das Schulministerium NRW erlaubt den Schulen, auch den Klassen 11 bis 13 am Nachmittag hitzefrei zu geben. Im Erlass des Ministeriums heißt es außerdem, am Vormittag könnten Stunden wegen der Hitze verkürzt werden. Eigentlich sind die älteren Schüler von den hitzefreien Regelungen ausgenommen. Die Deutsche Bahn hat jetzt mitgeteilt, was zum kompletten Stillstand in der vergangenen Nacht geführt hat und sich entschuldigt. Demnach hat der Tausch einer technischen Komponente beim Funksystem nicht wie geplant funktioniert. Deshalb gab es keine Kommunikation mehr. Alle Züge wurden gestoppt. Tausende Fahrgäste saßen über Stunden in Zügen oder an Bahnhöfen fest. Die Zahl antimuslimischer Vorfälle in Deutschland hat nach Angaben der Organisation Claim im vergangenen Jahr zugenommen. Demnach wurden rund 4.100 Fälle registriert, ein Drittel mehr als im Jahr davor. Meist waren es verbale Angriffe oder Diskriminierungen, in rund 200 Fällen auch Körperverletzungen. Das war WDR aktuell.
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10: Für das Münsterland mit Christoph Rickers. Guten Tag. In Lengerich versuchen Ermittler jetzt herauszufinden, was hinter dem Großeinsatz von gestern steckt. Den hatte ein 47 Jahre alter Mann im Rathaus ausgelöst. Er hatte sich mit einer brennbaren Flüssigkeit übergossen und gedroht, sich anzuzünden. Warum, ist bislang unklar. Wie die Mitarbeiter im Rathaus jetzt damit umgehen, berichtet Nicole Albers.
11: Ja, das Rathaus ist zwar geöffnet, aber die Pressesprecherin hat mir gesagt, die Stimmung ist schon ganz besonders. Das muss jetzt erstmal alles verarbeitet werden. Zumal der Mann sich ja auch mit zwei Mitarbeitern in einem Büro verschanzt hatte, bevor er schließlich überwältigt werden konnte. Der Bürgermeister hat heute schon mit einigen gesprochen, muss wohl voll des Lobes gewesen sein, dass alle so besonnen reagiert hätten. Aber klar, das ist schon ein Ausnahmezustand für alle.
10: Wer in Münster unterwegs ist und mal muss, der hat oft Probleme. Denn in der Stadt gibt es kaum öffentliche Toiletten. Das macht sich unter anderem im Hamburger Tunnel neben dem Hauptbahnhof in Münster bemerkbar. Leute pinkeln an die Wände oder verrichten in den Ecken sogar ihr großes Geschäft. Aber die Stadt ist an dem Problem dran. In nächster Zeit soll es 5 neue Toilettenanlagen in der Stadt geben. Und in Borken steht gleich wieder eine jahrhundertealte Tradition an, das sogenannte Johanniläuten. In einer halben Stunde läutet die Glocke auf dem alten Rathaus. Warum, erklärt Markus Holtrichter.
12: Nachbarschaften zusammenrufen und Menschen über wichtige Ereignisse ins Gespräch bringen, darum ging es traditionell beim Johanniläuten und das schon seit dem 17. Jahrhundert. Auch heute kommen Menschen beim 5-minütigen Glockengeläut zusammen. Organisiert wird die Aktion von einer Nachbarschaft und dem Heimatverein Borken. Ohne Apps und soziale Medien. Borken zeigt heute, wie direkter, analoger Austausch funktionieren kann.
10: 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Und das Wetter hat jetzt Verena Leindecker.
13: Hallo. Am Nachmittag heizt die Sonne im Münsterland auf 33 bis 36 Grad ein. Morgen wird es ganz ähnlich und ab Freitag sogar noch extremer bei viel Sonne und bis zu 39 Grad. Selbst nachts bleibt es dann um 20 Grad warm.
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14: A1 Köln Richtung Münster zwischen Hagen-Nord und Kreuz Dortmund-Unna 20 Minuten, 10 Kilometer Stau. A1 Köln Richtung Euskirchen zwischen Hürth und Kreuz Bliesheim 3 Kilometer stockend. Die 3 Köln Richtung Oberhausen zwischen Leverkusen-Opladen und Solingen 10 Minuten, 6 Kilometer stockend. Die 3 Köln Richtung Oberhausen zwischen Duisburg-Wedau und Kreuz Kaiserberg Viertelstunde 3 Kilometer. Die 40 Essen Richtung Dortmund zwischen Dortmund-Lütgendortmund und Kreuz Dortmund-West 10 Minuten, 3 Kilometer. Und dann haben wir die amtliche Warnung des Deutschen Wetterdienstes, dass es eine extreme Hitze geben wird heute im ganzen Land. Nur damit ihr nicht überrascht werdet und zu viel angezogen habt.
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14: Hallo! Gerade hat Wettermann Marcel Klär gesagt, dass er auf die Lieferung seines Standventilators wartet. Sandra Polz, unsere Nachrichten, schickt mir ein Foto, der sei gerade in ihrer Abwesenheit zu Hause geliefert worden. Dann meldet sich WDR2-Hörerin Tanja auch mit einem Foto von ihrem Standventilator unterm Schreibtisch. Und WDR2-Hörerin Tanja hat noch den Hinweis, wenn ihr einen Ventilator habt, schreibt sie, dann stellt am besten noch eine Flasche mit gefrorenem Wasser davor. Dann hast du nämlich nicht nur den Miefquirl, der die warme Luft

0: Safe and Sound. Wir ehren diese Woche die Menschen, die in der Hitze arbeiten. Carsten, dein Arbeitsplatz ist wo? Warte, wo bist du?
1: Das ist heiß.
0: Sag doch mal, ich hatte den falschen Regler auf. Dein Arbeitsplatz ist wo?
1: In den Gewächshäusern des Landes, sozusagen unter Glas.
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0: Oder?
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0: Da kann man Team des Tages werden und Carsten kann dieses Lied singen.
3: 36 Grad und es wird noch,
0: heißer. Carsten, du arbeitest da im Gewächshaus. Ich habe dich soeben gefragt, welche Art von Pflanzen umgeben dich. Da kannst du gar nichts zu sagen, weil du bist Techniker.
1: Ja, wie gesagt, nur rudimentär. Wir sorgen nur dafür, dass die Pflanzen das richtige Klima haben, mit Regeltechnik und was der Gärtner da für Pflanzen reinmacht, das überlassen wir denen. Da haben wir nicht so die Draufsicht.
0: Das heißt, wenn da so eine empfindliche Erdbeere ist, dann guckst du, dass die eine warme Lampe kriegt.
1: Ja, sozusagen, ne? Aber meistens geht es jetzt im Moment darum, bei dem Wetter Lüftungsklappen auf, Schattierungstücher müssen zugefahren sein, Bewässerungstechnik muss laufen, sonst gehen die Pflanzen schneller ein, als du zugucken kannst.
0: Ne? Ja, was nutzt ja nichts, viel, nicht viel. Ne? Das sind bei dir da drinnen nochmal 10 Grad mehr als draußen.
1: Ja, so ungefähr haben wir jetzt 45, 46 Grad und wie gesagt, das bei offenen Klappen und zugezogenen Rollläden, sag ich mal.
0: Aber ich finde, du klingst total fresh.
1: Ja, was willst du machen? Ne? Irgendwo musst du ja sein. Und ich bin heute nicht derjenige, der jetzt hier unterm Glas Kabel verlegen muss, hart arbeiten muss. Ich stehe entspannt vorm Schallschrank und rüste ein bisschen was nach.
0: Wie könnt ihr denn eure Arbeitskleidung anpassen an Tagen wie diesen?
1: Ja, wie gesagt, kannst du eigentlich gar nicht. Am Ende steht kurze Arbeitshose, nackter Oberkörper. Und die meisten haben Käppi auf und ein Frotti-Handtuch da drin, um ein bisschen Schweiß zu saugen.
0: Und du bist nicht knatschig, das ist auch schön.
1: Na, wieso? Wie gesagt, irgendwo muss man sein und nützt ja nichts. Einer muss seinen Job machen. Ne?
0: Carsten aus Moers, unser Elektrotechniker im Gewächshaus, du und dein Team, alle, die im Gewächshaus arbeiten an Tagen wie diesen, sind unser Team des Tages, unsere Verehrung, unsere Verneigung. Lieber Carsten, liebe Grüße.
1: Alles gut, halte die Ohren steif.
0: Ja,
1: draußen,
0: ja.
1: Ne? Ciao.
0: Tschüss.
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0: Ich spring mal kurz ein. Herbert ist ja auch noch nicht fertig. Und die Steffi hat noch ein Kaubonbon im Mund, ne?
1: Aber ich glaube,
0: schien so lecker, oder? Ja,
1: wenn es schnell
0: zugegriffen,
1: geht,
0: ja.
1: Das esse ich jetzt ganz schnell. Mhm. Ja, nix
0: schluck,
1: ganz
0: schluck.
1: Schnell.
0: Und jetzt die ganze Spucke im Mund.
1: Ja, Frau Schaum ist da.
0: Guten Tag.
1: Der Zug hatte ganz schön bremsen gestern Abend.
0: Und zwar gar kein Zug ging mehr, ne? Alle sind stehen geblieben. Die Bahn hat inzwischen gesagt, es lag daran, dass sie bei ihrem Bahnfunksystem etwas austauschen wollten, eine sogenannte technische Komponente. Und das hat offensichtlich nicht so funktioniert, wie sie es wollten. Also ging gar nichts mehr und alles stand still. Und dieses System ist ziemlich störanfällig anscheinend. Da frage ich gleich mal nach, warum eigentlich und ob wir nicht was anderes machen können.
1: Ja, die Marlies vom Funk, ja. Die wird das jetzt übernehmen.
0: Ich bin dafür.

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2: Die Nachrichten mit Christoph Hoffmann. Guten Tag.
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2: Schulen in NRW können ab sofort auch der Oberstufe am Nachmittag hitzefrei geben. Eine entsprechende Änderung hat das Schulministerium heute bekannt gegeben. Bisher waren ältere Schüler von den Hitzefrei-Regelungen ausgeschlossen. Daniela Junghans, WDR Landespolitik.
3: Ab heute können die Schulen an heißen Tagen auch in der Oberstufe auf sogenannte Kurzstunden wechseln. Dann dauert eine Unterrichtsstunde nur noch 30 statt 45 Minuten. Der Schultag verkürzt sich dadurch. Die Schülerinnen und Schüler haben dann schon ab Mittag oder spätestens ab dem frühen Nachmittag frei. Schulministerin Dorothee Feller sagte dem WDR, der Wechsel zu den Kurzstunden habe den Vorteil, dass kein Unterrichtsfach ganz ausfällt, sondern alle Fächer weiter stattfinden, nur eben verkürzt. Die neue Regelung soll erstmal bis zu den Sommerferien gelten. Danach will Feller die Hitzefreiregeln für alle Schülerinnen und Schüler in NRW nochmal überarbeiten lassen.
2: Bei der Bundeswehr wird ein weiteres Militär-Großprojekt gestoppt. Laut Verteidigungsministerium bekommt die Marine keine neuen Fregatten des Typs 126 wegen Lieferverzögerungen und Kostensteigerungen. Bisher hat das Projekt bereits 2 Milliarden Euro gekostet. Philipp Eckstein, WDR Berlin.
4: Die Fregatte 126, ein großes, wendiges Kriegsschiff, unter anderem mit besonderen Fähigkeiten bei der U-Boot-Jagd. Speziell entwickelt und gebaut für die Bundeswehr. So der Plan bei der Bestellung im Jahr 2020. Doch seither gibt es viele Probleme, steigende Kosten und immer weitere Verzögerungen. Ursprünglich war eine niederländische Werft als Generalunternehmer mit dem Bau der 6 Kriegsschiffe beauftragt. Dann sollte die Produktion vom deutschen Rüstungsunternehmen Rheinmetall übernommen werden. Doch damit ist jetzt Schluss. Neue Fregatten soll die Bundeswehr trotzdem bekommen. 8 Schiffe des Typs MEKO 200 sollen vom deutschen Hersteller TKMS gekauft werden.
2: Weitere Meldungen im Überblick. Die Deutsche Bahn hat jetzt mitgeteilt, was zum kompletten Stillstand in der vergangenen Nacht geführt hat und sich entschuldigt. Demnach hat der Tausch einer technischen Komponente beim Funksystem nicht wie geplant funktioniert. Deshalb gab es keine Kommunikation mehr. Alle Züge wurden gestoppt. Tausende Fahrgäste saßen über Stunden in Zügen oder an Bahnhöfen fest. Die Bundesregierung will Vorschriften zum Energiesparen lockern und damit vor allem Unternehmen und Rechenzentren entlasten. Das Kabinett hat einen entsprechenden Gesetzentwurf auf den Weg gebracht. Zum Beispiel gibt es weniger strenge Regeln bei der Nutzung von Abwärme. Die Maßnahmen sollen die Wirtschaft um mehr als 3 Milliarden Euro entlasten. Über 17 Millionen Menschen in Deutschland leben allein. Laut Statistischem Bundesamt ist das gut jeder Fünfte. Ein deutlicher Anstieg im Vergleich zu vor 20 Jahren. Ältere Menschen leben besonders häufig allein, aber auch unter den jungen Erwachsenen ist der Anteil überdurchschnittlich hoch.
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2: Vor dem Landgericht Duisburg ist der Prozess gegen 9 Polizisten aus Mülheim gestartet. Sie waren an einem Einsatz in einer Flüchtlingseinrichtung in Mülheim beteiligt, bei dem ein 23-jähriger Mann aus Guinea gestorben war. Olaf Biernat, WDR Duisburg.
5: Zum Prozessauftakt schwiegen die Angeklagten und wollten sich zunächst nicht äußern. Die Staatsanwaltschaft wirft ihnen gemeinschaftliche gefährliche Körperverletzung im Amt vor. Bei dem Einsatz sollen sie den 23-Jährigen mit Kabelbindern an Händen und Füßen gefesselt und ihn in Bauchlage 14 Minuten auf dem Boden liegen gelassen haben. Der Mann starb an einem sogenannten lagebedingten Erstickungstod und einem Herzinfarkt. Nun muss das Gericht klären, ob die Beamten vorsätzlich gehandelt haben.
2: Das war WDR aktuell.
6: Marcel Klär ist da aus der Hitzefrei-Redaktion von WDR 2. Hallöchen.
7: Ja, Hallöchen. Ja, die können wir heute gebrauchen, dieses Hitzefrei. Aber ja, viele müssen ja da einfach durch, so wie wir hier auch. Gefühlte Temperatur, die liegt heute bei bis zu 38 Grad. Deswegen warnt der Deutsche Wetterdienst dann auch vor Unwettern. Aber nicht, weil da Gewitter aufziehen, sondern weil es einfach so warm ist. Schattenspende, Wolken, die gibt's heute nicht. In der kommenden Nacht kühlt es sich dann auch wieder schlechter ab. 24 bis 17 Grad. Morgen dann wieder sehr heiß und sonnig bis 38 Grad und der Hitzepeak, der ist dann am Freitag und am Samstag in der Spitze bis zu 40 Grad.
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6: Ein bisschen warm ist es auch auf den Straßen. Hoffentlich habt ihr eine Klima an. A1 zum Beispiel Köln Richtung Münster macht Ärger zwischen Hagen-Nord und Kreuz Dortmund-Unna. Da braucht ihr 20 Minuten länger als sonst. 10 Kilometer stockt es da. Die A3 Köln Richtung Oberhausen zwischen Kreuz Breitscheid und Kreuz Kaiserberg eine Viertelstunde länger. 4 Kilometer Stau. A40 Essen Richtung Dortmund zwischen Bochum-Werne und Kreuz Dortmund-West. 10 plus, 4 Kilometer Stau. A43 Wuppertal Richtung Recklinghausen zwischen Kreuz Bochum und Kreuz Herne. 10 Minuten Geduld, bis ihr dadurch seid. 6 Kilometer Stau. A61 Koblenz Richtung Mönchengladbach noch zwischen Rheinbach und Weilerswest. Eine Viertelstunde mehr einrechnen, leider 8 Kilometer stockend. Und auch, Marcel hat es angesprochen, es gibt eine amtliche Warnung des Deutschen Wetterdienstes wegen extremer Hitze eben für den ganzen Westen. Extreme Wärmebelastung wird heute erwartet, ihr habt es gehört. Und das bis zu einer Höhe von 400 Metern. Haltet gut durch.
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6: Hallo. Die Steffi hat da eben so lecker Kaubonbons gekaut. Hab ich mir auch eins geklaut. Hab ich jetzt Gott sei Dank rechtzeitig geschafft, damit ich überhaupt wieder reden kann. Die kleben immer so eklig in den Zähnen rum. Kennst du das?
7: Ja, das kenn ich.
6: Ist alles wieder runtergeschluckt. War lecker.
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6: Ah!

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1: Der Oliver, der hat das gestern am Hauptbahnhof in Dortmund erlebt.
2: Also ich glaube, so ein hartes Ding hatte die Deutsche Bahn noch nie. Also schon eine krasse Geschichte.
1: Total. Also wirklich ein paar Stunden lang war gestern ja der Bahnfunk gestört und dann konnte kein einziger Zug mehr fahren in ganz Deutschland. Denn wenn der Bahnfunk nicht funktioniert, dann können die Lokführer nicht mehr mit den Stellwerken und den Betriebszentralen sprechen.
3: Und er ist auch dafür da, dass Notrufe abgesetzt werden können. Und das passiert bei der Bahn immer mal wieder. Das kann dann sowas sein, wie ein Lokführer sieht, ein Baum ist in Gleis gekippt. Und dann muss er so einen Notruf machen, den dann alle Züge im Umfeld hören. Bitte alle anhalten, damit nicht weiter was passiert.
1: Erklärt unser WDR2 Bahnexperte Niklas Hoth. Und dieses Funksystem, ja, da musste wohl gestern was da ausgetauscht werden. Technische Komponente, sagt die Bahn. Und das hat alles nicht so funktioniert, wie es sollte. Aber das System an sich ist wohl schon länger störanfällig durch technische Defekte. Es gab da Sabotage. Deshalb Jörg Schieb, WDR2 Digital. Über was reden wir hier eigentlich genau? GSMR heißt das System. Was ist das?
4: Ja, GSM haben wir vielleicht schon mal gehört. Das steht für Mobilfunknetz und das R steht für Railway, also Eisenbahn. Und das gibt es so auch in ganz Europa. Es basiert technisch auf dem guten alten 2G-Standard, also die Mobilfunktechnik aus den 90er Jahren, daher der Name. Und das ist exklusiv für die Bahn gebaut. Also an den Bahnstrecken entlang gibt es die Funkmaste, so wie wir das auch von unserem zivilen Netzwerk kennen. Und da können die Züge dann jederzeit mit den Leitstellen sprechen und Informationen austauschen.
1: Und wenn das so ein altes 90er-Jahre-System ist und das so ein wichtiger Bahnfunk ist, dann muss es doch irgendeine Absicherung geben, ein Backup. Vielleicht einfach nur ein handfestes analoges Funkgerät vorne in der Lokkabine oder sowas.
4: Ja, es gibt auch teilweise durchaus Absicherungen, wenn zum Beispiel ein Funkmast ausfällt. Auf der Strecke ist das kein Problem. Sowas ist abgesichert. Es gibt auch Notstromaggregate. Nur dann das Notfallsystem, das es komplett gäbe, einzusetzen, das dauert mindestens eine halbe Stunde und da ist das Chaos, wie wir sehen, auch schon perfekt. Und es ist auch kein kompletter Ersatz, denn es ist ja mehr als nur Funksprüche absetzen. Man muss auch Befehle geben, man muss auch teilweise Bauteile steuern können und das kann nur dieses Netzwerk, das kann man nicht über das normale Mobilfunknetz. Also es braucht deutlich, deutlich verbesserte Systeme, die auch in der Gegenwart ankommen, weil die Technik ist schon sehr, sehr alt.
1: Das heißt, wir brauchen ein neues Bahnfunknetz oder wie?
4: Wir brauchen ein neues Bahnfunknetz, denn zum Beispiel kann man keine Apps zum Beispiel damit benutzen, was für uns ja heute als normale zivile Menschen absolut selbstverständlich wäre. Und da kommt was, das nennt sich FRMCS, Future Railway Mobile Communication System. Das ist ein neues Funksystem, digital, das auf 4G, 5G basiert und auch Apps dann durchaus kann, aber europaweit erst 2035. Das ist also keine ambitionierte Zeitplanung, würde ich sagen.
1: Und bis dahin müssen wir Glück haben, dass 2G hält.
4: Sozusagen. 2G für R, ne? Für die Railway, für die Eisenbahn.
1: Sagt Jörg Schieb, WDR 2 Digital. Baby!

0: Bin ich froh, dass Nickelback das singt. Und nicht ich, da wäre ja schweißtreibend, ne? Wenn man da so rühren würde. Hier ist WDR 2 und wir wollen jetzt ein bisschen Abkühlung. Wir füllen ja diese Woche die WDR 2 Badekarte. Also eine ganz eigene Landkarte von uns digital mit euren Tipps. Wo kühlt ihr euch ab? Was ist euer Lieblingsbadeort im Westen? Wo allein schon der Sound schon beruhigt, ne? Und wir sind jetzt in Westfalen in Gronau. Und zwar bei Elke, Rinke. Hallo, liebe Elke.
1: Hallihallo aus Gronau. Ja. Liebe Grüße.
0: Du liebst, das weiß ich, den Dreiländersee in Gronau, ne? Du hast gesagt, da bist du oft. Und du hast gleich, liebe Elke, von mir 20 Sekunden Zeit, um uns allen zu sagen, warum du den Dreiländersee in Gronau so wahnsinnig herrlich findest und warum der unbedingt auf die Gronau so wahnsinnig herrlich findest und warum der unbedingt auf die WDR 2 Badekarte gehört. Machen wir so?
1: Machen wir.
0: Dann sag ich,

0: besuchen können. Und ich würde sagen, den packen wir drauf auf die Badekarte.
1: Hm? Wunderbar, wir freuen uns, wenn ihr kommt.
0: Viel Spaß, wenn du dich hoffentlich heute noch abkühlen kannst. Und alle anderen, schaut drauf, wdr2.de, und in der wdr2-App, Elke, da findest du auch die Tipps der anderen, die wir schon hatten, mit unseren Lieblingsbadeorten und Seen auf der wdr2-Badekarte.
1: Okay, da schaue ich auf jeden Fall mal rein.
0: Ich wünsche kühles Nass, bis ganz bald.
1: Ja, bis ganz bald. Dankeschön. Tschüss. 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

Und wenn ihr gerade hier auf WDR 2 die Elke gehört habt aus Gronau, wie sie vom Dreiländersee schwärmt und denkt, nee, ich hab da so einen Badesee, der ist noch schöner als der von Elke. Könnt ihr uns gern schicken. Am besten eine Sprachnachricht über die WDR 2 App und dann sagt ihr uns gerne in 20 schönen Sekunden, warum euer Badesee auf unsere WDR 2 Badekarte soll.

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1: Um 13.30 Uhr mit Christoph Hoffmann. Guten Tag.
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1: Das Schulministerium NRW erlaubt den Schulen jetzt auch eine Art hitzefrei in der Oberstufe. Seit heute ist es per Erlass möglich, die Schulstunden so zu verkürzen, dass am Nachmittag kein Unterricht mehr stattfinden muss. So könnten alle Fächer weiter unterrichtet werden, ohne dass etwas ganz ausfällt. Nach den Sommerferien sollen die Hitzefrei-Regelungen komplett überarbeitet werden. Bundesfamilienministerin Prien hat sich für ein Social-Media-Verbot bis zum Alter von 12 Jahren ausgesprochen. Erst ab 13 sollte das eigenständige Nutzen von TikTok, Instagram oder Snapchat gesetzlich erlaubt sein. Sie reagiert damit auf den Bericht einer Expertenkommission. Die hatte als Alternative zu einem Verbot auch Beschränkungen durch die Anbieter vorgeschlagen. Die Bundesregierung will Vorschriften zum Energiesparen lockern und damit vor allem Unternehmen und Rechenzentren entlasten. Das Kabinett hat einen entsprechenden Gesetzentwurf auf den Weg gebracht. Zum Beispiel gibt es weniger strenge Regeln bei der Nutzung von Abwärme. Die Maßnahmen sollen die Wirtschaft um mehr als 3 Milliarden Euro entlasten. Bei der Bundeswehr ist ein weiteres Militärgroßprojekt gescheitert. Das Verteidigungsministerium hat bestätigt, dass der Bau von neuen Fregatten des Typs F-126 eingestellt wird, weil es jahrelange Lieferverzögerungen gibt. Die neuen Fregatten sollten die größten Kampfschiffe der Marine werden. Als Ersatz sollen nun kleinere Schiffe gebaut werden. Das war WDR aktuell.
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2: Für das Münsterland mit Christoph Rickers. Guten Tag. In Münster muss gleich eine Weltkriegsbombe entschärft werden. Die wurde bei Bauarbeiten am Preußenstadion gefunden. Fast 500 Leute müssen jetzt raus aus ihren Häusern. Die Entschärfung hat auch Auswirkungen auf den Verkehr. Die Hammerstraße ist gesperrt, eine der Hauptverkehrsachsen in Münster. Und auch wer mit der Bahn unterwegs ist, muss umplanen. Es können erstmal keine Züge fahren von Münster Richtung Hamm, Dortmund, Essen und Coesfeld. In Lengerich laufen Ermittlungen zu einem Großeinsatz von gestern. Da hatte sich im Rathaus ein Mann mit einer brennbaren Flüssigkeit übergossen und gedroht, sich anzuzünden. Warum, das ist bislang unklar. Wie die Mitarbeiter im Rathaus damit jetzt umgehen, berichtet Nicole Albers.
3: Ja, das Rathaus ist zwar geöffnet, aber die Pressesprecherin hat mir gesagt, die Stimmung ist schon ganz besonders. Das muss jetzt erstmal alles verarbeitet werden. Zumal der Mann sich ja auch mit 2 Mitarbeitern in einem Büro verschanzt hatte, bevor er schließlich überwältigt werden konnte. Der Bürgermeister hat heute schon mit einigen gesprochen, muss wohl voll des Lobes gewesen sein, dass alle so besonnen reagiert hätten. Aber klar, das ist schon ein Ausnahmezustand für alle.
2: Und auf den Feldern im Münsterland macht sich ein Unkraut breit, das zu einem Riesenproblem werden kann. Das sogenannte Erdmandelgras. Das vermehrt sich extrem schnell und kann auch Ernten zerstören. Landwirt Thomas Altenbokum aus Dülmen hat mit der Pflanze schon zu kämpfen.
4: Wir produzieren halt Lebensmittel und wenn die Grundlage für Lebensmittel durch dieses Erdmandelgras beeinträchtigt wird, da wir auf den Flächen nichts Gescheites mehr anbauen können, weil das Erdmandelgras die Herrschaft darüber übernimmt, wird es auf Dauer zu einem Problem werden. Wichtig ist, dass jeder Landwirt sensibel damit umgeht, der das Problem mit Erdmandelgras hat, damit wir es nicht weiter verschleppen.
2: Die Keime verbreiten sich am häufigsten über Landmaschinen. Und wir schauen noch auf das Wetter im Münsterland mit Verena Leindecker aus der WDR 2 Wetterredaktion.
5: Hallo. Am Nachmittag heizt die Sonne im Münsterland auf 33 bis 36 Grad ein. Morgen wird es ganz ähnlich und ab Freitag sogar noch extremer bei viel Sonne und bis zu 39 Grad. Selbst nachts bleibt es dann um 20 Grad warm.
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6: Hier sind die Staus für euch. Um 4 Minuten nach halb zwei. Ja, halb zwei haben wir schon. A1 fängt an, Köln Richtung Münster zwischen Hagen Nord und Kreuz Dortmund Unna. Da braucht ihr gerade 20 Minuten länger an der Stelle, um durchzukommen. Es gibt 10 Kilometer Stau. Auf der A3 Köln Richtung Oberhausen zwischen Leverkusen Opladen und Solingen 10 plus 5 Kilometer stockend. Auf der A3 Köln Richtung Oberhausen zwischen Kreuz Breitscheid und Oberhausen Lierich dauert es 10 Minuten länger, bis ihr das geschafft habt. 6 Kilometer stockend. A40 Essen Richtung Dortmund zwischen Bochum Werne und Kreuz Dortmund West. Eine Viertelstunde länger, 4 Kilometer Stau. Da wird gebaut und deswegen ist momentan nur ein Fahrstreifen frei. Auf der A61 Koblenz Richtung Mönchengladbach, Achtung zwischen Rheinbach und Weilerswist. Viertelstunde länger als sonst, 10 Kilometer stockt es da und passt auf, ihr habt es gemerkt, es ist warm, aber es gibt sogar eine amtliche Warnung des Deutschen Wetterdienstes wegen extremer Hitze für den ganzen Westen. Also schön ruhig, viel trinken zwischenher, wenn es irgendwie geht. Und ich habe gerade gesehen, man kann auch in Papiermülltonnen Wasser füllen und dann in die Papiermülltonne reinsteigen. Also ohne, dass da Papier drin ist. Das erfrischt.
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6: Zumindest hat mir Cornelia ein Bild davon geschickt. Vielen Dank dafür. Teste ich irgendwann mal.

0: Hey little girl. Hier auf WDR 2. Vielleicht habt ihr schon mitbekommen, dass heute der Prozess begonnen hat gegen den Mann, der im Februar den Zugbegleiter Serkan Çalar so schwer am Kopf verletzt haben soll, dass der dann 2 Tage später tatsächlich gestorben ist. Was uns, glaube ich, fast alle ja wirklich fassungslos gemacht hat.
1: Wir waren sehr betroffen und haben natürlich gehofft und gebetet, dass er es überleben wird. Dass es überhaupt nicht sicher ist, dass wir nach Hause kommen abends. Ne?
0: Das hat uns damals die Zugbegleiterin Inna Lorenz gesagt. Alexandra Dietz, WDR 2, aktuell beobachtet das Gerichtsverfahren. Alexandra, wie lautet denn konkret die Anklage?
2: Die lautet gegen den mutmaßlichen 26-jährigen Täter Körperverletzung mit Todesfolge. Dass diese Anklage doch nicht auf Mord lautet, wie von der Staatsanwaltschaft ja ursprünglich eingereicht, das liegt daran, dass die Strafkammer sagt, es gebe nicht genügend Belege dafür, dass der Angeklagte den Tod gewollt oder zumindest billigend in Kauf genommen hat. Es geht also um diesen Tötungsvorsatz. Im Laufe der Beweisaufnahme kann sich diese rechtliche Einschätzung aber auch noch ändern.
0: Als der Angeklagte das gehört hat, wie hat er reagiert?
2: Also der war heute eher still, wirkte wenig emotional, kann natürlich auch so ein bisschen seine Nervosität überdecken wollen. Er ist 26, gebürtiger Grieche, hat Business Management studiert, hat in England, Luxemburg gearbeitet, auch in Deutschland, war aber zuletzt arbeitslos. Er ist heute im dunkelblauen Anzug erschienen mit einem weißen Hemd, also wirklich auch sehr gut zurechtgemacht. Am Vormittag hat er auch 1,5 Stunden über sich selbst gesprochen und alle möglichen Fragen beantwortet. Also im Moment sehr zugänglich, sag ich mal.
0: Was soll denn sein Motiv dann gewesen sein?
2: In der Anklage heißt es, er handelte aus Verärgerung darüber, dass es eine Ticketkontrolle gab und er eben kein Ticket hatte. Der Angeklagte selbst, der sagte in der Erklärung, die Tat sei, ich zitiere, ein Akt blinder Wut gewesen und es tue ihm sehr leid. Er sei sich bewusst, dass Worte nicht rückgängig machen können, was da passiert ist, und er würde auch gerne die Zeit zurückdrehen und übernehme die volle Schuld für diese Ereignisse.
0: Und der Prozess hat ja heute erst angefangen, aber ja, wenn das so weitergeht, wie du es beschrieben hast, welche Strafe könnte ihn erwarten?
2: Also wenn es um Körperverletzung mit Todesfolge gehen würde, 3 bis 15 Jahre maximal Freiheitsstrafe. Aber das Gericht kann natürlich auch jetzt hier noch bestimmte Dinge innerhalb dieses Prozesses herausfinden. Und dann kann es eventuell auch auf Mord lauten. Es ist so, wir haben mit dem Anwalt der Familie gesprochen, das ist Yalin Teginoglu. Und der sagte, es ist ihm ganz, ganz wichtig, dass ein Zeichen gesetzt wird.
3: Die Angehörigen erhoffen sich, dass von diesem Prozess ein Signal ausgeht, damit künftig diese Gewalttaten im öffentlichen Raum gegen Bedienstete, gegen Mitarbeiter im öffentlichen Dienst, dass das aufhört, dass die Gesellschaft mal wieder sich am Riemen reißt, dass Gewalt keine Lösung ist.
2: Ja, da kann man nichts hinzufügen tatsächlich.
0: Ich glaube, die Familie des getöteten Zugbegleiters war ja auch vor Ort. Ne? Wie haben die das aufgenommen, was da heute passiert ist?
2: Es ist unheimlich viel Familie da. Die haben auch gesagt, die wollen fast den kompletten Prozess dabei sein. Einige haben Fotos dabei vom Getöteten und halten diese Fotos auch immer wieder hoch. Sie hoffen alle auf eine gerechte Strafe, denn sie finden Körperverletzung mit Todesfolge erscheint einfach niemandem hier gerecht. Yunus beispielsweise, das ist ein enger Freund des getöteten Zugbegleiters Serkan Çalar, mit dem konnten wir auch sprechen.
4: Es hat mich sehr tief getroffen, weil ich sehr engster Freund bin. Also ich war auch ein Bruder für ihn, weil ich war für ihn immer da. Er war für mich genauso da. An dem Tag haben wir auch noch abgesprochen gehabt, dass wir an dem Abend treffen werden und was trinken gehen.
2: Ja, und zu diesem Treffen kam es leider nie mehr, wie wir alle wissen.
0: Der Prozess hat heute begonnen. Vielen Dank, Alexandra Dietz, WDR 2 aktuell aus Zweibrücken. Der Prozess gegen den Mann, der den Zugbegleiter im Februar getötet haben soll. Immer.

0: Mark Forster hier auf WDR 2. 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
2: Die Nachrichten mit Christoph Hoffmann. Guten Tag.
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3: Ich will keinen Hehl daraus machen, dass ich eine große Sympathie für die Altersgrenze 13 bei der eigenständigen Nutzung sozialer Medien habe.
2: Bundesfamilienministerin Prien hat sich für ein Social-Media-Verbot für unter 13-Jährige ausgesprochen. Sie bezieht sich dabei auf die Empfehlung einer Expertenkommission zum Kinder- und Jugendschutz in der digitalen Welt. Die Kommission hat eine Reihe von Vorschlägen gemacht, gibt selbst aber keine konkrete Empfehlung für eine Altersgrenze. Birte Sönnigsen, WDR Berlin.
4: Die Kommission schlägt zwei Varianten vor. Bei der ersten Variante soll Social Media grundsätzlich erst ab 13 Jahren erlaubt werden. Je nach Alter sollen dann unterschiedliche Funktionen freigegeben werden können. Die zweite Variante sieht vor, dass es gar keine einheitliche Altersgrenze gibt. Funktionen sollen auf bestimmte Altersgruppen beschränkt werden. Etwa Livestreams oder Endless Scrolling soll erst ab einem bestimmten Alter erlaubt sein. Familienministerin Prien hält eine Altersgrenze von 13 Jahren für richtig, die in Zukunft auch überprüft werden soll.
2: Der Ausfall des Zugverkehrs in ganz Deutschland vergangene Nacht beschäftigt jetzt auch die Politik. Laut Deutscher Bahn hat der Tausch einer technischen Komponente beim Funksystem nicht wie geplant funktioniert. Das Bundesverkehrsministerium will den Ausfall jetzt prüfen lassen. Jakob Mayer, WDR Berlin.
5: Bundesverkehrsminister Patrick Schnieder fordert von der Bahn umfassende Aufklärung über Hintergründe und Ursachen der Panne. Sollte es sich um Probleme mit Hardwarekomponenten oder um ein Update-Problem eines Servers handeln, müsse die Bahn ihre Systeme so aufstellen, dass sich das nicht wiederhole, heißt es in einer Erklärung des Ministeriums. Die parlamentarische Staatssekretärin im Innenministerium Daniela Ludwig sagte, man werde sich die Schwachstellen zusammen mit der Bahn ganz genau anschauen. Die Bahn erklärt den Ausfall mit dem planmäßigen Tausch einer technischen Komponente. Der hat nach den Worten des Vorstandschefs der Infrastruktursparte Philipp Nagel zu der Störung des digitalen Bahnfunks geführt.
2: Weitere Meldungen im Überblick. Das Schulministerium NRW erlaubt den Schulen jetzt auch eine Art hitzefrei in der Oberstufe. Seit heute ist es per Erlass möglich, die Schulstunden so zu verkürzen, dass am Nachmittag kein Unterricht mehr stattfinden muss. So könnten alle Fächer weiter unterrichtet werden, ohne dass etwas ganz ausfällt. Nach den Sommerferien soll die Hitzefreiregelung komplett überarbeitet werden. Beim größten Passagierflugzeug der Welt, dem Airbus A380, machen die Tragflächen Probleme. In 16 Maschinen des Modells sind Risse entdeckt worden. Betroffen sind die Fluggesellschaften Emirates und Qantas. Alle 16 Maschinen müssen nun außerplanmäßig überprüft werden. Der internationale Sportgerichtshof CAS hat den Mutterschutz im Frauenfußball gestärkt. Der Verein Lazio Rom muss seiner ehemaligen Spielerin Maja Gutberg Schadenersatz zahlen. Beide Seiten schlossen mündlich einen Vertrag. Kurz danach hatte Gutberg von ihrer Schwangerschaft erfahren. Daraufhin hatte der Club den Vertrag gekündigt. Der CAS entschied, auch ohne Unterschrift ist er gültig.
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2: Seit heute gelten in einigen Kommunen im Wiehengebirge strenge Trinkwasserregeln, konkret in Bad Oeynhausen, Löhne, Hille, Hüllhorst sowie einigen Ortsteilen von Minden. Dort dürfen die Menschen nicht mehr mit Trinkwasser Pools befüllen und Gärten wässern. Stefan Duksch für WDR aktuell.
6: Statt wie bislang 112 Liter täglich verbrauchen die Menschen in der Sommerhitze gut 200 Liter Wasser pro Person. Und das wird jetzt am Wiehen knapp. Wer dort ab heute mit Trinkwasser seinen Garten gießt, riskiert ein Bußgeld. Jeden Morgen schalten sich die 4 Kommunen des Beschaffungsverbandes am Wiehen zusammen, um den aktuellen Verbrauch zu analysieren. Das erinnert fast an Corona-Zeiten. Wie lange dies so bleibt, hängt von der Hitze und den Verbrauchern ab.
2: Das war WDR aktuell.
7: Marcel Quer ist da aus der WDR 2 Wetter-, Hitze-, Schwitz-Redaktion. Das mit dem Trinkwassersparen kommt nicht ohne Grund, hä?
8: Nee, nicht wirklich. Es geht heiß und trocken auch heute weiter. Der kahle Asten, der klettert schon Richtung 26 Grad. Sonst haben wir verbreitet ja die 30 Grad schon locker hinter uns gelassen. Die ja wärmste Wetterstation, die haben wir in Heimbach in der Eifel bei 35 Grad. In der kommenden Nacht, da kühlt es sich wieder relativ schlecht ab, meist 24 bis 20 Grad. Und morgen geht es dann genauso heiß und sonnig weiter. Bis 38 Grad. Freitag und Samstag kommen wir sogar Richtung 40 Grad.
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7: Da fangen wir mal an mit der A1 Köln Richtung Münster. Zwischen Hagen Nord und Kreuz Dortmund Unna, da braucht ihr 20 Minuten länger als sonst. 10 Kilometer stockt es dort. A1 Osnabrück Richtung Bremen, zwischen Osnabrück Hafen und Osnabrück Nord. Eine halbe Stunde extra, 3 Kilometer Stau. Da gab es einen Unfall in einer Baustelle. Die A3 Köln Richtung Oberhausen, zwischen Duisburg-Wedau und Oberhausen-Lierich. Eine Viertelstunde länger, 6 Kilometer. A45 Hagen Richtung Dortmund, zwischen Kreuz Castrop-Rauxel Ost und Kreuz Dortmund Nordwest. Eine Viertelstunde länger, 3 Kilometer Stau. Da gab es einen Unfall. Und die A45 Hagen Richtung Gießen zwischen Ehringshausen und Wetzlar Ost. Eine Viertelstunde länger, 7 Kilometer stockt es an einer Baustelle. Und falls ihr gerade gehört habt, wie Marcel die Temperaturen nennt und denkt, ach komm, 38 Grad, 35, 40, mir doch egal, ja? Gute Einstellung irgendwie, aber es gibt trotzdem eine amtliche Warnung des Deutschen Wetterdienstes wegen extremer Hitze für ganz Nordrhein-Westfalen. Schön trinken, ne?
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7: Hallo, Hallöchen. Oder ihr könnt natürlich auch auf wdr2.de und in unserer App gucken, weil da haben wir ja eure Tipps fürs Abkühlen. Die WDR 2 Badekarte ist natürlich online. Schaut an, wo ihr reinhüpfen könnt.
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0: danach, Leute. Ich weiß, es ist warm und Bruce singt so schön entspannend. Und nicht einschlafen hier, ne? In der Mittagshitze. Was war das für ein crazy Spiel gestern? Portugal gegen Usbekistan. Und Ronaldo hat abgeliefert, würde ich sagen. Man könnte auch sagen, endlich hat er abgeliefert, der Ronaldo. Ja? Denn im ersten Spiel der Portugiesen hat er kein Tor geschossen. Und weil er ja ein großer Star ist und sehr, sehr gut, da kamen natürlich Fragen auf. Kann der das überhaupt noch, der Ronaldo? Ja? Soll der eigentlich noch spielen? Wäre die Mannschaft vielleicht ein bisschen besser dran ohne ihn? Aber dann gestern...
1: Tor! Da ist er! Da ist er! Cristiano Ronaldo!
2: Schuss und Tor! Seine Majestät! Zum zweiten!
0: 5:0 war es letztlich. Und der Knoten war so ein bisschen geplatzt, würde ich mal sagen.
3: Ich wollte unbedingt gewinnen und treffen. Sie haben gesagt, ich bin schlecht. Aber ich habe es ihnen gezeigt. Wir haben in dieser Woche wirklich viel Kritik bekommen. Das hat uns echt traurig gemacht. Aber meine Mitspieler und ich haben die perfekte Antwort gegeben.
0: Und damit ist jetzt Ronaldo der erste Fußballspieler überhaupt, der bei 6 Weltmeisterschaften mindestens ein Tor erzielt hat. Das ist schon ziemlich groß, auch wenn es das für das Tippen bei uns hier gestern nicht leicht gemacht hat.
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0: Ja, Sven hat 4:0 getippt gestern. Ein Tor zu wenig. Also hat aber trotzdem immer noch leider mehr Punkte als ich gerade im Tippspiel. Aber heute habe ich direkt die nächste Chance und ich habe schon nachgeguckt. Ich habe tatsächlich ganz gut getippt, glaube ich. Zumindest so wie Sven.
5: Also ich habe wirklich allergrößten Respekt vor den Schotten, denn die haben es tatsächlich geschafft, die Kneipen von Boston leer zu trinken. Und deshalb sollten wir, glaube ich, alle jetzt mal Haltung annehmen, oder?
6: The National Anthem of Scotland.
7: Ich bin überhaupt nicht überrascht. Sie machen genauso weiter wie in Deutschland. Jede Stadt verliebt sich in sie.
5: Ja, Annie Robertson, es ist wirklich ein rauschendes Fest mit deinen Schotten. But the days are numbered. Die Tage sind gezählt, denn Schottland verliert gegen Brasilien mit 1:3. Und jetzt wird's wild. Ich habe 5 Tipps für euch. Marokko schlägt Haiti 3:0. Die Schweiz, Kanada mit 1:0. Bosnien-Herzegowina schlägt Katar mit 2:0. Die Tschechen verlieren gegen Mexiko 1:2. Und... last but not least, verliert Südafrika gegen Südkorea 0:2.
0: Sagt der Sven. Ihr könnt noch mitmachen. Ihr könnt ganz einfach mittippen auf wdr2.de oder in der wdr2-App. Da findet ihr auch immer nochmal die aktuellen WM-Tipps von Sven. Schaut rein. Ihr könnt auch jederzeit einsteigen, wenn ihr Bock habt. Wir freuen uns drauf. Und ich muss noch ein bisschen an meinem Gesamtergebnis arbeiten.

0: Sido.
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0: One Republic. Mit frischem für uns im WDR 2 Musikmix Need Your Love. Es ist wirklich, ich schwöre, kein Hitzschlag, der mich jetzt irgendwie getroffen hat. Ich habe auch nicht vor lauter Schwitzen schon so viel Schweiß vor den Augen. Kann ich mir richtig lesen. Es ist wirklich so, das ist ganz wahr, dass der Mann, der das hier erfunden hat, ja, George Lucas, der berühmte Star Wars Regisseur, der sitzt zu Hause auf der Couch mit mittlerweile Anfang 80 und lacht über diese gelben Wesen. Die Minions, Stella Banana. Die Minions werden sehr geliebt anscheinend von Star Wars Regisseur George Lucas. Der ist eigentlich schon längst aus Hollywood so raus und so, aber jetzt hat er ein Comeback. Eine Sprechrolle in dem neuen Film Minions und Monster. Ich weiß nicht, ob man da von der richtigen Sprechrolle sprechen kann. Was sprechen die eigentlich? Ha? Aber er wird Teil sein von dem ganzen Minion-Universum in dem neuen Film eben. Wie gesagt, ne? Team kann es überhaupt nicht fassen, haben sie gesagt, wie schnell der dazu gesagt hat. Aber probiert hatten sie es. Erfolgreich offensichtlich. Und auch in der deutschen Version von Minions und Monster gibt's bald deutsche Star-Power. Und zwar Tom und Bill Kaulitz.
1: Die Minions sind diesen Sommer gemeinsam mit uns beiden in einem brandneuen Kinoabenteuer zurück.
2: Gloria, Halleluja!
1: Diesmal verschlägt es die Minions nach Hollywood!
0: Da kennen die sich aus, die Kaulitz-Zwillinge. Und die sprechen da zwei Monster in dem neuen Minions-Film. Den gibt's ab der kommenden Woche bei uns in den Kinos. Jetzt könnt ihr euch hin und her wiegen. Das Sommerlüftchen genießen. Vielleicht ein kühles, alkoholfreies Radler. Oder einen lauwarmen Tee. Whitesnake. Here I go again. Lebt euch aus.

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2: Um 14.30 Uhr mit Christoph Hoffmann. Guten Tag.
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2: Das Schulministerium NRW erlaubt den Schulen jetzt auch eine Art hitzefrei in der Oberstufe. Seit heute ist es per Erlass möglich, die Schulstunden so zu verkürzen, dass am Nachmittag kein Unterricht mehr stattfinden muss. So könnten alle Fächer weiter unterrichtet werden, ohne dass etwas ganz ausfällt. Nach den Sommerferien sollen die hitzefreien Regelungen komplett überarbeitet werden. Bundesfamilienministerin Prien hat sich für ein Social-Media-Verbot bis zum Alter von 12 Jahren ausgesprochen. Erst ab 13 sollte das eigenständige Nutzen von TikTok, Instagram oder Snapchat gesetzlich erlaubt sein. Sie reagiert damit auf den Bericht einer Expertenkommission. Die hatte als Alternative zu einem Verbot auch Beschränkungen durch die Anbieter vorgeschlagen. Die Zahl antimuslimischer Vorfälle in Deutschland hat nach Angaben der Organisation Claim im vergangenen Jahr zugenommen. Demnach wurden rund 4.100 Fälle registriert, ein Drittel mehr als im Jahr davor. Meist waren es verbale Angriffe oder Diskriminierungen, in rund 200 Fällen auch Körperverletzungen. Claim setzt sich nach eigenen Angaben gegen antimuslimischen Rassismus ein. Der internationale Sportgerichtshof CAS hat den Mutterschutz im Frauenfußball gestärkt. Der Verein Lazio Rom muss seiner ehemaligen Spielerin Maja Gutberg Schadenersatz zahlen. Beide Seiten schlossen mündlich einen Vertrag. Kurz danach hatte Gutberg von ihrer Schwangerschaft erfahren. Daraufhin hatte der Club den Vertrag gekündigt. Der CAS entschied, auch ohne Unterschrift war er gültig. Das war WDR aktuell.
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3: Für das Münsterland mit Christoph Rickers. Guten Tag. In Münster läuft eine Evakuierung. Da muss gleich eine Weltkriegsbombe entschärft werden. Die wurde bei Bauarbeiten am Preußenstadion gefunden. Fast 500 Leute müssen jetzt raus aus ihren Häusern. Die Entschärfung hat auch Auswirkungen auf den Verkehr. Eine Hauptverkehrsachse in Münster ist gesperrt, die Hammerstraße. Und auch wer mit der Bahn unterwegs ist, muss umplanen. Es können erstmal keine Züge fahren von Münster Richtung Hamm, Dortmund, Essen und Coesfeld. Ein Mann, der im Längericher Rathaus gestern einen Großeinsatz ausgelöst hat, ist jetzt in einer psychiatrischen Klinik. Er hatte sich mit zwei Mitarbeitern in einem Büro verschanzt, sich mit einer brennbaren Flüssigkeit übergossen und gedroht, sich anzuzünden. Aus Längerich berichtet Markus Holtrichter.
4: Die gesamte Etage gesperrt, die Schreibtische teils demontiert, der Teppichboden rausgerissen. So schaut der Fachbereich Soziales am Tag nach dem Großeinsatz aus. Die Mitarbeiter aus der Abteilung waren für heute freigestellt. Sie sind aber teilweise trotzdem gekommen, um die Geschehnisse nachzubesprechen. Bürgermeister Björn Schilling hat ihnen Unterstützungsangebote gemacht mit der Polizei. Er lässt zudem das Sicherheitskonzept prüfen.
3: Und auf den Feldern im Münsterland macht sich ein Unkraut breit, das zu einem Riesenproblem werden kann. Das sogenannte Erdmandelgras. Das vermehrt sich extrem schnell und kann auch Ernten zerstören. Landwirt Thomas Altenbokum aus Dülmen hat mit der Pflanze schon zu kämpfen.
5: Wir produzieren halt Lebensmittel und wenn die Grundlage für Lebensmittel durch dieses Erdmandelgras beeinträchtigt wird, da wir auf den Flächen nichts Gescheites mehr anbauen können, weil das Erdmandelgras die Herrschaft darüber übernimmt, wird es auf Dauer zu einem Problem werden. Wichtig ist, dass jeder Landwirt sensibel damit umgeht, der das Problem mit Erdmandelgras hat, damit wir es nicht weiter verschleppen.
3: Und wir schauen noch auf das Wetter mit Marcel Klär aus der WDR 2 Wetterredaktion.
6: Ja, es bleibt am Nachmittag bei viel Sonnenschein und die Hitzewelle treibt die Temperaturen bei uns im Münsterland auf bis zu 36 Grad. In der Nacht kühlt es sich nur schwer ab. Meist liegen die Temperaturen bei über 20 Grad. Morgen und am Freitag geht es noch heißer weiter, in der Spitze bis zu 38 Grad.
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7: 3:50. Ja, habe ich so ein paar kleine Staus. Zum Beispiel auf der A1 Köln Richtung Münster zwischen Hagen Nord und Kreuz Dortmund Unna. Eine Viertelstunde Geduld, 8 Kilometer stockt es. A1 Osnabrück Richtung Bremen, da braucht ihr zwischen Osnabrück Hafen und Bramsche 20 Minuten länger als sonst, 6 Kilometer Stau. Das alles wegen Bergungsarbeiten. Auf der A3 Köln Richtung Oberhausen zwischen Duisburg-Wedau und Oberhausen-Lierich, eine Viertelstunde länger, 5 Kilometer Stau. A45 Hagen Richtung Dortmund zwischen Kreuz Castrop-Rauxel Ost und Kreuz Dortmund Nordwest. Da gab es einen Unfall, deswegen 3 Kilometer Stau und für euch eine Viertelstunde länger, bis ihr durch seid. A45 Hagen Richtung Gießen zwischen Ehringshausen und Wetzlar Ost. 20 Minuten plus 7 Kilometer Stau. Und zwar an einer Baustelle. 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
7: Hallo, hallo, ganz frisch, ganz warm und alles für euch.

0: Vincent Weiß. Hier ist WDR 2, das Mittagsmagazin. Was Australien schon hat, wird es wahrscheinlich in Deutschland erstmal nicht geben. Nämlich Social Media erst ab 16. Es gibt eine extra eingesetzte Kommission bei uns, die empfiehlt jetzt für uns, für Deutschland, Social Media eventuell erst ab 13. Und eventuell aber für alle mehr Schutzfunktionen auf allen sozialen Plattformen, je nachdem, was man da so nutzt und was man da so machen kann. Die haben eine Liste mit Empfehlungen heute der Bundesbildungsministerin überreicht und Judith Simon hat an diesen Empfehlungen mitgearbeitet. Sie ist nämlich Professorin für Ethik in der Informationstechnik und auch Mitglied im Deutschen Ethikrat. Hallo Frau Simon.
1: Hallo.
0: Ich erreiche Sie auch gerade noch in Berlin vor Ort, frisch vom Gespräch mit der Ministerin. Frau Simon, diese eine Empfehlung, Social Media ab 13, warum erst ab 13 und nicht erst ab 16?
1: Ich glaube, es sind vor allen Dingen zwei Gründe. Das eine ist, dass wir Räume schaffen wollen, in denen Kinder und Jugendliche geschützt online auch teilhaben können. Und diese Abwägung zwischen Schutz, Teilhabe und Befähigung war uns, glaube ich, total wichtig. Und wenn man zu lange Kinder und Jugendliche davon ausschließt, ist es eher so, dass sie sich ungeschützte Räume suchen und diese Schutzmaßnahmen umgehen. Und deswegen haben wir gesagt, auch gerade in Anbetracht dessen, dass Jugendliche in vielen Ländern ab 16 wählen können, müssen sie ja auch in der Lage sein, sich irgendwo zu informieren, teilzuhaben. Und deswegen ist 16 auf alle Fälle die falsche Grenze.
0: Also zu spät, Ihrer Meinung nach quasi. Aber es wird ja auch mehr Schutz gefordert, je nachdem, wo man sich da so bewegt. Wie stellen Sie sich das vor?
1: Genau, wir haben im Grunde genommen gesagt, was ganz wichtig ist, die Probleme sind ja nicht Klassen von Technologien, sondern bestimmte Features, sowas wie diese Endlos-Scrolls oder auch Möglichkeiten der Kontaktaufnahme durch fremde Erwachsene und ähnliche Sachen. Und die müssen eigentlich für Kinder- und Jugendschutz oder für Kinder- und Jugendversionen von Plattformen ausgestellt werden. Das heißt, jenseits der Frage, ob es jetzt ein pauschales Verbot gibt oder nicht, geht es darum, die Plattformen dazu zu zwingen, über europäisches Recht Sorge zu tragen, dass die Plattformen, auf die Kinder und Jugendlichen können, diese gefährlichen Features erst gar nicht haben.
0: Wie könnte man die dazu bringen, wenn Sie sagen, die dazu zwingen? Und es gibt ja auch europäische Ideen.
1: Genau, es gibt den Digital Services Act, der ist seit einem Jahr in Kraft. Da gibt es einen Artikel speziell zu Kinder- und Jugendschutz und da gibt es schon Richtlinien, was die machen sollen. Die setzen das allerdings nicht wahnsinnig gut um. Und es gibt ergänzende Leitlinien zu diesem Artikel, wo dann genau drin steht, welche Features eigentlich alle abgeschaltet werden müssten. Und die müsste man, so empfehlen wir, verbindlich machen, indem man die teilweise auf die Gesetzesebene hochzieht, damit sich eben die Plattformen da nicht drumherum mogeln können. Und wenn sie es doch nicht machen, damit sie halt hohe Strafen bekommen, wenn sie dem nicht folgen.
0: Und das ist momentan noch nicht so. Sie fordern, dass das kommt.
1: Genau, im Moment gibt es tatsächlich den Artikel, gibt es schon im Gesetz, aber diese Leitlinien, die sind noch unverbindlich und die sind sehr detailliert und sehr wichtig und das wäre halt der erste Idee, das eben nach oben zu ziehen und natürlich gibt es noch ein paar andere Schutzlücken, gerade in Bezug auf generative KI und ähnliches, aber es geht vor allen Dingen darum, das auch durchzusetzen und da ist der europäische Weg der richtige, weil natürlich diese Plattformen nur durch europäisches Recht adressiert werden können und wir natürlich auch eine ganz andere Marktmacht haben, wenn wir auf europäischer Ebene da agieren.
0: Vielen Dank. Infos und Einschätzungen von Judith Simon. Sie hat unter anderem im Auftrag des Deutschen Ethikrates an den Empfehlungen mitgearbeitet, ab wann Social Media man denn so nutzen dürfte und wie man uns besser schützt. Danke.

0: Holly Humberstone.
1: Wenn die hier rumseufzt, dann kommt der Thomas Bug ums Eck. Hallöchen.
2: Hallöchen. Und tatsächlich ist es zum Seufzen, wenn man draußen ist. Hier drin, wir sind ja so runtergedimmt durch unsere Klimaanlagen. Wenn man aber mal einen Fuß raussetzt auf unser Balkon, liebe Marlies, dann hat man doch eine andere Zeitzone oder eine andere, wie heißt das, Klimazone.
0: Hör auf, ich laufe gleich wieder gegen die Wand. Ich muss ins Freibad.
2: Ja, es ist wirklich krass da draußen. Aber es, also wenn wir uns schon der Toskana auch nähern im Wetter, dann können wir auch über die Toskana sprechen. Die Super Toskana ist ein neues Buch von Max Küng. Eva, unsere WDR2-Buchhändlerin, bringt es mit und stellt es uns vor und sagt, das ist hervorragend im Sommer zum Lesen.
0: Und es gibt ja nichts Schöneres, als in einer tropischen Nacht um die Mitte 20 Grad auf dem Balkon zu sitzen und bei Schummellicht so ein schönes Buch zu lesen.
2: Ist das jetzt die romantische Seite von dir, die hier
0: die
2: Bahn bricht?
0: Ne? Die Sommerhitze bringt die hervor. Thomas Buch gleich, ich bin Marlies, bis moin. Ist der Place in your heart, ne? Für mich, oder?
2: Ja, natürlich. Ja.

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7: Die Nachrichten mit Christoph Hoffmann. Guten Tag.
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7: Gymnasien, Gesamtschulen und Berufsschulen in NRW dürfen ab sofort auch älteren Schülern Hitze freigeben. Wegen der aktuellen Hitze können Schulen einen Kurzstundenplan aufsetzen, sodass auch die Oberstufe nachmittags frei hat. Bisher waren ältere Schülerinnen und Schüler von den Hitzefreiregelungen ausgeschlossen. Daniela Junghans, WDR Landespolitik.
8: Ab heute können die Schulen an heißen Tagen auch in der Oberstufe auf sogenannte Kurzstunden wechseln. Dann dauert eine Unterrichtsstunde nur noch 30 statt 45 Minuten. Der Schultag verkürzt sich dadurch. Die Schülerinnen und Schüler haben dann schon ab Mittag oder spätestens ab dem frühen Nachmittag frei. Schulministerin Dorothee Feller sagte dem WDR, der Wechsel zu den Kurzstunden habe den Vorteil, dass kein Unterrichtsfach ganz ausfällt, sondern alle Fächer weiter stattfinden, nur eben verkürzt. Die neue Regelung soll erstmal bis zu den Sommerferien gelten. Danach will Feller die Hitzefreiregeln für alle Schülerinnen und Schüler in NRW nochmal überarbeiten lassen.
7: Die DLRG und die Feuerwehr weisen heute noch einmal auf die Gefahren von Strömung und Sog im Rhein hin. In Köln soll demonstriert werden, wie schwer es ist, gegen die Strömung zu schwimmen und wie die Rettung von Verunglückten abläuft. Zuletzt hatte es in NRW wieder mehrere tödliche Badeunfälle gegeben, erst gestern Abend in Höxter. Christina Wilkes, WDR aktuell, zu dem Vorfall dort.
9: Ein 18-Jähriger war in einen See gesprungen, offenbar von einer Schwimmplattform. Und die Polizei in Höxter schreibt, dass der Mann danach nicht wieder aufgetaucht ist. Als Retter seinen Körper später fanden, war die Hilfe zu spät. Ähnliche Unfälle hatte es am Wochenende auch schon im Rhein-Herne-Kanal in Gelsenkirchen gegeben. Dabei sind ein 14-Jähriger und ein 16-Jähriger gestorben. Ärzte sagen, dass man sich bei der Hitze draußen langsam abkühlen soll, bevor man ins Wasser springt, damit der Körper vom Temperaturunterschied keinen Schock bekommt. Außerdem wird Eincremen heute und morgen besonders wichtig, denn Experten rechnen mit der höchsten UV-Strahlung, die es in diesem Jahr bis jetzt gegeben hat.
7: Weitere Meldungen im Überblick. Bundesfamilienministerin Prien hat sich für ein Social-Media-Verbot bis zum Alter von 12 Jahren ausgesprochen. Erst ab 13 sollte das eigenständige Nutzen von TikTok, Instagram oder Snapchat gesetzlich erlaubt sein. Sie reagiert damit auf den Bericht einer Expertenkommission. Die hatte als Alternative zu einem Verbot auch Beschränkungen durch die Anbieter vorgeschlagen. Die Deutsche Bahn hat jetzt mitgeteilt, was zum kompletten Stillstand in der vergangenen Nacht geführt hat und sich entschuldigt. Demnach hat der Tausch einer technischen Komponente beim Funksystem nicht wie geplant funktioniert. Deshalb gab es keine Kommunikation mehr. Alle Züge wurden gestoppt. Tausende Fahrgäste saßen über Stunden in Zügen oder an Bahnhöfen fest. Beim größten Passagierflugzeug der Welt, dem Airbus A380, machen die Tragflächen Probleme. In 16 Maschinen des Modells sind Risse entdeckt worden. Betroffen sind die Fluggesellschaften Emirates und Qantas. Alle 16 Maschinen müssen nun außerplanmäßig überprüft werden.
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7: Die Stadt Düsseldorf setzt bei einigen Ampeln auf künstliche Intelligenz. Das Ziel, weniger Stau. Von heute an wird ein KI-System in 9 Ampelanlagen eingebaut. Sie sollen dann in Echtzeit auf die aktuelle Verkehrslage reagieren können. Annika Müller, WDR Düsseldorf.
10: Der Verkehr in Lichtenbruch und Eller soll durch die Unterstützung der KI künftig besser fließen. Wärmebildsensoren sollen laufend die Verkehrslage erfassen. Wartezeiten sollen dadurch kürzer und Busse und Bahnen pünktlicher werden. Die Arbeiten beginnen heute auf der Warnheimer Straße. In Betrieb gehen die KI-Ampeln in Lichtenbruch im Herbst. Ähnliche Projekte laufen etwa auch in Essen und Mönchengladbach.
7: Das war WDR aktuell.
3: Da bin ich jetzt mal sehr gespannt, was du uns jetzt Neues erzählst. Marcel Klär aus der WDR2-Wetterredaktion.
11: Ja, ich erzähle euch was ganz Neues da draußen. Kein Sport machen. Nein, wirklich kein Spaß. Die Ozonwerte, die werden in den nächsten Tagen auch nochmal anziehen. Wir haben ja nicht nur die Hitze dazu. Deswegen Sport draußen ist vor allen Dingen Richtung Niederrhein, Ruhrgebiet, Rheinland. Ja, da steigen die Werte auf 180 Mikrogramm. Das ist einfach zu viel. Schont euch lieber bei der Hitze, denn heute liegen wir wieder in Brilon bei 32. Neuss und Wesseling schafft die 36 Grad. Ja, auch die kommende Nacht, da haben wir gerade schon drüber geredet. Ich weiß auch nicht mehr, was da noch hilft. Oft tropisch, meist über 20 Grad. Morgen geht's genauso weiter bis zu 38 Grad. Und weil es so schön war, Freitag und Samstag bis 40 Grad.
3: Ich würde das noch ausweiten. Mhm. Vielleicht bis Ende des Jahres bitte keinen Sport machen aus gesundheitlichen Gründen.
11: Genau. In dann 6 Monaten ist Heiligabend. Guck genau. Mal.
3: Ja, aber dieser ganze Sportkram, der macht auch im Winter keinen Sinn.
11: Eben.
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3: Die Staus, die Wartezeiten, Autobahn 1 Köln nach Dortmund zwischen Wuppertal-Ronsdorf und Wuppertal-Langerfeld, 5 Kilometer Stau, gab einen Unfall plus 15 Minuten. 1 Osnabrück nach Bremen zwischen Osnabrückhafen und Bramsche, 7 Kilometer Stau wegen Bergungsarbeiten. 3 von Köln nach Oberhausen zwischen Duisburg-Wedau und Oberhausen-Lierich, 5 Kilometer. 45 Hagen nach Gießen zwischen Ehringshausen und Wetzlar, Ost mehr als 10 Kilometer Stau, an einer Baustelle plus 20 Minuten Minimum. A57 Strecke Köln Krefeld zwischen Bovert und Krefeld Zentrum. Eine Stunde on top, weil 7 Kilometer Stau. Auch hier gab es einen Unfall. Bitte achtet unbedingt vor Ort auf die Rettungsgasse. Und noch eine Meldung von der Bahn. Da hatten wir ja letzte Nacht auch viele von. In dem Fall geht es um eine Bombenentschärfung. Es werden mehrere Strecken am Hauptbahnhof Münster gesperrt. Deshalb, und zwar in ein paar Minütchen, also so 3:15 ungefähr. Also in diesen Minuten geht das los. Es kommt zu Ausfällen, Umleitungen und Verspätungen. Ersatzbusse sind teilweise im Einsatz. Bitte checkt unbedingt eure Verbindung.
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3: Check, check. Ich habe gerade auch unsere Verbindung gecheckt. Wir haben noch, ja, check, wir, check, sind noch wir sind noch verbunden.
11: Ja, ja, sind ja, wir noch. Ja.
3: Marcel, ich freue mich auf den Nachmittag mit dir. Mittwochnachmittag, ihr Lieben da draußen und immer noch heiß. Marcel hat es gesagt, machst du nichts. Ich biete euch allerdings eine kühle Minute an mit frischen Fragen. Wo es so schön perlt im Abgang. Ist schnell vorbei. Dürft auch schnelle Minute entsprechend dazu sagen, wenn ihr wollt. Wir spielen um den WDR 2 To-Go-Becher 0800 5678 222. Ich brauche dann 6 richtige in 60 Sekunden und schon gehört euch der Limit. Kühlbecher 0800 5678 222.
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0: 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Es ist so ultra heiß da draußen. Da finde ich es doch mal angemessen, dass wir uns jetzt mal in die Alpen begeben. Hallo, schön, schön frisch bei dir.
1: Ja, hier drin geht's.
0: Ja, die schönen Alpen am Niederrhein. Hallo Nicole.
1: Genau.
0: Das schöne Örtchen.
1: Ja. Im Alpen und nicht in den.
0: Ja, aber fast eigentlich so. Jetzt gerade ganz. Hast du es auch so brutal auf dem Tacho gerade?
1: Nee, ich stehe vor dem Ventilator.
0: Ah ja, okay. Du hast heute frei, sonst arbeitest du bei der Post und du warst mal Briefzustellerin. Aber dann.
1: Ja.
0: Aber dann.
1: Aber dann.
0: Ja. Ja. Dann gab es einen blöden Zwischenfall mit einem Hund.
1: Ja.
0: Und seitdem ist das nicht mehr so prickelnd, ne? Da vorne, da an der Front mit dem Briefe zu stellen.
1: Nee, das ist nicht mehr so wirklich möglich, ja.
0: Ja, also ist doch schon, also das, was man so klassisch kennt, ne? Als Briefträgerin oder Briefträgerzustellerinnenzusteller, hat man doch durchaus dann Manschetten vor sortieren.
1: Ja, ja, und es sind so viele Kollegen, die wirklich wonach geschnappt wird. Und das ist schon schlimm genug, aber mich hat es ein bisschen zerlegt.
0: Dich hat es Dollar erwischt und hast gesagt, no way, das mache ich nicht noch weiter. Lieber im Unternehmen woanders hin. So, pass auf, dann lass uns mal gucken, ob wir dir diesen To-Go-Becher dann fürs Büro entsprechend hier klar machen können.
1: Mhm.
0: Du kennst das Prinzip, 6 richtige, 60 Sekunden.
1: Kenn ich, ja.
0: Bist du jetzt schon in der Schnappatmung? Nein, du hast dich nur
1: Nein. Ja,
0: es gibt keinen Grund, sich aufzuregen, schon gar nicht bei der Hitze da draußen. Wir müssen den Körper ruhig und entspannt halten. Mach dir keine Sorgen, wir schieben dich gemeinsam hier über die Ziellinie.
1: Ja, prima.
0: Prima, geht los.
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0: Guck mal hier, Mausthema heute. Wenn alles okay ist, dann sagt man, es ist auch alles in
1: Butter.
0: Korrekt. Gestern gab es eine massive Funkstörung. Bei welchem Verkehrsunternehmen?
1: Bei der Deutschen Bahn.
0: Stimmt auch. Bei uns im Interview, entsprechend fassungslos, NRW-Verkehrsminister. Der heißt nun mal wie?
1: Krischer.
0: Krischer, genau. Der Krischer. Olli Krischer, richtig. Uralte Kultstätte der Maya entdeckt im Dschungel welches WM-Gastgeberlandes? Einen Moment sacken lassen, 3 sind es und 1 ist das Richtige.
1: Mexiko.
0: Das ist auch korrekt. Alle, also welche Außentemperaturen sind bei dir gerade? Wie warm ist es bei dir?
1: 37 Grad.
0: Das ist auch richtig. Und wir sprachen mit dem Essener Koch Hans. Der hat seit gestern was für einen Stern?
1: Ein Michelin-Stern.
0: Michelin-Stern, was habe ich denn gesagt?
1: Juhu!
0: Wird ganz easy mit uns beiden.
1: Easy peasy.
0: Ja. Sehr schön. Liebe Nicole, dann wünsche ich dir noch einen traumhaften Nachmittag und Abend.
1: Danke, gleichfalls.
0: Und wenn es dann wieder zur Schicht geht, eine gute restliche Arbeitswoche.

0: WDR 2 spielt Thunder von Imagine Dragons. Ja, nix ist mit Donnerwetter, wenn du es mal brauchst. Das wird uns ja schön runterdimmen von weit über 30 Grad, 34, 35, 36 auf dann vielleicht 28. Das wäre ja auch noch genug. Aber nein, erst am Sonntag wird es wohl erträglicher. Und ihr und wir und die Natur vor allen Dingen auch kriegt endlich den Regen.
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Olivia Rodrigo, Drop Dead.

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0: um 15.30 Uhr mit Christoph Hoffmann. Guten Tag.
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0: Das Schulministerium NRW erlaubt den Schulen jetzt auch eine Art hitzefrei in der Oberstufe. Seit heute ist es per Erlass möglich, die Schulstunden so zu verkürzen, dass am Nachmittag kein Unterricht mehr stattfinden muss. So könnten alle Fächer weiter unterrichtet werden, ohne dass etwas ganz ausfällt. Nach den Sommerferien sollen die hitzefreien Regelungen komplett überarbeitet werden. Bundesfamilienministerin Prien hat sich für ein Social-Media-Verbot bis zum Alter von 12 Jahren ausgesprochen. Erst ab 13 sollte das eigenständige Nutzen von TikTok, Instagram oder Snapchat gesetzlich erlaubt sein. Sie reagiert damit auf den Bericht einer Expertenkommission. Die hatte als Alternative zu einem Verbot auch Beschränkungen durch die Anbieter vorgeschlagen. Die Bundesregierung will Vorschriften zum Energiesparen lockern und damit vor allem Unternehmen und Rechenzentren entlasten. Das Kabinett hat einen entsprechenden Gesetzentwurf auf den Weg gebracht. Zum Beispiel gibt es weniger strenge Regeln bei der Nutzung von Abwärme. Die Maßnahmen sollen die Wirtschaft um mehr als 3 Milliarden Euro entlasten. Bei der Bundeswehr ist ein weiteres Militär-Großprojekt gescheitert. Das Verteidigungsministerium hat bestätigt, dass der Bau von neuen Fregatten des Typs F-126 eingestellt wird, weil es jahrelange Lieferverzögerungen gibt. Die neuen Fregatten sollten die größten Kampfschiffe der Marine werden. Als Ersatz sollen nun kleinere Schiffe gebaut werden. Das war WDR aktuell.
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2: Für das Münsterland mit Christoph Rickers. Guten Tag. In Münster soll in diesen Minuten eine Weltkriegsbombe entschärft werden. Die wurde bei Bauarbeiten am Preußenstadion gefunden. Fast 500 Leute mussten raus aus ihren Häusern. Die Entschärfung hat auch Auswirkungen auf den Verkehr. Mehr dazu hat Hartmut Vollmari.
3: Gerade ist das bundesweite Bahnchaos der Nacht behoben. Da gibt es in Münster schon wieder Probleme. Wegen der Bombenentschärfung am Preußenstadion sind die Bahnstrecken Richtung Ruhrgebiet betroffen. Der Hauptbahnhof Münster kann aktuell überhaupt nicht angefahren werden. Fernzüge fahren ohne Halt durch. Außerdem ist die stark befahrene Hammerstraße im Süden der Stadt noch bis etwa 16.30 Uhr gesperrt. Reisende und Autofahrer brauchen mal wieder viel Geduld.
2: In Münster wollen Friedensaktivisten ein Zeichen setzen mit einem eigenen Friedenspreis. Jetzt steht fest, wer ihn bekommt, den alternativen Westfälischen Friedenspreis. Und zwar ein Verein aus Hessen. Der setzt sich weltweit für Kriegsdienstverweigerer ein. Der neue Preis ist aus Protest entstanden gegen den Preisträger des Westfälischen Friedenspreises, der seit fast 30 Jahren in Münster verliehen wird. Der geht nämlich dieses Jahr an das Militärbündnis NATO, was für einige Kritik gesorgt hat. Und auf den Feldern im Münsterland macht sich ein Unkraut breit, das zu einem Riesenproblem werden kann. Das sogenannte Erdmandelgras. Das vermehrt sich extrem schnell und kann auch Ernten zerstören. Landwirt Thomas Altenburgum aus Dülmen hat mit der Pflanze schon zu kämpfen.
4: Wir produzieren halt Lebensmittel und wenn die Grundlage für Lebensmittel durch dieses Erdmandelgras beeinträchtigt wird, da wir auf den Flächen nichts Gescheites mehr anbauen können, weil das Erdmandelgras die Herrschaft darüber übernimmt, wird es auf Dauer zu einem Problem werden. Wichtig ist, dass jeder Landwirt sensibel damit umgeht, damit wir es nicht weiter verschleppen.
2: Und wir schauen noch auf das Wetter mit Marcel Klär aus der WDR 2 Wetterredaktion.
5: Ja, es bleibt am Nachmittag bei viel Sonnenschein und die Hitzewelle treibt die Temperaturen bei uns im Münsterland auf bis zu 36 Grad. In der Nacht kühlt es sich nur schwer ab. Meist liegen die Temperaturen bei über 20 Grad. Morgen und am Freitag geht es noch heißer weiter, in der Spitze bis zu 38 Grad.
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5: Um 3:45
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6: Die Staus, die Wartezeiten A40 Duisburg nach Essen zwischen Mülheim-Heißen und Essen-Frillendorf. 7 Kilometer Stau, Unfall 30 Minuten on top. 43 Wuppertal nach Recklinghausen zwischen Bochum-Witten und Kreuz-Herne mehr als 10 Kilometer. Kleinerer Stau auf der A52 Düsseldorf nach Essen zwischen Essen-Süd und Dreieck Ost. 3 Kilometer plus 15 Minuten. Autobahn 57 Strecke Köln-Krefeld zwischen Bovert und Krefeld-Zentrum 8 Kilometer Stau. Ein Unfall ist passiert in der Baustelle, 45 Minuten Zeitverlust. A555 noch, Bonn nach Köln, zwischen Wesseling und Kreuzköln Süd, 4 Kilometer Stau. Und noch eine Meldung von der Bahn. Wegen einer Bombenentschärfung sind aktuell mehrere Strecken am Hauptbahnhof Münster gesperrt. Ihr müsst damit Ausfällen, Umleitungen und Verspätungen rechnen. Teilweise gibt es zwar Ersatzbusse, aber prüft bitte vorher eure Verbindung.
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6: Ahoi!

0: Der Hit zur Sendung da draußen, Schlag den Sommer. Und wir bleiben in Bewegung hier bei WDR 2. Auf die Seiten, fertig, los. Wir haben ein Buch und stellen es euch vor, mitgebracht von Buchhändlerin Eva Hauri aus dem Buchladen Löffelholz in Neunkirchen-Seelscheid. Das sieht schon auf dem Cover nach Urlaub aus, mit zwei Rotweingläsern drauf. Super Toskana heißt es dann auch, von Max Küng, und spielt, Überraschung, in der Toskana. Und da warst du schon oft genug, Eva. Ist das Buch denn auch entsprechend gelungen?
1: Das ist gelungen, das ist gelungen. Ich muss auch hier sagen, die Landschaft steht nicht im Vordergrund. Es stehen zwischenmenschliche Beziehungen im Vordergrund. Wir lesen viel vom Essen und aber es ist Urlaubsfeeling, absolut.
0: Bräuchte aber noch so grob eine Geschichte drumherum, schätze ich mal.
1: Genau, ne? Genau, die haben wir. Die haben wir. Also wir haben 6 Leute, die kennen sich aus den Schulzeiten der Kinder, sind alle so Mitte 50 ungefähr. 3 Paare sind es. Ein Paar ist neu zusammengewürfelt. Der Zahnarzt Bernhard hat eine junge Freundin, Fitnesstrainerin, Influencerin. Die hat auch gleich
0: ein Baby. Alle Klischees drin. Ja.
1: Alles drin. Es sind wirklich alle Klischees drin. Also die 6 Leute sind alle so unterschiedlich. Man findet an jedem was, was man nicht leiden kann. Man findet aber auch, glaube ich, an jedem irgendwie so eine Kleinigkeit, die man sich wiedererkennt. Von sich selber kennt. Mhm. Genau. Und das Haus, in dem sie leben, ist groß, aber es wird irgendwie immer enger aufgrund persönlicher Befindlichkeiten. Wie das so ist, wenn man mit Leuten auf einigermaßen beschränktem Raum ist, das kann klappen.
0: Und dann ist irgendeiner tot, lass mich raten.
1: Das nicht, aber es braut sich ein Unwetter zusammen, zwischenmenschlich und im Realen auch tatsächlich.
0: Also was ist es für ein Genre? Ist es ein Krimi?
1: Nee, es ist ein Roman, es ist ein Unterhaltungsroman. Wenn man möchte, kann man sogar sagen, es ist ein Gesellschaftsroman, weil es die Leute so schön, also Max Küng schafft es, die Charaktere messerscharf zu beschreiben.
0: Und an welcher Stelle sagst du, ja, oh, toll, dass das in der Toskana spielt, woran merke ich das?
1: An der Hitze, am Urlaub, am Flirren, am Pool, am Rotwein, am Essen,
0: An allem, was im Grunde die Toskana auch für dich lebenswert und besuchenswert macht, vor allem.
1: So,
0: Dingen.
1: Ganz genau.
0: Du hast das Buch rausgesucht, weil wir Sommer haben, weil es heiß ist, auch bei uns im Westen, und weil wir das mitnehmen in die Toskana oder Gott weiß wohin in den Urlaub, oder weil wir es hier lesen sollten vorher, um uns darauf Lust zu machen.
1: Wir nehmen es mit. Es ist absolut eins der Bücher, das man aufschlägt. Man ist direkt drin, man kann es auch zuschlagen und vergisst nichts und kann eine Runde Pool einlegen, kann einen Ausflug einlegen, wieder aufschlagen, weiterlesen, und man ist direkt wieder drin.

0: aber es regnet ja auch. Sterne. Sterne regnet es im Westen. Michelin-Sterne habt ihr vielleicht schon mitgeschnitten. Das ist diese Auszeichnung für Restaurants, bei denen weniger auf dem Teller ist, dafür aber ein bisschen mehr Shishi. Könntest du meinen, ist aber tatsächlich super leckere, nicht ganz so günstige, aber immerhin großartige Sterneküche und die können schon was, die Maestros da am Topf. Glückwunsch geht raus ans Team vom Restaurant Tico in Essen. Jetzt Stern dekoriert. Und Hans ist der Chef.
1: Boah, ich glaube immer noch nicht. Ja, ist ein wunderschönes Gefühl.
0: Ja, wie schön, dass sich der Hans mit dem feurigen Nachnamen Lange Rodriguez für die schöne Stadt Essen entschieden hat bei uns im Westen. Er ist halb Bolivianer.
1: Ich bin einfach nur glücklich, in NRW, in Essen zu sein und deswegen.
0: Ja, temperamentvoll entsprechend wird gefeiert. Erstmal Laden zu, 2 Wochen Ole Ole, Betriebsferien. Passt ja ganz gut bei dem Wetter, da willst du ja auch wirklich nicht auch noch in der Küche am Feuertopf stehen. Wir spielen euch jetzt den 90er der Stunde. At Britney. Passt da auch. 1999.

0: Und wir nach vier. Blink 182, wieder ein schicker 90er. Und Alex Warren im WDR 2 Musikmix.
1: Sophie, willst du mich heiraten?
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8: Die Nachrichten mit Christoph Hoffmann. Guten Tag.
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9: Wir werden jetzt die Ursache genau analysieren.
8: Bei der Deutschen Bahn läuft die Ursachenforschung nach dem bundesweiten Stillstand gestern Abend. Infrastrukturchef Nagel hat heute eine technische Panne für den Ausfall verantwortlich gemacht. Frank Werner, WDR aktuell, ist denn mittlerweile klar, was genau da gestern Abend passiert ist?
10: Das scheint mittlerweile weitgehend festzustehen. Der Fehler lag am bahneigenen Funksystem. Da gab es gestern Abend eine planmäßige Wartung, bei der eine technische Komponente ausgetauscht werden sollte. Und dabei ist wohl was schiefgelaufen. Dadurch fiel der Zugfunk aus, die Leitstellen konnten die Lokführer nicht erreichen und umgekehrt. Und deshalb mussten alle Züge erstmal anhalten. Und zwar für rund 2 Stunden, bis der Zugfunk dann wieder ging. Bundesverkehrsminister Schnieder hat die Bahn jetzt aufgefordert, ihre Systeme so umzustellen, dass sowas nicht nochmal passieren kann. Und ganz ähnlich hat sich auch NRW-Verkehrsminister Krischer hier im WDR geäußert. Er sagt, es kann nicht sein, dass Menschen wegen einer Funkstörung die Nacht in Zügen oder an Bahnhöfen verbringen müssen.
8: Bundesfamilienministerin Prien hat sich dafür ausgesprochen, Social-Media-Angebote wie YouTube, Instagram oder TikTok für unter 13-Jährige zu verbieten. Die CDU-Ministerin will sich auf europäischer Ebene für ein solches Verbot einsetzen, plant alternativ aber auch eine nationale Variante. Für unter 13-Jährige soll aber nicht alles verboten werden. Birte Sönnigsen, WDR Berlin.
11: Ausnahmen sollen möglich sein für bestimmte sichere Angebote, zum Beispiel Messenger-Dienste wie WhatsApp, damit eben auch jüngere Kinder mit ihren Eltern oder ausgewählten Freunden chatten können. Diese grundsätzliche Altersgrenze von 13 Jahren, die soll dann in Zukunft auch wirklich überprüft werden, findet die Ministerin. Und dann sollen Kinder und Jugendliche ab 13 Jahren dann nicht plötzlich alles dürfen, sondern dann sollen da nochmal abgestufte Regeln gelten. Sprich, die 16- bis 18-Jährigen, die sollen dann mehr Möglichkeiten bekommen als jüngere. Die Ministerin sagt, sie stützt sich da eben auf die Empfehlung der Kommission.
8: Weitere Meldungen im Überblick. Das Schulministerium NRW erlaubt den Schulen jetzt auch eine Art hitzefrei in der Oberstufe. Seit heute ist es per Erlass möglich, die Schulstunden so zu verkürzen, dass am Nachmittag kein Unterricht mehr stattfinden muss. So könnten alle Fächer weiter unterrichtet werden, ohne dass etwas ganz ausfällt. Die Bundesregierung will Vorschriften zum Energiesparen lockern und damit vor allem Unternehmen und Rechenzentren entlasten. Das Kabinett hat einen entsprechenden Gesetzentwurf auf den Weg gebracht. Die Maßnahmen sollen die Wirtschaft um mehr als 3 Milliarden Euro entlasten. Die Spritpreise an den deutschen Tankstellen sind eine Woche vor Ende des Tankrabatts weiter gefallen. Laut ADAC kostet der Liter Super E10 gerade durchschnittlich 1,81 Euro, Diesel 1,73 Euro. Das ist etwa so viel wie zu Beginn des Iran-Kriegs. Für nächste Woche rechnet der ADAC aber mit einem Preissprung, weil dann der Tankrabatt von 17 Cent ausläuft.
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8: Vor dem Landgericht Duisburg ist der Prozess gegen 9 Polizisten aus Mülheim gestartet. Sie waren an einem Einsatz in einer Flüchtlingseinrichtung in Mülheim beteiligt, bei dem ein 23-jähriger Mann aus Guinea gestorben war. Olaf Biernat, WDR Duisburg.
12: Zum Prozessauftakt schwiegen die Angeklagten und wollten sich zunächst nicht äußern. Die Staatsanwaltschaft wirft ihnen gemeinschaftliche gefährliche Körperverletzung im Amt vor. Bei dem Einsatz sollen sie den 23-Jährigen mit Kabelbindern an Händen und Füßen gefesselt und ihn in Bauchlage 14 Minuten auf dem Boden liegen gelassen haben. Der Mann starb an einem sogenannten lagebedingten Erstickungstod und einem Herzinfarkt. Nun muss das Gericht klären, ob die Beamten vorsätzlich gehandelt haben.
8: Das war WDR aktuell.
0: Was ihr nicht sehen könnt, ist, dass wir hier vor den Mikros stehen. Marcel Clair ist aber so erschöpft von den Temperaturen, dass er sich mittlerweile hier so auf so einem Hocker niedergelassen hat. So und da ist wie so ein Schluck Wasser in der Kurve. Das ist wirklich putzig. Ist so anstrengend, ne?
4: Ich wollte auch einmal kleiner sein als du. Ja, irgendwie bin ich platt. Aber ich war gerade draußen, daran liegt es wahrscheinlich. Und die Sonne, die knallt im Westen. Am Abend haben wir immer noch 26 bis 34 Grad. Auf die nächste Nacht freuen sich der Burg und ich schon, denn die wird wieder tropisch warm. Unsere Ventilatoren geben alles bei 24 bis 20 Grad, ja, ist es meist zu warm. Im Bergland kommen wir immerhin auf 17 Grad morgen. Die Hitzewelle legt noch mal einen drauf. Viel Sonne in Warendorf 34, in Königswinter 37, in Siegen 38 Grad und am Freitag sogar rekordverdächtige 40 Grad.
0: Dein Satz suggeriert möglicherweise bei manchen, dass wir die Nacht gemeinsam verbringen.
4: Stimmt, korrigier das bitte.
0: Die Antwort ist nein.
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0: Ich weiß, du träumst davon, aber nein. Die Staus und die Wartezeiten. A1 Köln durch Neumünster zwischen Schwerte und Kamen. Zentrum 9 Kilometer Stau plus 30 Minuten. 40 Duisburg nach Essen zwischen Mülheim-Winkhausen und Essen-Frillendorf 9 Kilometer Stau. Gab einen Unfall plus 45 Minuten. Die A42 Dortmund nach Kamp-Lintfort ist in Höhe Kreuz Duisburg gesperrt. Gab es einen Unfall, 5 Kilometer Stau aktuell ab Kreuz Oberhausen West. Aktuell landet auch gerade der Rettungshubschrauber, aber da ist richtig was los. A43 Wuppertal nach Recklinghausen zwischen Bochum-Leer und Kreuz Herne auch. 7 Kilometer Stau, gab einen Unfall, plus 30 Minuten. Und noch die 57 von Köln nach Krefeld zwischen Bowert und Krefeld Zentrum, 8 Kilometer Stau gemeldet. Auch hier ein Baustellenunfall sogar, 30 Minuten. Kostet das eurer Zeit.
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0: Du musst auch mehr trinken, mein Lieber. Ehrlich, ja, ich sehe dich nur schwitzen, aber du musst auch was irgendwie reinkippen da oben.
4: Ich hole mir gleich nochmal ein Wasser. Und deswegen, also ich bin Single.
0: Warte, wichtige Botschaft, du bist Single.
4: Ja, genau.
0: Und suchst Anschluss, oder was? So eine Plattform sind wir hier nicht. Nein,
4: das
0: musst du privat regeln. Da können wir nicht helfen. Tut mir leid.
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0: Ja, was ein Bahnhof letzte Nacht, oder? Das gab's auch noch nie bei uns, dass in ganz Deutschland keine einzige Bahn mehr fährt. Kein Fernverkehr, keine Regio, keine S-Bahn, nix. Wegen einer Störung beim Funk, beim Funkverkehr. Frage, gibt's dafür keinen Plan B?
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0: Mit Marlies Schaum aus Wagen 3.
2: Das fing ja gestern am späten Abend erst so vergleichsweise harmlos an, wie wir das leider schon kennen.
3: Jetzt geht's erstmal nicht weiter, bis die Störung aufgehoben ist. Wie lange es dauert, kann ich Ihnen leider nicht sagen.
2: Aber dann ging tatsächlich bis 1 Uhr heute früh gar nichts mehr bei der Bahn. Oliver hat es am Hauptbahnhof in Dortmund erlebt.
4: Also ich glaube, so ein hartes Ding hatte die Deutsche Bahn noch nie. Also schon eine krasse Geschichte.
2: Und andere so?
5: Die eine weint schon vor Verzweiflung, die andere isst ihren Döner und ich sitze hier und denke mir, okay.
6: Also ich hoffe, meine Mutter holt mich jetzt ab.
2: Auch der Verkehrsminister von Nordrhein-Westfalen, Oliver Krischer, der konnte das heute auf WDR 2 kaum glauben, was da passiert war.
7: Mich hat das ehrlich gesagt fassungslos gemacht. Menschen verlassen sich auf die Bahn und dass aufgrund einer technischen Störung 2 Stunden lang alle Züge in Deutschland stehen, das darf eigentlich nicht passieren.
2: Also rein technisch hätten die Züge fahren können, aber es gab einfach eine Störung im zentralen Bahnfunk. Und wenn der nicht mehr funktioniert, dann können die Lokführer nicht mehr mit den Stellwerken und den Betriebszentralen sprechen, sagt Niklas Hoth, WDR 2 Bahnexperte.
8: Und er ist auch dafür da, dass Notrufe abgesetzt werden können. Und das passiert bei der Bahn immer mal wieder. Das kann dann sowas sein, wie ein Lokführer sieht, ein Baum ist in Gleis gekippt und dann muss er so einen Notruf machen, den dann alle Züge im Umfeld hören, bitte alle anhalten, damit nicht weiter was passiert. So, und das ist natürlich so ein Ding, wenn das nicht funktioniert, dann muss man aus Sicherheitsgründen den Bahnverkehr einstellen.
2: Bei diesem Bahnfunksystem musste wohl gestern eine technische Komponente ausgetauscht werden, sagt die Bahn. Und das mit dem Austauschen hat halt offensichtlich nicht so funktioniert, wie es sollte. Dieses ganze Bahnfunksystem ist aber einfach auch sehr alt, dieses GSMR. Sagt Jörg Schieb, WDR 2 Digital.
9: Ja, GSM haben wir vielleicht schon mal gehört. Das steht für Mobilfunknetz und das R steht für Railway, also Eisenbahn. Und das gibt es so auch in ganz Europa. Es basiert technisch auf dem guten alten 2G-Standard, also die Mobilfunktechnik aus den 90er Jahren, daher der Name. Und das ist exklusiv für die Bahn gebaut. Also an den Bahnstrecken entlang gibt es die Funkmaste und da können die Züge dann jederzeit mit den Leitstellen sprechen und Informationen austauschen.
2: Und beim GSMR-System gab es schon öfter mal Probleme. Es gab Pannen, es gab auch Sabotage. Und generell soll das System auch erneuert werden.
9: Und da kommt was, das nennt sich FRMCS, Future Railway Mobile Communication System. Das ist ein neues Funksystem, digital, das auf 4G, 5G basiert und auch Apps dann durchaus kann. Aber europaweit erst 2035.
2: Sagt Jörg Schieb, WDR 2 Digital. Da müssen wir also wohl die Daumen drücken, dass dieses alte System noch eine ganze Weile durchhält. Und dass irgendein Austausch von irgendwelchen technischen Komponenten in Zukunft besser läuft.
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10: Hello.

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Jennifer Lopez und David Guetta. Save Me Tonight.

Hier ist WDR 2 und ich kann den nächsten Hit schon riechen. Kurzes Erlebnis dazu. Ich hatte mal ein Interview mit Dave Gahan von Depeche Mode und der hat sich vorher irgendwie eingedieselt, aber mit so einem sensationellen Duft. Das war wirklich irre. So limonig, zitronig, holzig. Ganz wunderbar, ganz leicht. Er wollte aber nicht verraten, was es ist. Es ist der Moment, der sich in meine Nase und in mein Hirn einbrennt. Für Eva. Dave Gahan im weißen Unterhemd, wie er da so vor mir steht und riecht. Hier, nehmt mal eine Nase davon.

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6: Um 16.30 Uhr mit Steffi Orbach. Guten Tag.
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6: Die Bahn sucht weiter nach der Ursache für den bundesweiten Stillstand gestern Abend. Infrastrukturchef Nagel macht eine technische Panne für den Ausfall verantwortlich. Dadurch war der Zug Funk ausgefallen und hatte stundenlang den Bahnverkehr lahmgelegt. Bundesverkehrsminister Schnieder fordert, die Bahn müsse ihre Systeme so umstellen, dass so etwas nicht wieder passieren kann. Bundesfamilienministerin Prien hat sich für ein Social-Media-Verbot bis zum Alter von 12 Jahren ausgesprochen. Erst ab 13 sollte das eigenständige Nutzen von TikTok, Instagram oder Snapchat gesetzlich erlaubt sein. Prien reagiert damit auf den Bericht einer Expertenkommission. Die hatte als Alternative zu einem

0: einem Verbot auch Beschränkungen durch die Anbieter vorgeschlagen. Die Spritpreise an den deutschen Tankstellen sind eine Woche vor Ende des Tankrabatts weiter gefallen. Laut ADAC kostet der Liter E10 gerade durchschnittlich 1,81 Euro, Diesel kostet 1,73 Euro. Das ist etwa so viel wie zu Beginn des Iran-Kriegs. Für nächste Woche rechnet der ADAC aber mit einem Preissprung, weil dann der Tankrabatt von 17 Cent ausläuft. Das Schulministerium NRW erlaubt den Schulen auch den Klassen 11 bis 13 am Nachmittag hitzefrei zu geben. Im Erlass des Ministeriums heißt es außerdem, am Vormittag könnten Stunden wegen der Hitze verkürzt werden. Eigentlich sind die älteren Schüler und Schülerinnen von der Hitzefreiregelung ausgenommen. Die aktuelle Erleichterung gilt bis zum 31. Juli. Das war WDR aktuell.
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2: Für das Münsterland mit Christoph Rickers. Guten Tag. Und wir schauen als erstes nach Lengerich. Da gibt es nämlich neue Infos zum Großeinsatz gestern. Ein Mann war da ins Rathaus gestürmt, hatte sich mit zwei Mitarbeitern in einem Büro verschanzt und gedroht, sich anzuzünden. Jetzt haben die Ermittler ein mögliches Motiv genannt. Die Einzelheiten hat Hartmut Vollmari.
3: Nachdem Spezialeinheiten gestern Nachmittag den 47-jährigen Mann festgenommen hatten, durchsuchten Ermittler seine Wohnung. Dabei stellten sie mehrere Datenträger sowie eine Softwarewaffe sicher. Erste Hinweise aus der Vernehmung deuten darauf hin, dass abgelehnte Sozialleistungen ein mögliches Motiv sein könnten. Die Ermittlungen zu weiteren Hintergründen dauern an. Nach seiner Verhaftung wurde der Mann ärztlich versorgt und danach in ein psychiatrisches Krankenhaus eingewiesen.
2: In Münster gibt es jetzt Entwarnung. Die Weltkriegsbombe am Preußenstadion ist entschärft. Dafür mussten heute Nachmittag fast 500 Leute raus aus ihren Häusern. Außerdem waren wichtige Straßen gesperrt und Bahnstrecken. Jetzt kann der Verkehr wieder fließen. Bei der Bahn kann es allerdings etwas dauern, bis die Züge wieder nach Plan fahren. Wer von Münster aus einen Zug nehmen will, muss sich noch auf Verspätungen und Ausfälle einstellen. Und auf den Feldern im Münsterland macht sich ein Unkraut breit, das sogenannte Erdmantelgras. Das vermehrt sich extrem schnell und kann auch Ernten zerstören, sagt Landwirt Thomas Altenburg aus Dülmen.
4: Wir produzieren halt Lebensmittel und wenn die Grundlage für Lebensmittel durch dieses Erdmantelgras beeinträchtigt wird, da wir auf den Flächen nichts Gescheites mehr anbauen können, weil das Erdmantelgras die Herrschaft darüber übernimmt, wird es auf Dauer zu einem Problem werden. Wichtig ist, dass jeder Landwirt sensibel damit umgeht, damit wir es nicht weiter verschleppen.
2: Die Keime verbreiten sich am häufigsten über Landmaschinen. Und wir schauen noch auf das Wetter fürs Münsterland mit Marcel Klär aus unserer WDR 2 Wetterredaktion.
5: Ja, auch am Abend bleibt es sonnig und heiß. Die Temperaturen liegen dann bei uns im Münsterland immer noch bei 30 bis 32 Grad. In der Nacht bleibt es auch oft über 20 Grad warm. Ja, und morgen steigert sich die Hitze dann auf bis zu 36 und am Freitag bis auf 39 Grad.
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6: Es ist 4:05.
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6: Und ordentlich was los in der Rushhour. Autobahn 1 Euskirchen nach Dortmund zwischen Köln-Bocklemünd und Kreuz Leverkusen West. 7 Kilometer stockend. 43 Recklinghausen nach Wuppertal zwischen Hochlamark und Bochum-Riemke. 3 Kilometer Stau. Stockt auf der 46 von Düsseldorf nach Wuppertal zwischen Hahn-Ost und Wuppertal-Katernberg. 7 Kilometer plus 15 Minuten. 57 Köln nach Krefeld zwischen Köln-Ehrenfeld und Longerich. 2 Kilometer Stau gemeldet plus 15 Minuten auch hier. Und noch eine Viertelstunde Zeitverlust auf der 61 von Koblenz nach Mönchengladbach zwischen Miel und Kreuz Bliesheim, weil 6 Kilometer Stau.
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6: Hello! 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

0: Hallo Westen, WDR2 hier. Wie ist es heute? Heute ist erstmal alles Bug, verstehe ich immer. Stimmt ja eigentlich soweit auch. Sarah Connor, tolle Stimme, tolle Frau. Und entsprechend wird das ein feiner Abend. Nächste Woche Samstag, 4. Juli, Dortmund, Westfalenpark. Und Britta aus Sonsbeck möchte da gerne hin, ne?
1: Ja, ganz doll sogar.
0: Ganz doll sogar. Gibt's irgendeinen Anpack für dich zu Sarah Connor? Sie singt auch schöne Weihnachtslieder, war ja auch schon beim WDR 2 Weihnachtswunder.
1: Nein, wir finden einfach die Musik total genial von ihr und ich würde sie wahnsinnig gerne mal live erleben.
0: Wer ist denn wir?
1: Ja, meine Tochter, die Greta, die sitzt neben mir im Auto.
0: Hallo Greta!
2: Hallo!
0: Hallo, hallo! Mal gucken, ob ihr zwei das hinkriegt. Der Weg zu Sarah Connor führt über eine Frage und eine kleine Aufgabe. Ne? Die gute Frau singt ja schon lange auf Deutsch, aber vorher auch auf Englisch und immer wieder mal, wenn sie es packt, auch auf Englisch. Also müssten wir an der Stelle mal klären, ob der Hit, den ich euch jetzt vorspiele, ob das jetzt ein Hit ist von Sarah Connor auf Deutsch oder auf Englisch. Ne?
1: Wir geben alles.
0: Naja, jetzt könntest du sagen, ja, das ist ja eigentlich eine Pille-Palle-Aufgabe. Und damit es das eben nicht ist, spielen wir euch die Sache rückwärts.
1: Super.
0: Ja, genau.
1: Ja, wir sind ganz Ohr. Das
0: geht los. Well, well, well. Can you hear what she's singing?
1: Ja. Also den Songtext kann ich dir jetzt nicht sagen, aber wir sind ziemlich sicher, dass es Englisch war.
0: Und wenn nicht?
1: Wäre das verdammt schade, dann müsste es ein deutscher Songtext gewesen sein.
0: Ja, genau. Aber guck mal. So

0: Also jetzt, aber jetzt hast du es doch, oder?
1: Deutsch. Deutsch, wir haben uns festgelegt.
0: Ihr habt euch jetzt festgelegt, genau. Das erste war ja nur so ein Geplauder, so ne, zwischen euch hier, zwischen Greta und dir.
1: Genau, ja, korrekt.
0: Aber jetzt muss ich es einloggen.
1: Nein. Na? Definitiv, bitte Deutsch einloggen.
0: Bitte Deutsch einloggen. Ja, also gut. Ich sag mal so, ich sag mal nix, ne? Ich wünsche euch einen fantastischen Abend, Greta, liebe Grüße. Und wie gesagt, dann macht's euch nett mit Sarah Connor und für den Moment erstmal bye bye. Ich habe heute.

So, dann tunken wir jetzt mal ein und schwimmen eine Runde raus mit Teddy Swims, weil es ja auch inhaltlich so schön passt. Im WDR 2 Schwitzmix, so ein lässiger Sommersound am Mittwochnachmittag. Nicht zu anstrengend, nicht

0: Das war der Rhythm of the Night. Der Rhythm nach 5 geht so. Nick Kamen für euch und Dua Lipa. Bleibt einfach WDR 2.
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4: Die Nachrichten mit Steffi Orbach. Guten Tag.
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4: Das Schulministerium NRW erlaubt den Schulen auch in der Oberstufe am Nachmittag Hitze freizugeben. Schulministerin Feller hat einen entsprechenden Erlass für die Klassen 11 bis 13 heute so begründet.
5: Aufgrund der extremen Wetterlage, die wir im Moment haben, der großen Temperaturen, haben wir entschieden, dass wir für die Schüler und Schüler der 2 das Angebot machen, an die Schulen den Unterricht zu verkürzen. Dann können die Schüler und Schüler noch vormittags in der Schule sein, aber ab mittags frei bekommen.
4: Eigentlich sind die älteren Schüler von der Hitzefreiregelung ausgenommen. Die heutige Entscheidung soll vorerst bis zum 31. Juli gelten. Solange können die Schulen selbst entscheiden, ob sie in der Oberstufe Stunden verkürzen. Feller sagte, dadurch könnten weiterhin alle Fächer unterrichtet werden. Die Hitzewelle beschäftigt auch die Bundespolitik. Sozial- und Wohlfahrtsverbände wie die Caritas fordern mehr staatliche Unterstützung beim Hitzeschutz. Jan Zimmermann, WDR Berlin.
6: Es soll bundesweit um rund 100.000 Gebäude wie Kitas und Pflegeheime gehen, die nicht ausreichend auf Hitzewellen vorbereitet sind. Mit energetischen Sanierungen könnte für mehr Hitzeschutz gesorgt und die Betriebskosten gesenkt werden, sagt der Vorstand des Caritasverbands. Die Träger sozialer Einrichtungen fordern die Bundesregierung auf, ihnen finanziell unter die Arme zu greifen. Das mache der Bund bereits, heißt es aus verschiedenen Ministerien. Das Umweltministerium verweist auf das Programm Klimaanpassung in sozialen Einrichtungen, für das 85 Millionen Euro, verteilt auf 3 Jahre, zur Verfügung stehen. Das Gesundheitsministerium setzt auf mehr Aufklärung der Bevölkerung, um Gesundheitsgefahren zu mindern. Das Bauministerium will mit der Städtebauförderung Stadtviertel an Hitze und andere Klimafolgen anpassen.
4: Und jetzt weitere Meldungen im Überblick. Die Bahn sucht weiter nach der Ursache für den bundesweiten Stillstand gestern Abend. Infrastrukturchef Nagel macht eine technische Panne für den Ausfall verantwortlich. Dadurch war der Zugfunk ausgefallen und hatte stundenlang den Bahnverkehr lahmgelegt. Bundesverkehrsminister Schnieder fordert, die Bahn müsse ihre Systeme so umstellen, dass so etwas nicht wieder passieren kann. Bundesfamilienministerin Prien hat sich für ein Social-Media-Verbot bis zum Alter von 12 Jahren ausgesprochen. Erst ab 13 sollte das eigenständige Nutzen von TikTok, Instagram oder Snapchat gesetzlich erlaubt sein. Prien reagiert damit auf den Bericht einer Expertenkommission. Die hatte als Alternative zu einem Verbot auch Beschränkungen durch die Anbieter vorgeschlagen. Ein 11-jähriger Schüler aus Gelsenkirchen ist als bester Vorleser Deutschlands ausgezeichnet worden. Henry Wüstenberg gewann das Finale des Vorlesewettbewerbs des deutschen Buchhandels im Europapark Rust. Für seinen Sieg bekommt er einen Pokal und einen Gutschein für neue Bücher. An dem Wettbewerb hatten mehr als 500.000 Kinder aus ganz Deutschland teilgenommen.
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4: Seit heute gelten in einigen Kommunen im Wiehengebirge strenge Trinkwasserregeln, konkret in Bad Oeynhausen, Löhne, Hille, Hüllhorst sowie einigen Ortsteilen von Minden. Dort dürfen die Menschen mit Trinkwasser keine Pools mehr befüllen und auch nicht ihre Gärten gießen. Stefan Duksch für WDR aktuell.
7: Statt wie bislang 112 Liter täglich verbrauchen die Menschen in der Sommerhitze gut 200 Liter Wasser pro Person. Und das wird jetzt am Wiehen knapp. Wer dort ab heute mit Trinkwasser seinen Garten gießt, riskiert ein Bußgeld. Jeden Morgen schalten sich die 4 Kommunen des Beschaffungsverbandes am Wiehen zusammen, um den aktuellen Verbrauch zu analysieren. Das erinnert fast an Corona-Zeiten. Wie lange dies so bleibt, hängt von der Hitze und den Verbrauchern ab.
4: Das war WDR aktuell.
8: Und hier ist Marcel Klär aus der WDR 2 Wetterredaktion.
9: Ja, und das Thermometer freut sich. St. Augustin, Duisburg und Bocholt, die liegen jetzt gut bei 36 Grad. Am Abend haben wir aber immer noch 26 bis 34 Grad bei uns im Westen. Die kommende Nacht wird dann wieder muckelig warm, 24 bis 17. Ja, und morgen das gleiche Spiel. Viel Sonnenschein von morgens bis abends. Es wird extrem heiß. Da kommen wir in Hagen auf 35, in Bonn auf 37. Und ja, danach wird es noch heißer.
8: Oh ja, und dann hat es irgendwann mal ein Ende. Sonntag, oder?
9: Richtig, genau. Also Sonntag haben wir wirklich aufziehende Schauer, heftige Gewitter. Nochmal 32 bis 37 Grad, aber ab Montag geht's dann endlich bergab.
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8: Das ist eine Richtung, die wir kennen, wir zwei. Es geht bergab. Die Staus, die Wartezeiten jetzt für euch, da geht's hoffentlich irgendwann bergauf. A1 Köln Richtung Euskirchen zwischen Hürth und Kreuz-Bliesheim. 4 Kilometer stockender Verkehr. Plus 10 Minuten. 43 Recklinghausen nach Wuppertal zwischen Hochlamark und Bochum-Riemke. 3 Kilometer Stau. Die Autobahn 46 Arnsberg-Neheim-Brilon ist zwischen Freienohl und Wennemen gesperrt. Aktuell, da ist ein Problem im Tunnel. Da gab es einen Alarm, allerdings einen Fehlalarm. Das sollte sich bald wieder zurechtruckeln. A46 Düsseldorf nach Wuppertal zwischen Sonnbonner Kreuz und Wuppertal-Oberbarmen 6 Kilometer stockend. 57 Köln nach Krefeld zwischen Köln-Ehrenfeld und Longerich. 2 Kilometer Stau. Und noch ein Problem, das euch eine halbe Stunde Zeit kostet, auf der 61 von Koblenz nach München. Gladbach zwischen Swisttal und Kreuz-Bliesheim. 9 Kilometer Stau, da wird aktuell ein brennendes Fahrzeug gelöscht.
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8: Überall brennt's. Auch bei uns brutzelt's. Wir brutzeln da vor uns hin und unser Hirn wird immer kleiner. Und wir fragen uns irgendwie, hast du noch Buchstaben? Ich habe auch keine mehr. Nee, also komm, wir laden noch ein paar neue auf oder kaufen uns ein paar. 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Wir sind
9: schickt uns welche
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0: WDR 2 hier. Die Hitze macht uns gerade ganz schön fertig, ne? Und wir alle können uns vorstellen, wie schwierig das Lernen gerade ist in den aufgeheizten Klassenräumen. Immerhin reagiert das Land NRW heute und passt die Hitzefrei-Regeln an. Ihr habt das gerade bei uns in WDR aktuell auch wieder gehört. Gilt jetzt auch für die Oberstufe ab Klasse 11. Aber in Dortmund, da denkt sich eine Schule, am besten bleiben doch einfach alle zu Hause, sofort, gleich und korrekt. Und da lernen sie eben halt davon vor Ort. Distanzunterricht, wie wir das aus der Corona-Zeit kennen. Ne? Bei extremen Wetterlagen ist das ja erlaubt. Warum also auch nicht bei extremer Hitze? Die Bezirksregierung Arnsberg sagt aber, nein, so geht das nicht. Nach 2 Tagen Distanzunterricht ist jetzt schon wieder Schluss. Jörg Sauerwein, WDR 2 aktuell. Was da los?
1: Ja, also Klaus-Peter Jungmann, das ist der Schulleiter des Käthe-Kollwitz-Gymnasiums, der hielt das erstmal für eine gute Idee. Er hat nämlich gesagt, die aktuellen Warnungen des Deutschen Wetterdienstes vor extremer Hitze, die sind ja ein Hinweis auf Extremwetter. Und dann hat er sich überlegt, das Ganze mit dem Distanzunterricht, das funktioniert ja bei uns auch gut.
2: Wir haben wirklich ein tolles digitales System, wo Videokonferenzen prima klappen. Und das war der Plan, dann in diesen Distanzunterricht zu wechseln, um dann den Unterricht nach Stundenplan auch zu realisieren für alle Lerngruppen und in dem ganz normalen Zeitraster.
1: Ja, und am vergangenen Freitag und auch am Montag gab es dann tatsächlich Distanzunterricht in Dortmund. Aber dann kam eben die Bezirksregierung Arnsberg wegen der Hitze. Das gibt's nicht. Und dann musste der Schulleiter das akzeptieren. Und jetzt schwitzen die Schüler wieder in der Klasse.
0: Aber Moment. Das gibt's nicht. Da müsste ja irgendwie einen Grund genannt haben, die Bezirksregierung. Der wäre bitte, wir hören, wie Sie das begründen?
1: Ja, also die Bezirksregierung verweist tatsächlich auch auf unsere Fragen direkt auf das NRW-Schulministerium. Und da sagt nämlich die entsprechende Verordnung bisher, ja, bei Extremwetterlagen ist Distanzunterricht möglich, aber Hitze fällt da bisher schlichtweg nicht drunter. Und außerdem hat dann Schulministerin Dorothee Feller uns dazu heute auch noch zu dem Thema was gesagt.
3: Distanzunterricht ist, glaube ich, hier nicht die richtige Lösung, weil wir müssen ja immer auch berücksichtigen, dann müssen sie den ja auch irgendwo absolvieren. Und zu Hause ist es nicht unbedingt immer besser als in der Schule. Das müssen wir auch ein bisschen im Kopf haben.
1: Ja, ich habe mal bei den anderen Bezirksregierungen nachgehakt. Auch Köln, Düsseldorf, Münster, Detmold verweisen alle aufs Land. Und weitere Schulen, die das so wie die Dortmunder einfach mal probiert haben, die sind dort anscheinend nicht bekannt.
0: So, was sagen denn die Schüler in Dortmund zu der ganzen Sache?
1: Ja, die sind ein bisschen sauer, kann man sagen. Die können das gar nicht nachvollziehen. Wir haben zum Beispiel einige Schüler der Jahrgangsstufe 11 heute mal gefragt, lieber hitzefrei oder Distanzunterricht?
4: Lieber Distanzunterricht.
5: Ich glaube, das wäre besser auch, als in die Schule in diese Hitze zu kommen, wo man nicht gut konzentrieren kann.
6: Ich habe sehr viele Freunde, die nicht so dafür sind, den Unterricht ausfallen zu lassen, weil wir dadurch keine vollwertige Bildung bekommen.
1: Ja, und während ich mich vielleicht früher über hitzefrei gefreut hätte, sagen die eben, wir sind auf dem Weg zum Abi und dann geht das nicht. Aber solange die Regeln vom Land nicht geändert werden, müssen sich eben die Bezirksregierung und damit auch die Schulen daran halten. Und deswegen gibt es eben bei extremen Temperaturen wie gerade lieber hitzefrei als Distanzunterricht zu Hause.
0: Sagt Jörg Sauerwein, WDR 2 aktuell.

Hingeschmettert von James Arthur auf WDR 2 gewinnt 2012 die Castingshow X-Factor zu Hause in Großbritannien. Das hier war dann also die Version von 2013. Ein schöner Hit. Und er macht sich seitdem auf den Weg durch unsere Ohren. Mit Castingshows kennt er sich auch aus. Auf der anderen Seite als Jurymitglied Mark Forster. Das ist ja auch ein Job, ne? Jurymitglied in einer Castingshow. Hör mir auf, wer macht denn sowas?

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3: Um 17.30 Uhr mit Steffi Orbach. Guten Tag.
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3: Das Schulministerium NRW erlaubt den Schulen auch den Klassen 11 bis 13 am Nachmittag hitzefrei zu geben. Im Erlass des Ministeriums heißt es außerdem, vormittags könnten Stunden wegen der Hitze verkürzt werden. Eigentlich sind die älteren Schülerinnen und Schüler von der Hitzefreiregelung ausgenommen. Die aktuelle Erleichterung gilt bis zum 31. Juli. Die Bahn sucht weiter nach der Ursache für den bundesweiten Stillstand gestern Abend. Infrastrukturchef Nagel macht eine technische Panne für den Ausfall verantwortlich. Dadurch war der Zugfunk ausgefallen und hatte stundenlang den Bahnverkehr lahmgelegt. Bundesverkehrsminister Schnieder fordert, die Bahn müsse ihre Systeme so umstellen, dass so etwas nicht wieder passieren kann. Ein Bürgerrat des NRW-Landtags hat vorgeschlagen, eine zentrale digitale Anlaufstelle für alle Fragen rund um die Pflege einzurichten. Dort sollen mit KI-Unterstützung auch direkt wichtige Anträge gestellt werden können. Der Bürgerrat besteht aus 78 zufällig ausgewählten Bürgerinnen und Bürgern. Sie haben ihre Empfehlungen an den Landtag übergeben. Der internationale Sportgerichtshof CAS hat den Mutterschutz im Frauenfußball gestärkt. Der Verein Lazio Rom muss seiner ehemaligen Spielerin Maja Jödberg Schadenersatz zahlen. Beide Seiten schlossen mündlich einen Vertrag. Kurz danach hatte Jödberg von ihrer Schwangerschaft erfahren. Daraufhin hatte der Club den Vertrag gekündigt. Der CAS entschied, auch ohne Unterschrift war er gültig. Das war WDR aktuell.
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4: Für das Münsterland mit Christoph Rickers, guten Tag. In Münster hat eine Weltkriegsbombe heute für ein Verkehrschaos

0: ausgesorgt. Für die Entschärfung waren wichtige Straßen gesperrt und auch Bahnstrecken. Für viele Pendler war der Hauptbahnhof in Münster erstmal Endstation.
1: Ich habe extra ein ICE gebucht oder ein IC, weil es so furchtbar heiß ist. Normal fahre ich mit dem RE2 von Münster nach Düsseldorf. Also heute extra gebucht, Geld investiert, komme am Bahnhof an, Zug fällt komplett aus. Jetzt ist es eine halbe Stunde, die mir fehlt. Vielleicht. Es kann sein, dass das auch noch verspätet ist.
0: Inzwischen sind die Bahnstrecken bei Münster wieder frei. Bis alle Züge nach Plan fahren, dauert es aber noch etwas. In Lengerich gibt es jetzt neue Infos zum Großeinsatz gestern. Ein Mann war da ins Rathaus gestürmt, hatte sich mit zwei Mitarbeitern in einem Büro verschanzt und gedroht, sich anzuzünden. Jetzt haben die Ermittler ein mögliches Motiv genannt. Hartmut von Mari berichtet.
2: Nachdem Spezialeinheiten gestern Nachmittag den 47-jährigen Mann festgenommen hatten, durchsuchten Ermittler seine Wohnung. Dabei stellten sie mehrere Datenträger sowie eine Software-Waffe sicher. Erste Hinweise aus der Vernehmung deuten darauf hin, dass abgelehnte Sozialleistungen ein mögliches Motiv sein könnten. Die Ermittlungen zu weiteren Hintergründen dauern an. Nach seiner Verhaftung wurde der Mann ärztlich versorgt und danach in ein psychiatrisches Krankenhaus eingewiesen.
0: Und in Münster wollen Friedensaktivisten ein Zeichen setzen mit einem eigenen Friedenspreis. Jetzt steht fest, wer ihn bekommt, den alternativen Westfälischen Friedenspreis. Und zwar ein Verein aus Hessen, der sich weltweit für Kriegsdienstverweigerer einsetzt. Der neue Preis ist aus Protest entstanden gegen den Preisträger des Westfälischen Friedenspreises, der seit fast 30 Jahren in Münster verliehen wird. Der geht dieses Jahr nämlich an die NATO, das Militärbündnis, was für Kritik gesorgt hatte. Und das Wetter hat jetzt Marcel Klär aus der WDR 2 Wetterredaktion.
3: Ja, auch am Abend bleibt es sonnig und heiß. Die Temperaturen liegen dann bei uns im Münsterland immer noch bei 30 bis 32 Grad. In der Nacht bleibt es auch oft über 20 Grad warm. Ja, und morgen steigert sich die Hitze dann auf bis zu 36 und am Freitag bis auf 39 Grad.
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5: Oh, ihr habt einen harten Job in euren Blechbüchsen. Die Staus, die Wartezeiten hier zum Beispiel 1, Köln Richtung Euskirchen zwischen Hürth und Kreuz Bliesheim. 6 Kilometer stockender Verkehr. Geht ja noch, Verkehr rollt wenigstens. Stockend auch auf der A3 Oberhausen Richtung Köln zwischen Kreuzhilden und Solingen. 6 Kilometer, aber hier ein kleinerer Stau auf der 46 Hagen nach Hemer zwischen Iserlohn-Seiler See und Hemer. 2 Kilometer Stau. Auch ein Stau auf der 57 Köln nach Krefeld zwischen Köln-Ehrenfeld und Longerich. 2 Kilometer heißt 10 Minuten an der Stelle. Und die 61 noch, ist ein dickeres Brett. Koblenz nach Mönchengladbach zwischen Zwisthal und Kreuz Bliesheim. 9 Kilometer Stau wegen Bergungsarbeiten plus 30 Minuten.
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5: Hello.

0: Morgen zünden wir das Feuer wieder an und grillen ein paar Würstchen drauf. Ist ja wieder Spieltag. Morgen das letzte Vorrundenspiel der deutschen Mannschaft. Es geht gegen Ecuador.
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0: Ja, und Frage Nummer 1 bis heute, wer spielt denn da wohl? Einer, der sich beim letzten Spiel wieder erfolgreich beworben hat.
2: Dennis Undav again!
3: Undav! Dennis Undav!
4: He is a goal scoring machine.
5: Dennis Undav! Undav!
6: Tumola Undav!
7: Luis Undav!
0: Wie heißt der nochmal gleich? Also auf jeden Fall, der Spieler dreht das richtige Spiel da gegen die Elfenbeinküste Richtung Sieg.
8: Tafel, Dennis Undav! Dennis Undav!
0: Ach so. Nein, musst du gar nicht, Herr Kollege. Wir werden verrückt, ehrlich, mittlerweile, weil wir ja nicht wissen wollen, ist er denn morgen in der Startelf immer endlich dabei und nicht mehr nur Edeljoker? An Katrin Rose, WDR 2, Winston Salem, bei uns also in den USA im Mannschaftscamp der Deutschen. Was ist denn jetzt hier, mit oder ohne?
9: Ich würde sagen mit. Es ist noch ein gut gehütetes Geheimnis. Es gibt noch keine offizielle Bestätigung. Das mag der Bundestrainer, glaube ich, auch ganz gerne. Aber der Super-Sub, und für alle, die vergessen haben, wie er heißt, Dennis Undav, der sollte morgen von Beginn an mit dabei sein. Auch als Belohnung dafür, dass er der Topscorer ist. Und du hast es gerade gesagt, international auch alle reden über diesen deutschen Super-Sub.
0: So, wie ist denn überhaupt so die Stimmung mittlerweile? Also das ist ja immer so die Frage Nummer 1. Ist die Stimmung gut? Ist sie schlecht? Wie ist das Stimmungsbarometer? Da hängt ja wahrscheinlich so ein Ding draußen bei euch da an der Wand. Ihr könnt es selber ablesen. Hast du mal drauf geguckt heute?
9: Ja, ja, wir können das ablesen. Das hängt direkt übrigens neben dem Regenthermometer. Und das ist das beste Zeichen dafür. Stimmung ist sehr gut, wie auch in den ersten beiden Wochen hier in Winston-Salem. Und übrigens tatsächlich gestern strömender Regen. Es hat geschüttet beim Training der deutschen Mannschaft. Uns haben trotzdem alle gelacht. Da fielen große Regentropfen auch vom Gesicht von Dennis Undav und der hatte trotzdem super Laune. Also die haben richtig Bock auch auf dieses letzte Gruppenspiel gegen Ecuador.
0: So, also wie ist das weitere Timing jetzt für die Herren? Haben die alle schon gepackt? Ich meine, die müssen ja bald mit ihrem Köfferchen wahrscheinlich wieder irgendwie durch die Gegend fliegen. In gut 28 Stunden ist ja schon Anpfiff fast.
9: Ich gehe davon aus, dass die entweder schon gepackt haben oder gerade dabei sind, denn in gut 2 Stunden geht's für das deutsche Team in Richtung Flughafen, gerade eben bei Abschlusstraining. Da übrigens eine kleine sportliche Nachricht, die gar nicht so gut ist. Nathaniel Brown, der Frankfurter, der ist angeschlagen. Für den könnte also morgen David Raum spielen. Für alle, die sich noch fragen, welche Änderungen könnte es noch geben. Aber ansonsten packen alle, übrigens auch der verletzte Nico Schlotterbeck, ihr Köfferchen. Dann geht's Richtung New York beziehungsweise New Jersey. Denn das Team sieht ja New York nur, also sieht wenig von der Stadt, ist auf der anderen Seite vom Hudson River. Heute Abend Abschluss, Pressekonferenz und morgen dann Spieltag.
0: Vielleicht haben ja alle ihr Jersey eingepackt, es könnte frisch werden in New York. Ich wünsche dir einen schönen, was habt ihr, ich bin völlig durcheinander,
9: noch
0: Tag vor euch. Ne? Grüße an die Mannschaft, falls sie danach fragt. Ansonsten gutes Spiel morgen.

Ach, guck mal, grüß zurück, wie nett, Rihanna, WDR 2 hier. Wir lieben die 90er und deshalb jetzt wieder einer. Ich persönlich bin eigentlich gar nicht so der Rückblicker und lebe lieber im Hier und Jetzt als im Gestern. Aber was soll ich euch sagen, bei so einem 90er werde auch ich manchmal schwach. Ihr womöglich auch, wenn ihr hier zum Beispiel vor 34 Jahren bei Charles und Eddie ausgeflippt seid. Musik aus der Stadt, in die die deutsche Mannschaft gleich abfliegt. New York, schönes One-Hit-Wonder, jetzt auf WDR 2. Jammert mir bitte keiner etwas vor. Geht doch schon wieder los. Guck.

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Stay.

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3: Guten Abend, Martin Günther hier. Die Diskussion um ein Mindestalter für Social Media nimmt wieder Fahrt auf. Auch eine Expertenkommission war sich nicht einig und macht jetzt mehrere Alternativvorschläge. Die schauen wir uns gleich an. Außerdem, die Bahn sucht nach den genauen Ursachen ihres Totalausfalls gestern und in Rheinland-Pfalz hat der Prozess um einen getöteten Zugbegleiter begonnen.
4: Ich will keinen Hehl daraus machen, dass ich eine große Sympathie für die Altersgrenze 13 bei der eigenständigen Nutzung sozialer Medien habe.
3: Sagt Bundesfamilienministerin Prien und damit hat die CDU-Politikerin eine klare Haltung, für die ihr allerdings der eindeutige Rückhalt fehlt. Zu der Frage, ob ein Mindestalter für Social Media, also TikTok, Snapchat und Co. sinnvoll ist, hatte die Politik ja Experten um Meinungen gebeten. Der Ethikrat hatte sich schon vor 2 Wochen gegen ein pauschales Verbot ausgesprochen und heute hat eine Kommission mit Experten aus Medizin, Pädagogik, Bildung etc. ihre Empfehlung vorgelegt oder eher ihre Empfehlungen. Bitte Sönnigsen, WDR Berlin kann uns erklären, was die Kommission vorschlägt.
5: Eine ganz klare Empfehlung gibt die Kommission nicht ab. Da war sie sich offenbar nicht einig und schlägt deshalb 2 Varianten vor. Variante 1, Social Media soll grundsätzlich erst ab 13 Jahren erlaubt werden. Je nach Alter sollen dann unterschiedliche Funktionen freigegeben werden können. Also 16- bis 18-Jährige mehr dürfen als die 13- bis 16-Jährigen. Variante Nummer 2 sieht vor, dass es keine einheitliche Altersgrenze gibt. Aber Funktionen, die sollen immer auf bestimmte Altersgruppen beschränkt werden. Also zum Beispiel für einen Livestream soll es eine Altersgrenze geben, unabhängig von der App. Oder eben Dinge, die dafür sorgen, dass Kinder und Jugendliche wirklich ein krankhaftes Verhalten entwickeln. Für die soll es eine Altersgrenze geben. Da geht es zum Beispiel um sowas wie Endless Scrolling, also dass immer direkt der nächste Beitrag angezeigt wird, ohne Ende. Dafür könnte es eine Altersgrenze geben. Im Prinzip sind das die beiden Varianten, die die Kommission vorschlägt. Eine mit einer grundsätzlichen Altersgrenze und eine ohne.
3: Und was kommt jetzt? Da müssen sich erstmal noch die Regierungsparteien einig werden und dann könnten die Online-Anbieter gesetzlich zur Umsetzung der Social-Media-Begrenzung gezwungen werden. Die Panne gestern Abend bei der Bahn sitzt vielen noch in den Knochen. Für rund 2 Stunden ging deutschlandweit nichts mehr. Zigtausende Fahrgäste und Mitarbeitende strandeten. Und NRW-Verkehrsminister Krischer packt sich an den Kopf.
6: Es kann natürlich nicht sein, dass der Zugfunk ausfällt und in Deutschland der komplette Bahnverkehr stillsteht. Da erwarte ich jetzt, dass geklärt wird, was war die Ursache und dass in Zukunft dafür gesorgt wird, dass so etwas nicht wieder vorkommen kann.
3: Nachgefragt bei Carsten Schabowski aus unserer Wirtschaftsredaktion, wie weit ist die Aufklärung inzwischen?
7: Ja, in der vergangenen Nacht ist der digitale Bahnfunk ausgefallen, das sogenannte GSMR-Netz. Das ist ein eigenes internes Funknetz der Bahn. Darüber reden Lokführer und Leitstellen miteinander. Und ohne diesen Funk darf kein Zug fahren. Die Bahn wollte das in der vergangenen Nacht routinemäßig updaten, aber genau da ging offenbar irgendwas schief. Die Folge, das veraltete Funknetz war zeitweise bundesweit weg und damit war der ganze Bahnverkehr in ganz Deutschland praktisch außer Kraft gesetzt. Was es so, sagt die Bahn, noch nie gegeben hat.
3: War das ein Software-Update oder irgendein kaputtes Teil, was da ausgewechselt wurde? Weißt du das?
7: Es heißt, es war eine Komponente, also ein Hardware-Teil, was okay. da irgendwo eingebaut war.
3: Der Bahnverkehr lief ja dann nach der Behebung der Panne in der Nacht überraschend reibungslos wieder an. Aber trotzdem hieß es ja, man könne heute im Laufe des Tages noch Nachwehen zu spüren bekommen. Merkt man noch was?
7: Also es läuft relativ normal wieder. Trotzdem meinte Reisende sollten auch jetzt unbedingt vorher nochmal prüfen, ob ihre Verbindung wirklich fährt oder ob es Verspätungen gibt. Aber es trifft offenbar immer noch den Güterverkehr. Die Logistikfirmen sagen, es herrscht Güterstau immer noch. Und das werden wir möglicherweise noch Tage in den Lieferketten merken.
3: Carsten Schabowski, es bleibt heiß. Das ist auch Thema in den Kurzmeldungen mit Steffi Orbach.
8: Das Schulministerium NRW erlaubt den Schulen jetzt auch in der Oberstufe hitzefrei am Nachmittag. Seit heute ist es per Erlass möglich, die Schulstunden so zu verkürzen, dass nachmittags kein Unterricht mehr stattfinden muss. So könnten alle Fächer weiter unterrichtet werden, ohne dass etwas ganz ausfällt. Ein Bürgerrat des NRW-Landtags hat vorgeschlagen, eine zentrale digitale Anlaufstelle für alle Fragen rund um die Pflege einzurichten. Mit KI-Unterstützung sollen auch direkt wichtige Anträge gestellt werden können. Der Bürgerrat besteht aus 78 zufällig ausgewählten Bürgerinnen und Bürgern. Sie haben ihre Empfehlungen an den Landtag übergeben. Ein 11-Jähriger aus Gelsenkirchen ist der beste junge Vorleser Deutschlands. Henry Wüstenberg gewann das Finale des Vorlesewettbewerbs des Deutschen Buchhandels im Europapark. Für den Sieg bekommt er einen Pokal und einen Büchergutschein. Am Vorlesewettbewerb hatten mehr als 500.000 Kinder teilgenommen.
3: Diese Tat hat Anfang des Jahres viele fassungslos gemacht. Ein Zugbegleiter in Rheinland-Pfalz erwischt einen Schwarzfahrer und wird daraufhin von ihm so schwer attackiert, dass er später an den Verletzungen stirbt. Seit heute steht der Täter vor Gericht. Sina Weber berichtet.
9: Bereits eine Stunde vor Prozessbeginn ist die Familie des getöteten Zugbegleiters Serkan Çalar am Morgen am Landgericht in Zweibrücken eingetroffen. Auch Freunde und Arbeitskollegen trugen kleine Fotos von Serkan Çalar auf der Brust.
10: Seine Seele ist hier mit uns, der steht jetzt da und er wird auch seinen Prozess begleiten.
9: Yalçın Tekinoglu ist der Anwalt der Familie des Opfers. Er erklärt, dass die Familie neben Gerechtigkeit einen weiteren Wunsch habe.
11: Die Angehörigen erhoffen sich, dass von diesem Prozess ein Signal ausgeht, damit künftig diese Gewalttaten im öffentlichen Raum, dass das aufhört.
9: Im Gerichtssaal sitzt die Familie dem Täter zum ersten Mal gegenüber. Der 26-jährige Angeklagte verlas eine Erklärung, in der er sich entschuldigte und schilderte, wie sehr ihn seine Tat belaste. Allerdings sagte er auch, dass er zu keinem Zeitpunkt vorgehabt habe, den Zugbegleiter zu töten. Als das Video der Tat gezeigt wird, kommt es zu Tränen und einem Tumult im Zuschauerraum des Gerichtssaals. Ein aufgebrachter Angehöriger des Opfers wurde des Saals verwiesen. Anwalt Yalçın Tekinoglu sagte, es sei das erste Mal gewesen, dass viele das Video der Tat gesehen hätten.
11: Ich verstehe auch, dass das für viele dann schwer erträglich ist, aber es ist natürlich auch klar, dass das Gericht hier Ordnung herstellen muss.
9: Mit einem Urteil wird Mitte Juli gerechnet.
3: Und damit sind wir bei Marcel Klär aus der Wetterredaktion. Wie heiß geht's weiter?
12: Ja, erstmal müssen wir diese tropisch warme Nacht hinter uns bringen. 24 bis 20 Grad, sonst kühlt sich's wirklich nicht viel ab. Morgen geht's dann mit viel Sonnenschein weiter. Temperaturen, die gehen noch mal ein bisschen hoch. Wir kommen in Iserlohn auf 33, in Remscheid auf 36, in Brühl auf 37 Grad und auch der Freitag, der bringt dann genau wie der Samstag nochmal Höchstwerte tagsüber bis zu 40 Grad.
3: Dankeschön. Und das war WDR aktuell, der Tag um 6. Ich bin Martin Günther.
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12: A46 Hagen Richtung Hemer zwischen Iserlohn, Seiler See und Hemer 2 Kilometer Stau. A61 von Koblenz nach Mönchengladbach. Sehen wir zwischen Zwisthal und Kreuz Bliesheim ein Problem, 6 Kilometer stockend. A562 Abzweig Bonn Süd zwischen Rheinaue und Ramersdorf 2 Kilometer Stau. Und noch ein kleines Problem auf der B1 Bundesstraße 1 Soest nach Dortmund zwischen Ablerbeck und B236. 15 Minuten Zeitverlust, weil 2 Kilometer Stau. Es gab einen Unfall.
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12: Ja, ahoi ihr Lieben, dann lüften wir doch mal die Rübe und die Ohren mit 3 am Stück. Olivia Dean, Bob Sinclair und Michael Schulte.
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0: so ein schöner Sound für den Feierabend. 16 nach 18, hier ist WDR 2. Gestern läuft es ja nicht so für England bei der Fußball-WM 0-0 gegen Ghana. Nach dem ersten Spiel wird ja hiermit noch lustig gefeiert. Da ist es ein 4-2 gegen Kroatien. Kommt zu diesem emotionalen Highlight. Wonderwall von Oasis läuft im Stadion und alle sind hin und weg, rasten aus, singen mit, die englischen Spieler gucken und sind auch ergriffen.
1: That emotional connection with the fans, just that moment singing Wonderwall in the stadium, everyone knew the words and that was a really special moment.
0: Den kennt man mit seinem Flummi da im Mund. Harry Kane, der Star vom FC Bayern, spürt dadurch eine sehr emotionale Verbindung zu den Fans. Alle kennen natürlich den Text und singen mit, besonders natürlich den Moment, den sie da genießen für alle. Jetzt will die britische Zeitung The Sun Wonderwall zur offiziellen WM-Hymne machen bei den Engländern. Und Noel Gallagher scheint das zu unterstützen. Er sagt, der Song gehört den Leuten. Das war ein magischer Moment zwischen den Fans und den Spielern. Wonderwall wird seitdem in Großbritannien gestreamt wie blöd. Und auch der andere Bruder Gallagher, Liam, schreibt ganz bescheiden, das ist auch richtig so. Der Song ist ein verdammter Klassiker und meine Stimme klingt biblisch. Normalerweise würde ich sagen, du Spinner, ey. Aber hört mal, er hat recht. 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
2: Um genau 6:30 Vorsicht erstmal bitte auf der A44 Aachen nach Mönchengladbach zwischen Bruchweiden und Alsdorf. Da liegt eine Matratze auf der Fahrbahn. A1 Köln Richtung Euskirchen zwischen Gleuel und Dreieck Erftal. 10 Minuten plus 4 Kilometer Stau. Da ist wegen Bauarbeiten nur eine Spur frei. Und die B1 Soest nach Dortmund ist zwischen Sölde und Stadtkrone. Auch ein bisschen problematisch aktuell. Ihr verliert 10 Minuten eurer Zeit, weil 2 Kilometer Stau. Da gab es einen Unfall.
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3: Eine Matratze, sorry.
2: Kennt Marcel Clair. Ja, brauchst du noch eine, oder was?
3: Ja, das ist also die Frage.
2: Ich müsste mal ermitteln, wie breit soll die denn sein bei dir? Bestimmt
3: ja,
2: 90 mal 2 Meter.
3: 92er Matratze.
2: 92,
3: ja. Und dann, ja, weiß ich nicht, Sprungfedern, Latex, gucken wir mal. Duisburg-Hochfeld, da hatten wir heute die höchste Temperatur bisher mit 36,8 Grad am Abend. Kühlt sich das ja nicht wirklich ab. 26 bis 34 Grad und der kommende Nacht können wir alle die Matratzen zum Fenster rausschmeißen. Denn ja, tropisch warm in den Ballungsgebieten. 24 bis 20 Grad ist nicht wirklich eine Abkühlung. Und morgen, ja, die Hitzewelle geht noch mal weiter. Da müssen wir leider durch. Am Nachmittag liegen wir in Heinsberg bei 36, Bergisch Gladbach sogar 37 Grad. Ja, und diese Hitzewelle hat am Freitag und Samstag ihren Höhepunkt. Und am Sonntag ziehen dann weitere Gewitter auf. Und dann wird es endlich kühler.
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0: Hier ist WDR 2, What a Day, mal wieder.
1: 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Sommer, Sonne, Kaktus, ach, wie ist das schön.
0: Naja, ich sag mal mit Abzügen, Helge, ne, in der B-Note. Manchen sind die Temperaturen dann doch zu hoch.
2: 36 Grad.
0: Aber wir helfen euch gerne bei der Abkühlung mit der WDR 2 Badekarte. Die wird seit Montag immer voller. Wo dimmt ihr euch denn runter, bitte, in diesen Tagen? Kai Steinmetz zum Beispiel an seinem See, jetzt auch frisch auf unserer Badekarte. Kai, dampft bei dir auch gerade der Kessel?
3: Genau, bei uns in Zülpich, am Seepark Zülpich, ist natürlich wieder richtig der Bär los. Es ist überall hitzefrei und dementsprechend kommen die Schulkinder schon mal ein bisschen früher. Das ist sensationell für uns.
0: Das ist also dein Tipp zum Eintunken. Was macht den so besonders für dich ganz persönlich?
3: Ja, das sind unsere 50 Palmen, die wir am Strand haben, die 2-3 Meter hoch sind. Und das macht diesen See hier in der Region Voreifel, Köln, Bonn einzigartig.
0: Zur Karibik quasi. Dann wunderbar. Warum genau, der so insgesamt hervorragend ist für alle anderen. Du hättest jetzt 20 Sekunden, um das nochmal auf den Punkt zu bringen, damit die Badekarte auch entsprechend Bescheid weiß. Achtung, fertig und go.
3: Bei uns im Seepark gibt es Wasser, Sand, Palmen, Saft. Dazu Pommes, Pizza, Eis bis zum Abwinken. Bei 1800 bis 2000 Sonnenstunden haben wir 20 Tage mehr Sonne als alle anderen. Also genug Zeit zum Chillen. Kommt vorbei, wir freuen uns auf euch.
0: Sehr schön, mein Lieber. Dann wissen wir jetzt, wohin. Und wenn ihr euren Lieblingssee auch bei uns auf unserer WDR2-Badekarte haben wollt, dann schickt uns eine Nachricht über die WDR2-App.

0: Dann wäre es jetzt wohl Zeit für die verboten entzückende Johanna. Wo wir bei den Verboten sind, bringst du ein paar mit?
1: Ja, im WDR 2 Abendmagazin. Und zwar geht's da um das Social-Media-Verbot für Kinder. Bringt das was? Soll das jetzt kommen? Ja oder nein? Was sagst du?
0: Ja.
1: Ich sag nein. Was sagen die Experten? Hört ihr bei mir.

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3: Die Nachrichten mit Steffi Orbach. Guten Abend.
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4: Wir werden jetzt die Ursache genau analysieren.
3: Bei der Deutschen Bahn läuft die Ursachenforschung nach dem bundesweiten Stillstand gestern Abend. Infrastrukturchef Nagel hat heute eine technische Panne für den Ausfall verantwortlich gemacht. Frank Wörner, WDR aktuell, zu den bisherigen Erkenntnissen, was gestern Abend passiert ist.
5: Das scheint mittlerweile weitgehend festzustehen. Der Fehler lag am bahneigenen Funksystem. Da gab es gestern Abend eine planmäßige Wartung, bei der eine technische Komponente ausgetauscht werden sollte. Und dabei ist wohl was schiefgelaufen. Dadurch fiel der Zugfunk aus, die Leitstellen konnten die Lokführer nicht erreichen und umgekehrt. Und deshalb mussten alle Züge erstmal anhalten. Und zwar für rund 2 Stunden, bis der Zugfunk dann wieder ging. Bundesverkehrsminister Schnieder hat die Bahn jetzt aufgefordert, ihre Systeme so umzustellen, dass sowas nicht nochmal passieren kann. Und ganz ähnlich hat sich auch NRW-Verkehrsminister Krischer hier im WDR geäußert. Er sagt, es kann nicht sein, dass Menschen wegen einer Funkstörung die Nacht in Zügen oder an Bahnhöfen verbringen müssen.
3: Schulen in NRW können ab sofort auch der Oberstufe am Nachmittag Hitze freigeben. Eine entsprechende Änderung hat das Schulministerium heute bekannt gegeben. Bisher waren ältere Schüler und Schülerinnen von den Hitzefreiregelungen ausgeschlossen. Daniela Junghans, WDR Landespolitik.
6: Ab heute können die Schulen an heißen Tagen auch in der Oberstufe auf sogenannte Kurzstunden wechseln. Dann dauert eine Unterrichtsstunde nur noch 30 statt 45 Minuten. Der Schultag verkürzt sich dadurch. Die Schülerinnen und Schüler haben dann schon ab Mittag oder spätestens ab dem frühen Nachmittag frei. Schulministerin Dorothee Feller sagte dem WDR, der Wechsel zu den Kurzstunden habe den Vorteil, dass kein Unterrichtsfach ganz ausfällt, sondern alle Fächer weiter stattfinden, nur eben verkürzt. Die neue Regelung soll erstmal bis zu den Sommerferien gelten. Danach will Feller die Hitzefreiregeln für alle Schülerinnen und Schüler in NRW nochmal überarbeiten lassen.
3: Und jetzt weitere Meldungen im Überblick. Bundesfamilienministerin Prien hat sich für ein Social-Media-Verbot bis zum Alter von 12 Jahren ausgesprochen. Erst ab 13 sollte das eigenständige Nutzen von TikTok, Instagram oder Snapchat gesetzlich erlaubt sein. Prien reagiert damit auf den Bericht einer Expertenkommission. Die hatte als Alternative zu einem Verbot auch Beschränkungen durch die Anbieter vorgeschlagen. Die geplante Rentenreform soll nach Willen von Bundeskanzler Merz noch in diesem Jahr umgesetzt werden. Bei einer Befragung im Bundestag äußerte der CDU-Chef die Hoffnung, dass die entsprechenden Gesetze bis Jahresende verabschiedet sind. Merz und Arbeitsministerin Baas hatten gestern 33 Reformvorschläge für die Rente entgegengenommen, die sie möglichst unverändert umsetzen wollen. Wenige Tage vor dem Start der K.O.-Runde bei der Fußball-WM will die FIFA eine Regel beim Elfmeterschießen ändern lassen. Nur noch ein einziger Münzwurf soll darüber entscheiden, welches Team den ersten Schuss hat und auf welches Tor geschossen wird. Bisher gibt es dafür 2 Münzwürfe. Warum die FIFA das ändern möchte, ist unklar. Die K.O.-Runde der WM geht am Sonntag los.
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3: In Neuss ermittelt die Polizei gegen einen Schulbegleiter. Er soll an einer weiterführenden Schule mehrere Kinder belästigt haben. Tolga Sert für WDR aktuell.
7: Der Mann habe als Integrationshelfer ein Kind während des Schulbesuchs begleitet. Die Neuss-Grevenbruch-Zeitung berichtet, dass er während dieser Tätigkeit 7-Klässlern Pornos gezeigt und sie mit anzüglichen Bemerkungen belästigt haben soll. Außerdem habe er sich in der Umkleidekabine beim Schwimmunterricht unbekleidet gezeigt. Nachdem die Vorwürfe bekannt wurden, stellte die Schule den Verdächtigen aus Neuss frei und erstattete Anzeige. Die Eltern wurden mit einem Schreiben und bei einem Elternabend informiert.
3: Das war WDR aktuell.
8: Das Wetter im Westen hat jetzt Marcel Klär aus unserer WDR 2 Wetterredaktion.
9: Schönen guten Abend. Tja, in der kommenden Nacht geht es oft sternklar weiter und auch tropisch warm. Wir schwitzen wieder zwischen 24 und 20 Grad im Bergland. Da kühlt es sich etwas besser bis auf 17 Grad ab. Morgen geht's mit der Sonne und der Hitzewelle weiter. Schattenspende Wolken sind eher nicht am Himmel unterwegs. Dazu kommen wir in Krefeld und Remscheid auf 36, in Brühl auf 37 Grad und auch der Freitag wird heiß, in der Spitze bis zu 40 Grad.
8: 19 Uhr und 4 Minuten.
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8: A1 Osnabrück Richtung Münster zwischen Lattbergen und Greven 3 Kilometer Stau. A1 Dortmund Richtung Köln zwischen Burscheid und Kreuz Leverkusen. Da braucht ihr eine Viertelstunde länger, 3 Kilometer Stau. Wegen Bergungsarbeiten ist nur ein Fahrstreifen frei. Jetzt die A1 Köln Richtung Euskirchen zwischen Hürth und Dreieck Erftal. 3 Kilometer Stau an einer Baustelle. Und die B1 Soest Richtung Dortmund zwischen Dortmund-Sölde und Dortmund-Stadtkrone. 2 Kilometer Stau nach einem Unfall.
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8: Hallo Westen, in dieser Woche können wir sehr authentisch nachempfinden, wie sich Brokkoli, Lachs oder von mir aus auch Kartoffeln im Airfryer fühlen.

0: Biotechnology im WDR 2 Abendmagazin. Das ist fast schon Futter für einen 20.15 Uhr Film. Bei der Bahn geht fast 2 Stunden nichts mehr, und zwar deutschlandweit. Züge stehen still, Menschen stecken in Zügen fest und Techniker suchen mit Hochdruck nach dem Problem. Und das bei dieser Hitze. Der Bahnausfall gestern Abend ist natürlich auch heute Gesprächsthema auf der Arbeit oder im Supermarkt. Läuft denn jetzt alles wieder, fragt man sich ja auch. Und wie viel Verspätung und Verschiebung ist jetzt noch übrig bei uns im Westen? Fragen wir Carsten Schabowski, WDR 2 Wirtschaft.
1: Also im Moment läuft der Bahnverkehr wieder, auch bei uns in NRW. Fernverkehr, Regionalzüge und so weiter, S-Bahn, alles ziemlich normal. Aber klar, es gibt immer mal wieder Störungen in NRW. Aber das sind dann eher einzelne Signal- oder Weichenprobleme, also eher das übliche Tagesgeschäft, sage ich mal. Die Bahn sagt selber klar, diese aktuellen Störungen haben nichts mit den Bahnfunktionsstörungen, mit dem Blackout in der Nacht zu tun.
0: Ursache für den bundesweiten Ausfall ist ja laut Bahn ein geplanter Techniktausch beim Funksystem. Was ist da schiefgegangen?
1: Dieses GSMR-System, das ist das eigene interne Funknetz der Bahn. Darüber reden Lokführer und Leitstelle miteinander. Und ohne diesen Funk darf kein Zug fahren. Und die Bahn hat eine technische Komponente in diesem Funknetz planmäßig ausgetauscht, also eigentlich Routine. Aber diese Technik stammt aus den 90er Jahren, also aus einer Zeit ohne Internet, ohne Apps und ohne SMS. Und beim Austausch dieser alten Technik ist offenbar was schiefgelaufen. Die Folgen: das Funknetz war zeitweise bundesweit weg und der Bahnverkehr in ganz Deutschland wurde praktisch außer Kraft gesetzt. Mit all den kleinen Geschichten, die es beim Bahnchaos in der Nacht so zu erzählen gab.
2: Die eine weint schon vor Verzweiflung, die andere isst ihren Döner und ich sitze hier und denke mir, okay.
3: Also ich hoffe, meine Mutter holt mich jetzt ab.
4: Mal gucken, wo die Reise heute noch hinführt.
1: Tja, wo die Reise hinführt, und um auf Nummer sicher zu gehen, wer heute noch unterwegs ist, auch wenn eigentlich schon alles vorbei ist. Ich würde auf jeden Fall noch mal meine Verbindung checken mit der Bahn-App oder auf bahn.de.
0: NRW-Verkehrsminister Krischer hat im WDR 2 Morgenmagazin gesagt:
5: Es kann natürlich nicht sein, dass der Zugfunk ausfällt und in Deutschland der komplette Bahnverkehr stillsteht.
0: Gibt es eine Möglichkeit, sowas zu verhindern? Was sagt die Bahn?
1: Die Bahn hat sich erstmal entschuldigt und ist weiterhin auf der Fehlersuche. Auch eine Cyberattacke soll ausgeschlossen werden. Dafür gibt es bis jetzt keinen Anhaltspunkt, aber trotzdem. Aber die wichtigste Frage ist natürlich, was machen wir jetzt damit? Klar, technische Pannen, die gibt es immer wieder, die lassen sich nicht ausschließen. Aber entscheidend ist nun eine genaue Analyse. Gibt es genug Ausweichsysteme und klare Notfallpläne und so weiter? Viele Stellen wahrscheinlich, an denen es ein Update geben muss. Rein technisch gibt es das auf jeden Fall. Es wird gerade an einem neuen europäischen Funksystem extra für die Bahn gebastelt. Das wird aber erst 2030 fertig und bis dahin muss auf jeden Fall geredet werden, zum Beispiel im Aufsichtsrat der Bahn und bei der nächsten Konferenz der Verkehrsminister.
0: Carsten Schabowski, WDR 2 Wirtschaft, mit einem Update nach dem Bahntotalausfall gestern.

0: reicht doch. Der 90er der Stunde im WDR 2 Musikmix. Immer rein damit. Mit euren Tipps für die super Seen bei uns im Westen. Rein in die WDR 2 Badekarte. Die füllen wir gemeinsam mit euch diese Woche. Wo chillt ihr gern? Wo steckt ihr die Füße ins Wasser? Wo habt ihr einfach eine gute Zeit bei der Hitze? Schaut mal in der WDR 2 App, da findet ihr die. Und da landet jetzt auch ein neuer Tipp von WDR 2 Hörer Sven aus Lünen. Der ist kurz vor Abkühlung oder was machst du gerade, Sven?
1: Ich bin jetzt gerade nach Hause gekommen und ich werde jetzt gleich bei mir in den Whirlpool auf der Terrasse springen.
0: Ach was, nicht in den See?
1: Nee, da ist mir heute zu voll, okay, glaube ich.
0: Aber du empfiehlst uns jetzt nicht den Whirlpool?
1: Nein, ich empfehle euch natürlich den See, klar.
0: Okay, dann kannst du jetzt erstmal sagen, was ist das für ein See, wie heißt der?
1: Das ist der Horstmacher See.
0: Okay, der Horstmacher See in Lünen ist deine Empfehlung. Genau. Darf ich fragen, was du beruflich machst?
1: Ich bin Vertriebsleiter für Autohaussoftware.
0: Ach, guck mal, wenn du dir jetzt vorstellst, dass du Vertriebsleiter für Badeseen im Westen bist, dann, glaube ich, bist du der richtige Mann. Du kannst jetzt nämlich hier ganz viel Werbung machen für deinen Lieblingssee eben. 20 Sekunden hast du Zeit. Bist du bereit? Dann lasse ich hier die Uhr laufen.
1: Ich bin bereit. Der Horstmacher See in Lünen ist jetzt genau 30 Jahre alt, feiert 30. Geburtstag, hat einen wunderschönen Sandstrand, ein ganz, ganz tolles Seecafé mit Sandterrasse und man kann sehr viel unternehmen, schwimmen, sich abkühlen, Beachvolleyball spielen, zum Beispiel am Sonntag ab 15 Uhr. Ganz tolles Ambiente, ihr seid alle herzlich eingeladen.
0: Gekauft, würde ich sagen. Und wenn wir dich dann mal am Horstmacher See in Lünen sehen, welche Farbe hat deine Badehose?
1: Grün-gelb.
0: Okay, Seepferdchen ist auch drauf, oder? Wichtig.
1: Nee, Seepferdchen ist nicht drauf, es sind Ananasse oder
0: Ananas. Ananasse, Ananasse glaube ich. Aber
1: Ananasse drauf.
0: Genau, Hauptsache Badehose. Super, Sven, dann hab noch einen schönen Abend in deinem Whirlpool und danke, dass du uns einen See beigesteuert hast für unsere WDR 2
1: Badekarte. Sehr gerne. Und noch eine schöne Sendung.
0: Danke, tschüss.
1: Jo, tschüss.
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Und das ist neu im WDR 2 Musikmix. Miles Smith und Niall Horan. Drive safe.

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2: Es ist kurz nach 7:30. Hier ist euer WDR 2 Abendmagazin am Mittwoch. Und das sind heute wissenswerte Meldungen des Tages, kurz und kompakt. Der Zugausfall in ganz Deutschland beschäftigt jetzt auch die Politik. Das Bundesverkehrsministerium will die Sache jetzt nämlich prüfen. Hitzefrei gibt es bei uns im Westen jetzt auch für die Oberstufenklassen 11 bis 13. Das hat heute das Schulministerium NRW erlassen. Und das hier interessiert euch heute im Netz. Yep, Dennis Undaff steht wohl in der Startelf der deutschen Nationalmannschaft morgen Abend. Zumindest vermuten das unsere WM-Reporter vor Ort und andere Medienberichte. Offiziell ist das nicht, denn die offizielle Pressekonferenz von Bundestrainer Julian Nagelsmann ist erst heute Nacht. Undaff soll wohl aber nicht als Stürmer starten, sondern auf der 10. Und damit würde er ja Musiala eine Pause bescheren.
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2: Hat jetzt Marcel Klär aus unserer WDR 2 Wetterredaktion.
3: Ja, in der kommenden Nacht geht es sternklar und meist tropisch warm weiter. Die Temperaturen sinken nur auf 24 bis 17 Grad im Bergland. Morgen geht es dann sonnig weiter von früh bis spät. Es sind kaum Wolken am Himmel unterwegs. Und nachmittags wird es extrem heiß. Wir kommen in Rheine auf 33, in Lünen auf 35 und in St. Augustin auf 37 Grad. Am Freitag steigert sich das Ganze nochmal in der Spitze bis zu 40 Grad.
2: Danke, Marcel.
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2: Zwei Meldungen habe ich. A1 Osnabrück Richtung Münster zwischen Lattbergen und Greven. Hier braucht ihr 10 Minuten länger, 5 Kilometer stockender Verkehr.

0: an einer Baustelle. Und die A2 Dortmund Richtung Hannover zwischen Bad Alsen und Rehren. 10 Minuten plus 3 Kilometer Stau. Moment.
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0: Die, die den richtigen Knopf hier sucht, hab einen. Katy Perry ist hier drunter, haut einen

0: Vincent Weiß, Feuerwerk im WDR 2 Abendmagazin. Erste Stunde Mathe, zweite Stunde Deutsch und dritte Stunde Eukalyptusaufguss. Also bei der Hitze in einem Klassenzimmer. Puh, aber es gibt ja hitzefrei und Kurzstunden, ne, auf dem einen oder anderen Plan in der einen oder anderen Schule. In Dortmund dachte sich eine Schule, am besten ist es doch so, alle bleiben zu Hause, kühlen sich da irgendwie und lernen eben im Distanzunterricht. Jörg Sauerwein, WDR 2 aktuell, das klingt ja erstmal legitim und nach einer Option.
1: Ja, das hat sich auch Klaus-Peter Jungmann gedacht, das ist der Schulleiter des Käthe-Kollwitz-Gymnasiums in Dortmund. Die aktuellen Warnungen des Deutschen Wetterdienstes vor extremer Hitze, da sagt er, das ist doch ein Hinweis auf Extremwetter. Und bei Extremwetter ist Distanzunterricht ja durchaus möglich. Und dann hat er eben überlegt, das Ganze, das funktioniert ja bei uns an der Schule auch gut.
2: Wir haben wirklich ein tolles digitales System, wo Videokonferenzen prima klappen. Und das war der Plan, dann in diesen Distanzunterricht zu wechseln.
1: Ja, und am vergangenen Freitag und Montag gab es dann tatsächlich eben auch Distanzunterricht. Aber dann kam die Bezirksregierung Arnsberg. Wegen der Hitze hat die gesagt, nee, das gibt's nicht. Und das musste dann der Schulleiter akzeptieren. Ja, und jetzt schwitzen die Schüler eben wieder in der Klasse.
0: Okay, der Distanzunterricht ist also nach zwei Tagen kassiert worden. Aber wo ist das Problem? Was sagt die Bezirksregierung?
1: Ja, also die verweist auf unsere Anfrage direkt auf das NRW-Schulministerium. Und da sagt die entsprechende Verordnung bisher, ja, bei Extremwetterlagen ist Distanzunterricht durchaus möglich. Aber Hitze fällt eben bisher schlichtweg nicht darunter. Und außerdem hat Schulministerin Dorothee Feller heute uns noch etwas anderes zu dem Thema gesagt.
3: Distanzunterricht ist, glaube ich, hier nicht die richtige Lösung. Zu Hause ist es nicht unbedingt immer besser als in der Schule. Das müssen wir auch ein bisschen im Kopf haben.
1: Ich habe dann auch mal bei den anderen Bezirksregierungen nachgehakt. Köln, Düsseldorf, Münster, Detmold, die verweisen alle aufs Land. Und weitere Schulen, die das so wie die Dortmunder einfach mal probiert haben, die sind dort anscheinend nicht bekannt.
0: Okay, also das heißt konkret, weil extreme Hitze nicht schriftlich niedergelegt gelegt ist in dieser Verordnung, geht das nicht? Was sagen Schüler und Eltern dazu?
1: Also die können das überhaupt nicht nachvollziehen, sind auch ein bisschen sauer. Wir haben zum Beispiel einige Schüler der Jahrgangsstufe 11 gefragt, lieber hitzefrei oder Distanzunterricht?
4: Ich habe sehr viele Freunde, die nicht so dafür sind, den Unterricht ausfallen zu lassen, weil wir dadurch keine vollwertige Bildung bekommen.
5: Lieber Distanzunterricht.
6: Das wäre besser auch, als in die Schule in diese Hitze zu kommen.
1: Ja, und auch die Elternvertreterin Isabel Lange hat kein Verständnis für die Entscheidung, dass die Kinder jetzt wieder in der Schule schwitzen müssen.
7: Es gibt ja diese Unwetterwarnungen, wenn zum Beispiel Sturmwarnungen sind, dann dürfen die Kinder zu Hause bleiben und sie dürfen in den Distanzunterricht wechseln. Und bei wirklich jetzt extremer Hitze ist das nicht möglich. Also es ist für mich wirklich nicht begreifbar.
1: Aber solange eben die Regeln vom Land noch nicht geändert werden, müssen sich die Bezirksregierungen einfach daran halten und damit auch die Schulen. Ja, und dann gibt es eben bei so Temperaturen wie momentan lieber mittags hitzefrei als Distanzunterricht zu Hause.
0: Jörg Sauerwein, WDR 2 aktuell über Distanzunterricht an einer Schule in Dortmund statt hitzefrei. Den hat die Bezirksregierung aber nach zwei Tagen kassiert.

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1: Also ich finde, sein neuer Kurzhaarschnitt steht ihm gut. Und auch, dass Ed Sheeran einfach mal für einen DJ-Kollegen singt. Da kann es also bei einem Martin Garrix-Konzert auch mal zu einer Überraschung kommen. Die gibt es vor kurzem bei einem Konzert in Brooklyn, New York. Ed Sheeran ist in einer Videobotschaft zu sehen, auf so einer großen LED-Leinwand. Martin Garrix grinst sich schon einen ab währenddessen und plötzlich sagt Ed, wenn ihr wollt, dass ich jetzt vorbeikomme, ja, dann macht mal Lärm. Und vielleicht...
2: If you would like me to turn up, make some noise and maybe...
1: Ja, und nicht nur vielleicht, sondern er ist natürlich dann auf die Bühne geklettert, der Ed Sheeran. Stellt sich dann neben Martin Garrix ans DJ-Pult und singt einfach drauf los. Spring nicht vergessen, sagt er den Fans zur Sicherheit auch nochmal. Also Party machen kann er, Konzerte crashen auch. Hier ist er zusammen mit Martin Garrix, Repeated im WDR 2 Musikmix.

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4: Die Nachrichten mit Steffi Orbach. Guten Abend.
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5: Aufgrund der extremen Wetterlage, die wir im Moment haben, der großen Temperaturen, haben wir entschieden, dass wir für die Schüler und Schüler der 2 das Angebot machen, an die Schulen den Unterricht zu verkürzen.
4: Schulministerin Feller gibt den Schulen in NRW die Möglichkeit, auch Schülerinnen und Schüler der Oberstufe nachmittags hitzefrei zu geben. Und zwar durch Kurzstunden, die nur noch 30 statt 45 Minuten lang sind.
5: Der Vorteil ist einfach, dass nicht immer die letzte Stunde wegfällt. Das heißt, wir haben ja, wenn wir sagen, wir machen einfach am Mittag jetzt die Schule zu, dann kann sein, dass immer wieder ein Fach immer wieder ausfällt. So finden alle Fächer noch statt, aber eben in verkürzter Form.
4: Eigentlich sind die Stufen 11 bis 13 von den Hitzefreiregelungen ausgenommen. In den Stufen darunter gibt es Kurzstunden bei Hitze an vielen Schulen schon länger. Die neue Regelung gilt erstmal bis zu den Sommerferien. Die Bahn sucht weiter nach der Ursache für den bundesweiten Stillstand gestern Abend. Infrastrukturchef Nagel macht eine technische Panne für den Ausfall verantwortlich. Dadurch war der Zugfunk ausgefallen und hatte stundenlang den Bahnverkehr lahmgelegt. Bundesfamilienministerin Prien will soziale Medien wie Instagram, TikTok oder Snapchat in Zukunft erst ab 13 Jahren erlauben. Sie argumentiert, das schütze Kinder vor gesundheitlichen Gefahren. Experten hatten Prien einen Bericht zu dem Thema überreicht. Darin warnen sie, 300.000 Kinder und Jugendliche zeigten Suchtverhalten. Bei der Fußball-WM geht der letzte Spieltag der Vorrunde los mit insgesamt 6 Spielen. In einer Stunde trifft die Schweiz auf Gastgeber Kanada. Bosnien-Herzegowina spielt gegen Katar. Um Mitternacht werden die Spiele Schottland-Brasilien und Marokko-Haiti angepfiffen. Morgen früh um 3 trifft Tschechien auf Gastgeber Mexiko und Südafrika auf Südkorea.
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4: In Herford hat vor einer Stunde der Firmenlauf angefangen. Da treten viele Mitarbeiter von Unternehmen an. Angemeldet haben sich 2500 Teilnehmerinnen und Teilnehmer. Gelaufen wird trotz der Hitze. Noah Brümmelhorst für WDR aktuell.
6: Natürlich haben die Organisatoren die Hitze im Blick und sich gestern Abend noch einmal zusammengesetzt. Aber der Zuspruch ist groß und darum wird durchgezogen. Es gibt zusätzliche Getränkeausgaben und mehr Sanitäter vor Ort. Die Organisatoren sagen vor allem aber, rennt nicht so schnell, schmiert euch mit Sonnencreme ein. Es ist ein Event zum Spaß haben, es geht nicht um Bestzeiten.
4: Das war WDR aktuell.
7: Das Wetter im Westen hat jetzt Marcel Klär aus unserer WDR 2 Wetterredaktion.
8: Ja, guten Abend. In der kommenden Nacht bleibt es in den Ballungsräumen tropisch warm mit Tiefstwerten zwischen 24 und 20 Grad. Im Bergland kühlt es sich ein bisschen besser bis auf 17 Grad ab. Morgen ist es dann wieder sonnig und auch heiß von früh bis spät am Nachmittag. Liegen wir in Steinfurt bei 33, in Lippstadt bei 35 und in Hürth bei 37 Grad.
7: 20 Uhr und 4 Minuten gleich.
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7: A1 Osnabrück Richtung Münster zwischen Lattbergen und Greven etwa 10 Minuten plus 4 Kilometer Stau an einer Baustelle. A2 Dortmund Richtung Hannover zwischen Bad Alsen und Rehren 20 Minuten plus und 4 Kilometer Stau. Und die A45 Hagen Richtung Dortmund zwischen Schwerte-Ärgste und Dortmund Süd 4 Kilometer stockender Verkehr.
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7: Heute in einem halben Jahr ist Heiligabend. Den feiert die 3-jährige Tochter von WDR2-Hörerin Janine aus Aalen mit Weihnachtsliedern vorm Einschlafen. Und heute geht auch die Spargelsaison zu Ende. Juhu! Ab jetzt nur noch die Sauce Hollandaise ohne Dattelmus dabei.
9: Baby!

0: Snapchat, Insta, TikTok. Früher oder später kommt jedes Kind mit Social Media und auch KI in Berührung. Aber nicht jedes Kind ist leider gut genug geschützt vor all dem, was da kommt. Ist die Lösung also, Social Media für Kinder zu verbieten? Diese Frage hat die Familienministerin an eine Expertenkommission weitergegeben und die hat heute Antworten geliefert. Mit drin in dieser Kommission ist Olaf Köller vom Leibniz-Institut und der sagt:
1: Am Ende des Ganzen steht ein klares Ziel. Die digitale Welt soll Kinder und Jugendlichen sichere Räume öffnen, Entwicklung ermöglichen und Teilhabe stärken.
0: Was genau empfehlen denn die Fachleute, ist ja die Frage. Birte Sönnigsen, WDR 2 aktuell, wenn wir auf eine klare Altersgrenze gucken.
2: Eine ganz klare Empfehlung gibt die Kommission nicht ab. Da war sie sich offenbar nicht einig und schlägt deshalb zwei Varianten vor. Variante 1, Social Media soll grundsätzlich erst ab 13 Jahren erlaubt werden. Je nach Alter sollen dann unterschiedliche Funktionen freigegeben werden können. Also 16- bis 18-Jährige mehr dürfen als die 13- bis 16-Jährigen. Variante Nummer 2 sieht vor, dass es keine einheitliche Altersgrenze gibt. Aber Funktionen, die sollen immer auf bestimmte Altersgruppen beschränkt werden. Also zum Beispiel für einen Livestream soll es eine Altersgrenze geben, unabhängig von der App.
0: Was wird noch empfohlen, abgesehen von der Altersgrenze?
2: Dazu gehört zum Beispiel, dass Anbieter wie TikTok, YouTube, Snapchat oder Instagram verpflichtet werden sollen, ihre Angebote auch altersgerecht zu gestalten. Da sagen die Fachleute, Accounts für Jugendliche, die müssen anders aussehen und anders funktionieren als Accounts für Erwachsene. Da geht es zum Beispiel eben darum, dass es bestimmte Funktionen zum Beispiel gar nicht geben darf, Livestreams oder die Möglichkeit, dass man endlos scrollt und immer der nächste Beitrag schon angezeigt wird. Oder dass nicht einfach jeder die Kinder und Jugendlichen kontaktieren kann, sondern nur bestimmte vorher definierte Kontakte. Die Empfehlungen, die beschäftigen sich aber zum Beispiel auch mit dem Thema KI oder dem Thema Handy in der Schule. Da sagen die Fachleute, bis einschließlich zur 7. Klasse soll die private Nutzung von Handys auch in der Pause an allen Schulen einheitlich bundesweit verboten werden.
0: Klare Positionierung der Experten gibt's nicht, hast du eben gesagt. Die politische Debatte geht jetzt also wahrscheinlich nochmal richtig los. Familienministerin Prien hat sich aber ja positioniert. Wie?
2: Sie hat sich jetzt für eine Altersgrenze von 13 Jahren ausgesprochen. Und auch zwischen 13- und 18-Jährigen soll es nochmal abgestufte Regeln geben, findet die Ministerin. Und sie kann jetzt eben das entsprechende Gesetzgebungsverfahren auf den Weg bringen. Die Ministerin will das am liebsten auf europäischer Ebene regeln. Sollte das aber nicht gelingen, will sie die entsprechenden Gesetze auch auf nationaler Ebene auf den Weg bringen. So oder so gibt es innerhalb der Regierung aber durchaus unterschiedliche Meinungen. Die Unionsfraktion, CDU und CSU, die hatten zuletzt ihre Haltung geändert und sich gegen eine pauschale Altersgrenze ausgesprochen. Die SPD auf der anderen Seite, die ist weiter für ein Social-Media-Verbot für Kinder unter 14 Jahren.
0: Sagt Birte Sönnigsen, WDR 2 aktuell über ein mögliches Social-Media-Verbot für Kinder.
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0: Taylor Swift, I Knew You im WDR 2 Abendmagazin. Wie bloß schlafen bei dieser Bullenhitze? In Kleve ist man clever, also clever. Hallo an den Niederrhein.
1: Hallo.
0: Hi, Yvonne, ich wollte mal hören, die Luftmatratzen sind aufgepustet?
1: Wir arbeiten dran. Die eine war leider undicht.
0: Oh nein.
1: Wir haben da schon eine Lösung. Wir schleppen einfach noch eine Matratze runter und legen die daneben.
0: Yvonne hat nämlich geschrieben, dass sie ihren Kindern im Keller die Luftmatratzen aufgepustet hat. Und deshalb habt ihr da ein Bettenlager gemacht. Und im Keller ist ja kühl, wie wir alle wissen.
1: Genau, wir haben heute Mittag schon mal ein bisschen Probe gelegen und jetzt machen wir es uns ja gleich gemütlich.
0: Das ist schön. Und ein bisschen Verpflegung ist hoffentlich auch dabei.
1: Ja klar, wir gucken gleich noch einen Film, aber morgen ist dann nochmal Schule.
0: Aber da passiert
1: ja nichts.
0: Aber
1: wir haben gerade die Nachricht bekommen, dass die ersten beiden Stunden ausfallen. Das ist dann nochmal das Highlight für heute Abend.
0: Ach toll, dann wünsche ich euch einen wunderschönen Abend, liebe Yvonne.
1: Dankeschön.
0: Und Grüße an alle anderen Kühle im Keller bei uns im Westen.

0: Robbie Williams, der ist, als er hier bei uns im Westen war, einfach mal so im Medienhafen in Düsseldorf spazieren gegangen. Coole Socke einfach. Es ist kurz nach 9:30, hier ist euer WDR2 Abendmagazin und das sind heute wissenswerte Meldungen des Tages, kurz und kompakt. Der Zugausfall in ganz Deutschland beschäftigt jetzt auch die Politik. Das Bundesverkehrsministerium will die Sache jetzt prüfen lassen. Hitzefrei gibt es bei uns im Westen jetzt auch für die Oberstufenklassen 11 bis 13. Das hat heute das Schulministerium NRW erlassen. Und das hier oder der hier interessiert euch heute im Netz. Ja, denn Dennis Undav steht wohl in der Startelf der deutschen Nationalmannschaft morgen Abend. Zumindest vermuten das unsere WM-Reporter vor Ort und andere Medienberichte auch. Undav soll wohl aber nicht als Stürmer starten, sondern auf der 10 und würde damit Musiala eine Pause verpassen. Offiziell ist das aber nicht, denn die offizielle Pressekonferenz von Bundestrainer Julian Nagelsmann ist erst heute Nacht. 1.45 Uhr, falls ihr euch den Wecker stellen wollt.
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0: Hat Marcel Klär aus unserer WDR2-Wetterredaktion.
2: Ja, in der klaren Nacht bleibt es vor allem in den Ballungsräumen tropisch warm mit Tiefstwerten zwischen 24 und 20 Grad. Im Bergland kühlt es sich ein bisschen besser bis auf 17 Grad ab. Morgen ist es dann wieder sonnig und heiß von früh bis spät. Schattenspendende Wolken sind kaum am Himmel unterwegs und die Temperaturen liegen am Nachmittag. In Lemgo bei 33, in Hilden bei 36 und in Eschweiler sogar bei 38 Grad.
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0: A1 Osnabrück Richtung Münster zwischen Lattbergen und Greven 3 Kilometer Stau an einer Baustelle. A2 Dortmund Richtung Hannover zwischen Bad Alsen und Rehren 10 Minuten länger 3 Kilometer Stau. A3 Köln Richtung Frankfurt zwischen Dreieck Dernbach und Montabaur 1/2 Stunde länger 4 Kilometer Stau nach einem Unfall. Und die A46 Brilon-Arnsberg wird ab 21 Uhr zwischen Wennemen und Freienohl in beiden Richtungen gesperrt bis morgen früh um 5, weil da Wartungsarbeiten an 2 Tunneln stattfinden.
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0: Das hatten wir so auch noch nie. In ganz Deutschland ist für ein paar Stunden keine einzige Bahn mehr gefahren, kein Fernverkehr, keine Regios, keine S-Bahn, weil es eine Störung in einem zentralen, wichtigen Funkverkehr bei der Bahn gab. Wieso gibt's dafür keinen Plan B?
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0: Hat Marlies Schaum, WDR 2 aktuell.
2: Das fing ja gestern am späten Abend erst so vergleichsweise harmlos an, wie wir das leider schon kennen.
3: Jetzt geht's erstmal nicht weiter, bis die Störung aufgehoben ist. Wie lange es dauert, kann ich Ihnen leider nicht sagen.
2: Aber dann ging tatsächlich bis 1 Uhr heute früh gar nichts mehr bei der Bahn. Oliver hat es am Hauptbahnhof in Dortmund erlebt.
4: Also ich glaube, so ein hartes Ding hatte die Deutsche Bahn noch nie. Also schon eine krasse Geschichte.
2: Und andere so?
5: Die eine weint schon vor Verzweiflung, die andere isst ihren Döner und ich sitze hier und denke mir, okay.
6: Also ich hoffe, meine Mutter holt mich jetzt ab.
2: Auch der Verkehrsminister von Nordrhein-Westfalen, Oliver Krischer, der konnte das heute auf WDR 2 kaum glauben, was da passiert war.
7: Mich hat das ehrlich gesagt fassungslos gemacht. Menschen verlassen sich auf die Bahn und dass aufgrund einer technischen Störung 2 Stunden lang alle Züge in Deutschland stehen, das darf eigentlich nicht passieren.
2: Also rein technisch hätten die Züge fahren können, aber es gab einfach eine Störung im zentralen Bahnfunk. Und wenn der nicht mehr funktioniert, dann können die Lokführer nicht mehr mit den Stellwerken und den Betriebszentralen sprechen, sagt Niklas Hoth, WDR2 Bahnexperte.
8: Und er ist auch dafür da, dass Notrufe abgesetzt werden können. Und das passiert bei der Bahn immer mal wieder. Das kann dann sowas sein, wie ein Lokführer sieht, ein Baum ist in Gleis gekippt und dann muss er so einen Notruf machen, den dann alle Züge im Umfeld hören, bitte alle anhalten, damit nicht weiter was passiert. So, und das ist natürlich so ein Ding, wenn das nicht funktioniert, dann muss man aus Sicherheitsgründen den Bahnverkehr einstellen.
2: Bei diesem Bahnfunksystem musste wohl gestern eine technische Komponente ausgetauscht werden, sagt die Bahn. Und das mit dem Austauschen hat halt offensichtlich nicht so funktioniert, wie es sollte. Dieses ganze Bahnfunksystem ist aber einfach auch sehr alt, dieses GSMR. Sagt Jörg Schieb, WDR 2 Digital.
9: Ja, GSM haben wir vielleicht schon mal gehört. Das steht für Mobilfunknetz und das R steht für Railway, also Eisenbahn. Und das gibt es so auch in ganz Europa. Es basiert technisch auf dem guten alten 2G-Standard, also die Mobilfunktechnik aus den 90er Jahren, daher der Name. Und das ist exklusiv für die Bahn gebaut. Also an den Bahnstrecken entlang gibt es die Funkmaste und da können die Züge dann jederzeit mit den Leitstellen sprechen und Informationen austauschen.
2: Und beim GSMR-System gab es schon öfter mal Probleme. Es gab Pannen, es gab auch Sabotage und generell soll das System auch erneuert werden.
9: Und da kommt was, das nennt sich FRMCS, Future Railway Mobile Communication System. Das ist ein neues Funksystem, digital, das auf 4G, 5G basiert und auch Apps dann durchaus kann, aber europaweit erst 2035.
2: Sagt Jörg Schieb, WDR 2 Digital. Da müssen wir also wohl die Daumen drücken, dass dieses alte System noch eine ganze Weile durchhält und dass irgendein Austausch von irgendwelchen technischen Komponenten in Zukunft besser läuft.
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0: reißt einen so mit, ne? Ich habe hier im Studio gerade Lauf aufgedreht und meinen Namen getanzt. Bin jetzt aber auch fertig. Somba und Homewrecker im WDR 2 Abendmagazin am Mittwoch. Ich habe hier zwei Leute, die kommen um die Ecke mit einem Deal.
1: Hallo ans WDR 2 Team. Wir sind gerade in Norwegen, Grenze Finnland und haben 9 Grad. Wir würden nicht gerne tauschen, aber ein paar Grad Temperatur könnt ihr uns gerne abgeben. Mhm. Schöne Grüße aus dem Urlaub. Wir sind noch 4 Wochen unterwegs, übers Baltikum und so weiter. Und hoffentlich schwitzt ihr nicht so gerne und viel trinken. Schöne Grüße von Annette und...
0: Wer ist der Papa?
1: Jürgen.
0: Ah.
1: Ciao.
0: Jürgen, wo ist denn... diese Abgabestation für die Temperaturen. Wir sind dabei, ne, Westen? Ich bin Johanna Horn, wir hören uns morgen Abend wieder ab 19 Uhr.

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1: Die Nachrichten mit Steffi Orbach. Guten Abend.
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2: Ich will keinen Hehl daraus machen, dass ich eine große Sympathie für die Altersgrenze 13 bei der eigenständigen Nutzung sozialer Medien habe.
1: Bundesfamilienministerin Prien hat sich für ein Social-Media-Verbot für unter 13-Jährige ausgesprochen. Sie bezieht sich dabei auf die Empfehlungen einer Expertenkommission. Die hat mehrere Vorschläge dazu gemacht, wie beispielsweise TikTok oder Snapchat reguliert werden könnten. Bei einer Altersgrenze haben sich die Experten aber nicht festgelegt. Die Bundesregierung will Ermittlern mehr Möglichkeiten geben, gegen Verbrecher im Internet vorzugehen. Dazu sollen die IP-Adressen aller Bürger 3 Monate lang gespeichert werden. Durch sie kann man herausfinden, wem ein Handy oder Computer gehört. Der Bundestag hat am Nachmittag über den Gesetzentwurf diskutiert. Katrin Aue, WDR Berlin.
3: Ermittler hoffen seit langem darauf. Digitalfachleute sind alarmiert. Helge Limburg von den Grünen sieht darin eine flächendeckende, anlasslose Massenüberwachung unbescholtener Bürger. Seine Fraktion werde sich dem entgegenstellen. Linken Politiker Jan Kösterin fürchtet eine Vorratsdatenspeicherung 3.0 und ein erhebliches Sicherheitsrisiko. Und Ulrich von Zons von der AfD spricht davon, dass ein ganzes Land unter Verdacht gestellt werde. Als nächstes werden sich mehrere Ausschüsse mit dem Gesetzentwurf beschäftigen.
1: Das Bundesverteidigungsministerium hat eine Bilanz gezogen zum neuen freiwilligen Wehrdienst. Seit einem halben Jahr wurden knapp 300.000 Briefe an 18-Jährige verschickt. Fast alle 18-jährigen Männer haben den Bogen ausgefüllt. Jeder Fünfte hat generell Interesse am Wehrdienst. Mehr als 530 von ihnen treten den Dienst in diesem Jahr an. Das Schulministerium NRW erlaubt den Schulen jetzt auch hitzefrei am Nachmittag in der Oberstufe. Seit heute ist es per Erlass möglich, die Schulstunden so zu verkürzen, dass nachmittags kein Unterricht mehr stattfinden muss. So könnten alle Fächer weiter unterrichtet werden, ohne dass etwas ganz ausfällt.
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1: Die Stadt Düsseldorf setzt bei einigen Ampeln auf künstliche Intelligenz. Das Ziel ist weniger Stau. Annika Müller, WDR Düsseldorf.
4: Der Verkehr in Lichtenbruch und Eller soll durch die Unterstützung der KI künftig besser fließen. Wärmebildsensoren sollen laufend die Verkehrslage erfassen. Wartezeiten sollen dadurch kürzer und Busse und Bahnen pünktlicher werden. In Betrieb gehen die KI-Ampeln in Lichtenbruch im Herbst. Ähnliche Projekte laufen etwa auch in Essen und Mönchengladbach.
1: Das war WDR aktuell. Das Wetter in Nordrhein-Westfalen. Heute Nacht bleibt es vor allem in den Städten sehr warm mit 20 bis 24 Grad. Im Bergland kühlt es etwas ab. Morgen wieder viel Sonne und nachmittags extrem heiß. In Velbert 35 Grad, in Oberhausen bis 36 und in Langenfeld bis 37 Grad. Am Freitag und Samstag wird es mit bis zu 40 Grad nochmal heißer. Es ist 21.03 Uhr.
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5: A2, Dortmund Richtung Oberhausen zwischen Kreuz Recklinghausen und Herten-Gefahr durch liegen gebliebenes Fahrzeug auf dem Standstreifen. A2, Dortmund Richtung Hannover zwischen Bad Alsen und Rehren etwa 10 Minuten plus 2 Kilometer Stau. A3 Köln Richtung Frankfurt zwischen Dreieck Dernbach und Montabaur etwa 15 Minuten plus 3 Kilometer Stau nach einem Unfall. A3 Oberhausen Richtung Köln zwischen Kreuz Breitscheid und Dreieck Ratingen Ost 2 Kilometer Stau. Die A46 Brilon-Arnsberg ist zwischen Wennemen und Freienohl in beiden Richtungen bis 5 Uhr früh gesperrt. Dort werden 2 Tunnel gewartet.
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6: Mit Michael Reufsteck, hallo. Der dritte Gruppenspieltag hat bei der Fußball-Weltmeisterschaft begonnen. Das heißt, ab jetzt finden jeweils 2 Spiele gleichzeitig statt. Und vor 4 Minuten hat begonnen Schweiz gegen Kanada und Bosnien-Herzegowina gegen Katar. Sobald Deutschland ein Tor schießt, sagen wir euch Bescheid. Und wir spielen Reim dich jetzt unter 0722120. Nur ein Spiel gleichzeitig mit einem oder einer von euch. 0722120. 6 Fragen und hoffentlich 6 richtige Antworten, die sich reimen.

0: Jazz. Kenya Grace und Strangers. Und jetzt
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0: Achim aus Brilon im Sauerland, hallo.
2: Hallo, grüß dich.
0: Du arbeitest mit IT, ich habe hier ein Computerproblem, könntest du mal gucken. Ich habe auch wirklich, ich habe nichts gemacht.
2: Die ja.
0: Die Frage hörst du oft, oder?
2: Wenn du nichts gemacht hast, dann ist das schon mal eine gute Voraussetzung. Dann können wir das Problem wahrscheinlich lösen mit deinem Kollegen, der dich
0: abgibt. Das sind Fragen, die man oft hört, wenn man solche Berufe hat. Und irgendwann will man aber auch Feierabend haben. Und du hast jetzt Feierabend, deswegen stellen wir dir Quizfragen. Während du den Abend ansonsten wie verbringst?
2: Ja, ich habe ein bisschen was im Garten gemacht, da ist immer was zu tun. Habe jetzt so einen Apfelbaum, den ich am Wässern bin, darunter steht eine schöne Bank, da steht ein leckeres, kaltes, offenes Bier drunter und hoffe, dass ich dann gleich gewonnen habe und den Abend dann noch besser genießen kann.
0: Ich drücke dir sehr die Daumen, es gibt viel zu wässern in diesen Tagen. Diese Gärten haben Durst.
2: Ja, Apfel.
0: Wir spielen Reim dich. 30 Sekunden, 6 Quizfragen. Die Antworten auf alle Fragen reimen sich aufeinander und nur dann gewinnst du. Wenn sich was nicht reimt, dann fresse ich dich.
2: Okay.
0: Wollen wir loslegen?
2: Ja, dann los.
0: Dann geht's jetzt los. 30 Sekunden, reim dich. Was ist ein Wort für eine Sitzgelegenheit, aber auch für ein Geldinstitut?
2: Bank.
0: Was steht meistens im Schlafzimmer und ist voll mit Kleidung?
2: Schrank.
0: Nenne ein anderes Wort für Streit oder Reiberei. Wenn man sich streitet, dann...
2: Ah, ja, ja. Schall?
0: Nein. Hast du Schall gesagt?
2: Ja.
0: Nee. Ein anderes Wort für Streit oder Reiberei, das sich auf Schrank reimt, wäre zum Beispiel Zank.
2: Zank?
0: Zank, man zankt sich. Kinder zanken sich, ein großer Zank.
2: Ja, ja, ja.
0: Das wäre der Reim gewesen.
2: Ja,
0: das ist jetzt so eine Sache. Ja. Das war schön mit dir, Achim. Du darfst jetzt noch letzte Worte ans Volk richten.
2: Ja, ich wünsche allen noch einen schönen Abend. Genieß die nächsten warmen Tage und immer genug trinken. Ne?
0: Und jetzt muss ich dich leider fressen. Alles gut für dich. Okay. Und
2: komm.

0: Almost Monday, aktueller Hit No More Regrets. Hier ist Pop, die Abendshow. Wir schalten jetzt um in den durchschnittlichsten Ferienclub der Welt zur heutigen Durchsage von Entertainment-Direktor Knut.
1: Hallo Cluburlauber, hier spricht wieder euer Knutti. Und auch heute haben wir ein High-Value-Entertainment für euch. Im Theatrium ist heute Spoiler-Abend. Unsere Schauspieler Annika und Tobias spielen die schönsten Schlussszenen aus Theater, Film und Serien und geben die Enden preis. Einen kleinen Spoiler gibt es schon von mir. In Warten auf Godot wollte Godot eigentlich mit der Bahn anreisen. Die Anne begrüßt euch zu einer zweistündigen PowerPoint-Präsentation über das Nagelbild einer Europalette. Wie gewohnt in der Kammer links hinter der Rezeption. Und im Kids Club bei euren Gastgebern Biggie und Klausi bekommen die kleinen Racker heute eine lehrreiche Einführung in die wunderbare Welt der Pferdewetten. Wir wünschen euch einen tollen Urlaubsabend. Euer Knutti.

0: This Girl von Kungs, Wiz the MC mit At the Party gleich. Es ist 21.30 Uhr.
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2: In der klaren Nacht bleibt es vor allem in den Ballungsräumen tropisch warm, mit Temperaturen zwischen 24 und 20 Grad. Morgen ist es sonnig von früh bis spät und es wird sehr heiß. Bei Höchstwerten von 34 bis 37 Grad besteht eine extreme Wärmebelastung.
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3: A2 Hannover Richtung Dortmund. Zwischen Kreuzbad Oeynhausen und Flotow West Gefahr durch Gegenstände auf dem linken Fahrstreifen. Ein Metallteil. A2 Dortmund Richtung Hannover zwischen Bad Alsen und Rehren 2 Kilometer Stau. A3 Oberhausen Richtung Köln zwischen Kreuzhilden und Solingen etwa 10 Minuten plus 2 Kilometer Stau wegen Bauarbeiten. A3 Köln Richtung Frankfurt zwischen Dreieck Dernbach und Montabaur 2 Kilometer Stau nach einem Unfall. Die A46 Brilon-Arnsberg ist zwischen Wennemen und Freienohl in beiden Richtungen bis 5 Uhr früh gesperrt. Dort werden 2 Tunnel gewartet.
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Mr. Know-It-All von Teddy Swims. Hallo zusammen, hier ist Pop, die Abendshow. Es ist Mittwochabend und wir geben euch jetzt die Möglichkeit zu entscheiden, welchen Hit wir als nächstes spielen. Oft haben wir hier drei Versionen des gleichen Songs. Wenn wir es ganz grob fassen, dann ist das heute auch so. Letztendlich haben wir heute aber drei verschiedene Songs verschiedener deutscher Rapper im Angebot. Aber die Basis für alle Songs ist Weinst du von echt. Es ist in allen drei Songs nicht mehr viel vom Hit Weinst du von echt übrig. Aber sie haben sich das alles als Vorlage genommen, die eine Zeile gesampelt und drumherum völlig andere Songs gemacht. Ihr dürft entscheiden, welcher davon heute kommt. Jetzt unter 07221 2011. Version 1 ist von Soli.

0: Hier ist immerhin noch am meisten übrig geblieben von echt. Oder Dream mit Dreamy Boy. Drei Songs auf der Basis von Weinst du? Alle anders? Welchen hören wir heute? 07221 2011. Ihr entscheidet jetzt live. 07221 2011. Hallo, wer ist denn da? Stimme Nummer 1.
1: Andreas Altbruck.
0: Andreas, was darf sein?
1: Nummer 2.
0: Einmal die 2. Herzlichen Dank. Schönen Abend dir. Hallo, wer ist da?
2: Ja, für mich bitte einmal die 2.
0: Auch die 2. Wer bist du?
2: Matteo.
0: Oh. Matteo, danke für den Anruf. Tschüss. Michael Rolfstrick, hallo, wer ist da?
3: Ja, da ist der Michael aus Ehrenstädte.
0: Michael, für wen stimmst du?
3: Auch für die Nummer 2.
0: Dann ging das ja schnell. Dann ist hier Montes und seine Version von Weinst du. Danke, schönen Abend. Ciao.
3: Ja, ebenso.

Das ist ein Hit, von dem wir euch vor Monaten schon angekündigt haben, dass der uns durch den Sommer begleiten wird. Tame Impala und Jenny, Dracula. Aber selbst wenn das irgendwann kein aktueller Hit mehr ist, kann er sicher sein, dass er in all den nächsten Jahren immer wieder für die Halloween-Playlists wieder hochgespült werden wird. So haben sie einen Dauerbrenner geschaffen.

0: Natasha Bedingfield und Pocket Full of Sunshine. Es gibt aktuelle Meldungen aus dem Verkehrszentrum. Vorsicht auf der A4 Chemnitz Richtung Erfurt. Zwischen Erfurt-Fieselbach und Erfurt-Ost steht ein defektes Fahrzeug auf der linken Spur. Vorsicht auf der A8 Karlsruhe Richtung Stuttgart. Zwischen Karlsbad und Pforzheim-West ist eine ungesicherte Unfallstelle. Dort steht ein Fahrzeug quer. Vorsicht auf der A81 Singen Richtung Stuttgart. Zwischen Horb und Rottenburg liegt ein Reifen auf der Fahrbahn. Und Vorsicht auf der A67 Darmstadt Richtung Mannheim. Zwischen Lorsch und dem Viernheimer Dreieck liegt ein Holzteil auf der rechten Spur. Es ist Halbzeit bei den beiden Parallelspielen der Fußballweltmeisterschaft. Es spielt die Schweiz gegen Kanada und es steht 0:0. Und bei Bosnien-Herzegowina gegen Katar steht es im Moment 2:1 zur Pause. Wenn es bei all dem bliebe, dann wären Kanada und die Schweiz in der nächsten Runde und wahrscheinlich auch Bosnien-Herzegowina, die mit 4 Punkten ganz sicher zu den besten Gruppendritten gehören würden. Das steht im Moment alles noch nicht fest. So, gleich nach 10 reden wir über Dinge, die wir aus der Schulzeit noch wissen, ob wir wollen oder nicht, selbst wenn wir sie vielleicht nicht mehr unbedingt erklären können. Ihr könnt schon mal darüber nachdenken, ob euch noch was einfällt. Irgendwelche Versatzstücke, Regeln, Gedichtanfänge, irgendwas, was noch in euren Köpfen drin ist. Und ob ihr wollt oder nicht, ihr braucht es nicht, aber da steckt es halt.
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1: Die Nachrichten mit Steffi Orbach. Guten Abend.
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1: Das Bundesverteidigungsministerium hat eine Bilanz zum neuen Wehrdienst gezogen. Er beruht auf Freiwilligkeit und war Anfang des Jahres eingeführt worden. Verschickt wurden seitdem 300.000 Fragebögen an 18-Jährige. Christina Nagel, WDR Berlin.
2: 96% der jungen Männer haben den verpflichtenden Fragebogen ausgefüllt. Jeder Fünfte habe generelles Interesse am Wehrdienst gezeigt. Auch wenn der Fragebogen in erster Linie dazu dienen soll, Daten zu erfassen, mehr als 530 18-Jährige haben sich bereits für einen Wehrdienst entschieden und sind fest eingeplant.
1: Bundesfamilienministerin Prien will soziale Medien wie Instagram, TikTok oder Snapchat in Zukunft erst ab 13 Jahren erlauben. Sie argumentiert, das schütze Kinder vor gesundheitlichen Gefahren. Experten hatten Prien einen Bericht zu dem Thema überreicht. Darin warnen sie, 300.000 Kinder und Jugendliche zeigten Suchtverhalten. Frankreich hat heute seinen Hitzerekord den zweiten Tag in Folge geknackt. Der Durchschnittswert aus Tag- und Nachttemperaturen lag bei 30 Grad. Das war so hoch wie seit Beginn der Aufzeichnungen nicht. Die landesweit höchste Temperatur gab es mit jeweils 43,8 Grad in zwei Gemeinden bei Bordeaux. Das Schulministerium NRW erlaubt den Schulen, auch den Klassen 11 bis 13 am Nachmittag hitzefrei zu geben. Im Erlass des Ministeriums heißt es außerdem, am Vormittag könnten Stunden wegen der Hitze verkürzt werden. Eigentlich sind die älteren Schüler von den Hitzefreiregelungen ausgenommen. Die aktuelle Erleichterung gilt bis zu den Sommerferien. Ein 11-jähriger Schüler aus Gelsenkirchen ist als bester junger Vorleser Deutschlands ausgezeichnet worden. Henry Wüstenberg gewann das Finale des Vorlesewettbewerbs des Deutschen Buchhandels im Europapark Rust. Für seinen Sieg bekam er einen Pokal und einen Gutschein für neue Bücher. An dem Wettbewerb hatten mehr als 500.000 Kinder aus ganz Deutschland teilgenommen.
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1: In Köln nimmt illegal entsorgter Müll zu. Nach WDR-Recherchen kostet die Entsorgung mehr als 15 Millionen Euro pro Jahr. Oliver Köhler, WDR Köln.
3: Alte Schränke und Sofas abgestellt am Straßenrand, Berge von Bauschutt an Feldwegen. Die Kölner Abfallwirtschaftsbetriebe sind jeden Tag mit 8 Müllwagen und 25 Mitarbeitern im Einsatz, um den Müll wegzuschaffen. Kaum ist ein Platz geräumt, steht aber wieder neuer Abfall da. Eigentlich wollte Köln Mülldetektive einsetzen, die Verursacher illegaler Ablagerungen finden und Bußgeldverfahren einleiten. Doch bis heute sind die Detektive nicht im Einsatz.
1: Das war WDR aktuell. Das Wetter in Nordrhein-Westfalen. Heute Nacht bleibt es vor allem in den Städten sehr warm mit bis zu 24 Grad. Morgen wieder viel Sonne und nachmittags extrem heiß. In Hamm bis 34, in Waldbröl 35, in Aachen 37 Grad. Es ist 22.03 Uhr.
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4: Auf der A1 Münster Richtung Dortmund ist die Anschlussstelle Hamm-Bockum Werne wegen Brückenarbeiten bis zum 27. Juni gesperrt. Die A46 Brilon-Arnsberg-Neheim ist zwischen Wennemen und Freienohl wegen Tunnelwartungsarbeiten bis morgen 5 Uhr in beiden Richtungen gesperrt.
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5: Mit Michael Reufsteck und gleich mit Erinnerungen an die Schule. Ja, es ist warm und eigentlich haben wir alle hitzefrei. Aber Helene Bockhorst erinnert sich und vielleicht erinnern wir uns ja gleich mit. Comedy von ihr und ein Hit von Michael Schulte jetzt.
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Eine Eilmeldung aus dem Verkehrszentrum. Achtung bitte in beiden Richtungen auf der A28 Bremen-Oldenburg zwischen Delmenhorst, Deichhorst und Gandakesee Ost. Hier werden Gegenstände auf die Fahrbahn geworfen. Nochmal in beiden Richtungen bitte Achtung auf der A28 Bremen-Oldenburg zwischen Delmenhorst, Deichhorst und Gandakesee Ost werden Gegenstände auf die Fahrbahn geworfen. Ja.

Michael Schulton, 5am. Die zweite Halbzeit läuft bei den Fußballspielen bei der Fußballweltmeisterschaft. Und 40 Sekunden gespielt in der zweiten Hälfte. Und die Schweiz führt gegen Kanada jetzt mit 1:0. Hier ist Pop, die Abendshow. Mit Fun. Und We Are Young.

0: Dasha und Austin. Hier ist Pop, die Abendshow mit Comedian Helene Bockhorst. Jetzt uns der erste Satz, den sie sagt, wird viele Lehrerinnen und Lehrer freuen, denn genau das ist eigentlich der Sinn von Schule. Es geht aber noch weiter.
1: Ich finde, in der Schule lernt man unfassbar viele Sachen, die gehen einem danach nie mehr aus dem Kopf. Zum Beispiel endoplasmatisches Retikulum. Oder? Ich weiß ja nicht mal, was das ist. Aber eins kann ich jetzt nie wieder vergessen. Raues endoplasmatisches Retikulum ist mit Ribosomen besetzt. Und die Mitochondrien sind die Kraftwerke der Zelle. Wie erkennt man ein Wirbeltier? Ich kann bis heute alle Kriterien aufzählen. Was man nicht lernt in der Schule ist, woran man erkennt, welche Persönlichkeitsstörung andere Menschen haben. Mein allererster Freund, meine allererste romantische Beziehung, der Typ war verrückt. Der hatte aus heutiger Sicht, denke ich, sowas wie eine drogeninduzierte Psychose. Und der hat mir irgendwann im Wahn versprochen, er wird mir mit einem Tomatenmesser die Augen ausstechen. Und ich habe den so angeguckt, ich dachte so, krass, ne? Ich glaube, der ist ein Wirbeltier. Dankeschön.
2: Der 2.

0: Good Old Days von Christopher Randy in Pop, der Abendshow. 2:0 für die Schweiz mittlerweile. Zweites Tor gegen Kanada eben bei der WM in Kanada gefallen. Wir haben Helene Bockhorst eben gehört, die erzählt hat, was sie sich noch aus der Schule gemerkt hat, auch wenn sie vielleicht nicht mehr alles weiß, was damit zusammenhängt. Und ich musste sofort an die Stochastik denken und an die Urnenmodelle in der Wahrscheinlichkeitsrechnung. Therese Seiter ist hier und hat auch Erinnerungen an die Schulzeit. Also das Schlimme ist ja, und das hat sie ja richtig beschrieben, man weiß noch Teile davon, aber nicht mehr unbedingt, was sie bedeuten. Ich weiß noch, in der Wahrscheinlichkeitsberechnung gibt es das ungeordnete Urnenmodell mit zurücklegen, das ungeordnete ohne zurücklegen, das geordnete mit zurücklegen und das geordnete ohne zurücklegen. Und mit einem davon kannst du die Wahrscheinlichkeit berechnen, ob du im Lotto gewinnst.
1: Klingt wie was man im Alltag sehr oft braucht.
0: Und, genau. Und Lotto war nämlich das ungeordnete ohne zurücklegen, weil es egal ist, in welcher Reihenfolge die Zahlen aus der Kugel kommen, um zu gewinnen. Deswegen ungeordnet
1: raus.
0: Und ohne zurücklegen, weil wenn die 3 gezogen wurde, kommt sie nicht wieder zurück in die Trommel.
1: Okay.
0: Das ist das, was ich mir gemerkt habe und ich brauche es im Alltag jetzt auch nicht. Was ist es bei dir?
1: Bei mir sind es Gedichtanfänge. Mhm. Also immer so die ersten 2, 3 Zeilen von irgendwelchen Gedichten, die man mal auswendig lernen musste.
0: Ja.
1: Aber es hört dann immer auf. Also ich musste in der Grundschule Herr von Ribbeck auf Ribbeck im Havelland.
0: Mhm. Stimmt.
1: Ein Birnbaum in seinem Garten stand.
0: Ja.
1: Und dann kommt irgendwas mit der goldenen Herbstzeit. Da hört es aber schon auf. Oder beim wer reitet zu spät durch Nacht und Wind?
0: Ja.
1: Beim Erlkönig. Es ist der Vater mit seinem Kind.
0: Ja.
1: Und dann irgendwas mit im Arm und warm, ja, aber es ist, wie gesagt, immer nur die ersten 2 Zeilen, dann ist vorbei.
0: Ich gucke, wie weit ich jetzt noch bei der Bürgschaft komme. Zu Dionys, dem Tyrannen, schlich Damon den Dolch im Gewande, ihn schlugen die Häscher im Bande. Was wolltest du mit dem Dolche, ich kann's noch. Was wolltest du mit dem Dolche, sprich, entgegnet ihm finster der Wüterich? Die Stadt vom Tyrannen befreien, das sollst du mit Streuseln bestreuen. Oder so ähnlich. Am Ende ging es möglicherweise ein bisschen ins Schwammige über. Was ist es bei euch? Aber das war auch nur die erste Strophe und auch nur zum größten Teil. Danach ist echt Ende. Aber das musste ich auswendig lernen. Was habt ihr denn noch im Kopf aus der Schule, was euch heute überhaupt nichts mehr bringt und das ihr vielleicht auch gar nicht mehr richtig einordnen oder erklären könnt? Aber die Versatzstücke sind da. Komm, lasst uns mit Wissen um uns schmeißen. Wenn es auch alles nur Halbwissen ist. Das reicht uns für heute Abend bei der Hitze. Mehr muss nicht sein. 07221 2011, WhatsApp, Signal. Wir freuen uns auf Sprache.

0: Guck mal, da ist das ganze Wissen noch, das aus der Schule noch halb im Kopf rumhängt. Die Mitternachtsform hat Jürgen mitgenommen. Hab zwar nie verstanden, warum sie wichtig ist, aber 40 Jahre später hat er sie gebraucht. Was ist die Mitternachtsform? Backt man da Kuchen drin, wenn man mitten in der Nacht?
1: Oder du bist in deiner Höchstform immer um Mitternacht, weil du eine Eule bist? Ich weiß es nicht.
0: Regina schreibt, aus dem Studium weiß sie noch, dass die Maya mit Hilfe von Knotenschnüren die Schrift sozusagen erfunden haben. Die Schnüre heißen Kipus oder Quipus. Und schreibt, während ich im Alltag zunehmend vergesslicher werde, hat sich dieser Fakt unlöschbar in mein Gedächtnis eingebrannt. Klassischer Fall von unnützem Wissen. Sehr gut. Ah, Mitternachtsformel könnte Jürgen gemeint haben. Dann ist es was Mathematisches.
1: Bestimmt.
0: Und Frank aus Kaltenkirchen, kennt ihr das noch aus der Biostunde? Osmose ist die Diffusion durch eine semipermeable Membran.
1: Oh, da kann ich mich noch dran erinnern, dass ich das lernen musste.
0: Frank Kasson?
1: Ja.
0: Er schreibt, beim Einkaufen braucht man das Wissen eher weniger. Hast du es schon mal gebraucht beim Einkaufen?
1: Ständig.
0: Ja, siehst du? Dankeschön. Mehr davon? 07221 2011. Schreibt uns.

0: halbe Erinnerungen aus der Schulzeit. Ich mag diese Nachricht von V, in der einfach nur steht, irgendwas ist das Powerhouse der Bakterie. Die Zuhörer werden es wissen.
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Die A46 Brilon-Arnsberg-Neheim ist zwischen Wennemen und Freienohl wegen Tunnelwartungsarbeiten bis morgen früh gesperrt. Das ist auch um 5 Uhr vorbei. Betrifft beide Richtungen. Die A71 Schweinfurt Richtung Erfurt ist zwischen Suhl-Zeller-Mehlis und Oberhof wegen Tunnelwartungsarbeiten bis morgen früh gesperrt. 6 Uhr Umleitung über die U9. Die A861 Dreieck Hochrhein Richtung Grenzübergang Rheinfelden ist zwischen Nollinger Bergtunnel und Rheinfelden Süd wegen starker Rauchentwicklung im Tunnel gesperrt. Und die B6 Nienburg Richtung Hannover ist zwischen dem Abzweig Schneeren und der B442 Neustadt-Himmelreich wegen Straßenschäden gesperrt. Eine Umleitung ist ausgeschildert. Kommt gut an!

0: All-Time High von Nico Santos. In Pop, der Abendshow, sammeln wir unsere halben Erinnerungen an die Schulzeit. Zum Beispiel von Stefanie.
1: Ich habe kurz vor dem Abi noch das kleine Latinum nachgemacht. Ich bin froh, dass ich es geschafft habe. Und was ich nie vergessen werde, ist A ab, E ex und D commoncine pro und pre stehen mit dem Ablativ. Brauchen werde ich es nie, aber ich vergesse es nicht.
0: Samo aus Konstanz hatte auch Lateinunterricht. Sum es est sumus estis sunt. Keine Ahnung mehr, was das genau war, aber ich weiß es noch. Grüße an die Lateinlehrer der Anna-Essinger-Schule in Ulm, Abi 2007. Samu, Sie werden sich freuen. Und von Michaela kam noch eine Sprachnachricht per WhatsApp an 0722212011.
2: Illerlich, Isar Inn fließen links der Donau hin. Altmühlnab und Regen sind der Donau rechts gelegen. Es könnte auch umgekehrt gewesen sein. Jedenfalls hat mein damaliger sehr, sehr strenger Erdkundelehrer, Herr Dr. Fischer, versucht, mir das Ganze einzutrichtern.
0: Das könnte also auch umgekehrt gewesen sein. Ja gut, zum Glück ist Wasser ja von allen Seiten nass.
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0: Day of My Life von American Authors. Hier ist Pop die Abendshow. WM-Gastgeberland Kanada durfte sich eben über ein Tor freuen, aber es führt im Moment noch die Schweiz mit 2:1. 5 Minuten vor Ende der regulären Spielzeit, also ungefähr 12, 13 Minuten vor Schluss voraussichtlich. Hier ist Pop, die Abendshow, gemeinsam in Bremen 4, MDR Jump, WDR 2, NDR 2, SR1, HR3 und von SWR 3. Und wir stellen euch immer wieder gerne neue Musiker vor, neue Musik und neue Künstler, die wir für euch entdeckt haben, von denen wir glauben, aus denen könnte was werden oder zumindest glauben, das könnte euch gefallen. Baumgart jetzt. Heißt Pepe Baumgart eigentlich, nennt sich einfach Baumgart. Und er ist wirklich noch sehr, sehr neu im Geschäft. Hat erst Anfang des Jahres angefangen, seine Songs zu veröffentlichen. Und weil er ein sehr, sehr höflicher Mensch ist, stellt er sich jetzt einfach mal kurz selbst vor.
1: Was geht? Ich bin Baumgart. Ich bin 22 Jahre alt, komme gebürtig aus Dortmund, wohne jetzt mittlerweile in Hamburg und ich schreibe Songs im Indie-Pop-Bereich, Deutsch. Und vor allem über mein Leben, über Mobbing-Erfahrungen, über wilde Nächte. Und ich mache seitdem ich ganz klein bin Musik. Ich habe früher im Kirchenchor gesungen, in so einem Kinderkirchenchor. Bin dann bei The Voice Kids gewesen, als ich 14 war. Und mache jetzt Musik und schreibe Songs und kann live spielen.
0: Und er will was Gutes tun mit seiner Musik.
1: Wenn Leute meine Musik hören, dann möchte ich vor allem, dass sie sich gesehen und gehört fühlen. Vor allem diejenigen, die Außenseiter sind, die gemobbt wurden in der Schule und die mal verdient haben, cool zu sein, weil ihr seid eh cool, das kann euch keiner nehmen, ihr seid eigentlich die Coolen und ich hoffe, dass vor allem diese Leute meine Musik fühlen.
0: 4 Songs hat er seit Anfang des Jahres veröffentlicht, sein neuester ist am vergangenen Wochenende rausgekommen und heißt Morgen früh.
1: Handelt von einer wilden Partynacht, bis die Sonne wieder aufgeht, wird durchgefeiert, Lippen sind vertraut, man bricht in ein Freibad ein, alles ist erlaubt und kurz sind negative Gedanken nicht aktiv vergessen und man feiert das Leben und die Nacht und genau, wir haben den Song quasi gejammt und so ist er sehr intuitiv entstanden und wirkt dadurch sehr, sehr leicht. Man hört es, er macht sehr viel Spaß und kann den einen oder anderen zum Tanzen bewegen.
0: Auskunft von Baumgart über seine eigene Musik, aber er hat recht, er klingt leicht, er klingt nach Sommer, er klingt nach was erleben und guter Laune und er hat einen wunderbaren Text, achtet auch gerne mal auf die Worte, die er da singt. Meine Lieblingszeilen sind: Hätten wir das heute nicht gemacht, dann hätten wir das morgen nicht erlebt. Hier ist Baumgart mit Morgen früh.
2: Ich würde das kurz leiser machen.

0: Pickup von Austis.
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0: Es ist vorbei für die Schweiz gegen Kanada und die Schweiz hat mit 2-1 gewonnen, ist damit Gruppensieger. Auch Kanada ist weiter. Das ist das Ergebnis bei dieser Fußballweltmeisterschaft. Schweiz Gruppensieger. In derselben Gruppe läuft gerade noch Bosnien-Herzegowina gegen Katar. In der Nachspielzeit steht es 3-1 für Bosnien-Herzegowina.

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1: Die Nachrichten mit Steffi Orbach. Guten Abend.
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2: Aufgrund der extremen Wetterlage, die wir im Moment haben, der großen Temperaturen, haben wir entschieden, dass wir für die Schüler und Schüler der 2 das Angebot machen, an die Schulen den Unterricht zu verkürzen.
1: Schulministerin Feller gibt den Schulen in NRW die Möglichkeit, auch Schülerinnen und Schülern der Oberstufe nachmittags hitzefrei zu geben. Und zwar durch Kurzstunden, die nur noch 30 statt 45 Minuten lang sind.
2: Der Vorteil ist einfach, dass nicht immer die letzte Stunde wegfällt. Das heißt, wir haben ja, würden wir sagen, wir machen einfach am Mittag jetzt die Schule zu. Dann kann sein, dass immer wieder ein Fach immer wieder ausfällt. So finden alle Fächer noch statt, aber eben in verkürzter Form.
1: Eigentlich sind die Stufen 11 bis 13 von den Hitzefreiregelungen ausgenommen. In den Stufen darunter gibt es Kurzstunden bei Hitze an vielen Schulen schon länger. Die neue Regelung gilt erstmal bis zu den Sommerferien. Das Bundesverteidigungsministerium hat eine Zwischenbilanz gezogen zum neuen freiwilligen Wehrdienst. Seit einem halben Jahr wurden knapp 300.000 Briefe an 18-Jährige verschickt. Fast alle 18-jährigen Männer haben den Bogen ausgefüllt. Jeder Fünfte hat generell Interesse am Wehrdienst. Mehr als 530 von ihnen treten den Dienst in diesem Jahr an. Wegen der Hitze ist der Halbmarathon in Hamburg am Sonntag abgesagt worden. Es werden dort 35 Grad erwartet. Die Organisatoren erklärten, es gehe um die Sicherheit aller Beteiligten. Vor 7 Jahren hatten die Veranstalter den Halbmarathon bei 36 Grad starten lassen. Damals wurden fast 60 Sportler in Krankenhäuser eingeliefert. Bei der Fußball-WM hat die Schweiz am letzten Spieltag der Vorrunde gegen Gastgeber Kanada gewonnen mit 2:1. Beide Teams sind aber weiter, die Schweiz auf Platz 1, Kanada auf Platz 2 der Gruppe B. Außerdem hat Bosnien-Herzegowina gegen Katar 3:1 gewonnen und kann sich noch qualifizieren. Katar ist ausgeschieden.
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1: In Alpen musste die Feuerwehr ein Mädchen aus einem Teich retten. Das Kind wollte sich wohl an dem Teich erfrischen, ist dann aber im Schlamm stecken geblieben. Andreas Wiese für WDR aktuell.
3: Das Mädchen ist bis zu den Knien versunken und konnte aus eigener Kraft da nicht mehr raus, drohte sogar noch weiter einzusinken. Zum Glück hatte die 10-Jährige ein Handy in der Tasche und konnte Hilfe rufen. Die Feuerwehr hat die Schülerin unverletzt aus dem Teich gezogen. Der Fall zeigt aber, wie gefährlich es sein kann, in nicht zum Baden freigegebene Gewässer zu gehen. Nicht nur Flüsse und Kanäle, auch ein harmlos aussehender Teich kann gefährlich sein, so die Feuerwehr Alpen.
1: Das Wetter in Nordrhein-Westfalen. Heute Nacht bleibt es vor allem in den Städten sehr warm mit 20 bis 24 Grad. Im Bergland kühlt es etwas ab. Morgen wieder viel Sonne und nachmittags wird es extrem heiß. In Olpe 34 Grad, in Soest 35 und in Moers bis 36 Grad. Am Freitag und Samstag wird es mit 37 bis 40 Grad noch mal heißer. Ab Samstagnachmittag kann es Hitzegewitter geben. Das war WDR aktuell.
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4: A2 Dortmund Richtung Hannover zwischen Oelde und Herzebrock-Klarholz. Gefahr durch Reifenteile auf dem rechten und dem mittleren Fahrstreifen. A2 Hannover Richtung Dortmund zwischen Kreuzbad Oeynhausen und Flotow-West. Gefahr durch Gegenstände auf dem linken Fahrstreifen. Ein Metallteil. Auf der A1 Münster Richtung Dortmund ist die Anschlussstelle Hamm-Bockum Werne wegen Brückenarbeiten bis zum 27. Juni gesperrt. Die A46 Brilon-Arnsberg-Neheim ist zwischen Wennemen und Freienohl wegen Tunnelwartungsarbeiten bis morgen 5 Uhr in beiden Richtungen gesperrt.
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5: Mit Michael Reifschneck, hallo, mit einer Gratulation an die Nachbarn aus der Schweiz. Mit 7 Punkten Gruppenerster in der Gruppe B der Fußballweltmeisterschaft und damit ins 16. Finale eingezogen. Mark Embry jetzt und Belong Together.
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0: Sorry von Madonna aus ihrem erfolgreichen Album Confessions on a Dance Floor von 2005, das nächste Woche eine Fortsetzung findet. Dann erscheint das neue Album von Madonna, Confessions on a Dance Floor 2. Hier ist Pop, die Abendshow mit Michael Reufsteck. Wir haben vorhin ein bisschen Restbrocken gesammelt, die aus eurem Schulwissen noch übrig sind. Dinge, mit denen ihr irgendwann nichts mehr anfangen musstet, die aber trotzdem bei euch im Kopf hängen geblieben sind. Ulrike hat uns noch was geschickt.
1: Während meiner Erzieherausbildung musste ich mir das Wort merken, minimale zerebrale Dysfunktion, die ich mir mit dem Rhythmus gemerkt habe. Heute verwendet es fast keiner mehr. Es heißt Autismus-Spektrumstörung.
0: Minimale zerebrale Dysfunktion. Ist ein Trocheus. Auch ich habe noch Halbwissen aus der Schule. Ja, gebe zu, ich habe kurz nachgucken müssen gerade, ob dieses Versmaß ein Jambus oder ein Trocheus ist. Es ist ein Trocheus. Das war eine Sprachnachricht von Ulrike unter 07221 2011 per WhatsApp. Und wir freuen uns immer, wenn ihr uns Sprachnachrichten schickt. Besonders gefreut hätten wir uns, wenn Frank aus Saarbrücken uns eine Sprachnachricht geschickt hätte. Dann müsste ich dieses Wort, das er selbst als unaussprechliche Vokabel bezeichnet, jetzt nicht versuchen auszusprechen. Frank hat in der DDR Russisch gelernt und sich das Wort gemerkt, an dem ich mich jetzt versuchen werde. Die tragische Betonung liegt auf versuchen. Mnogo dosto primishat chelnostai. Heißt auf Deutsch, viele Sehenswürdigkeiten. Hier ist noch jemand, der Russisch besser kann. Es ist Kerstin aus Patenheim.
2: Magutschaja Kutschka, eta grupa russkich kompositorov. Wir sprechen hier über einflussreiche Komponisten aus dem 19. Jahrhundert. Das muss man gewusst haben.
0: Das muss man wohl. Danke euch. Hier ist Post Malone und Chemical.

Drop Dead ist der aktuelle Hit von Olivia Rodrigo. Und wenn ihr auch mal von Olivia Rodrigo besungen werden wollt, dann führt wahrscheinlich kein Weg daran vorbei, dass ihr den Text von Just Like Heaven von The Cure lernt. Denn einen solchen Typen, der diesen Text kann, singt sie an. You know all the words to Just Like Heaven. Du kennst den ganzen Text to Just Like Heaven. Also, lernen wir ihn gemeinsam. Hier ist er. The Cure.

Bis jetzt konnte ich dem Text sehr gut folgen, da sehe ich keine Probleme. Ich hoffe, es wird nicht noch komplizierter. Okay, Achtung, es geht los mit Schreiben.

hätten wir einen anderen Hit von The Cure lernen sollen, weil über einen Typen, der Just Like Heaven auswendig kann, hat Olivia Rodrigo jetzt schon einen Song. Ach, darüber hätten wir auch vorher nachdenken können. Hier ist Pop, die Abendshow. Und es gibt neue Musik jetzt. Man muss nicht jeden Trend mitgehen. Gut, außer man ist R&B-Musiker in den USA. Dann muss man was mit Country machen. Einer der großen R&B-Stars der 2000er hat jetzt auch auf Country umgeschult. Es ist Ne-Yo. Ihr kennt ihn von Hits wie Closer. So Sick. Miss Independent. Und vielen anderen Hits, aber auch er geht jetzt weg vom R&B-Sound. Hat eine deutlich Country angehauchte Nummer rausgebracht namens Thinking What I'm Thinking. Und auf dem Cover ist er entsprechend als Cowboy zu sehen. Metamorphose beendet. Ein Song vom kommenden Album, das am 10. Juli erscheint. Und es kommt Highway im Titel vor. Mehr Country geht nicht. Highway 79. Ne-Yo.

Post Malone, Lil Nas X, MGK, Beyoncé. Alle sind irgendwann in die Country-Pop-Rock-Richtung gegangen. Jetzt auch Ne-Yo. Das ist neu von Ne-Yo, Thinking What I'm Thinking. Neues Country-Album von ihm erscheint am 10. Juli. Hier ist Pop, die Abendshow. Zusammen in NDR 2, HR3, Bremen 4, SR1, MDR Jump, WDR 2 und SWR 3.

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1: In der klaren Nacht bleibt es vor allem in den Ballungsräumen tropisch warm, mit Temperaturen zwischen 24 und 20 Grad. Morgen ist es sonnig von früh bis spät und es wird sehr heiß. Bei Höchstwerten von 34 bis 37 Grad besteht eine extreme Wärmebelastung. Am Freitag geht es sonnig und heiß weiter, dabei besteht eine extreme Hitzebelastung bei bis zu 40 Grad.
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2: A2 Hannover Richtung Dortmund. Zwischen Kreuzbad Oeynhausen und Flotow West Gefahr durch Gegenstände auf dem linken Fahrstreifen. Ein Metallteil. Auf der A1 Münster Richtung Dortmund ist die Anschlussstelle Hamm-Bockum Werne wegen Brückenarbeiten bis zum 27. Juni gesperrt. Die A46 Brilon-Arnsberg-Neheim ist zwischen Wennemen und Freienohl wegen Tunnelwartungsarbeiten bis morgen 5 Uhr in beiden Richtungen gesperrt.
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0: von The Bowser. Aktueller Hit in Pop der Abendshow. Wir haben heute Abend schon festgestellt, dass es zwar einerseits traurig ist, dass man viel von dem, was man in der Schule gelernt hat, nicht mehr weiß, aber dann doch noch vieles im Kopf hängen hat, was man gar nicht mehr braucht.
1: Ja, moin, der Benny hier aus Celle. Was ich mir gemerkt habe aus meiner Schulzeit ist FCKW. Fluorchlorkohlenwasserstoff. Das ist bis heute in meinem Kopf geblieben. Viele Grüße, schönen Abend.
2: Hallo, hier ist Dörte aus Brake. Ich weiß, wann die Französische Revolution war. 1789, aber nie gebraucht. Ich wünsche noch einen schönen Abend. Tschüss.
0: Aber manchmal gibt es eben doch diese Momente, in denen man das Schulwissen brauchen und anwenden kann. Olli aus Wölflingen.
3: Also wir haben in der Grundschule gelernt, dass das Schnabeltier das einzige Säugetier ist, das Eier legt. Ich habe Jahrzehnte später bei vielen Trivial Pursuit Spiele immer ganz viele alt aussehen lassen, weil ich das immer noch weiß und heute noch bewusst sein.
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Eine Eilmeldung aus dem Verkehrszentrum. Achtung, ein Falschfahrer auf der A661 Egelsbach-Bad Homburg zwischen Frankfurt-Eckenheim und Bad Homburger Kreuz. Hier kommt ein Falschfahrer entgegen. Bitte fahrt äußerst rechts und überholt nicht. Auf der A661 Egelsbach-Bad Homburg zwischen Frankfurt-Eckenheim und Bad Homburger Kreuz. Ein Falschfahrer. Bitte Vorsicht in beiden Richtungen.

Tracy Abrams und That's So True. Und falls ihr gleich das Gefühl habt, wir befinden uns im Brasilien der späten 60er Jahre, ja, kann sein, denn wir stimmen uns ein bisschen auf das Spiel Brasilien-Schottland ein gleich mit Jorge Benjor. Damals in den 60ern nannte er sich Jorge Ben, einer der größten brasilianischen Musiker. País Tropical.

0: Fevereiro.
1: País Tropical. Georgie Ben für Brasilien. Und wir spielen auch noch einen Hit für Schottland. Denn gleich beginnt das Spiel Brasilien-Schottland. In deren Gruppe ist bei der WM noch vieles offen. Völlig offen zum Beispiel, ob Schottland weiterkommt. Deren Fans haben schon an mehreren Spielorten die Kneipen ausgetrunken. Sie wären bereit, das an weiteren Orten zu tun. Der Hit für Schottland kommt von Nathan Evans. Das ist der, den wir mit dem Seemannslied Wellerman kennengelernt haben. Zusammen mit den beiden Brüdern, die sich Saint Phoenix nennen. Den Hit haben sie eigentlich schon für die EM 2024 gemacht, aber für die WM 2026 nochmal neu aufgenommen. 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

0: They've won the match 4-2. They have done it.
1: Für die WM 2026 nochmal neu getextet von Nathan Evans und St. Phoenix. Home. Der Fußballhit für Schottland. Das Spiel Brasilien gegen Schottland beginnt gleich. Das war Pop die Abendshow. Die Popnacht mit Ben Streubel beginnt ebenfalls gleich. Leider gab es auch heute wieder ein paar Themen, zu denen wir nicht mehr gekommen sind. Wir wollten eigentlich noch alle weiteren Strophen der Bürgschaft von Friedrich Schiller aufsagen. Dann eine Retrospektive über die verschiedenen Therapieansätze einer minimalen zerebralen Dysfunktion im Wandel der Zeit. Und eine Sortierung sämtlicher Nebenflüsse der Donau nach links und oder rechts. Vielleicht beim nächsten Mal. Gute Nacht.

Hier ist noch eine Eilmeldung aus dem Verkehrszentrum. Achtung, ein Falschfahrer auf der B37 Heidelberg-Mannheim zwischen Kaiserring und Mannheim-Neckarau. Hier kommt ein Falschfahrer entgegen, bitte fahrt äußerst rechts und überholt nicht. Auf der B37 Mannheim-Heidelberg, Mannheim zwischen Kaiserring und Mannheim-Neckarau. Hier ist ein Falschfahrer unterwegs, bitte Vorsicht in beiden Richtungen.

0: 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Es ist 0 Uhr.
1: Die Nachrichten mit Marat Hellmann. Guten Abend.
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1: Die Hitzewelle beschäftigt auch die Bundespolitik. Sozial- und Wohlfahrtsverbände wie die Caritas fordern mehr staatliche Unterstützung beim Hitzeschutz. Jan Zimmermann, WDR Berlin.
2: Es soll bundesweit um rund 100.000 Gebäude wie Kitas und Pflegeheime gehen, die nicht ausreichend auf Hitzewellen vorbereitet sind. Mit energetischen Sanierungen könnte für mehr Hitzeschutz gesorgt und die Betriebskosten gesenkt werden, sagt der Vorstand des Caritasverbands. Die Träger sozialer Einrichtungen fordern die Bundesregierung auf, ihnen finanziell unter die Arme zu greifen. Neben den Sozial- und Wohlfahrtsverbänden halten auch Umweltorganisationen die bisherigen Maßnahmen der Bundesregierung für unzureichend. Es müsse mehr Geld zur Verfügung gestellt werden.
1: Das Schulministerium NRW erlaubt den Schulen jetzt auch eine Art hitzefrei in der Oberstufe. Es ist per Erlass möglich, die Schulstunden so zu verkürzen, dass am Nachmittag kein Unterricht mehr stattfinden muss. So können alle Fächer weiter unterrichtet werden, ohne dass etwas ganz ausfällt. Bundesfamilienministerin Prien will soziale Medien wie Instagram, TikTok oder Snapchat in Zukunft erst ab 13 Jahren erlauben. Sie argumentiert, das schütze Kinder vor gesundheitlichen Gefahren. Laut Experten zeigen 300.000 Jugendliche Social Media Suchtverhalten. Das Bundesverteidigungsministerium hat eine Zwischenbilanz gezogen zum neuen freiwilligen Wehrdienst. Seit einem halben Jahr werden knapp 300.000 Briefe an 18-Jährige verschickt. Fast alle 18-jährigen Männer haben den Bogen ausgefüllt. Jeder fünfte hat generell Interesse am Wehrdienst. Mehr als 530 von ihnen treten den Dienst in diesem Jahr an. Bei der Fußball-WM hat die Schweiz am letzten Spieltag der Vorrunde gegen Gastgeber Kanada gewonnen mit 2:1. Beide Teams sind aber weiter. Die Schweiz auf Platz 1, Kanada auf Platz 2 der Gruppe B. Außerdem hat Bosnien-Herzegowina gegen Katar 3:1 gewonnen und kann sich noch qualifizieren. Katar ist ausgeschieden.
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1: Die Stadt Düsseldorf setzt bei einigen Ampeln auf künstliche Intelligenz. Das Ziel: weniger Stau. Annika Müller, WDR Düsseldorf.
3: Der Verkehr in Lichtenbruch und Eller soll durch die Unterstützung der KI künftig besser fließen. Wärmebildsensoren sollen laufend die Verkehrslage erfassen. Wartezeiten sollen dadurch kürzer und Busse und Bahnen pünktlicher werden. In Betrieb gehen die KI-Ampeln in Lichtenbruch im Herbst. Ähnliche Projekte laufen etwa auch in Essen und Mönchengladbach.
1: Das Wetter in Nordrhein-Westfalen. In der Nacht ist es vor allem in den Städten sehr warm mit 20 bis 24 Grad. Im Bergland kühlt es etwas mehr ab. Der Donnerstag bringt wieder viel Sonne und nachmittags wird es extrem heiß. In Gütersloh 34 und in Bedburg 37 Grad.
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4: A2 Dortmund Richtung Hannover zwischen Oelde und Herzebrock-Klarholz. Gefahr durch Reifenteile auf dem rechten und dem mittleren Fahrstreifen. A2 Hannover Richtung Dortmund zwischen Kreuzbad Oeynhausen und Flotow West. Gefahr durch Gegenstände auf dem linken Fahrstreifen, ein Metallteil. Auf der A1 Osnabrück Richtung Münster ist die Auffahrt Flughafen Münster-Osnabrück bis 6 Uhr gesperrt. Auf der A1 Münster Richtung Dortmund ist die Anschlussstelle Hamm-Bockum Werne wegen Brückenarbeiten bis zum 27. Juni gesperrt. Auf der A2 Oberhausen Richtung Dortmund ist die Anschlussstelle Oberhausen-Königshardt bis zum 1. Juli gesperrt. Die A4 Köln Richtung Olpe ist zwischen Köln-Klettenberg und Köln-Eiffeltor für den Schwerverkehr ab 7,5 Tonnen gesperrt. Umleitungen sind eingerichtet. Auf der A44 Mönchengladbach Richtung Aachen ist die Ausfahrt Bruchweiden bis zum 26. Juni gesperrt. Die A46 Brilon-Arnsberg-Neheim ist zwischen Wennemen und Freienohl wegen Tunnelwartungsarbeiten bis morgen 5 Uhr in beiden Richtungen gesperrt.
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5: mit Ben Streubel. So, ich habe gerade hier auf den Zettel geschaut, wo Wetter steht, Doppelpunkt. Und da habe ich die Zahl 39 gefunden. 39 habe ich da gefunden. Saarbrücken, Mainz, Wiesbaden heute als Temperatur in Celsius. Okay, dann gucken wir mal, dass wir diese schöne Kühle nach dem Verhältnis dazu genießen hier gemeinsam bis 5 Uhr.
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Avicii, Addicted to You. Hier ist die Popcast, wo sind wir wieder zusammen, sind einigermaßen luftig. Ich werde die Musik hier so laut spielen, dass ordentlich die Boxen vibrieren und als Ventilatoren umfunktioniert werden in dieser Nacht des 25.06. Heute ist Weltschlumpftag, weil heute ist der Geburtstag vom Schlumpferfinder Pierre Culliford. Der hat die Schlümpfe kreiert, der hat vieles kreiert, unter anderem auch das Logo der goldenen Kamera oder dieses Teil, was verdient wird seit, glaube ich, 1958 oder so, auch von Pierre Culliford, cooler Typ. Ich bin ein großer Schlumpf-Fan. Das ist auch das Erste, was ich gesehen habe als Kind, ist eine Sendung mit den Schlümpfen. Und das war doch das Einzige, was der Farbfernseher meines Opas darstellen konnte im Westerwald. Weil ansonsten waren die Farben alle kaputt. Also da war ein Blatt Papier bei der Tagesschau, das war rot und die Köpfe waren gelb. Und es war alles woanders. Aber bei den Schlümpfen, da war es mir egal. Deswegen wusste ich lange gar nicht, dass Schlümpfe blau sind. Weil eben die falsche Farbeinstellung geboten wurde als Kind. Aber ich meine, das sind alles Dinge, deswegen entfernt man sich dann aus einer bestimmten Gegend, wo Knusperhäuschen gebaut werden und Gnome leben und geht eben in die andere Schlumpfwelt. Ich mag ja auch das Wort Schlumpfen, was man für alles benutzen kann. Also ich schlumpfe mich heute mal durch die Nacht. Es gibt, glaube ich, auch gar keinen Radioschlumpf. Vielleicht bin ich der Erste oder so. Also wir schlumpfen uns mal mit wenig Klamotten durch diese Nacht, damit wir nicht zu sehr schlumpfen. Und ein Hit, den sich gerade Frank ausgesucht hat aus Lindlar, der zuhört und der auch ordentlich schwitzt in seiner Dachgeschosswohnung, den mache ich ihm jetzt hier auch sehr laut von Marshmello und den Jonas Brothers. Slow Motion!

Inuit, I knew you. Neuheit von Taylor Swift ist das gewesen, den wir hier gehört haben in der Popnacht. Hat irgendwie Spaß gemacht, ne? Also ich höre ihn gerne nochmal zum 14. und 22. Mal. Da macht er, glaube ich, immer mehr Spaß. So ist es bei mir bei Taylor Swift Songs. Da brauche ich immer mal so die ersten 15 Mal, dass ich dann so mit dem rechten Fuß wackel dazu. Eine Gefahrenstelle in beiden Richtungen auf der A6 bitte aufpassen. Da sind Menschen auf der Fahrbahn. Nürnberg-Heilbronn zwischen Kupferzell und Neuenstein. Da steht ein defektes Fahrzeug außerdem auch noch rum. Und gleich das erste Spielchen hier. Da gibt es ein Pop-Nacht-Package zu gewinnen. Und wenn ihr das euch holen möchtet, dann solltet ihr zwei Hits in einer Sekunde erkennen. Das sind beides überhitzte Nummer 1 Hits des heutigen 25.

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3: Die zwei Nummer 1 Hits des heutigen 25. Sektion in der Musikgeschichte waren sie ganz oben in den Charts. Welche Titel sind denn das? Hey, 0722 1 20 11. Wer sie bei der Cut hat.

noch eine Gefahrenstelle von der A6 Mannheim in Richtung Heilbronn zwischen Kreuz Mannheim und Mannheim-Schwetzingen. Da steht ein defekter Schwertransport auf der Fahrbahn und das ist nicht ganz günstig. Den sieht man schlecht, auch wenn er groß ist. Ihr Vater bitte vorsichtig. 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

0: Thomas, I like the way you kiss me. Es ist 0.31 Uhr.
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0: Herzebrock-Klarholz. Gefahr durch Reifenteile auf dem rechten und dem mittleren Fahrstreifen. A2 Hannover Richtung Dortmund. Zwischen Kreuzbad Oeynhausen und Flotow West Gefahr durch Gegenstände auf dem linken Fahrstreifen. Ein Metallteil. Auf der A1 Münster Richtung Dortmund ist die Anschlussstelle Hamm-Bockum Werne wegen Brückenarbeiten bis zum 27. Juni gesperrt. Die A46 Brilon-Arnsberg-Neheim ist zwischen Wennemen und Freienohl wegen Tunnelwartungsarbeiten bis ca. 5 Uhr in beiden Richtungen gesperrt.
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2: Und die am meisten unterschätzte Temperatur, Höchsttemperatur in Aborn im Westerwald, werden es 36 Grad werden. Hier ist die Popnacht. Ich bin Ben Streubel.

0: Leichtes Gepäck und ordentlich was zu trinken dabei ist, 0:39.
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0: Die zwei Nummer 1 Hits des heutigen 25.06. Das sind diese hier. Und welche beiden Songs sind denn das für ein Popnacht-Package? Sollte die Erkenntnis bei Frank aus Mahl jetzt da sein? Guten Morgen, Frank.
2: Ja, wunderschönen guten Morgen,
0: Ben. Lass mal hören, welche beiden Songs das sind.
2: Ja, ich würde sagen, das eine ist Christina Aguilera mit Lady Marmalade.
0: Ja.
2: Und das andere ist Soul to Soul mit Back to Life. Back to Life,
0: ja, sehr fein. Da bekommst du doch mal dein schönes Popnacht-Package. Ich werde dir ein überkühltes Popnacht-Package schicken. Du kannst auch ordentliche Eiswürfel gebrauchen. Du arbeitest als Chemikant einem Generator, der auch ordentlich Hitze abgibt. Ne? Deswegen für dich ist die Temperatur draußen also nur Pillepalle. Und wann darfst du wieder da ran an die Reaktoren?
2: Ich bin wieder morgen wieder im Einsatz.
0: Ja, okay, dann jetzt heute Nacht nochmal ein bisschen erholen. Ne? Da hast du die Fenster wahrscheinlich alle offen und die Ventilatoren auf Hochtouren. Ansonsten bist du in deinem Leben schon über 100 Marathons gelaufen?
2: Richtig,
0: Ben. Wahnsinn, doch. Das ist ja. An welchen Städten warst du da so? Berlin, Hamburg?
2: Ich war, der schönste war halt in New York, aber ich war in Deutschland, habe ich die ganze Republik bereist. Ja. Ich war in Berlin, in Hamburg, in Steinfurt, in Frankfurt.
0: Wie war denn der 100. Marathon, den du vor ein paar Jahren gelaufen bist? Wie sind das
2: der denn? War in Berlin, da wurde ich richtig gefeiert, weil man kannte mich ja mittlerweile auch schon in Berlin. Da bin ich so, den 25. Mal bin ich den schon gelaufen.
0: Ja.
2: Und da war dann der 100. war dann halt Berlin und wo ich dann immer da nach dem Marathon speisen gehe, da bin ich dann gekommen und dann auf diese Anzeigentafel, wo man sonst normal die Gerichte draufschreibt, stand dann drauf: Hallo Frankie, dein herzlichen Glückwunsch zu deinem 100. Marathon.
0: Ja, jetzt bist du aber 110 und das geht so weiter. Das finde ich ganz super.
2: Ja.
0: Also der supersportliche Frankie, dem macht nichts irgendwie zu schaffen, der hält die Temperaturen mal locker durch. Ne? Dann würde ich dir eine schöne Energie jetzt mal rüberschicken nach Marl. Spiel dein
2: Lieblingssong
0: und schick dir das Paketchen zu. Ja, bis bald.

Clara aus Tübingen möchte mal einen Song, der ein bisschen zur Temperatur passt. Und so wie es hier geht, I'm on fire. Okay, Bruce Springsteen, was Kultisches. Vorsicht auf der A4 Chemnitz in Richtung Erfurt. Da liegen Gegenstände auf der Fahrbahn, wo sie nicht hingehören. Zwischen Gera Langenberg und Rüdersdorf. Habt ihr noch was gesehen, das nicht auf die Straße gehört? Dann gerne WhatsApp 07221 2011.

Oh, ein Geburtstagskind. Happy Birthday. Happy Birthday to you. Happy Birthday, liebe Caro. In Bremerhaven, da ist Caro gerade in der Küche, feiert mit Partner und zwei Freundinnen ihren 28. Geburtstag. So, das ist insofern ganz schön in der Küche der Oma. Sie hat eine große Kühltruhe dort, die hat sie aufgemacht. Und ab und zu holt sie mal ein bisschen Eis raus. Und jeder hat dann so einen Beutel, den er sich dann mal auf den Kopf legt. Und da gibt es irgendwelche Spielchen, wo man dann Eis am Körper entlang fahren muss. Also ich meine, wir stellen uns einfach mal romantisch, aufregend und kühl vor. So. Und also auch heiße Spiele können ein bisschen kühl im Ergebnis sein. So wie in einer Beziehung. Und sie hat sich einen Song ausgesucht, den wir auch schon lange nicht mehr gehört haben. Also mein zweites Ich und ich selbst zumindest von Blue, You Make Me Wanna.

0: 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Es ist 1 Uhr.
1: Die Nachrichten mit Mara Tellmann. Guten Morgen.
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1: Das Bundesverteidigungsministerium hat eine Zwischenbilanz zum neuen freiwilligen Wehrdienst gezogen. Er war Anfang des Jahres eingeführt worden. Wiebke Dumpe, WDR aktuell.
2: Alle 18-Jährigen bekommen Post vom Bundesverteidigungsministerium, aber nur die Männer müssen diesen Fragebogen beantworten. Laut Verteidigungsministerium gingen 300.000 Briefe raus und fast alle Männer haben auch geantwortet. Von denen hat dann auch jeder Fünfte gesagt, ja, ich könnte mir das mit dem Wehrdienst vorstellen. Laut Ministerium wurden dann 1.500 Kandidaten gemustert und 530 davon haben eine feste Zusage, fangen ihren freiwilligen Wehrdienst also noch in diesem Jahr an. Bei den Frauen haben übrigens rund 4% den Fragebogen zurückgeschickt.
1: Sozial- und Wohlfahrtsverbände fordern mehr staatliche Unterstützung beim Hitzeschutz. Laut Caritas gibt es bundesweit rund 100.000 Gebäude wie Kitas und Pflegeheime, die nicht ausreichend auf Hitzewellen vorbereitet sind. Bund, Länder und Kommunen arbeiten bereits an Maßnahmen zur Klimaanpassung und zum Schutz besonders gefährdeter Bevölkerungsgruppen. Frankreich hat seinen Hitzerekord den zweiten Tag in Folge geknackt. Der Durchschnittswert aus Tag- und Nachttemperaturen lag bei 30 Grad. Das war so hoch wie seit Beginn der Aufzeichnungen nicht. Die landesweit höchste Temperatur gab es mit jeweils 43,8 Grad in zwei Gemeinden bei Bordeaux. Bei der Fußball-WM hat die Schweiz am letzten Spieltag der Vorrunde gegen Gastgeber Kanada mit 2:1 gewonnen. Die Schweiz steht damit als Gruppenerster in der K.O.-Runde, Kanada als Zweiter. Außerdem hat Bosnien-Herzegowina gegen Katar mit 3:1 gewonnen und kann noch aufs Weiterkommen hoffen. Katar ist ausgeschieden.
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1: In Köln nimmt illegal entsorgter Müll zu. Nach WDR-Recherchen kostet die Entsorgung mehr als 15 Millionen Euro pro Jahr. Oliver Köhler, WDR Köln.
3: Alte Schränke und Sofas abgestellt am Straßenrand, Berge von Bauschutt an Feldwegen. Die Kölner Abfallwirtschaftsbetriebe sind jeden Tag mit 8 Müllwagen und 25 Mitarbeitern im Einsatz, um den Müll wegzuschaffen. Kaum ist ein Platz geräumt, steht aber wieder neuer Abfall da. Eigentlich wollte Köln Mülldetektive einsetzen, die Verursacher illegaler Ablagerungen finden und Bußgeldverfahren einleiten. Doch bis heute sind die Detektive nicht im Einsatz.
1: Das Wetter in Nordrhein-Westfalen. In der Nacht ist es vor allem in den Städten sehr warm mit 20 bis 24 Grad. Im Bergland kühlt es etwas mehr ab. Der Donnerstag bringt wieder viel Sonne und nachmittags wird es extrem heiß bis 37 Grad. Das war WDR aktuell.
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4: A2 Dortmund Richtung Hannover zwischen Oelde und Herzebrock-Klarholz. Gefahr durch Reifenteile auf dem rechten und dem mittleren Fahrstreifen. A2 Hannover Richtung Dortmund zwischen Kreuzbad Oeynhausen und Flotow-West. Gefahr durch Gegenstände auf dem linken Fahrstreifen. Ein Metallteil. Die A46 Brilon-Arnsberg-Neheim ist zwischen Wennemen und Freienohl wegen Tunnelwartungsarbeiten bis ca. 5 Uhr in beiden Richtungen gesperrt.
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5: Mit Ben Streubel, da machen wir es uns gleich ein bisschen laut. Sehr viel lauter. 5,7932% lauter spiele ich den Song, für den Deutschland sich entscheidet. Ihr macht die Vorschläge unter 07221 2011. Dann freue ich mich, wenn ich eure Stimme höre. Ich hoffe, ihr seid einigermaßen fit. Trinkt doch mal einen Schluck kühles Getränk und denkt euch einen schönen Song aus und dann hören wir uns gleich.
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0: The Fear. Hier ist die Popnacht. Noch ist es ganz ruhig, noch entspannt. Lily Allen verlässt den Raum und schon wird es laut in der Popnacht.
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0: Und heute kommen die Vorschläge aus Bayern und Baden-Württemberg. Simon aus Bad Mergentheim, guten Morgen. Hallo Simon.
2: Guten Morgen.
0: Ja, du arbeitest in der Automobilindustrie. Wie ist es denn da gerade bei dir? Ist es sehr heiß in der Werkshalle? Man hört es ja schon im Hintergrund, da dampft's. Oder geht's?
2: Also die Woche Nachtschicht bin ich mal froh drüber.
0: Ja, denke ich mal. Ne?
2: Ist wenigstens noch aushaltbar.
0: Und du kannst dann tagsüber ins Schwimmbad gehen oder in den See. Gibt es irgendeinen Lieblingsplansche-Ort in Bad Mergentheim?
2: Bei uns in der Nähe. Ja. Kreglingen, da ist es sehr schön.
0: Kreglinger See. Ist ein schöner Badesee, da findet man
2: genau.
0: Dich dann tagsüber. Da muss man nur ganz laut mal Simon rufen und dann meldest du dich. Du hast dir ausgesucht von den Toten Hosen einen
2: dann
0: Song hier.
2: Dann springe ich aus dem Wasser.
0: Alles aus Liebe.

0: Alles aus Liebe, das ist Vorschlag Nummer 1 und Bayern vertreten durch Ute aus Würzburg. Guten Morgen, Ute.
1: Hi.
0: Und für dich ist ja doch Krieglinger Badesee auch um die Ecke, ne, von Würzburg.
1: Ja, nicht ganz, aber...
0: Warst du schon mal da?
1: Stalle ist näher.
0: Ja, würdest du den auch empfehlen, den See, wenn du schon mal da warst?
1: Ja.
0: Ja, also okay, Geheimtipp. Da kann man also, das ist so was, was Bayern und Baden-Württemberg jetzt verbindet, in diesem Moment zumindest. Ne?
1: Das ich bin ist ja auch eine Ur-Baden-Württembergerin.
0: Ja, ja, du warst auf einer Portugal-Rundreise, bist eben erst nach Hause gekommen. Wie war denn das? Was war denn deine Highlight
1: in Portugal? Ja, mein Highlight war, weil ich beim internationalen Hebammenkongress war in Lissabon.
0: Ah ja, okay. Und dann noch ein bisschen rumgefahren.
1: Genau, 4 Tage Fortbildung und intensiver Austausch mit Kolleginnen. Mhm. Und dann anschließend noch Porto und Durotal und Landesinnere und heute zurück mit TAP und Frankfurt und jetzt heim.
0: Sehr fein. Würdest du sagen, das ist auf jeden Fall vielleicht auch mal ein Umzug wert, Portugal?
1: Von hier nach Nach.
0: Ja, kann ja sein. Dass du dich so verliebt hast, manchmal ist es ja so. Man will ja wieder hin. Das nicht.
1: Nö.
0: Aber du hast schon zu lange nachgedacht, wenn ich ganz ehrlich bin.
1: Nö, ich fahre da hin und komme dann wieder zurück, so, weil ich habe ja jetzt hier auch 35 Grad. Deswegen muss ich nicht auswandern wegen der Wärme.
0: Da hast du recht. Du hast dir La Vie en Rose ausgesucht.

Klavier en Rouge. Oder wollt ihr vielleicht auch die Toten Hosen, alles aus Liebe? 07221 2011. Ihr stimmt ab. Klavier en Rouge oder vielleicht auch alles aus Liebe. 07221 2011.

0: Bekannte Schulde, 5 a.m.
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2: Und die Vorschläge kamen aus Bayern und Baden-Württemberg. Simon aus Bad Mergentheim hätte gerne die Toten Hosen und alles nur, weil ich dich liebe. Und Ute aus Würzburg, La Vie en Rose, DJ Antoine. Das ist ziemlich eindeutig in Richtung Toten Hosen gegangen. 77% aller Anrufer hätten gerne alles aus Liebe. Was macht man da nicht alles? Also ich drehe zum Beispiel hier ordentlich auf. Ich

0: gibt denn sowas?
1: Alles aus Liebe.
2: Unser Lenkradkoffer, 1.23 Uhr ist es. Vorsicht auf der A9 Nürnberg in Richtung Halle-Leipzig. Da steht ein defekter Bus auf der Fahrbahn zwischen Münchberg Nord und Hof West. Der neue Hit von Gentleman und Michael Patrick Kelly heißt Wildfire.

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2: Bis zum Morgen bleibt es in den Ballungsräumen tropisch warm mit Temperaturen zwischen 24 und 20 Grad. Im Bergland kühlt es sich etwas besser auf bis zu 17 Grad ab. Tagsüber geht es sonnig, meist wolkenlos und sehr heiß weiter. Die Temperaturen steigen in der Spitze auf 34 bis 37 Grad und es besteht eine extreme Wärmebelastung. Am Freitag geht es sonnig und heiß weiter, dabei besteht eine extreme Hitzebelastung bei bis zu 40 Grad.
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3: A2 Dortmund Richtung Hannover zwischen Oelde und Herzebrock-Klarholz. Gefahr durch Reifenteile auf dem rechten und dem mittleren Fahrstreifen. Auf der A1 Münster Richtung Dortmund ist die Anschlussstelle Hamm-Bockum Werne wegen Brückenarbeiten bis zum 27. Juni gesperrt. Die A46 Brilon-Arnsberg-Neheim ist zwischen Wennemen und Freienohl wegen Tunnelwartungsarbeiten bis ca. 5 Uhr in beiden Richtungen gesperrt.
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4: Und die am meisten unterschätzte Höchsttemperatur heute auf Spiekeroog. 20 angenehme Grad. Hier ist die Popnacht. Mein Name Ben Sträubel.

Jerry's Woman Ariana Grande, hier ist die Popnacht und dieses Jahr auch die Show ohne Trinkpause. Die gibt's dann wieder heute Abend und da sind wir alle schon sehr gespannt. Ich hoffe, ihr habt auch schon die Vorfreude, so wie ich. 22 Uhr, letztes Gruppenspiel unserer Fußballnationalmannschaft bei der Weltmeisterschaft und da geht's gegen Ecuador in New York am Times Square. Da konnten sich hunderte

0: Deutschland-Fans anscheinend auch gar nicht mehr zurückhalten. Die feiern jetzt schon ordentlich eine Party mittendrin. Ist unser Popnacht-Korrespondent Martin Roschitz.
1: Das ist eine richtig tolle Fanparty hier am Times Square. Viele weiße Shirts, sehr viele weiße Shirts. Schwarz-rot-goldene Fähnchen zwischen den riesigen Leuchtreklamen und noch größeren Hochhäusern. Aber auch so, ja, 100 Camisetas Amarillas, die gelben Shirts von Ecuador. Die Südamerikaner singen Si se puede. Wir schaffen das, haben es aber ganz, ganz schwer gegen die Stimmgewalt der klaren Mehrheit der deutschen Fans, die lautstark behaupten, es wird nur ein Rudi Völler geben. Alle haben Spaß. Und der Zug hat keine Bremsen. The train has no brake. Das Musical bestimmt bald am Broadway.
0: Genau, also der Zug hat gerade Bremsen als Musical, da freue ich mich auch, da reise ich dann auch nochmal nach New York. Also ihr klickt euch ein bisschen durch, wenn ihr wollt, auf sportschau.de und da könnt ihr euch anschauen, wie am Times Square in New York gefeiert wird vom Deutschlandspiel heute Abend dann gegen Ecuador. Hier ist die Popnacht.

Repeat It, das ist der neue von Martin Garrix und Ed Sheeran, unverkennbar. Ne? Es ist jetzt 1.42 Uhr und Vorsicht auf der A555 Bonn in Richtung Köln. Da steht ein defektes Fahrzeug auf der Autobahn zwischen Bornheim und Wesseling. Habt ihr noch was gesehen? Dann 07221 2011, dann können wir uns gegenseitig ein bisschen warnen. Hier ist die Popnacht.

Bumping. Hier ist die Popnacht. Vielleicht hattet ihr auch noch nichts zu lachen. Das kommt ja in den besten Familien vor. Um 1.46 Uhr wird es aber gleich lustig werden. Also wenn ihr mir noch 3 Minuten gebt. Wir haben einen Comedian, der heißt Sven Garecht. Der kennt sich mit Lustigkeit aus. Und er kommt aus dem Hessischen, deswegen Lustigkeit kennt keine Grenzen. Und er wird sich mit einem Sommergedicht beschäftigen. Er ist jemand, der auch sehr jammert über zu heiße Temperaturen. Das ist ja, Menschen jammern ja immer über irgendwas. Ich bin zum Beispiel ein Freund von, wenn es irgendwie heiß ist, dann ist für mich die Welt in Ordnung. Macht mir nichts, dann stelle ich mich unter einen Sprühregen, den ich selbst erzeuge. Oder leg mich in die Badewanne oder sowas, ne? Oder hab Eiswürfel dabei. Aber okay, ich verstehe das durchaus. Er hat eben eine andere Einstellung. Er steht auf den kleinen Bühnen dieser Welt. Die haben keine Klimaanlagen und trotzdem harte Strahler. Und wie er das mit dem Sommer als Comedian hinbekommt, erzählt er uns in 3 Minuten nach diesem Song von Holly Humberstone, Love Somebody. Und falls es nicht lustig ist, dann gibt's hier in dieser Show Geld zurück. Hier ist die Popnacht.

0: Amberstone und Love Somebody. Es ist 10 vor 2. Eine ungesicherte Unfallstelle auf der A8 München Richtung Stuttgart zwischen Stuttgart Flughafen Messe und Stuttgart Degerloch ist ein Unfall passiert und diese Unfallstelle ist noch nicht abgesichert. Ihr fahrt da bitte vorsichtig. Sven Garricht, Comedian über den Sommer.
1: Ich freue mich das ganze Jahr auf den Sommer und dann ist er da und ich habe schon die Schnauze voll, ne, weil ich nicht gern schwitze. Es gibt ja Menschen, die sagen, für mich ist Sommer ist die Temperatur. Wenn es warm ist, dann beginnt bei mir der Sommer. Andere sagen, nee, bei mir ist es ist der Duft. Ne? Wenn es nach Blüten riecht, Gras, der Duft von Heu, das ist für mich ist der Sommer. Und das war bei mir schon immer anders. Wie gesagt, ich schwitze nicht gern. Und der Duft von Gras, ich meine, als Künstler wäre ja dann in jedem Backstage Sommer. Für mich sind es die Geräusche. Das finde ich das Schöne am Sommer. Wenn die Vögel wieder zwitschern und man geht, das Schönste, man fährt durch den Feldweg und von links und rechts zirpt so laut, so richtig laut. Man weiß genau, okay, da sitzen überall im Gras, sitzen diese fetten Grillen. Und dann war für mich Sommer. Deswegen hören Sie jetzt auch noch ein Sommergedicht, das geht so. Ein zarter Duft liegt in der Luft, bezaubert unsere Nasen. Ein Mix aus Schweiß, Zitroneneis und Innenstadtabgasen. Vorbei das Warten auf den Garten, hier spielt jetzt das Leben. Wurst auf den Rost, dann heißt es Brost ab mittags einheben. Und wenn nebenan die Nachbarn dann in schmatzenden, obszönen Geräuschen ihren Bäuchen und der Lust am Fleische frönen, dann lausch ich und berausch mich dran und denke mir im Stillen, der Sommer, ja, jetzt ist er da. Man hört die fetten Grillen.
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0: 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Es ist 2 Uhr.
1: Die Nachrichten mit Marat Hellmann. Guten Morgen.
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1: Knapp 2 Wochen vor dem NATO-Gipfel in Ankara hat Generalsekretär Rutte versucht, die Beziehung zwischen US-Präsident Trump und dem Militärbündnis zu entspannen. Bei einem Besuch im Weißen Haus hob Rutte den wachsenden Verteidigungsbeitrag der europäischen Partner hervor. Anne Schneider, WDR Washington.
2: Seit Trumps erster Amtszeit hätten die europäischen NATO-Staaten und Kanada ihre Militärausgaben massiv erhöht. Allein in den Jahren 2025 und 2026 seien zusätzliche Ausgaben von mehr als einer Viertelbillion Dollar hinzugekommen. Ein großer Teil dieses Geldes fließe in die amerikanische Rüstungsindustrie. Dadurch würden in den USA Hunderttausende Arbeitsplätze gesichert oder geschaffen. Mit Blick auf den bevorstehenden NATO-Gipfel erklärte Rutte, dass er weitere Impulse von Trump erwarte, den er wörtlich als Führer der freien Welt bezeichnete.
1: Das Bundesverteidigungsministerium hat eine Zwischenbilanz gezogen zum neuen freiwilligen Wehrdienst. Seit einem halben Jahr wurden knapp 300.000 Briefe an 18-Jährige verschickt. Fast alle 18-jährigen Männer haben den Bogen ausgefüllt. Jeder fünfte hat generell Interesse am Wehrdienst. Mehr als 530 treten den Dienst in diesem Jahr bereits an. Wegen der Hitze ist der Halbmarathon in Hamburg am Sonntag abgesagt. Es werden dort 35 Grad erwartet. Die Organisatoren erklärten, es gehe um die Sicherheit aller Beteiligten. Vor 7 Jahren hatten die Veranstalter den Halbmarathon bei 36 Grad starten lassen. Damals wurden fast 60 Sportler in Krankenhäuser eingeliefert. Ein 11-jähriger Schüler aus Gelsenkirchen ist als bester Vorleser Deutschlands ausgezeichnet worden. Henry Wüstenberg gewann das Finale des Vorlesewettbewerbs des Deutschen Buchhandels im Europapark Rust. An dem Wettbewerb hatten mehr als eine 500.000 Kinder aus ganz Deutschland teilgenommen.
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1: In einigen Kommunen im Wiehengebirge gelten ab sofort strenge Trinkwasserregeln. Dort dürfen die Menschen nicht mehr mit Trinkwasser Pools befüllen oder Gärten wässern. Stefan Duksch für WDR aktuell.
3: Statt wie bislang 112 Liter täglich verbrauchen die Menschen in der Sommerhitze gut 200 Liter Wasser pro Person. Und das wird jetzt am Wiehen knapp. Wer dort ab heute mit Trinkwasser seinen Garten gießt, riskiert ein Bußgeld. Jeden Morgen schalten sich die 4 Kommunen des Beschaffungsverbandes am Wiehen zusammen, um den aktuellen Verbrauch zu analysieren. Das erinnert fast an Corona-Zeiten. Wie lange dies so bleibt, hängt von der Hitze und den Verbrauchern ab.
1: Das Wetter in Nordrhein-Westfalen. In der Nacht ist es vor allem in den Städten sehr warm, mit 20 bis 24 Grad. Im Bergland kühlt es etwas mehr ab. Das war WDR aktuell.
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